Das war unser Soundcheck der Woche Apollo Online mit 2010. Newcomerin Yolandi, aka Disco YOLO, kommt aus Halle und lebt in Leipzig. Ihr Sound ist eine sehr wilde, frische Mischung aus Elektronik, Rap und 80er Sound. Und das hier ist ein ganz besonderes Feature geworden. Das sind DJ Purpur, Archive Olli und Disco YOLO mit Jogginganzug hier im Soundcheck.

Das waren DJ Purpur, Archive Olli und Disco YOLO mit Jogginganzug hier im Sputnik Soundcheck, eurer Sendung für NewcomerInnen und Neuentdeckungen. Young St. Paul ist einer von insgesamt 16 Acts auf der New Music Hotlist 2026. Die gesamte Liste findet ihr immer auf sputnik.de. Und der hat jetzt einen neuen Track am Start. Das sind Young St. Paul und Lian mit Brunello hier im Soundcheck.

0: Das waren Young St. Paul und Lian mit Brunello hier im Sputnik Soundcheck. Hier stellen wir euch jede Woche die spannendsten und tollsten NewcomerInnen der Dachregion vor, gefunden und ausgewählt von unserer Sputnik Musikredaktion. Aber manchmal fragen wir auch eure Lieblingsstars nach ihren Geheimtipps in dieser Rubrik hier.
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0: Heute mit einem Tipp von Mattea, die 2016 durch The Voice bekannt wurde und seitdem bereits etliche Hits gelandet hat und die aktuell an ihrem zweiten Album arbeitet.

0: Und Mattea möchte euch diese Künstlerin hier sehr ans Herz legen.
1: Hey, hier ist Mattea. Ich möchte euch gerne eine österreichische Newcomerin vorstellen, die aber auch auf jeden Fall den Durchbruch in Deutschland verdient hätte. Es geht um Bella. Für mich ist es ja in der Musik absolut wichtig, dass die großen Emotionen vermittelt werden. Und das macht sie mit einer Coolheit und einer Lässigkeit wie keine andere und trifft dabei trotzdem immer mitten ins Herz. Also hört gerne mal rein in die Musik von Bella.
0: Das ist Bella mit Ying und Yang hier im Sputnik Soundcheck.
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Das war der Newcomerin-Geheimtipp von Mattea, das war Bella mit Ying und Yang hier im Sputnik Soundcheck. Pepe Baumgart ist Anfang 20, lebt in Hamburg und setzt sich vor allem mit den Struggles seiner Kindheit und Jugend auseinander. Seine neue Single ist aber sehr umarmend und lebensbejahend geworden. Das ist Baumgart mit Mein Babe hier im Soundcheck.

0: Das war Baumgart mit Mein Babe hier im Sputnik Soundcheck, eurer Sendung für NewcomerInnen und Neuentdeckungen. Anna Juna kommt aus Berlin und hat an der Popakademie in Mannheim studiert. Sie released seit 2023 Musik und macht so eine Art elektronischen Darkpop. Das ist Anna Juna mit Blätter im Wind, hier jetzt im Soundcheck.
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1: Newcomerin Paula Rieck kommt aus Erfurt, ist eigentlich in Theatern und Opern zu Hause und steckt aktuell in der ernsten Phase ihrer Masterarbeit. Nebenbei macht sie aber noch Indie-Alternative-Pop und hat Mitte Juni ihre zweite EP What If the Sun Won't Rise Again rausgebracht. Und ich durfte mal mit ihr quatschen. Ich fange mal relativ basic an mit einer kleinen Vorstellungsrunde. Also, wer bist du? Was machst du? Sag mal gerne.
2: Ja, ich bin Paula Rieck. Ich mache meistens Musik. Das ist das, was ich für mein Leben gerne mache und was ich auch in den nächsten Jahren gerne mehr machen möchte. Ich komme aus Erfurt und bin auch immer noch in Erfurt zu Hause und möchte in den nächsten Wochen weiter Musik schreiben und bin dabei, gerade ein Album zu planen nach der EP, was aber noch ein bisschen dauern wird. Aber ja, das ist das, was gerade so ansteht.
1: Das ist cool. Ich habe gelesen, dass du auch in Leipzig studiert hast, aber dich hat es dann wieder nach Erfurt zurückgezogen oder wie war da der Weg?
2: Genau, also ich habe meinen Bachelor in Berlin gemacht, bin dann nach Leipzig für den Master gegangen, aber ich habe das alles immer gependelt. Also ich bin in Erfurt wohnen geblieben und bin dann immer nach Berlin gefahren für den ganzen Bachelor und jetzt dasselbe eben für den Master. Ich schreibe jetzt meine Masterarbeit zu Ende, die ich in, ich gucke mal ganz kurz aufs Datum, 13 Tagen abgebe.
1: Oh Gott, und dann hast du noch Energie und den Kopf für Musik nebenbei zu machen oder wie machst du das?
2: Ein bisschen, also momentan weniger. In den letzten 2 Wochen habe ich mich wirklich sehr auf diese Masterarbeit eben fokussiert und auf diesen Kern der Korrektur. Ich schreibe jetzt auch schon eine Weile dran. Es ist diese letzte Phase jetzt einfach, die sehr, sehr eklig ist. Mm. Aber so ein bisschen gerade am Abend kommt dann so meine Kreativität zurück und ich kann ein paar Gedanken fassen und bin am Texte schreiben, was aber tatsächlich noch nichts Handfestes ist. Mhm. Einfach so Gedanken aufschreiben, die mir einfallen, damit ich es nicht vergesse, wenn ich dann endlich wieder Zeit dafür habe, das alles so zu bündeln.
1: Und hast du schon Pläne oder Wünsche für danach oder bist du so ein bisschen lost?
2: Ich sag's mal so, Wünsche habe ich viele. Es muss nur zu einem Ergebnis dann auch kommen.
1: Ja.
2: Ich bin momentan in sehr viel Bewerbungsphasen drin, zu gucken, wo bringt es einen jetzt hin mit dem Studium und nicht nur hinter der Bühne aktiv zu sein, wie ich das jetzt einfach auch viel bin, sondern auch wieder mehr auf der Bühne zu stehen. Das ist erstmal so der große Plan und alles andere wird sich finden, denke ich.
1: Ja. Wie bist du denn eigentlich so zur Musik gekommen? Warst du auch so ein Kind, das dann auch immer so Performances gemacht hat und so Auftritte so früher, so Eltern, setzt euch hin, ich mache jetzt einen Auftritt?
2: Gar nicht.
1: Gar nicht?
2: Nee, gar nicht. Ich kann es auch nicht leiden, bis heute, wenn mir Familie und Freunde beim Üben zuschauen oder zuhören.
1: Okay.
2: Das ist ganz crazy.
1: Aber wie hast du dann gesagt, okay, Mama, Papa, ich will jetzt hier Sängerin werden?
2: Na, das ging dann.
1: Das war okay.
2: Ich habe mit 3 angefangen, Ballettunterricht zu nehmen.
1: Ja.
2: Also das ging schon früh los. Und irgendwann war mir ja klar, ich möchte gerne irgendwann mal auf die Bühne gehen. Habe das auch, glaube ich, sehr, sehr lange dann geäußert.
1: Mhm.
2: Und zu Hause super viel mitgesungen und alles, bis ich dann mit 12 dann Gesangsunterricht bekommen habe auch und diesen Wunsch auch geäußert habe, Sängerin werden zu wollen irgendwann mal. Und dann kam dieses Musical-Projekt dazu und das hat sich alles so weiterentwickelt. Nur so Sachen bei, hey, hier ist jetzt Weihnachten und jetzt setzt euch alle hin und ihr müsst mir zuhören oder wie das manche mit der Flöte dann so gemacht haben, das ist so gar nicht mein Ding gewesen. Für mich war eher dann vor fremden Menschen singen. Ich weiß nicht,
1: okay.
2: Das ist mir immer einfacher gefallen, als vor Menschen zu performen oder zu singen, die ich sehr, sehr gut kenne. Ist bis heute so.
1: Ach krass. Dann passt das ja voll mit deiner Arbeit im Theater. Bei diesen Opernstücken, die du mitgemacht hast, hast du da auch selbst gesungen oder nur Dramaturgie gemacht?
2: Nicht gesungen, aber stumme Rollen tatsächlich eingenommen in den Opernproduktionen. Und sonst bin ich eben eher hinter der Bühne dort tätig, im Theater hier in Erfurt gewesen.
1: Das klingt aber auch nach so sau viel Arbeit. Und dann ist das meistens abends und so und am Wochenende. Das ist schon ein zeitintensiver Job, oder?
2: Ja, schon. Ich muss sagen, ich mag diesen Teildienst sehr gerne, der im Theater gelebt wird. Das heißt 10 bis 14 und 18 bis 22. Finde ich ganz angenehm, weil man diesen Nachmittag nochmal anders nutzen kann. Und manche Theater haben einen probenfreien Montag. Dementsprechend hat man dann frei, wenn alle anderen mal arbeiten müssen. Das ist auch ganz schön. Aber man lernt ein neues Verständnis vom Wochenende zu bekommen und allgemein von Wochenplanung, was ich ganz angenehm finde, weil ich gar nicht so der Freund bin von jeden Sonntag frei haben und es läuft gar nichts mehr. Es hat schon Vorteile wie auch Nachteile, aber wenn man in einer Bubble ist, in der alle in diesem ähnlichen Bereich arbeiten oder dafür sehr viel Verständnis haben, funktioniert es auch gut.
1: Volles Leben und voller Terminkalender aktuell also bei Paula. Trotzdem war sie beim Local Heroes Band Contest und hat ihre zweite EP What If the Sun Won't Rise Again rausgebracht. Über das alles sprechen wir gleich nach nur einem Song. Das ist Paula Rieck mit Hopeless hier im Sputnik Soundcheck.
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Das war Paula Rieck mit Hopeless hier im Sputnik Soundcheck. Paula hat Theaterwissenschaften studiert und steckt gerade in den letzten Zügen ihrer Masterarbeit. Außerdem hat sie im Juni ihre neue EP What If the Sun Won't Rise Again rausgebracht und war beim Local Heroes Finale mit dabei. Also das heißt, Juni war schon ein heftiger Monat für dich, ne? Wenn da auch die

0: Und sie haben aber an dem Abend gesagt, dass sie statt einem Instrument die Stimme als Instrument überzeugt hat und haben diesen Preis quasi umgeschrieben für die beste Vokalistin, womit ich auch nicht gerechnet habe. Und ich habe mich tierisch gefreut darüber. Das ist unheimlich cool für mich gewesen, das auch so ein bisschen gewürdigt zu bekommen, die Arbeit, die man die letzten Jahre da reingesteckt hat und das ganze Herzblut, was reingeflossen ist, zu sehen, dass es auch andere Menschen gibt, die das irgendwie berührt hat, was mich da berührt hat an meiner Musik.
1: Übel. Und war das vor oder nach dem Release von der EP?
0: Ah, das war, wir hatten die EP-Release direkt in die Woche gelegt, in der der Local Heroes-Auftritt war. Als wir das nämlich quasi erfahren haben, dass ich das mache, haben wir gesagt, gut, okay, dann legen wir den Release auf den Montag davor. Dann kriegt die einen schönen Push, wenn die das erste Mal dort live gespielt wird, natürlich. Und das ist nicht so ewig schon draußen, sondern man hat den Moment von so einem Premierengefühl so ein bisschen. Deswegen haben wir das direkt auf den Montag davor noch gelegt.
1: Krass. Ja, die ist ja schon jetzt fast 2 Monate raus und ich bin froh, dass wir drüber reden können jetzt. Erzähl mir von der EP, die heißt ja What If the Sun Won't Rise Again? Wie ist die so entstanden? Du hast gesagt, du hast die im Winter schon gemacht, ne?
0: Genau. Ich habe in Erfurt einen wunderbaren Produzenten kennengelernt, mit dem ich auch meine erste EP aufgenommen habe, A Forest Fire in My Mind. Und währenddessen habe ich auch schon ein bisschen so Texte gesammelt und habe auch ihm gesagt, du, ich hätte voll Bock, ein Album aufzunehmen. Er hatte eigentlich Bock drauf, ist dann allerdings zurückgezogen in seine Heimat und war dann für mich tatsächlich nicht mehr ganz so leicht greifbar, einfach weil das Leben weitergeht. Und ich habe mich dann entschieden, einen anderen Produzenten zu suchen. Das ist nicht ganz so gut gegangen. Ich habe ein Jahr damit verbracht, dass nichts passiert ist. Das war sehr, sehr frustrierend, bis ich dann im Sommer letztes Jahr mir ein Herz gefasst habe und gesagt habe, ich schreibe meinem Produzenten nochmal. Und ich habe ihm geschrieben und ihm kurz das alles erklärt und gesagt, du, und wenn du jemanden kennst, der hier in Erfurt ist, dem du vertraust, dem du auch meine Musik anvertrauen würdest, weil du kennst mich, wie ich arbeite, wie mein Gehirn quasi funktioniert auf dieser Ebene, dann sag mir bitte wer. Da hat er gesagt, du, ruf mich bitte mal an heute Abend. Wir klären das. Und habe ich ihn angerufen und hat gesagt, gut, dann kommst du im Winter zu mir nach NRW und wir nehmen deine EP komplett auf. Wir haben 2 sehr lange Wochenenden verbracht. Also das war ein sehr cooles Wiederineinandergreifen von 2 kreativen Gehirnen. Und dann war es endlich fertig im Mai. Und danach bekam ich von Local Heroes eben die Zusage und ich habe gesagt, gut, dann ist das Release eine Woche vorher.
1: Hast du denn noch irgendwelche Wünsche, Ziele, Träume für die nächsten Monate? Also was willst du alles noch so machen?
0: Also die nächsten Monate werden sehr viel Songwriting, glaube ich, für mich sein und meine ganzen Gedanken, die ich in den letzten Wochen immer so aufgeschrieben habe, zu fassen, zu bündeln und daraus Musik zu machen, um dann hoffentlich, wenn alles gut geht, tatsächlich ein ganzes Album mal produzieren zu können. Das wäre so mein großes Ziel für die nächsten 12 Monate. Dementsprechend ist es jetzt sehr viel Planung, sehr viel schauen, wie passt es wann am besten, was machen wir, warum. Und ich bin auch ein bisschen am Gucken, ob man ein paar Konzepte sich erschließen kann für so Wohnzimmerkonzerte etc. pp. Ich mag ein bisschen meine Auftritte wieder jetzt favorisieren, beziehungsweise auch forcieren, das machen zu können, dass ich wieder jetzt mehr an die Menschen kann mit der Musik, wenn diese Masterarbeit endlich weg ist, weil ich dann wieder den Kopf dafür habe, sowas zu planen und zu sagen, ich nehme jetzt die Zeit dafür, ich schreibe die ganzen Locations an, die mich da irgendwie interessieren würden dafür und was sich lohnen würde. Schauen wir mal.
1: Meine letzte Frage an dich. Was möchtest du uns mitgeben, wenn wir jetzt uns die neue EP anhören? Was möchtest du den Leuten mitgeben oder wie möchtest du, dass die Leute die EP aufnehmen und anhören?
0: Ich würde mich freuen, wenn sie sich ein bisschen Zeit nehmen dafür, die Menschen, die meine EP anhören. Dass man sich einen ruhigen Moment sucht, wo man, ich glaube, sie geht eine Viertelstunde, 20 Minuten, einfach mal für sich hat, die Musik auf sich wirken lässt und man nichts anderes dabei macht. Und das einfach mal passieren lässt und schaut, was es mit einem macht. Das würde mich sehr freuen, wenn man sich die Zeit dafür nimmt.
1: Also nehmt euch sehr gerne die Zeit und hört euch die brandneue EP What If the Sun Won't Rise Again an. Wir hören da jetzt auch nochmal zusammen rein, hier im Radio, in einen Song. Das ist Paula Rieck mit Into the Woods hier im Soundcheck.

Das war Paula Rieck mit Into the Woods hier im Sputnik Soundcheck. Hier dürft und könnt ihr jede Woche neue Songs und Acts für euch entdecken. Ove Thompson hat schon Musik für Kinder produziert und ein Kinderbuch geschrieben. Mit seiner Band macht er aber dann doch lieber Musik für Erwachsene. Das ist Ove mit Das Krasseste hier jetzt im Soundcheck.

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1: Das war Ove mit Das Krasseste hier im Sputnik Soundcheck. Hinter Thiel aus Köln stecken Julian, Jakob, Clemens und Jannis, die sich in der Schule bzw. während des Studiums kennengelernt haben. Ende August soll ihre Debüt-EP erscheinen und bis dahin gibt es diesen Vorgeschmack hier. Das sind Thiel mit Bitte geh nicht hier im Soundcheck. 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
1: Was gibt's denn Schöneres als zwei Menschen, die sich lieben und auch noch Musik zusammen machen? Tamara und Tristan aus Chemnitz heißen zusammen Me and T.

0: ist Multi-Instrumentalist. Sie hat eine wunderbare Stimme und gemeinsam klingen sie eigentlich auf jedem ihrer Tracks irgendwie anders. Mal nach Alternative Rock, mal funky, mal poppig. Tristan kommt eigentlich aus England und ist für einen Schüleraustausch nach Dresden gekommen. Und dort hat ihre gemeinsame Geschichte auch angefangen.
1: Also ich habe 2014, ich war 2 Jahre in Deutschland und habe angefangen, selber so Ed Sheeran-mäßig Loopstation-Zeug, also selber zu spielen, nur Cover-Songs.
2: Dann habe ich Tristan auch immer gesehen, war fantastisch.
1: Genau. Wir haben 2017, 2018 uns kennengelernt und dann haben wir weiter mit diesen Cover-Songs dann gemacht. Und irgendwann haben wir angefangen, einfach Lieder selber zu schreiben.
0: Tamara und Tristan sind beide Pastoren in einer freikirchlichen Gemeinde. Außerdem arbeitet er noch als Lehrer und sie als Kommunikationstrainerin. Mittlerweile sind sie allerdings aus der Chemnitzer Musikszene kaum wegzudenken, obwohl sie eher aus praktischen Gründen dort gelandet sind.
2: Tristan und ich waren in der Beziehung, irgendwann haben wir geheiratet und haben dann gesagt, wir müssen irgendwo wohnen. Spätestens dann muss man irgendwo wohnen. Tristan hat einfach in Chemnitz schon Arbeit gehabt und so. Und ich habe gerade mein Studium fertig gemacht und war so ein bisschen offener. Und Tristans Verpflichtungen waren wichtiger als meine.
0: Vor kurzem haben sie einen neuen Song rausgebracht, auf dem sie schon wieder ganz anders klingen. Diesmal nämlich nach Y2K-Pop. Thematisch geht es um die Reizüberflutung des digitalen Zeitalters.
2: 21st Century Pain hat mit der Frage angefangen, warum wir im 21. Jahrhundert eigentlich alle so müde und erschöpft sind, wenn es uns doch in vielerlei Hinsicht eigentlich gut gehen müsste. Das Lied steht für die komplette Reizüberflutung und Überforderung mit der modernen Welt. 21st Century Pain ist 38 offene Tabs, 50 ungelesene Nachrichten, 10 vermisste Anrufe und 3 Screens gleichzeitig bedienen.
0: Das sind Me and T mit 21st Century Pain hier jetzt im Soundcheck.
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Das waren Me and Tea aus Chemnitz mit 21st Century Pain. Und damit ist unsere kleine feine Sendung schon fast wieder vorbei. Ich hoffe, ihr konntet wieder einige Perlen für eure Playlist entdecken, denn dafür sind wir jede Woche für euch da. Einen letzten Song habe ich noch, charmante Alternative Rock aus Österreich. Das sind Lovehead mit Marie, hier jetzt noch im Soundcheck. Schönen Abend wünsche ich euch.

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1: Einen wunderschönen guten Abend. Mein Name ist Josi und ihr hört die allerbeste Sendung für NewcomerInnen und Neuentdeckungen. Heute mit unserem neuen Soundcheck-Eck der Woche Charlotte Kudella und einem Interview mit Indie-Pop-Duo Görda aus Leipzig. Wir starten aber erstmal in diese Sendung rein mit einem tollen Duett, mit dem ich auf jeden Fall nicht gerechnet hätte, über das ich mich aber sehr freue. Das sind Dominik Hartz und Paula Engels mit Schwerelos hier jetzt im Soundcheck.

0: Das waren Dominik Hartz und Paula Engels mit Schwerelos hier im Sputnik Soundcheck. Newcomer Finn Fable aus Leipzig macht so eine Mischung aus Pop und Rap und hat seiner Wahlheimat ein Liebeslied gewidmet. Das ist Finn Fable mit Sunset, hier jetzt im Soundcheck.
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1: Unser neuer Soundcheck-Act der Woche macht Pop für Leute, die viel nachdenken und noch viel mehr fühlen.

0: Charlotte Kudella ist mit ihrem Song Hellwach vor ein paar Jahren schon mal viral gegangen. Mittlerweile hat sie sogar eine eigene EP, war Voreact von Mark Forster und geht noch Ende diesen Jahres selbst auf eigene Tour. Mit ihren melancholischen Lyrics und ihrem warmen Sound begeistert sie uns auf jeden Fall. Und ihr lernt sie jetzt noch besser und intensiver kennen.
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2: Ich bin Charlotte Kudella und ich komme aus Berlin.
1: Deine Musik in 5 Worten.
2: Emotional, ehrlich, verträumt, nahbar und gefühlvoll.
1: Zu deiner Musik kann man am besten...
2: Auf jeden Fall weinen. Es wird oft unterschätzt, dass meine Musik nur traurig ist, aber ich habe auf jeden Fall auch einige Songs, zu denen man tanzen kann.
1: Angsthase oder Draufgänger?
2: Ich würde auf jeden Fall sagen, dass ich eher ein Angsthase als ein Draufgänger bin.
1: Was ist dein Lieblingssong und was bedeutet er dir?
2: Ich finde es unmöglich, sich für einen Lieblingssong zu entscheiden. Das wechselt bei mir auf jeden Fall wöchentlich, aber jeder Gracie Abrams Song kommt da auf jeden Fall für mich in Frage. Ich kann mich zu 100% mit ihren Songs identifizieren.
1: Was würden Freunde über dich sagen?
2: Dass ich einfach prinzipiell sehr, sehr viel fühle. Ob das jetzt bedeutet, dass ich viel overthinke oder generell, dass ich einfach für meine Freunde viel mitfühle.
1: Was war dein schönstes Geburtstagsgeschenk?
2: Ich glaube, Klavier und Gitarre sind da auf jeden Fall weit vorne. Aber ich finde jede Art von persönlichen Geschenken eigentlich am schönsten, ob es jetzt Fotobücher oder Briefe sind.
1: Welche Träume hast du dir noch nicht verwirklicht?
2: Zu den Träumen, die ich mir noch verwirklichen will, zählt auf jeden Fall irgendwann ein Album rauszubringen. Und ich würde hier in Berlin gerne Venues spielen, in denen ich selber schon vor oft zu Gast war, wie Columbia Halle oder Waldbühne.
1: Welche Eigenschaft an dir hast du am meisten?
2: Eine Eigenschaft, die ich an mir hasse, ist auf jeden Fall, dass ich mir selber super oft im Weg stehe und sehr, sehr unsicher bin.
1: Hund oder Katze?
2: Auf jeden Fall Hundemensch.
1: Was steht in diesem Jahr bei dir an?
2: Ich gehe dieses Jahr im Dezember auf meine erste eigene Tour in Köln, Hamburg und Berlin. Und bis dahin bringe ich auf jeden Fall noch einige Songs raus.
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0: Wir hören jetzt mal einen Song von ihr, würde ich sagen. Das ist unser aktueller Soundcheck-Act der Woche, Charlotte Kudella mit Ich dich auch.
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0: Das war unser aktueller Soundtrack-Act der Woche. Charlotte Kudela mit Ich dich auch. So stelle ich mir irgendwie Olivia Rodrigo-Songs vor, wenn sie auf Deutsch wären. Stories aus dem Leben der Gen Z übers Erwachsenwerden, Liebe und Freundschaften. Charlottes Karriere hat bei der Castingshow The Voice Kids im Team von Mark Forster angefangen und hat sie bis jetzt hierher gebracht. Im Sputnik-Interview hat sie uns erzählt, wofür ihre Musik stehen soll.
1: Ich will mit meiner Musik dafür stehen, dass jede Art von Gefühlen okay ist und dass man nie mit irgendwas alleine ist, auch wenn man sich vielleicht manchmal so fühlt. Ich verpacke in meinen Songtexten meine persönlichen schönen oder vor allem auch schlechten Erfahrungen und hoffe irgendwie, dass sich darin Menschen wiederfinden können und einfach merken, dass wir alle sehr, sehr viel ähnlicher sind, als man vielleicht denkt. Und ja, mir ist irgendwie ganz, ganz wichtig, auch so in meiner Community einfach einen ganz tollen Umgang untereinander zu haben und irgendwie für sich da zu sein.
0: Empowerment steht also auch noch in der Beschreibung ihrer Musik. Deswegen gibt's wohl auch ihren neuen Song Cool Girl, der eine Thematik aufmacht, die wir alle kennen. Unbedingt cool sein wollen.
1: Ich würde sagen, Cool Girl ist bis jetzt einer meiner ehrlichsten Songs. Es geht darum, dass ich mich wirklich oft wie das genaue Gegenteil von einem Cool Girl fühle und super unsicher bin und immer denke, alle anderen haben ihr Leben so viel mehr im Griff und sind so viel toller und irgendwie so viel selbstsicherer. Und ich wünschte, ich wäre das. Und ich wünsche mir, wäre irgendwie egal, was alle von mir denken. Ja, und damit setzt sich der Song auseinander und endet dann aber auch damit, dass wir einfach alle verdammt cool auf unsere eigene Art sind. Und dass, ja, ich dann immerhin lieber ehrlich ich selber bin als irgendjemand anderes.
0: Und weil sie so eine Maus ist und sie unser neuer Soundcheck der Woche ist, hören wir ihre aktuelle Single natürlich jetzt hier zusammen. Das ist Charlotte Kudela mit Cool Girl. 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

Das war unser Soundcheck der Woche. Charlotte Kudella mit Cool Girl. Von einem Cool Girl jetzt zum nächsten. Muriel bezeichnet sich selbst als World's Greatest Overthinker und am kommenden Wochenende kann man sie live beim Rocken am Brocken Festival erleben. Warum sich das auf jeden Fall lohnt, klären wir gleich. Erstmal hören wir aber in ihren Sound rein. Das ist Muriel mit Think That I've Lost You hier im Soundcheck.

Das war Muriel mit Think That I've Lost You hier im Sputnik Soundcheck. Am Wochenende ist sie mit dabei beim Rocken am Brocken Festival in Elend bei Sorge. Dort wird sie auf dem Akustikpfad spielen. Das gibt's nur dort. Das ist sowas wie eine geführte Ranger-Wanderung durch den Naturpark, bei der auf einzelnen Stationen dann KünstlerInnen live performen. Aber auch das Hauptprogramm lohnt sich in diesem Jahr. Mit dabei sind unter anderem von wegen Lisbeth, Soho Bani, Mine, Raum 27 oder Esther Graf. Aber viele spannende NewcomerInnen könnt ihr auch immer auf dem RAB entdecken, wie zum Beispiel in diesem Jahr Tiavo. Oder auch die Newcomerin Bovi aus Hamburg, die über sich selbst sagt, dass sie ein Gryffindor-Girl ist. Marlo Großhardt feiert quasi seinen 24. Geburtstag auf dem Festival und wird zur Feier des Tages die Songs von seinem neuen Album Bildet Banden spielen, das am 14. August rauskommt. Übrigens gibt es online noch Tickets für das Rocken am Brocken Festival, falls ihr super spontan seid. Ansonsten gibt's hier schon mal einen kleinen Vorgeschmack. Das ist Marlo Großhardt mit Timeline hier im Soundcheck.

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1: Das waren Marlo Großhardt und Audio 88 mit Timeline hier im Sputnik Soundcheck, eurer Sendung für NewcomerInnen und Neuentdeckungen. Die beiden Schwestern Jenny und Joy kommen aus Stuttgart und sind im Moment mit Mark Forster auf Tour. Ihre aktuelle Single handelt vom Loslassen und darüber, dass manche Menschen trotzdem noch eine Weile im Kopf bleiben. Das sind Jenny und Joy mit Denk an dich hier im Soundcheck.

Das waren Jenny und Joy mit Denk an dich hier im Sputnik Soundcheck. Jetzt hier mit Musik von der New Music Hotlist 2026, der jungen Radiowellen der ARD. Alle 16 Acts könnt ihr immer auf sputnik.de abchecken. BAC kommt aus Kärnten und hat mit 14 angefangen, Musik zu machen. Nachdem seine Eltern ihm das Handy weggenommen haben und ihm super langweilig war. Seitdem ist sein musikalisches Motto frei nach Tyler, the Creator, create like a baby and edit like a scientist. Das ist BAC mit Last Man Standing hier im Soundcheck.

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1: Heute hier im Interview Sophia und Annelie, aka Görda aus Leipzig, die ja so eine spannende Mischung aus Alternative Pop und Jazz machen und die jetzt bestätigt wurden für die Pop-Residenz in Dessau. Da mussten wir fast 3 Jahre nach unserem letzten gemeinsamen Soundcheck-Interview natürlich nochmal zusammen quatschen. Wie geht's euch? Wo hole ich euch ab? Wo seid ihr? Was macht ihr? Was ist die Phase gerade?
2: Wir sind gerade quasi in unserer letzten Woche, die wir in Leipzig noch wohnen, in unserer WG, bevor wir zur Bauhausresidenz nach Dessau 6 Wochen fahren. Daher ist gerade noch ganz viel so ein bisschen Sachen regeln, organisieren, dass wir da einfach Luft haben.
1: Ich wollte eigentlich nur sagen, dass ich Angst hatte, dass ihr jetzt aus Leipzig wegzieht, aber ihr zieht ja einfach nur für diese 6 Wochen nach Dessau, ja, das meint ihr. Ich dachte, ihr sagt jetzt, wir wären Berlin City Girls oder so.
2: Niemals. So 2 Jahre später, ups.
1: Ups, wir sind auch nach Berlin gezogen.
3: Nee, Leipzig ist schon nice. Erstmal hält uns das hier. Ja.
1: Ich habe auch gelesen, ihr habt ein Kollektiv, so ein Flinter-Kollektiv, das finde ich auch richtig toll.
2: Ja, also wir sind da ein bisschen quasi in der Orga und in der Gründung beteiligt, aber es ist ein sehr offenes Kollektiv für alle möglichen Flinter-MusikerInnen, die Lust haben, sich zu vernetzen und auch vielleicht zusammen zu spielen, Musik zu machen. Und wir organisieren Konzerte, das geht Ende des Jahres bzw. Anfang nächsten Jahres los. Ja. Und wollen da immer Bands featuren quasi aus Leipzig.
1: Geil.
3: Ja,
1: wie schätzt ihr so die Musikszene ein in Leipzig? Ist die cool, bunt?
3: Super bunt. Sehr bunt. Ja. Ich lerne auch immer wieder neue Leute. Also irgendwie manchmal habe ich so das Gefühl, so langsam kenne ich die Leute in Leipzig, die Musik machen oder die auch in der Szene unterwegs sind, in so einer Indie-Pop-Szene. Man entdeckt aber immer wieder neue Leute. Immer wieder neue Bands, richtig coole Sachen. Also es ist super bunt und man kann super viel entdecken. Und ich finde auch, die Underground-Szene ist irgendwie relativ präsent.
1: Ja.
3: Also so in kleineren Läden, es gibt einfach sau viele Venues, die Sachen veranstalten, wo auch Leute hinkommen. Und die Leipziger Publikumsszene ist der Hammer.
1: Mhm.
3: Das ist immer voll. Die Leute kommen einfach, die haben Bock rauszugehen und Konzerte zu besuchen. Das ist irgendwie schon besonders hier, finde ich.
2: Ja.
1: Sehr schön. Erzählt mir, was ist in den fast 3 Jahren, wo wir uns das letzte Mal gesehen haben im Studio, passiert bei euch?
3: Oh, ich glaube, das Größte, was passiert ist, ist so die letzte EP, die wir veröffentlicht haben. Das ist ja jetzt auch schon wieder 1,5 Jahre her. Dazwischen sind auch nochmal Singles gekommen, aber da haben wir eine Förderung bekommen, da sind wir ins Studio, da hatten wir einen Produzenten. Also das war irgendwie so eine Nummer größer als die EP davor. Und dadurch kam dann irgendwie auch mehr Reichweite, mehr Aufmerksamkeit, mehr Anfragen. Ich habe den Eindruck trotzdem, dass man ja, also es geht so ein bisschen so langsam vonstatten, dass man gar nicht mehr so richtig weiß, wie es eigentlich damals war, wie sich das angefühlt hat. Aber es ist eigentlich sau viel passiert und wir spielen geile Gigs und spielen auf Festivals und so. Das sind auch Sachen, die wir uns irgendwie gewünscht haben, die jetzt einfach so passieren.
2: Und so generell, glaube ich, so wir wissen mehr, was wir tun, was wir wollen. Genau.
1: Aber ich habe das Gefühl, dass ihr auch schon so viel mitgenommen habt, also nicht nur in den letzten 3 Jahren, sondern auch so generell. Als ich jetzt nochmal gelesen habe und mir so ein paar Stichpunkte gemacht habt, ihr wart ja bei Local Heroes Band Contest, ihr wart bei Bahnhofsbeats, ihr habt 2 EPs rausgebracht, glaube ich, mindestens. Mhm. Ihr wart auf ganz vielen Konzerten und Festivals und jetzt geht ihr ja noch nach Dessau. Das ist wie, als hättet ihr irgendwie schon so 25 Jahre Bandgeschichte hinter euch gefühlt.
2: Ja,
1: obwohl ihr noch so jung seid.
2: Ja, wir sind
3: naja.
2: Wir senden immer so ganz viel raus, glaube ich. Ich glaube, das ist immer so ein bisschen unser Ding. Also wir haben, glaube ich, Lust auf vieles und dann machen wir viele Bewerbungen oder viele connecten uns irgendwie, probieren Sachen aus. Wenn jemand mit einer witzigen Idee kommt, dann sind wir meistens dabei. Und deswegen, glaube ich, passiert dann irgendwie einfach Zeug. Ja, weil es gibt ja auch viel Angebot. Also das habe ich auch gestern gerade mit einer Freundin drüber geredet. Es gibt eigentlich viel Angebot und wenn man einfach viel raussendet, dann kommen halt irgendwo auch Sachen zurück und ich glaube, so trägt sich das dann immer so ein bisschen weiter.
3: Und zum Beispiel die Bauhausresidenz, das war jetzt auch nicht unsere erste Bewerbung, ne? Muss man auch mal dazu sagen. Also wir schicken auch viel raus und
2: dann nochmal.
3: Es klappt ja auch nicht immer und wenn dann Sachen klappen, dann freuen wir uns und dann nehmen wir da wieder das nächste mit oder neue Ideen und so.
1: Gleich müssen wir noch ausführlich über die Pop-Residenz 2026 am Bauhaus in Dessau sprechen. Erstmal gibt's aber einen Song von den beiden. Das sind Görda mit Seit ich dich kenn hier im Soundcheck.

0: Das waren Görda mit Seit ich dich kenn hier im Sputnik Soundcheck. Hinter Görda stecken die beiden Freundinnen Sophia und Annelie, die zusammen in einer WG in Leipzig wohnen und die am 3. August ins Meisterhaus Muche Schlemmer ziehen werden für die Pop-Residenz 2026.
1: Wir haben jetzt noch gar nicht so viel über Dessau geredet.
0: Wie lange seid ihr da? 6 Wochen, ne? 6 Wochen einfach genau. Dort in Dessau. Ihr wohnt da richtig, ihr kriegt eine Förderung, ihr kriegt Workshops, habe ich gelesen. Also volles, ihr habt Motto auch, also volles Programm.
2: Ja, wir wohnen da quasi wie im Museum. Also wir wohnen in einem dieser Meisterhäuser.
0: Auch geil einfach.
2: Das ist wirklich lustig, weil das erste Mal, dass wir dahin eingeladen wurden, nachdem das feststand, dass wir hingehen, sind wir hin und wurden dann erstmal direkt an so eine Führung angeschlossen, die quasi durch diese Häuser geführt hat. Und dann haben wir halt ganz viel erfahren über die Geschichte und diesen eben Architekturstil und überhaupt. Und ja, das war irgendwie sehr lustig, weil wir standen dann quasi in unseren zukünftigen Schlafgemächern und es wurde irgendwie übers Bett erzählt und warum das hier in der Mitte des Raumes als Insel angelegt ist und die Leute standen alle drumrum und, und wir dachten immer so, ja, da schlafen wir dann. Das war so witzig. Und wir fühlen uns sehr geehrt und freuen uns total. Und es ist wirklich besonders da einfach.
3: Und da gibt es ein riesiges Atelier, wo wir dann unsere ganzen Sachen aufstellen würden mit Lautsprechern und Computerinterface, unsere Instrumente mitbringen. Also wir werden es so richtig einrichten für die Zeit. Und mal gucken, die Raumakustik wird auch spannend sein, was wir da alles so mit verwenden können.
0: Aber habt ihr euch da irgendwas vorgenommen? Also wollt ihr da irgendwie so und so viele Songs machen? Wollt ihr da irgendwie an einem Album arbeiten? Wollt ihr da, also gibt es da auch irgendeine Vorgabe, dass ihr da irgendwas abliefern müsst am Ende oder so?
3: Nee, die einzige Vorgabe ist, dass wir beim Kurt-Weil-Fest einen Auftritt haben. Aber wir selber haben uns für uns das Ziel gesetzt, da ein Album.
2: Bedingung ist es vor allem auch eine Chance, dass wir das spielen dürfen.
3: Ja, ja, das ist eine Chance. Ja, aber wir sind da ziemlich frei ansonsten.
2: Ja, wir haben das erste Mal jetzt, wollen wir ein Album machen. Wir haben ja so EPs gemacht, wie du vorhin schon erwähnt hast. Also immer so 5, 6 Songs. Und jetzt wollen wir mal quasi richtig einen Langstreckenlauf.
0: Yay, Album.
2: Ja, das ist schon lange auch ein Traum so. Und jetzt haben wir die Zeit dafür, ja.
0: Könnt ihr euch vorstellen, dass das schon einen starken Einfluss hat? Also auch so zum Beispiel auf das Bild des Albums oder auf den Titel des Albums? Oder ist es wirklich nur, ihr seid da halt zusammen, ihr schließt euch 6 Wochen ein und arbeitet intensiv miteinander?
3: Ich glaube, das wird schon Einfluss haben.
2: Ich glaube auch.
3: Ich hätte auch Lust, dass man auf dem Cover zum Beispiel in irgendeiner Weise diese Bauhaus-Sachen mit einfließen lässt.
0: Voll.
3: Wie am Ende das dann aussieht, müssen wir nochmal gucken. Aber ich glaube, das wird schon das Album sehr beeinflussen.
2: Die Ästhetik auch insgesamt, glaube ich schon, weil wir werden ja in der Zeit. Also das ist ja die Zeit, wo das entsteht und in der Zeit werden wir auch am aktivsten Videos, Fotos, all diese Sachen machen und in unser, ich glaube einfach auch mit unserer persönlichen Verknüpfung ist es dann sehr eng verknüpft. Also das lässt sich wahrscheinlich gar nicht so trennen oder warum auch. Ist ja total cool.
0: Na klar. Eine
2: coole Chance.
0: Voll. Aber habt ihr euch sonst noch irgendwas vorgenommen, wo ihr sagt, oh, das müssen wir dieses Jahr irgendwie unbedingt noch erreichen oder sagt ihr erstmal, jetzt machen wir Dessau und dann Album
2: wir
0: und mal gucken?
2: Ja, wir haben quasi für das Album haben wir uns Sachen vorgenommen. Also wir wollen sowieso auch wieder Gäste dabei haben, Streicher und Bläser, eine Harfe gerne. Zusätzlich dazu haben wir auch noch ein Event geplant, quasi ein öffentliches Event, wo wir Leute dazu einladen werden, mit uns quasi wie so Chöre, Shouts, Geräusche aufzunehmen. Also wir wollen sehr gerne die Atmosphäre von, also so eine Art gemeinschaftliche Atmosphäre und so ein bisschen auch so ein Live-Element mit in das Album fließen lassen, weil wir so ein bisschen gegen so eine Überproduktion beziehungsweise alles, was auch jetzt mit KI-Musik und so passiert, also so eine Art Perfektionismus. Wir wollen so ein bisschen dieses Knirschende, das Rohe irgendwie mit dabei haben. Genau, das werden wir auf jeden Fall dann auch nochmal öffentlich machen und wer Bock hat, kann vorbeikommen und sich auf unserem Album verewigen.
3: Ja, da werden wir nochmal einen Aufruf starten. Ja. Das wird ungefähr im November stattfinden. Es gibt noch kein genaues Datum, aber das Website oder Instagram, da würde man das dann sehen.
0: Görda Music ist übrigens der Name bei Instagram und der Website. Und dort werdet ihr natürlich auch zwischen dem 3. August und dem 13.

Das waren Görder aus Leipzig mit Wenn es das nicht ist, hier im Sputnik Soundcheck. Hier dürft und könnt ihr jede Woche neue Acts und Songs für euch entdecken. Sons kommen aus Frankfurt und klingen trotzdem wunderbar British. Dieser Song hier kommt von ihrer brandneuen EP Wonderful News. Das sind Sons mit Brooklyn hier im Soundcheck.

0: 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Das waren Sons Sons mit Brooklyn hier im Sputnik Soundcheck. Newcomerin Jannika Roloff lebt und studiert in Magdeburg. Ihre letzten Songs waren noch sehr dancig, aber ihre aktuelle Single überrascht mit akustischem Sound. Entstanden ist der Track während einer sommerlichen Songwriting-Session in Brandenburg.
1: Der Song ist entstanden, als ich für ein paar Tage am Wasser war, mit meiner Ukulele schön gejammt habe und meine Community auf Social Media gefragt hatte, was sie eigentlich mit dem Thema Sommer verbinden. Und gemeinsam mit meinem Produzenten habe ich dann all die Ideen in diesen Song gepackt und endlich konnte ich auch meine Ukulele für den Song wieder rausholen.
0: Das ist Jannika Roloff mit Sommer, hier jetzt im Soundcheck.
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Das war die zauberhafte Jannika Roloff aus Magdeburg mit Sommer hier im Sputnik Soundcheck, eurer Sendung für NewcomerInnen und Neuentdeckungen. Hinter I Want Poetry stecken Sängerin Tine und Pianist Till Moritz. Zusammen machen sie Art Pop und vor kurzem ist ihr sehr ambitioniertes Science-Fiction-Pop-Album Future Selves rausgekommen. Davon hören wir jetzt erstmal einen Song zusammen. Das sind I Want Poetry mit dem Titeltrack Future Selves hier im Soundcheck. 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
1: Das waren I Want Poetry mit Future Selves von ihrem gleichnamigen neuen Album hier im Sputnik Soundcheck. Die Platte soll Bock auf die Zukunft machen und nicht unbedingt ein Bild von Endzeitstimmung und Dauerangst vermitteln.
2: Als wir die ersten Songs zu Future Selves geschrieben haben, das war 2024, da hatten wir gerade unser zweites Album rausgebracht. Und auf Solace and Light hatten wir ganz viel verarbeitet. Abschiede, ganz viel Nostalgie war da drin. Also es ging um die Vergangenheit und wo wir herkommen.
3: Und die Idee zum neuen Album kam dann zu uns wie so ein neuer Tag, wo die Sonne dann plötzlich zum Fenster reinscheint und man so eine unbändige Vorfreude hat auf das Leben und auf die Zukunft. Und wir hatten dann auf einmal so eine Lust auf Musik, die einfach Spaß macht und leuchtet.
1: Und entsprechend haben sie sich auch, was den Sound des Albums angeht, von Zeiten inspirieren lassen, als die Zukunft noch als etwas bunt Verrücktes gemalt wurde, also die 70er und 80er Jahre.
3: In Future Selves, da sehen wir uns nach so einer Zukunft, die wir von früher kennen. Und das klingt jetzt vielleicht erstmal widersprüchlich, aber früher war für uns die Zukunft irgendwie optimistisch und hell und leuchtend. Als Kinder haben wir ganz anders auf die Zukunft geblickt und von fliegenden Autos geträumt. Mit dem Gefühl verbinden wir eben auch die Musik von damals.
2: Und deswegen haben wir gleich gespürt, dass wir auch für dieses Album eben so ein bisschen einen 80er, 90er Sound mit reinbringen wollen.
1: Retrofuturistisch nennt man das übrigens. Vor allem ein Track sticht in Sachen Ohrwurmpotenzial sehr heraus. Super Size World klingt, als hätte sich Chappell Roan in einem Spielzeugladen des 22. Jahrhunderts verlaufen.
3: Und bei Super Size World ist es eben die Frage, was brauchen wir eigentlich wirklich? Die Welt wird ja gefühlt immer größer, immer komplexer, alles geht immer schneller. Und da tut es total gut, sich von Ballast zu befreien und sich auch auf das Wesentliche zu konzentrieren. Also Freundschaften, Liebe und auch sich bewusst Zeit für sich selbst zu nehmen. Ja, manchmal braucht man eben einfach nur einen neuen, tollen Song mit einem nicen Beat.
1: Das sind I Want Poetry mit Super Size World, jetzt im Soundcheck.

0: Das waren I Want Poetry aus Dresden mit Supersize World. Und damit ist diese fantastische Soundcheck-Sendung auch schon fast vorbei. Ich hoffe, ihr konntet wieder einige Perlen für eure Playlist entdecken, denn dafür sind wir ja jede Woche da. Einen letzten Song habe ich jetzt noch für euch. Das ist eine wilde Mischung aus Indie, Alternative Pop und Rap. Das sind noch RGB und Lost Boy Lino mit Ich hasse meine Freunde hier im Soundcheck. Schönen Abend wünsche ich euch.
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2: Hey, hey, hallo, mein Name ist Josi und ihr hört die allerbeste Sendung für NewcomerInnen und Neuentdeckungen. Ihr dürft und könnt ihr jede Woche neue Acts und Songs für euch entdecken. Diesmal mit unserem neuen Soundcheck-Act der Woche Cosi Makibi und einem Interview mit der Band Radmann. Wir starten aber erstmal rein mit neuer Musik von Lori aus Hannover. Sie macht nicht nur Pop, sondern hat auch noch Pop studiert. Ja, das geht tatsächlich und in ihrer Masterarbeit hat sie sich die völlig berechtigte Frage gestellt, warum steckt so viel Penis im Pop? Feminist Queen lieben wir einfach. Das ist Lori mit Schwanensee hier jetzt im Soundcheck.
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Das war Lori mit Schwanensee hier im Sputnik Soundcheck. Baba Blakes aus Magdeburg macht Happy Sad Indie Pop. Er hat einen neuen Song draußen und im Zuge dessen für April Konzerte angekündigt. Dafür kommt er unter anderem auch nach Magdeburg und Leipzig. Und Anfang 2027 soll noch was anderes Großes kommen. Dazu hier mehr, wenn es soweit ist. Wir hören erstmal die neue Single. Das ist Baba Blakes mit Head Over Heels hier jetzt im Soundcheck.

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1: Ihre Musik hört sich fast so an, als hätte jemand aus Tagebucheinträgen Songs gemacht. Das ist unser aktueller Soundcheck-Act der Woche, Cosima Kibi.
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1: Cosima lädt uns mit ihren Songs direkt in ihre Gefühlswelt ein und bastelt aus ihren Gedanken und Emotionen düstere Popballaden. Irgendwo zwischen Herzschmerz, Verlust, Hoffnung und Gesellschaftskritik. Am Freitag ist ihre neue EP Müde Träume rausgekommen. Da hören wir auch gleich mal rein. Aber vorher lernen wir die Gute erstmal ein bisschen genauer und intensiver kennen.
0: Das Sputnik Speed Date mit...
3: Ich bin Cosima Kibi.
0: Woher kommst du?
3: Geboren bin ich in Baden-Baden, aber inzwischen wohne ich zwischen München und Berlin.
0: Deine Musik in 5 Worten.
3: Ehrlich, deep, melancholisch, trotzdem tanzbar und autobiografisch.
0: Zu deiner Musik kann man am besten
3: im Bett liegen und übers Leben nachdenken.
0: Angsthase oder Draufgänger?
3: Ich würde sagen, ich bin Angsthase mit draufgängerischen Tendenzen.
0: Was ist dein Lieblingssong und was bedeutet er dir?
3: Mein Lieblingssong wechselt tatsächlich ständig, aber jetzt gerade ist es wieder When We Die von Youngblood.
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3: Weil der irgendwie einfach ganz tief in mir Emotionen auslöst.
0: Was würden Freunde über dich sagen?
3: Meine Freunde würden, glaube ich, sagen, dass ich eine gute Zuhörerin bin und dass man mit mir auch sehr viel Spaß haben kann.
0: Welche Träume hast du dir noch nicht verwirklicht?
3: Ein Traum, den ich mir noch nicht verwirklicht habe, ist die Arena-Tour. Die ausverkaufte Arena-Tour.
0: Was ist dein geheimes Talent?
3: Mein geheimes Talent ist, dass ich mit meinen Augenlidern so richtig krass flattern kann. Also nicht nur wie so blinzeln, sondern so richtig schnell, so unkontrolliert schnell.
0: Hund oder Katze?
3: Liebe Hunde und Katzen, aber wenn ich wählen müsste, Katzen.
0: Was steht in diesem Jahr bei dir an?
3: In diesem Jahr bringe ich noch meine EP raus und danach geht's dran, meine Tour 2027 zu promoten. Ist auch ganz spannend.
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1: Wir hören jetzt mal, wie versprochen, in die brandneue EP Müde Träume rein. Das ist unser Soundcheck-Act der Woche, Cosima Kibi mit Kaputtes Herz.
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0: Das war unser Soundcheck-Act der Woche, Cosima Kibi mit Kaputtes Herz von ihrer neuen dritten EP Müde Träume. Angefangen hat Cosima als Deutsch-Pop-Girlie, mittlerweile klingt sie aber sehr viel reifer. Cosima findet genau die Worte, die viele fühlen, aber sich nicht trauen auszusprechen. Das kann wirklich nur Kunst, dieses Gefühl vermitteln, dass man mit dem ganzen Mist nicht alleine ist auf der Welt.
1: Und ich glaube, dafür stehe ich musikalisch und irgendwie auch ideell, weil bei mir in meiner Community, ich möchte, dass da einfach jeder einen Platz hat, egal wer du bist, egal ob du beliebt bist, unbeliebt bist, was deine Vergangenheit ist. Ich will einfach, dass sich die Leute irgendwie bei mir aufgehoben und gesehen fühlen und da ist auch immer jede Emotion in Ordnung. Also traurig sein, wütend sein und auch happy sein, man darf auch tanzen zu meiner Musik.
0: Cosima ist trotzdem unglaublich kritisch mit ihren eigenen Texten. Manchmal schreibt sie einen Song, schaut 3 Tage später drauf und denkt sich, oh Gott, was war das denn eigentlich? Damit ein Song für sie perfekt ist, muss einfach wirklich alles stimmen.
1: Ich finde, es funktioniert dann, wenn die Reime natürlich irgendwie cool sind, wenn der Flow cool ist, aber besonders einfach, wenn es dann in Kombination mit der Musik einfach so eine Symbiose sich ergibt und es einfach, ja, einfach die Message auch richtig rüberbringt.
0: Bei Cosima kommt übrigens immer zuerst die Musik und dann erst das Überthema und die genauen Lyrics. Bei ihrer neuen EP Müde Träume war es zum Beispiel das Thema Aufwachen. Also quasi, wer bin ich eigentlich und warum habe ich mich für andere Menschen so lange verstellt?
1: Da geht es auch viel um die Musikindustrie, um eine Liebe, die vielleicht einfach nicht gut war für einen. Ich bin auch einfach nur ein Girl in dieser Welt, die irgendwie versucht, zu sich zurückzufinden mit all diesen Eindrücken und allem, was in der Welt los ist. Und auch so ein bisschen sich zu erlauben, wütend zu sein mal. Weil ich bin echt selten wütend, aber da sind Songs drauf, wo ich auch mal wütend bin. Weil das gehört auch einfach zu einem dazu. Und ich finde, wir sollten alle mehr, besonders Frauen, dürfen sich auch trauen, mal ein bisschen mehr wütend zu sein.
0: Wir hören jetzt noch einen Song aus ihrer neuen EP Müde Träume. Das ist unser Soundcheck-Act der Woche, Cosima Kibi mit Deine Lügen sind die schönsten.
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0: Das war unser aktueller Soundcheck-Act der Woche, Cosima Kibi mit Deine Lügen sind die schönsten von ihrer brandneuen EP Müde Träume. Letztes Jahr war sie noch Voract von Austis beim Sputnik-Radio-Konzert. Jetzt hören wir sie hier im Sputnik-Soundcheck. Newcomerin Isaini kommt aus einem Dorf bei Köthen und macht emotionalen Heartbreak-Pop. Das ist Isaini mit IKEA hier jetzt im Soundcheck.
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0: Das war Isaini mit Ikea hier im Sputnik Soundcheck. Newcomer Costa bezeichnet seinen Sound als anonymer Melancholiker. Also irgendwo zwischen Indie, Pop und Rap, aber immer sehr, sehr nachdenklich. Am Freitag erscheint seine neue EP Solange die Sonne scheint und davon hören wir jetzt schon einen Track. Das ist Costa mit Umsonst, hier jetzt im Soundcheck.
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1: Das war Costa mit umsonst hier im Sputnik Soundcheck. Aus der Nähe von Konstanz kommt Liska und ihre aktuelle EP heißt Es ist okay, dass du fühlst. Wofür sie musikalisch so steht, hat sie uns im Sputnik-Interview verraten.
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3: So die Schwester, die man so um Rat fragt, die irgendwie viel schon erlebt hat, aber eine sanfte Art hat, das irgendwie einem zu erzählen. Mit der man aber auch einfach im Bett liegen kann und irgendwie weinen kann. Mit der man aber auch auf dem Bett rumspringen kann und tanzen kann.
1: Ihr könnt sie live erleben und zwar am 18. Oktober. Da spielt Liska im Café Wagner in Jena und sie freut sich schon total, ihre Energie und Impulsivität dort auf die Bühne zu bringen.
3: Ja, ich glaube, diese explosive Gefühlswelt beschreibt auch meine Live-Auftritte sehr gut. Es ist für jeden was dabei und vor allem ganz viel dabei zum so rauslassen.
1: Zur Einstimmung hören wir jetzt mal ihre aktuelle Single. Das ist Liska mit Zähl die Tage, hier jetzt im Soundcheck.
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1: Das war Liska mit Zähl die Tage hier im Sputnik Soundcheck. Das hier ist immer noch eure Sendung für NewcomerInnen und Neuentdeckungen. Leo verbindet deutschsprachigen Indie-Pop mit Gitarrenrock, direkter Sprache, emotionaler Übersteuerung und ziemlich viel Selbstironie. Das alles steckt auch in diesem Song hier. Das ist Leo mit Liza im Soundcheck.
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1: Heute hier mit Rathmann, einer Band bestehend aus Magnus, Moritz und Arne, die seit ungefähr 2021 zusammen Musik machen und am 2. Oktober ihr Debütalbum Die Goldenen 20er rausgebracht haben. Ein guter Anlass also, um mal zusammen zu quatschen. Erstmal hallo Magnus, schön, dass du da bist, schön, dass du die Zeit genommen hast. Ich freue mich, dass wir quatschen können.
2: Hallo.
1: Hallo. Du bist quasi der Frontmann, der Sänger der Band Rathmann und bist stellvertretend für die anderen beiden auch mit da. Und ich freue mich, dass wir reden können über euch als Band und auch über das neue Album, was letzte Woche Freitag rausgekommen ist. Nochmal Happy Release. Das ist ja ganz
2: Vielen
1: frisch.
2: Dank.
1: Und es ist euer Debütalbum, ne, sogar?
2: Ja.
1: Wahnsinn.
2: Wir hatten vorher nur zwei EPs und jetzt endlich ein Album.
1: Ja, lass uns aber erstmal über euch so als Band reden und als Menschen, bevor wir über das Album quatschen. Erzähl mir, wie ihr euch zusammengefunden habt, weil ich habe schon gehört, ihr wohnt alle in unterschiedlichen Städten aktuell, ist das korrekt?
2: Aktuell ja. Also, wir haben mal näher beieinander gewohnt offensichtlich. Wir wohnen jetzt in Marburg, Hamburg und Leipzig und mit unserem Bassisten habe ich schon zusammen Abi gemacht. Wir waren schon zusammen in der Schul-Big-Band. Das heißt, die Findung war sehr einfach, weil in der Schule halt. Man hatte ja sonst niemanden. Und dann habe ich relativ lange auch Solo-Musik gemacht, auf so englischsprachigen Folk. Und dafür haben wir irgendwann eine EP aufgenommen. Und da habe ich natürlich Moritz gefragt, unseren Bassisten, den ich ja schon immer kenne. Und aus Marburg den Arne. Und irgendwie hat dieser ganze EP-Prozess extrem viel Spaß gemacht zusammen. Und dann habe ich kurz drauf angefangen, auf Deutsch zu schreiben und gedacht, wollen wir nicht eine Band draus machen? Die anderen beiden so, ja, lass eine Band gründen. Und dann haben wir uns gegründet.
1: Und dann war das so. Und es war in der Todes-Corona-Pandemie. Also es war so 2020, 2021, ne? Also Top-Zeitpunkt auch einfach für eine Band.
2: Ja, es war ja dann eine Gruppengröße, die genau noch erlaubt war. Vielleicht war das auch ein Grund, einfach
1: Stark.
2: Soziale Interaktion zu schaffen.
1: Ja, erzähl mir von dem Namen, wie ihr auf den Bandnamen gekommen seid, weil ihr habt jetzt nicht den Weg gegangen, habt gesagt, okay, wir nehmen irgendwie unsere Anfangsvornamen oder mischen da irgendwas zusammen, sondern es ist ein kleinerer Umweg gewesen, ne?
2: Ja, wir hätten natürlich, was wäre der unmarkanterer Weg bei uns?
1: Ja, genau.
2: Weißer Wolf Ernst. Nicht so griffig.
1: Ja, stimmt.
2: Nee, ich habe einfach, ein Bekannter von mir hat das gleiche Konzept gemacht wie wir und ich habe es ihm einfach geklaut. Und zwar haben sie den Nachnamen ihrer Mütter genommen für ein Songwriter-Duo, die Geburtsnamen ihrer Mütter. Habe ich, das ist eigentlich ganz funny und meine Mutter heißt halt gebürtig Rathmann und dann habe ich das gemacht. Und man hat immer eine gute Antwort auf diese Frage auch.
1: Ist so. Ich finde, es ist auch irgendwie so ein schmissiger Name, den man einfach, ach Rathmann, die Band Rathmann.
2: Ja, wir haben uns, muss man vielleicht dazu sagen, wir haben uns gegründet, bevor Paula Hartmann groß war.
1: Okay.
2: Und bevor Zartmann natürlich ein Thema war. Das sind die offensichtlichen, wir sind letztes Jahr schon einmal gemimt worden, weil schon so ein Plakat für unser Leipzig-Konzert irgendwo hing und irgendeine Leipziger Meme-Seite hat das gesehen und hat dann so einen Post gemacht mit Mama, ich will Zartmann und dann ein Bild von uns mit Wir haben Zartmann zu Hause.
1: Nein.
2: Gab dann zum Glück noch den zweiten Post dazu mit Wenn Zartmann gute Musik machen würde, da kamen wir noch ein bisschen besser weg.
1: Stark.
2: Aber beim ersten Mal haben wir auch alle ein bisschen geschluckt. Also und hauptsächlich gelacht auch natürlich.
1: Oh Mann, aber ihr wart schon mal ein Meme. Das kann auch nicht jeder von sich behaupten. Ja, schön. Und dann wart ihr in Marburg oder in der Nähe von Marburg oder wo wart ihr zu der Zeit, wo ihr euch zusammengefunden habt?
2: Wir waren da schon so leicht verstreut, weil Moritz, unser Bassist, schon ein bisschen erst in Siegen, dann in Kassel gewohnt hat. Aber genau, wir anderen beiden waren in Marburg.
1: Und dann hast du aber gesagt, komm, ich will jetzt größere Stadt.
2: Quasi den Notnagelplan B Studium-Ding beendet und habe gedacht, vielleicht, also Marburg schön und gut, aber nochmal woanders wohnen auch nicht verkehrt. Vielleicht ein bisschen größer, aber ähnliche Preisspanne wie Marburg.
1: Hm.
2: Und dann war Leipzig schnell gefunden.
1: Hm. Ihr hättet euch ja fast gar nicht weiter voneinander entfernte Städte aussuchen können, außer vielleicht irgendjemand hätte noch in München oder Stuttgart gewohnt. Wie findet ihr euch denn da zusammen als Band? Könnt ihr überhaupt noch proben?
2: Ohne Proben ganz nach oben ist das alte Bandmotto. Das alte Bandmotto. Also ich sag mal jetzt für das Live-Set und so, wenn es einmal steht und man dann halbwegs regelmäßig spielt, muss man ja nicht jede Woche sich nochmal treffen, um zu proben. Und der Albumschreibprozess war, wir haben uns dann quasi immer wie so Bootcamps getroffen und dann waren wir quasi so 3-4 Tage oder eine ganze Woche in Marburg einfach bis zum Proberaum eingeschlossen und dann Demos aufgenommen und rumgespielt mit Songs. Und dann war es immer kurz und intensiv und dann halt mehrfach übers Jahr. Man muss einfach ein bisschen planen und dann geht's auch.
1: Apropos Album, das heißt Die Goldenen 20er und darüber sprechen wir gleich noch ausführlich. Erstmal hören wir da aber mal zusammen rein. Das sind Rathmann mit Trauriger Geist hier im Sputnik Soundcheck.
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0: Das waren Rathmann mit Trauriger Geist hier im Sputnik Soundcheck. Rathmann, das sind Arne, Moritz und Magnus, die verstreut in Deutschland wohnen und letzte Woche Freitag ihr Debütalbum Die Goldenen 20er rausgebracht haben. Erzähl mir ein bisschen von dem Album. Also ich habe gesehen bei Instagram, ihr habt vor wirklich genau 2 Jahren schon angefangen, die ersten Songs zu machen. Ne? Ihr habt euch da irgendwie eingeschlossen in Schleswig-Holstein in so einem Landhaus.
1: Die letzte EP, California, war

0: irgendwie, es war ganz, ganz tolle Angelegenheit.
1: Und da, in diesem frühherbstlichen Ambiente, habt ihr euch gedacht, okay, wir machen mal ein paar neue Songs für vielleicht ein zukünftiges Album.
0: Genau, wir haben dann überlegt, wo wollen wir eigentlich hin und wollen wir, die letzten Sachen waren immer Indie-Pop-Einschlag, würde ich sagen. Mhm. Es war nicht richtig Pop, aber es war auch nicht richtig kantig, also von der Produktion her. Und so, also die sind im Prinzip sehr zufrieden damit, aber es war jetzt auch nicht so, dass man so einen Finger drauflegen konnte. Und wir haben gedacht, okay, was wollen wir uns einfach mal so ein Ziel setzen, was man, was konkret ist gerade der kleinste gemeinsame Nenner bei allen unseren Interessen und kriegen wir das zusammen kondensiert, dass wir quasi so eine stimmige Sache schaffen, wo wir denken, okay, das ist jetzt gerade wirklich einfach die Idee, die wir haben, die wir alle zusammen haben. Und dann war das relativ schnell klar, dass wir eher so folkiger, rockiger werden wollen und mehr offene Sounds, also mehr räumliche Drums, wo man hört, dass man als Band zusammen im Raum steht und nicht, dass man auch denken könnte, es wäre vielleicht ein Sample oder so.
1: Ja.
0: Genau, das wollten wir einfach, da in die Richtung wollten wir mal gehen und sind auf jeden Fall sehr zufrieden damit, was wir den Weg so eingeschlagen haben.
1: Also das heißt, du würdest sagen, bei dem Album kann man schon mal den Finger drauflegen und sagen, das ist schon jetzt unser Sound und damit sind wir happy.
0: Es wäre jetzt natürlich ein bisschen verhoben zu sagen, dass wir jetzt irgendwie was ganz Eigenes gefunden haben, aber wir haben auf jeden Fall gefunden, was wir gerade sind.
1: Ja.
0: Und das relativ präzise zusammengedampft.
1: Ich wollte dich eigentlich noch fragen, wie so eure Tour läuft. Ihr seid ja ganz schön lange unterwegs. Ich glaube, bis irgendwie so Mitte, Ende November sogar, oder?
0: Anfang Dezember.
1: Anfang Dezember sogar. Also richtig jetzt 2 Monate.
0: Wir haben auf dem alten Indie-Band begründet, dass man mit Ticketsverkauf eh Schwierigkeiten hat.
1: Ja.
0: Haben wir gedacht, wir spielen nirgendwo auf dem Montag und wir spielen auch nicht auf dem Dienstag, sondern wir machen nur Weekender.
1: Clever.
0: Also maximal Donnerstag bis Samstag, eher Freitag, Samstag. Deswegen, wir sind effektiv jetzt 14 Termine angekündigt gewesen. Deswegen dauert es jetzt so lang. Es wären natürlich auch 2 Wochen gewesen, aber genau.
1: Und da nehmt ihr quasi das neue Album mit, wird aber wahrscheinlich nochmal so ein paar Oldies mit dabei sein. Das Beste von heute. Und
0: gute alte Greatest Hits Radmann-Show.
1: Ja, genau.
0: Also genau, wir spielen schon sehr, sehr viele Songs vom Album auf jeden Fall, fast alle würde ich sagen.
1: Ja.
0: Und dann noch ein paar aus unserer immensen Diskografie. Und manchmal kommt auch noch random einfach ein Cover dazu.
1: Oh, geil.
0: Wenn wir Muße haben und beim Soundcheck noch jemand was einfällt, können wir den auch lernen?
1: Geht zur Tour, alle Termine findet man auf eurer Website unter anderem. Und ihr kommt auch nach Leipzig und Halle. Und dafür gibt es auch Tickets für die 2 Termine noch, ne?
0: Ja, wir freuen uns über
1: Vorverkauf-Tickets,
0: die gekauft werden.
1: 23. Oktober seid ihr im Naumanns in Leipzig und am 24. Oktober im Objekt 5 in Halle. War ich schon in beiden Locations, sind ganz tolle Locations.
0: Ja, wir freuen uns auch extrem drauf. Und wir haben tolle Supports dabei. In Leipzig ist JFI da dabei, die kommen aus Leipzig. Und in Halle sind unsere Labelmates Sander Dornblut dabei, die sind auch ganz, ganz toll.
1: Ja, meine letzte Frage an dich ist, ihr habt jetzt natürlich bis Anfang Dezember erstmal Tour und Konzerte, aber was habt ihr noch so vor, was habt ihr noch geplant, was steht in den nächsten Monaten an? Setzt ihr euch schon ans nächste Projekt, EP-Album oder macht ihr jetzt erstmal Urlaub oder was sind die Pläne?
0: Wir haben eine kleine EP geplant, die noch sehr in den Kinderschuhen steckt, aber es ist ein kleines Gedankenkonstruktprojekt gerade und zwar ist jetzt das Album quasi die Goldenen 20er und wir hätten eigentlich gern noch so eine EP mit so Indie-Band arrangiert, Songmaterial aus den 1920ern, um quasi die Swing-Ära nochmal aufzugreifen.
1: Ja.
0: Da sind wir gerade ein bisschen auf der Suche, was an Song- und Gedichtmaterial so Sinn ergibt. Und das wäre vielleicht noch ein kleines Folgeprojekt. Das ist aber noch nicht ganz spruchreif. Wir sind noch in der Planung, aber wir planen schon sehr fest. So.
1: Okay, schauen wir mal, was wird. Wir halten euch hier natürlich über neue Projekte auf dem Laufenden. Ansonsten könnt ihr auch bei Radmann bei Instagram reinfolgen. Wir hören jetzt noch einen Song vom brandneuen Debütalbum Die Goldenen 20er. Das sind Radmann mit Wenn alles vorbei ist, hier im Soundcheck.

Das waren Rathmann mit Wenn alles vorbei ist hier im Sputnik Soundcheck. Böse Zungen bezeichnen den Sound der Band Medium Green als Schweinerock. Eigentlich sind sie aber nur inspiriert vom Rock'n'Roll der 70er Jahre. Also nichts mit Schweinen, sondern eher mit sehr viel Liebe. Das ist Medium Green mit City of Love jetzt im Soundcheck. 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

Das war Medium Green mit City of Love hier im Sputnik Soundcheck. Dieses Jahr stand er noch im deutschen ESC-Vorentscheid. Jetzt hat er eine neue EP herausgebracht und wird nicht nur in Deutschland und in seiner Heimat Liechtenstein gefeiert. Wir hören mal zusammen den Titeltrack der EP. Das ist Wavy Boy mit Some of Us Aren't Made for Heaven. Hier jetzt im Soundcheck. 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

Das war Wavy Boy mit Some of Us Aren't Made for Heaven hier im Sputnik Soundcheck. Hier dürft und könnt ihr jede Woche neue Acts und Songs für eure Playlist entdecken, ganz abseits des Mainstreams. Und wir gehen jetzt mal ganz tief rein in das Debütalbum I Don't Wanna Question How I Feel von Mary and the Sharks, das Anfang September rausgekommen ist. Gleich erzähle ich euch noch mehr dazu. Erstmal hören wir aber in den Sound rein. Das ist Mary and the Sharks mit Right Kind of Magic jetzt im Soundcheck.

0: Das war Mary and the Sharks mit Right Kind of Magic hier im Sputnik Soundcheck von ihrem Debütalbum I Don't Wanna Question How I Feel. Mary hat Songwriting an der Popakademie in Mannheim studiert und danach erstmal für andere Artists geschrieben. Während der Corona-Pandemie hat sie dann den Drang entwickelt, ihre Kreativität für sich selbst auszudrücken. Dabei stand ihr aber sehr lange Zeit ihr übertriebener Perfektionismus im Weg.
1: Aber mir hat total geholfen, dass ich so viel für andere KünstlerInnen geschrieben habe. Einfach, weil man da wirklich lernt, den Song und die Kunst gehen zu lassen. Zu sagen, ey, bis hier und nicht weiter und alles, was danach kommt, darüber haben wir eh keine Kontrolle. Ob die Leute den Song mögen oder nicht, es ist nicht in unserer Hand. Und deswegen mache ich mich da auch gar nicht mehr so verrückt. Und glücklicherweise kann ich das mittlerweile relativ gut auf mein eigenes Projekt und Mary and the Sharks übertragen. Und das ist super hilfreich, weil das war definitiv vor einigen Jahren noch ganz, ganz anders.
0: Musikalisch bewegt sich Mary auf ihrem neuen Album irgendwo zwischen Indie-Pop und Indie-Rock mit Einflüssen von Dream-Pop. Textlich verarbeitet sie gern ihre Gefühle und ihre Vergangenheit. Sie kommt nämlich aus einer strenggläubigen Familie und hat lange gebraucht, sich davon emanzipieren zu können.
1: Ich glaube, meine kirchliche Vergangenheit spielt aktuell gar nicht mehr so eine große Rolle. Klar hat es mich super krass geprägt und klar hatte ich da irgendwie einige Abnabelungsprozesse, die ich irgendwie durchleben musste. Aber heute geht es mir vor allem so mit einem Blick in die Zukunft darum zu schauen, okay, wer bin ich als Mensch und wo möchte ich wirklich hin, so als Individuum? Was macht mich aus? Was macht mich glücklich?
0: Und ihr großes Glück hat sie vor allem in der Musik gefunden. Wir hören jetzt noch einen Song von ihrem neuen, großartigen Album I Don't Wanna Question How I Feel. Das ist Mary and the Sharks mit She Said I'm a Saint. Jetzt im Soundcheck.

Das war Marianne the Sharks mit She Said I'm a Saint. Und damit ist diese fantastische Sendung auch schon fast wieder vorbei. Ich hoffe, ihr konntet wieder einige Perlen für eure Playlist entdecken und habt euch vielleicht in den ein oder anderen Song oder Artist reinverknallt. Nicht vergessen, den Sputnik Soundcheck könnt ihr jetzt auch immer in voller Länge in ARD Sounds anhören. Der letzte Song der Show kommt von einer zauberhaften Lady aus Halle, die ich auch schon mal hier interviewen durfte. Das ist Laura Volkers mit Calculate, hier jetzt noch im Soundcheck. Tschüss.

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1: Hallo ihr kleinen Mäuse. Mein Name ist Josi und ihr hört die allerbeste Sendung für NewcomerInnen und Neuentdeckungen. Hier dürft ihr euch Hals über Kopf in Acts abseits des Mainstreams verknallen. Heute mit unserem neuen Soundcheck-Act der Woche Error und einem Interview mit der Band von Jacobi aus Dresden. Wir starten aber erstmal in diese Sendung rein mit selbstbewusstem femininem Pop. Das ist Bella Reid mit Blitzlicht hier im Soundcheck.

Das war Bella Reid aus Hamburg mit Blitzlicht hier im Sputnik Soundcheck. Newcomerin Marie Hummel ist 19 Jahre alt und wohnt in Leipzig. Ihre musikalischen Wurzeln hat sie in der Klassik. Mittlerweile macht sie aber so Indie-Pop mit Elektro-Einflüssen. Das ist Marie Hummel mit Traumfänger hier jetzt im Soundcheck. Ich fang an.

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1: Früher hieß er noch Terror mit TH am Anfang. Mittlerweile hat er aber auf Error runtergekürzt. Und er ist mit seinem Debütalbum Das Beste vom Schlechten unser aktueller Soundcheck-Act der Woche.

0: Dass er aus Hamburg kommt und Gen Z ist, das kann euch jeder erzählen. Deswegen lernt ihr ihn hier bei uns viel intensiver und persönlicher kennen.
1: Das Sputnik Speed Date mit...
2: Ich bin Error.
1: Woher kommst du?
2: Ich komme ursprünglich aus Hamburg.
1: Zu deiner Musik kann man am besten...
2: Zu meiner Musik kann man am besten verwirrt tanzen.
1: Was sind deine Hobbys?
2: In meiner Freizeit lese ich gerne und ich filme mit meiner Kamera.
1: Welche Serien bingest du und warum?
2: Eine Serie, die ich extrem toll finde, ist Severance, weil ich die einfach super toll gefilmt finde, aber auch mega verwirrend. Das liebe ich.
1: Angsthase oder Draufgänger?
2: Leider Angsthase.
1: Was würden Freunde über dich sagen?
2: Meine Freunde würden wahrscheinlich sagen, dass ich ein bisschen selbstsicherer sein dürfte.
1: Welche Eigenschaft an dir hast du am meisten?
2: Eine Eigenschaft, die ich an mir wirklich nicht schätze, ist, dass ich ein sehr krasser Vermeider bin. Also gerade wenn es darum geht, schwierige Gespräche zu führen, dann drücke ich mich da sehr vor.
1: Was steht in diesem Jahr bei dir an?
2: Das Größte, was in meinem Leben jetzt wahrscheinlich dieses Jahr noch passiert, ist die Veröffentlichung meines ersten Albums.
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0: Sein neues Album Das Beste vom Schlechten ist seit letzter Woche draußen und wir hören da mal zusammen rein. Das ist unser Soundcheck-Act der Woche, Error mit Lass los.
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0: Das war unser Soundcheck-Act der Woche Error mit Lass los von seinem Debütalbum Das Beste vom Schlechten. Auf dem Album findet ihr eine wilde Mischung an Sounds, Elektro, Rap, Funk, 80s-Vibe, also ein sehr wilder Mix, der am Ende aber doch zusammen super funktioniert.
1: Musikalisch gesehen stehe ich dafür, relativ vielfältig zu sein, also ich entwickle meine Musik stetig weiter. Keine Platte ist wie die vorherige, es gibt immer einen neuen Farbanstrich an der musikalischen Palette.
0: Vielleicht hat Errors Experimentierfreude auch etwas damit zu tun, dass seine Musikkarriere bisher alles andere als geradlinig war. Früher hat er unter dem Namen Terror noch einen ganz eigenen Stil verfolgt, dann hat ihn sein Label fallen lassen und er hat sich neu erfunden, musikalisch und persönlich. Dieser ganze Struggle ist deswegen auch das Hauptthema seiner neuen Platte.
1: Wenn ich mir jetzt also im Rückblick dieses erste Album anschaue, das heißt ja auch Das Beste vom Schlechten, dann ist das für mich vor allem eine Geschichte übers Nicht-Aufgeben, übers Weitermachen, über das Verfolgen der eigenen Ziele und Träume, weil ich ja in der Vergangenheit auch den ein oder anderen Rückschlag auch mit meinem kreativen Output erlebt habe und mich davon aber jetzt bis dato nicht habe aufhalten lassen. Und darum geht es eben auch auf der Platte.
0: Aber es hat sich echt gelohnt, dass er dran geblieben ist. Einer der Songs auf dem Album, der das Thema auf eine ganz eigene Art interpretiert, ist Vergeben ans Leben.
1: Vergeben ans Leben ist für mich einer der zentralsten Songs auf der Platte. Ich würde sagen, auch einer meiner Favoriten. Worum geht's? Ich würde sagen, auch mal wieder ums sich nicht unterkriegen lassen, aber auch ums Frieden schließen mit dem eigenen Leben und den Umständen, mit denen man konfrontiert ist, vor allen Dingen mit den Umständen, die man nicht ändern kann und sich daran nicht zu sehr aufzureiben, wie ich das sicherlich in der Vergangenheit auch schon mal getan habe.
0: Das ist Vergeben ans Leben von unserem Soundtrack-Act der Woche Error von seinem Debütalbum Das Beste vom Schlechten.

Das war unser Soundcheck der Woche, Error mit Vergeben ans Leben von seinem Debütalbum Das Beste vom Schlechten, das letzte Woche erst rausgekommen ist. Female Fronted Glitter Pop Band. So beschreiben sich Glue aus Leipzig selbst. Auf ihrem neuen Track klingen sie aber überraschend synthwavig und melancholisch. Das sind Glue mit Running, hier jetzt im Soundcheck.

Das waren Glue aus Leipzig mit Running hier im Sputnik Soundcheck eurer Sendung für NewcomerInnen und Neuentdeckungen. Hinter AB-Syndrom stecken die beiden Berliner zugezogenen Hipster Bennett und Anton. Mit ihrem aktuellen Album Abriss kommen sie Mitte Oktober auch im Naumanns in Leipzig vorbei. Alle Termine und Tickets findet ihr im Netz. Das sind AB-Syndrom mit Nichts zurück hier zum Soundcheck. Nein.

0: Das war ein AB-Syndrom mit nichts zurück hier im Sputnik-Soundcheck. Hier stellen wir euch jede Woche die spannendsten NewcomerInnen der Dachregion vor, gesucht und gefunden von unserer Sputnik-Musikredaktion. Aber manchmal fragen wir auch eure Lieblingsstars nach ihren Geheimtipps in dieser Rubrik hier.
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0: AB-Syndrom, die wir gerade gehört haben, waren als Voreact von Mina auf Tour.

0: Und Mine wiederum war vor kurzem hier bei uns im Sputnik-Interview, um über ihr neues Album Killer zu quatschen. Das Gespräch könnt ihr übrigens unter Sputnik Popkult in ARD Sounds nachhören. Aber sie hat uns zum Glück auch noch ihren Newcomerinnen-Geheimtipp dagelassen.
1: Ich weiß nicht, ob man es Deborah oder Deborah ausspricht, aber Deborah ist auf jeden Fall eine Produzentin, Songwriterin, die ich gerade frisch entdeckt habe, vor allem mit dem Song Pinke Pillen. Das ist so großartig produziert und einfach eine so, also wahnsinnig guter Text und eine unglaublich geile Art, Melodien zu schreiben, kann ich euch allen sehr, sehr empfehlen.
0: Das ist Deborah mit Pinke Pillen hier jetzt im Soundcheck.

0: Das war Deborah mit Pinke Pillen hier im Sputnik Soundcheck. Wenn euch das ein bisschen zu wild und zu laut war, fahren wir jetzt mal wieder ein bisschen runter. Frederik aus Hamburg steht eher auf ruhige Klavier- und Gitarrensounds, die er am Computer in seinem eigenen Schlafzimmer zusammenbastelt. Das ist Frederik mit Zu dir zurück hier jetzt im Soundcheck.
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1: Das war Frederik mit Zu dir zurück hier im Sputnik Soundcheck. 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Maja Kemper ist 21 Jahre alt und die Tochter von zwei Musiktherapeuten vom Bodensee. Im Oktober ist sie auf Wohnzimmertour und kommt dafür auch nach Dresden. Das ist Maja Kemper mit Himbeer Sorbet hier jetzt im Soundcheck.

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1: Von Sommer, von Liebe, von Freundschaft, von Dresdnern, von Jacobi. So steht es auf der Website der Band von Jacobi aus Dresden. Sie machen so eine Mischung aus Indie, Dream Pop, Funk und Neo Soul mit deutschen Texten. Im Mai ist ihr Debütalbum Halbmond rausgekommen und ich durfte mit den beiden Bandmitgliedern William und Martin mal quatschen. Also stellt euch gerne mal vor, wer seid ihr, was macht ihr?
2: Wir sind von Jacobi, wir machen Indie-Mucke aus Dresden. Wir sind eine Studi-Band, wir haben uns im Studium kennengelernt. So hat das alles angefangen. Die erste Nachricht, die geschrieben wurde, war im Ersti-Chat aller Dresdner Studis, wer hat Lust auf Band? Und das waren die, die sich gemeldet haben. Und ja, seitdem gab es auch ein bisschen Durchwechseln. Vincent ist erst später dazu gekommen. Janis ist erst später dazu gekommen. Aber genau, so haben wir uns gefunden.
1: So einfach war es. Ihr habt einfach in den Chat geschrieben, wer hat Lust auf Band? Und wer sich gemeldet hat, war dabei, quasi.
2: Ja, so ziemlich.
3: Also, wir haben uns gemeldet, ja. Es war ein bisschen hoffnungsloser Call auch, sich da, also das zu antworten, weil ich hatte sonst nicht so viel, was abging und dann war das so ein Prayer, ja.
2: Und so habe ich einen tollen Sänger und Mitbewohner gefunden.
1: Aber seid ihr alle nach Dresden gezogen? Also ihr seid nicht ursprünglich aus Dresden oder wie seid ihr da nach Dresden gekommen zum Studieren?
2: Der Einzige, der richtig aus Dresden kam, ist Janis. Das ist unser Youngster, unser Drummer. Und ansonsten sind wir alle irgendwie so zusammengezogen. Also ich komme eigentlich aus Niedersachsen.
3: Ja, ich aus Rostock. Dann haben wir aus Berlin Leute und Erlangen. Aus Erlangen.
1: Und dann habt ihr alle gesagt, komm, Dresden, TU, hat einen guten Ruf, let's go.
2: So ziemlich, ja. Meine Uroma kam aus Dresden.
1: Aha.
2: Und da dachte ich, komm, full circle, wir gehen zurück.
1: Ich wollte euch noch fragen, wie ihr das macht, weil du hast auch vorhin gesagt, manchmal seid ihr 6, manchmal seid ihr 7. Haben sich jetzt 6 gemeldet, 7 gemeldet. Irgendwie wurde ja noch durchgewechselt. Ihr müsst mich da mal durchführen, wie so eure Bandkonstellation ist.
2: Ja, es ist gar nicht so leicht. Wir haben nämlich theoretisch 2 Drummer. Wir haben Richard und wir haben Janis. Und die beiden wechseln sich so ganz gut ab, weil, also Richard wohnt eigentlich in Jena, der wird Apotheker und deswegen hat er halt nicht immer Zeit und wir brauchten aber einfach einen Drummer, auf dem wir immer zählen können, der halt bei den Proben immer dabei ist und so hat uns dann Janis gejoint und wir sind halt auch wirklich einfach sehr, sehr gut besetzt. Wir haben 2 Gitarren, wir haben Keys, wir haben Bass, wir haben Will, der Gesang und Saxophon macht und ja, so stehen wir manchmal bis zu 7 Leute auf der Bühne.
1: Wie habt ihr euren gemeinsamen Sound gefunden, der ja schon sehr schön und sehr speziell auch ist?
2: Also die ersten 3 Monate, wie so viele Bands, haben wir erstmal so ein bisschen gecovert. Und dann dachten wir, okay, wir haben aber alle Bock auf Originals und haben dann ein kleines Bandcamp gemacht. Wir sind an die Ostsee gefahren, in so eine kleine Hütte, weißt du, so ein A-Bau.
3: Mit Reetdach.
2: Mit Reetdach und so. Haben uns da so ein kleines Recording-Equipment und so mitgenommen. Und ich glaube, da ist ganz viel von unserem Sound so entstanden. Da sind die ersten eigenen Songs entstanden. Und ja, da saßen wir beieinander und haben auch so ganz viele Spiele gespielt, einfach so immer die neuen Reime finden oder ganz viel einfach nur gejammt und so und uns aufeinander eingespielt. Und ja, da ist ganz viel entstanden.
3: Wir hatten da einen sehr einfachen Sound in sich und ein paar witzige Ideen irgendwie, die wir verbaut haben. Und jetzt mit den letzten 2-3 Jahren haben sich mehr so ausgefallenere Ideen und ein bisschen mehr Verzerrung manchmal, ein bisschen mehr Funk. Mhm. So Abwechslung auf dem Album ist schon sehr viel, es ist schon sehr unterschiedlich in sich einfach. Wenn man so die letzten 3 Songs anhört, die sind komplett unterschiedlich.
1: Ja.
3: Aber das sind so ein bisschen mehr Abzweigungen, die man dann halt so mit der Zeit erst machen kann. Am Anfang ist irgendwie alles ein bisschen gleich und dann kann man mehr ins Detail. Das ist ganz cool jetzt.
1: Ja.
2: Ich glaube auch, das ist viel durch die Arbeit im Studio einfach passiert, wenn man sich da Zeit nimmt, so einzelne Lines, einzelne Sounds wirklich auszuarbeiten. In Einzelarbeit, weißt du, und jeder redet nicht nur über sein eigenes Instrument, sondern jeder gibt so seinen Senf dazu. Und ich glaube, dadurch kam das so ein bisschen, dass wir experimenteller geworden sind mit den Sounds. Am Anfang war es schon sehr viel, auch einfach Akustikgitarre und wir singen lustige Texte drüber. Wir waren jetzt im Sommer sehr, sehr eingespielt und sehr, sehr drin. Das hat mega viel Bock gemacht, immer die gleichen Songs zu spielen, weil also dann haben die Dinge einfach wunderbar funktioniert und du konntest ein bisschen rumexperimentieren und das, was bleibt, das ist so ein bisschen die Essenz von dem, was vielleicht so von Jacobi Sound ist. Aber jetzt auch wieder über den Winter neue Songs zu schreiben und gucken, was noch so geht, da haben wir fett Bock drauf.
1: Also im Winter steht auf jeden Fall neue Songs schreiben an. Vorher erfreuen wir uns aber an der Musik, die da ist, die schon draußen ist. Von ihrem aktuellen Album Halbmond, das sind von Jacobi mit Raumzeit, hier jetzt im Soundcheck.

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1: Das waren von Jacobi mit Raumzeit hier im Sputnik Soundcheck. Von Jacobi ist eine Band bestehend aus 6 bzw. 7 Freunden und Studenten aus Dresden. Am 1. Mai ist ihr Debütalbum Halbmond rausgekommen. Ist es ein Album oder eine EP? Was sagt ihr selber?
2: Wir sind gerade so, weil man sagt, der EP ist bis 30 ja. Minuten und alles darüber ist ein Album und es sind 33 Minuten noch was oder so. Deswegen,
1: Album.
2: Ja, Album.
3: Ich finde es ein Album.
1: Ja,
2: ich finde auch ein Album.
1: Dann sagen wir Album. Sagen wir Debütalbum. Naja, wohl, oder?
3: Schon ein Debütalbum. Also wir Album. Haben uns auch schon Gedanken gemacht insgesamt. Wussten wir auch, dass die Songs noch so, die wurden nicht alle an einem Tag geschrieben,
1: ja.
3: sondern eher so in 1,5 Jahren
1: ja.
3: und dann zusammengesetzt und dann so verknüpft. Also das ist das, was irgendwie das von einem klassischen Album unterscheidet. Meistens macht man ja alles so zu einer Zeit, aber ich würde es trotzdem Album nennen.
1: Ja.
3: Weil
1: ja.
3: es hat so ein Gesamtkonzept irgendwo, wenn man sich so hintereinander durchhört, dann versteht man es.
1: Also war das auch ein demokratischer Schritt, das Halbmond zu nennen? Oder wer hatte da quasi die Idee dazu? Oder woher kommt es vielleicht auch die Inspiration dafür, das so zu nennen?
3: Halbmond ist der letzte Song auf dem Album.
1: Mhm.
3: Und wir haben es in einer Bar beschlossen. Wir hatten so einen langen Brainstorming-Abend, wo wir sehr viele Ideen einfach nur gesammelt haben. Und dann haben wir uns irgendwann auf Halbmond geeinigt, weil es uns zu dem Zeitpunkt und auch jetzt irgendwie sehr stimmig dafür ist und ist ein cooles Motiv.
2: Ja, es wurde kontrovers diskutiert. Also es hat definitiv so ein paar Stunden gebraucht, um sich zu einigen. Aber ich finde, ich bin sehr happy, dass es jetzt so steht.
1: Habt ihr einen Lieblingssong auf dem Album oder sagt ihr, nee, das sind alles unsere Babys? Da hat man kein Favorite.
3: Ich finde das Intro sehr cool.
1: Ja.
3: Es ist nicht wirklich

0: sehr einig und es lief sehr, sehr gut. Ich habe eine sehr gute Erinnerung an die Studiozeit da. Macht super viel Bock und auch live ist der einfach super.
1: Mhm. Beschreibt uns sehr, sehr gut, der Song.
2: Voll.
1: Also Pastawasser. Mhm. Passt sehr gut zu uns.
2: Und der ist auch, glaube ich, ein bisschen länger, ne? Das ist ja der so ein bisschen so 4 Minuten oder so ist. Das finde ich auch gut.
1: Gerade haben wir 5.
2: Fast 5, ja.
1: Sehe ich gerade. 2 aber.
2: Weil ich finde, so Songs heutzutage sind alle mal so 2 Minuten durch TikTok und so, ne? Und deswegen finde ich das immer gut, wenn Bands sich auch trauen, dann doch wieder mal so längere Songs zu machen und zu sagen, okay, nee, 4, 5 Minuten, das machen wir jetzt. Geben wir uns jetzt.
0: Da lehnen wir uns sehr aktiv gegen auf. Ja. Also es wurde uns natürlich auch schon häufiger gesagt, wenn man jetzt Leuten irgendwie spricht, die in der Industrie mehr sind, in der Musikindustrie, die sagen so, Leute, also nach 30 Sekunden muss der erste Refrain kommen, da können wir nicht erst anfangen mit der ersten Strophe. Und da weigern wir uns aber sehr aktiv. Also einige Songs von dem Album sind ja auch über 4 Minuten lang. Ja. Der Algorithmus hasst es, ja, aber machen wir so.
1: Das ist halt die Idee am Ende. Warum sollten wir das verändern?
2: Ja, aber habt ihr da nicht manchmal Druck? Weil man will ja auch irgendwie bekannt sein, man will ja auch irgendwie Geld verdienen. Oder ist euch das nicht so wichtig, rich and famous zu sein?
0: Ich glaube, niemand hat hier den Anspruch, jetzt fett Kohle mit der Mucke zu verdienen.
2: Ja.
0: Ich glaube, wir nehmen die Zeit einfach, wie sie kommt, genießen das, Songs überhaupt aufnehmen zu dürfen und also die Live-Auftritte zahlen für die Recordings. Und also was kann man sich mehr wünschen? Geiler wird's ja nicht.
1: Ist einfach ein kostenloses Hobby am Ende. Also wir zahlen jeder so 15 Euro für einen Bandraum, aber sonst ist es sehr toll, alles zu verwirklichen, worauf wir Lust haben.
2: Ja, aber steckt ihr euch trotzdem manchmal Ziele? Also sagt ihr, okay, wir würden aber gern mal da und da spielen oder wir würden gern ein zweites Album machen oder so. Also das ist schon
0: Das auf jeden Fall. Mein größter Traum ist halt einfach mal so auf Tour gehen. Und nächstes Jahr würde sich das eigentlich ganz gut anbieten, so eine kleine Deutschland-Tour zu machen.
2: Ja.
0: Klar braucht man dafür auch einfach die Ticket-Sales, schon so ein Ding. Aber ich glaube, wir haben alle Träume, die irgendwie so verwirklichbar sind, ohne sich jetzt an die TikTok-Maschine zu verkaufen. Und von daher geht das.
2: Habt ihr noch ein paar letzte Worte? Wollt ihr noch was loswerden?
1: Also unsere Kumpanen hätten sich auch melden können. Weiß nicht, wo die sind. Grüße an den Rest der Band.
0: Also letzte Worte. Liebe Grüße von Jakobi. Hört unser Album Halbmond rauf und runter. Und wir sehen uns nächsten Sommer auf der Deutschlandtour.
2: Alle Infos und Entwicklungen bekommt ihr auf ihrem Instagram-Account von_Jakobi. Wir hören jetzt natürlich noch den Song, über den wir so viel gequatscht haben, fast 5 Minuten lang und ein wahnsinnig schöner Songtitel. Das sind von Jakobi mit Pastawasser, hier jetzt im Soundcheck.

Das waren von Jacobi mit Pastawasser hier im Sputnik Soundcheck. Jetzt kommt eine Sängerin, die ich durch Instagram entdeckt habe und unbedingt hier in der Sendung drin haben wollte. Und mein Redakteur und Vorbereiter Ramon hat geliefert. Dieser Song ist nämlich von meinem Lieblingsbuch Die schönste Version von Ruth Maria Thomas inspiriert worden. Und das finde ich einfach eine wahnsinnig tolle Geschichte und Idee. Das ist die zauberhafte Kiala mit Federleicht hier jetzt im Soundcheck. 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

0: Das war Kiala mit Federleicht hier im Sputnik Soundcheck, eurer Sendung für NewcomerInnen und Neuentdeckungen. Wilhelm aus Lübeck macht Deutschpop mit Rap- und Rock-Einflüssen. Vor kurzem hat er sich sogar ein Feature mit Gestört, aber geil klargemacht. Aber auch solo macht er wirklich tolle Musik. Das ist Wilhelm mit Sensenmann hier jetzt im Soundcheck.
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1: Solltet ihr zuletzt bei einem Konzert von Roy Bianco und die Abronzati Boys gewesen sein, dann könnte euch ein Rosenkavalier im Vorprogramm aufgefallen sein. Er lebt in Köln und hat für seinen Sound eine richtig geile Schublade gefunden.
2: Meine Musikrichtung beschreibe ich immer als Indie-Schlager. Also Indie, weil ich nehme mir das vom Indie-Bereich, was ich so am spannendsten finde, und paare es dann mit den großen Gefühlen des Schlagers. Und heraus kommt das Kind des Indie-Schlagers.
1: Und tatsächlich klingt seine Musik genauso, wie man sich Indie-Schlager vorstellt. Damit war er natürlich der perfekte Support-Act für Roy Bianco. So musikalisch verstanden gefühlt wie dort hat er sich nicht immer.
2: Ich muss sagen, dass die Crowd von Roy Bianco sofort diesen Vibe, diesen Witz, den ich durchziehe, sofort verstanden hat. Und das ist sehr angenehm. Ich habe auch schon ein paar Mal für andere Leute Support gespielt, ja, bei denen die Fans es nicht so ganz verstanden haben. Das waren dann für alle Beteiligten sehr lange 30 Minuten.
1: Naja, die Ironie vermittelt sich vielleicht auch nicht jedem direkt. Ja, es ist trashig, aber eben auch verdammt eingängig. Wir hören jetzt gleich den Song Superlicious und anhand von dem hat er uns mal verraten, wie die Musik bei ihm so entsteht.
2: Meistens habe ich beim Songwriting am Anfang schon ein Konzept oder ein Wort, auf das ich versuche, Musik zu schreiben, damit es irgendwie so den Vibe matcht. Im Fall von meinem neuen Song hatte ich das Wort Superlicious und ich habe mich gefragt, wenn ich mich Superlicious fühle, wie klingt das denn dann?
1: Anfang November erscheint seine neue EP und im April 27 geht er damit auf Tour. Einige Stops sind schon ausverkauft, leider ist nix in Mitteldeutschland dabei, zumindest noch nicht. Das ist ein Rosenkavalier mit Superlicious hier jetzt im Soundcheck.
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Das war ein Rosenkavalier mit Superlicious. Und damit sind wir auch schon fast am Ende der Sendung angelangt. Besucht uns doch gerne immer bei ARD Sounds. Nächste Woche bin ich auch wieder für euch am Start mit ganz neuen, frischen, noch unbekannten Acts zum direkt reinverknallen beim allerersten Hören. Den letzten Song habe ich jetzt noch für euch. Das ist Lucy Fair mit Broken Hearted. Hier jetzt noch im Soundcheck. Bleibt stabil, ihr Schnecken.

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1: Mit Chris im Studio. Ich freue mich. Eine Stunde lang entdecken wir die besten Newcomer-Acts und aus der Sputnik-Zone, ursprünglich Mansfelder Land, da kommt sie her, Hanna Rautzenberg. Mit ihr starten wir in die Show. Sie lebt mittlerweile in Leipzig, by the way, mit Ria zusammen. Auch lustig, weil Ria aus Leipzig haben wir hier auch schon oft vorgestellt. Also gibt es so eine kleine Mädels-WG mit Musikfokus und im Frühjahr war sie auf ihrer ersten Headliner-Tour, die liebe Hanna Rautzenberg. Und da sind einige Impressionen zusammengekommen, die sie in neuen Songs verarbeitet hat. Und am Ende des Novembers kommt eine EP raus. Wir freuen uns sehr drauf und den ersten frischen Song. Mit denen starten wir rein in die Show. Das ist Hanna Rautzenberg mit London 3 AM im Sputnik Soundcheck.

Sputnik hier, der Soundcheck mit Hanna Rautzenberg, London 3am, unser Start in die Show und genau wie seine Buddies von Kasi und Antonius kommt Vince aus Freiburg im Breisgau, hat dort Erziehungswissenschaft studiert, mittlerweile ist aber die Musikkarriere ganz gut angelaufen und im neuen Track Zimmer umgestellt geht es darum, wie es sich um ein drumherum alles verändert, während man im Kern dieselbe Person ist. Zimmer umgestellt gibt es jetzt hier im Sputnik Soundcheck. 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

Der Sputnik-Soundcheck hier, Katas Got the Power. Ja, das kann man getrost über unseren Soundcheck-Act der Woche sagen. Das ist die Musikerin und Songwriterin Kata Power. Die gebürtige Münchnerin hat 2023 ihre erste EP rausgebracht und sich seitdem als ein sehr wandelbarer Act herausgestellt, bei der es vor allem auch immer sehr emotional zugeht.

0: Und jetzt hat Kata Power ihre neue EP Unverschämt veröffentlicht. Und darauf geht sie in Sachen Emotionalität noch ein bisschen steiler, denn die Songs entstanden ausschließlich am Klavier und sind ja schon fast, muss man sagen, theatralische Balladen mit unglaublich viel Tiefgang. Und bevor wir in Katas tolle Musik eintauchen, lernen wir sie zusammen fix kennen.
1: Das Sputnik Speed Date mit
2: Kata Power.
1: Woher kommst du?
2: München.
1: Zu deiner Musik kann man am besten
2: emotionale Diva sein.
1: Was sind deine Hobbys?
2: Alles rund um gesundes, natürliches Essen, würde ich sagen. Sport und Pflanzenheilkunde.
1: Was war dein schönstes Geburtstagsgeschenk?
2: Am meisten gefreut habe ich mich auf jeden Fall über einen Silberschmiedkurs und einen Safter.
1: Welche Eigenschaft an dir hast du am meisten?
2: Undiszipliniertheit.
1: Welche Träume hast du dir noch nicht verwirklicht?
2: Einen eigenen Gemüse- und Pflanzengarten, eine hellere Wohnung, ein Hip-Hop-Feature. Und einen jährlichen Wanderurlaub mit meiner besten Freundin.
1: Hund oder Katze?
2: Auf jeden Fall Hund.
1: Was ist dein geheimes Talent?
2: Gute Foodspots entdecken und einen kühlen Kopf bewahren.
1: Was würden Freunde über dich sagen?
2: Dass ich nie Zeit habe.
1: Was steht in diesem Jahr bei dir an?
2: Dieses Jahr steht bei mir an, auf jeden Fall noch Demos fertig zu machen und ganz viel wieder am Klavier schreiben.
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0: Also wir fassen zusammen, eine sportliche, aber undisziplinierte Draufgängerin mit einer Schwäche für Pflanzen, die gern am Klavier sitzt und tatsächlich wundervolle Songs schreibt. Und einen davon hören wir jetzt. Das ist unser Soundcheck-Eck der Woche. Kata Power mit Spielzeugladen im Soundcheck hier bei MDR Sputnik.

0: Kata Power, unser Soundcheck-Act der Woche, ja, und nimmt uns gut in Bann, würde ich sagen, ne? Habt ihr gehört, ihre EP Unverschämt, Musik wie gemacht für die Theaterbühne, Full Spotlight on Kata, die emotionale Diva, wofür sie steht, das haben wir die Münchnerin mal gefragt.
1: Also ich würde sagen, Kata Power steht für eine gute Mischung aus theatralischer Diva und irgendwie feministischer Chaya, die nicht aufhören kann, ihre Rolle in dieser Welt zu suchen.
0: Und das beschreibt auch die wunderbaren Songs ihrer neuen EP ganz gut. Ihre großartige Stimme immer im Mittelpunkt, dazu meistens wirklich nur Klavier und eben so dazu tolle, ergreifende und ausgecheckte Orchesterarrangements. Zugegeben, nicht unbedingt Musik jetzt für Clubabende oder so, aber dafür umso intensiver. So klang Kata Power aber nicht immer, muss man auch sagen. 2023 ist die erste EP rausgekommen, da waren noch sehr, sehr viel mehr Beats und Gitarren im Spiel. Aber Kata sagt, das war gar nicht mal so ihr Ding, ne? Sondern das wurde ihr eher aufgedrängt.
1: Ich glaube, so nach meinen ersten 2 Jahren als deutschsprachige Künstlerin musste ich mir erstmal eingestehen, dass die Musik, die ich gemacht habe, nicht wirklich das war, was ich machen wollte, sondern was mir irgendwie empfohlen wurde, um erfolgreich zu werden. Dann habe ich irgendwie natürlich ganz viele tolle Sachen erlebt und viel Spaß gehabt, aber ich habe danach die Freude dran verloren, weil ich gemerkt habe, dass das nicht meine Musik ist oder nicht wirklich das ist, was ich machen will. Und beziehungsweise war ich eigentlich an dem Punkt, dass ich gesagt habe, ich möchte gar nicht mehr Künstlerin sein.
0: Und tatsächlich haben wir uns auch nach dem eigentlich sehr vielversprechenden Karrierestart mit diversen tollen EPs auch mal gefragt, ne, was macht eigentlich diese talentierte Kata Power? Ihr ging es, wie sie sagt, zwischendurch mal richtig, richtig mies. Aber das Musikmachen und Songs schreiben hat sie da letztendlich auch wieder rausgeholt aus dem Loch. Und diese Songs, die sind jetzt zu hören eben auf der neuen EP Unverschämt. Der Titel ist ihr beim Overthinking auch so eingefallen und Kata hat nämlich auch so diese Angewohnheit, lange über ganz bestimmte Worte nachzudenken.
1: Und ich habe drüber nachgedacht, weil ich so oft gehört habe, ja, das ist unverschämt, du bist unverschämt, bla bla bla, bis ich mir dann so gekommen ist, aber unverschämt ist ja eigentlich was voll Schönes, weil es ist ja eigentlich quasi, dass man nicht verschämt, also schamlos oder beziehungsweise schambefreit ist, was ja eigentlich was total Schönes und Wertvolles ist. Und habe dann gemerkt irgendwie, okay, dieses Wort unverschämt ist eigentlich wie so eine Überschrift für diese Lebensphase, in der ich gerade bin oder in die ich auch reingehen will. Also ich muss unverschämter sein, um irgendwie mehr zu mir zu kommen.
0: Und so ist Kata Power auf ihrer neuen EP eben ganz bei sich und zwar durchaus im wahrsten Sinne des Wortes. Das beweist der Song, den wir jetzt hier im Sputnik Soundcheck hören. In Besser allein geht es darum, wie Kata nach der Trennung sich ja quasi selbst sexuell neu entdeckt hat.
1: Thema Sexualität ist dann irgendwie ein großes Thema, weil ständig fragen alle so, ja, und du hättest du schon und hast du schon irgendwie Sex gehabt und Und ich habe gemerkt, das macht mich unbehaglich oder ist ein unbehagliches Gefühl irgendwie gewesen, diesen Druck da zu spüren. Und dann habe ich mich da selber auch so krass gepressured und wollte irgendwie, dass sich das gut anfühlt und so. Und habe so gemerkt, boah, wenn ich einfach mit mir selber Sexualität auslebe, macht das viel mehr Spaß und fühlt sich erstmal viel sicherer und schöner an.
0: Eine Ode an die Selbstbefriedigung hier bei MDR Sputnik im Soundcheck. Kata Power, besser allein.

Das ist unser Soundcheck-Act der Woche. Kata Power, Besser Allein, gehört hier bei MDR Sputnik in eurer Show für die besten Newcomer, den Sputnik Soundcheck. Und in genau einem Monat erscheint Wir sind doch so schön verloren, nach zwei sehr vielversprechenden EPs, das Debütalbum von Yass. Dahinter steckt der Berliner Musiker Jasper Riesen, der das Projekt Yass zusammen gemacht hat mit zwei Freunden oder immer noch macht natürlich. Und die haben sich bei einem Konzert kennengelernt und seitdem toben die drei sich im wilden Indie-Mix schon aus. Bei Du sind Yass schon mal sehr, sehr emotional. Wir hören rein. Du im Sputnik Soundcheck. 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

Der Sputnik Soundcheck hier. Die Halbfranzösin Amelia Ludwigs ist in München aufgewachsen. Sie wollen wir euch jetzt vorstellen. Mittlerweile lebt die 24-Jährige aber ein bisschen weiter im Norden in Berlin. Und auf ihrer Debütsingle Kieberkorn feiert sie die Kraft von Girlhood und die Menschen, die bleiben. Ja, im Dezember wird Amelia ihre erste EP rausbringen. Ist auf jeden Fall ein ganz eigener Sound, der so zwischen Indie, Elektro, Hyperpop, ein bisschen Rap auch dabei. Und auf Instagram nennt sie sich Milli mit C. Ja. Hören wir mal rein. Amelia Kieberkorn im Sputnik Soundcheck.

0: Der Sputnik-Soundcheck hier und Anfang des Jahres hat sich die Indie-Band Almost Twins aus Leipzig mit dem richtig, richtig guten Album Visions sogar international so ein bisschen einen Namen gemacht. Dahinter stecken Mastermind Max Grüner und vier Bandkollegen, mit denen er fast eine zwillingshafte Verbindung eingegangen ist. Daher auch der Bandname und die tollen Songs von Visions. Die sind ja dann auch wirklich nochmal erfolgreich auf Tour gegangen, jetzt im Frühjahr. Danach war erstmal so ein bisschen Break angesagt, aber jetzt hat die Band wieder Bock drauf und geht wieder auf Tour.
1: Mit einem Dreivierteljahr Abstand sind die Songs auf jeden Fall ganz gut gereift, würde ich sagen. Und wir lieben es ja generell, live die Sachen immer ein bisschen anders zu machen und neue Seiten zu entdecken, manche Parts länger zu spielen.
0: Und mit ihrer Tour werden Almost Twins am 9. Oktober auch wieder ein Heimspiel mit euch feiern. Und zwar bei uns in der Sputnik-Zone. Wo denn? Ja, im wunderschönen UT Connewitz in Leipzig.
1: Bei dem Konzert im UT Connewitz kann man sich auf jeden Fall auf einen ganz besonderen Abend freuen. Denn wir spielen zusammen mit einer anderen Band, Olicia heißen die. Ich bin selber großer Fan und wir freuen uns schon total drauf, auch einige der Songs zusammen zu performen. Also sowohl wird es Arrangements von den Almost Twins als auch von ein paar Olicia-Songs geben für diesen Abend und für eine zweite Show in Hamburg. Und vielleicht gibt es auch schon den einen oder anderen ganz neuen Almost Twins-Song zu hören.
0: Aber wir hören erstmal rein in den Titeltrack ihres aktuellen Albums Almost Twins Visions hier im Sputnik Soundcheck.

0: Der Sputnik Soundcheck hier und aus Berlin kommt Maura. Anfang September hat sie ihre neue EP Shameful Days rausgebracht. Ein bisschen jazzy, auch sehr groovy, vor allem auch soulful, muss man sagen. Trotzdem auch sehr warmer und auch eigenständiger Pop mit drin. Und den Track, den wir jetzt gemeinsam hören, vom gleichnamigen Vulkan in Japan, ist der inspiriert. Erzählt von Veränderungen, innerer Stärke, dem Mut, unbekannte Wege zu gehen. Kaimon Dake gibt's jetzt hier im Sputnik Soundcheck.
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0: Sputniki mit dem Soundcheck und mit Besuch heute von Dani Lia. Sie hat zusammen mit Jola eine sehr, sehr tolle EP rausgebracht, aufgenommen. Harte Mackerinnen. Schön, dass du da bist. Hi.
1: Hey, was geht? Ey, ich wäre gern gemeinsam mit Jola da, aber es hat jetzt irgendwie nicht geklappt und deswegen werde ich jetzt einfach für Jola auch reden.
0: Genau, wir schaffen das trotzdem. Wir denken ganz fest an Jola an der Stelle.
1: Ja, Mann.
0: Ich fand es auf jeden Fall ganz interessant. Also ihr seid ja zwei Künstlerinnen, habt sozusagen jetzt euch für eine gemeinsame EP in die Studios gesetzt. Wie seid ihr denn zu dem Punkt gekommen, wir machen jetzt was zusammen?
1: Also ich weiß nicht, das war einfach so eine random Idee an einem Dienstag, würde ich sagen. Und da habe ich ja einfach auf WhatsApp geschrieben, ey, wie findest du? Und sie war so, boah, übel geil. Und dann haben wir begonnen, irgendwie so zu schreiben, was wir für Artists geil finden, haben die begonnen anzuschreiben und irgendwie uns in Sessions gesetzt und das Ding irgendwie sehr schnell über die Bühne gebracht.
0: Und rausgekommen ist auf jeden Fall eine EP, deren Titel sich sehr gut liest, Harte Mackerinnen. Das klingt selbstbewusst, aber auch ein bisschen ironisch gleichzeitig. Was steckt für euch persönlich oder vor allem jetzt in diesem Fall für dich dahinter?
1: Ja, uns war halt wichtig, dass wir so nur Frauen da draufhauen und einfach so Selbstbewusstsein und dieses, ey, was ein Macker kann auch eine Mackerin, so uns ja auch viel damit beschäftigen. So.
0: Was ist für dich eine harte Mackerin oder für euch und was vielleicht auch nicht?
1: Also eine harte Mackerin ist auf jeden Fall jemand, der die Fresse aufmacht, der sich nichts gefallen lässt, der sein Ding macht. Und ja, der vielleicht auch keinen Macker braucht.
0: Wir haben ja jetzt schon auch so ein kleines bisschen geredet. Wir wollen vielleicht auch nochmal über einen Song reden. Wir spielen ja zwei von euch. Vergötter mich ist der erste, den ersten Track, den wir hier vorstellen wollen. Was steckt hinter dem Track? Erzähl mal.
1: Ja, keine Ahnung. Also hinter dem Track steckt auf jeden Fall so ein bisschen die Bars high setzen. So sich nicht mit dem Bare Minimum zufrieden zu geben, sondern einfach, ja, einfach seinen Wert wissen und sich auch mal einfach vergöttern lassen in einer Beziehung oder was man auch immer hat mit einer anderen Person.
0: Okay, und wir hören an der Stelle mal rein, lassen uns quasi auch ein bisschen verwöhnen mit euren Songs. Dani Lia und Jola, Vergötter mich gibt's jetzt im Sputnik Soundcheck und danach quatschen wir ein kleines bisschen weiter. Vergötter.

0: Sputnik, der Soundcheck hier, eure Show für die besten Newcomer-Acts und mit dabei auch Dani Lia und Yola in Person heute. Dani Lia, vergötter mich, haben wir gehört, von der EP. Harte Mackerinnen, ja, sehr, sehr geile EP. Du bist mir gerade zugeschaltet, wo bist du gerade, was machst du gerade so nebenbei?
1: Ich bin gerade in Berlin und trinke Kaffee und schaue aus dem Fenster.
0: Ja, bei dir zu Hause oder was?
1: Ja, also ich wohne seit irgendwie 2 Jahren in Berlin und würde auch sagen, das ist mein zweites Zuhause. Mein erstes Zuhause ist trotzdem noch immer Wien.
0: Ja, Österreich. Ne? Man hört es ein bisschen Österreich ist noch drin. Aber das ist...
1: Ja, das wird von Jahr zu Jahr weniger.
0: Ja, immer mehr zu Berlin. Auch nicht schlecht.
1: Ja.
0: Naja, also ich finde es auf jeden Fall interessant, so eure EP, die hat eine gesellschaftspolitische Dimension, haben wir gerade schon so ein bisschen festgestellt. Wie seid ihr eigentlich so zu dem Punkt gekommen, wir müssen vielleicht auch so eine feministische Botschaft, die ihr nun mal auch habt in eurer EP, nach außen tragen?
1: Uns ist halt irgendwie wichtig, so einfach, wir haben das so oft jetzt mitbekommen, so wir sind schon beide, haben Erfahrungen in der Industry gemacht, wo wir halt gemerkt haben, so okay, wenn wir jetzt keine Frau wären, dann hätten wir es leichter. Und das ist jetzt nicht nur in der Musikindustrie, sondern noch immer in sehr, sehr vielen Bereichen so. Und deshalb war es uns wichtig und auch, weil auf jeden Fall zu wenige Frauen gehört werden und wir

0: der Second Stage, obwohl wir also auf der Mainstage dann genauso große Leute gespielt haben, wo wir so denken, warum macht man das, warum kann man da nicht einfach ein bisschen das bewusster sich aussuchen. Das ist auf jeden Fall ein Punkt, der uns diesen Sommer aufgefallen ist. Dann so in der Industry, es sind so wenige Frauen in Führungspositionen, das ist echt auch crazy. Und ich wurde auf jeden Fall auch schon mal irgendwie klein gemacht, wo ich mir so danach, wo ich mir heute denke, boah, warum habe ich nicht meine Fresse aufgemacht? Und das will ich eigentlich nicht mehr so.
1: Ich würde sagen, wir schauen auch mal in die Zukunft. Du hast jetzt vom Festivalsommer gesprochen, wir haben von der gemeinsamen EP gesprochen. Wie geht's denn jetzt weiter?
0: Ja, also Yola geht auf Tour. Ich habe damals, haben wir so einen Deal gemacht, dass sie auf meine Tour mitkommt, ich auf ihre. Das heißt, ich komme jetzt auch nochmal auf ihre mit. Und ja, da macht jeder wieder seine eigene Mucke.
1: Wir hören jetzt noch in einen Song rein. Es ist der Diss-Track. Hast du eine Story dazu?
0: Ja.
1: Habt ihr eine?
0: Ja, also Yola und ich erwähnen eigentlich immer, dass wir keine Freunde sind, sondern eben Arbeitskollegen. Und dass wir uns eigentlich gar nicht so privat so gut verstehen, ehrlich gesagt. Also Musik verbindet uns irgendwie, aber das war's auch schon.
1: Ach krass.
0: Und ja, und wir sind halt zwei harte Mackerinnen und die können halt die ist auch ein bisschen peinlich, wenn man auch mal so über Gefühle redet. Und da haben wir so ein bisschen, ja, ich weiß nicht, mit Ach und Krach auch mal ein, zwei nette Sachen übereinander gesagt.
1: Alles klar, Dani, Lia, ich danke dir für deine Zeit. Wir hören mal rein in den Diss-Track. So, es ist ein Diss-Track, aber eben doch mit so ein bisschen ein paar Nettigkeiten noch mit drin im Sputnik-Soundcheck. Und ich danke dir, dass du dir die Zeit für uns genommen hast. Grüß die Yola von uns, ja?
0: Ja, mach ich. Grüßt euch auch.

0: Sputnik hat der Soundcheck. Jetzt mit einem spannenden Newcomer aus dem Süden von Leipzig, aus Marc Leberg, Sorrow. Ja, 19 Jahre jung, lebt mittlerweile aber in Berlin und erinnert ein bisschen an Crow, hat die Trompete und klassische Gitarre auf jeden Fall im Blut, hat damit angefangen und ist dann über Basketball dann beim Battle Rap gelandet und mittlerweile macht er so ein bisschen Urban Pop, also so im weitesten Sinne kann man sagen, und vor kurzem war er auch bei uns hier im Interview und hat da so seine ganz, seinen ganz neuen Track vorgestellt, Messed Up heißt der.
1: Und es geht darum,

0: eigentlich optimistisch zu bleiben, obwohl sich viele Dinge irgendwie aktuell sehr schwer anfühlen und verändern. Dinge verändern sich, aber irgendwie lohnt es sich, optimistisch auf die Dinge zu schauen.
1: Und in den hören wir rein.
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Sputnik hier, der Soundcheck. Luca Noel gibt's jetzt, ja, 25 Jahre jung, kommt aus Schorndorf in der Nähe von Stuttgart, immerhin fast eine 250.000 Follower bei TikTok. Und die Message seines neuen Tracks, ja, mach einfach, fall auf, lass dich nicht davon aufhalten, was andere von dir erwarten. Du magst mich nicht, gibt's jetzt hier im Sputnik Soundcheck.

Sputnik hier, der Soundcheck. Und im Juni hat Deutschland Indie-Rock-Darling Lina Brockhoff, kurz genannt einfach Brockhoff, ihr Debütalbum Easy Peeler rausgebracht. Und jetzt hat sie ein Cover ihres Lieblingssongs der US-Band Big Thief hinterhergeschoben. Und wir hören rein. Ihr hört Paul von Brockhoff hier im Sputnik Soundcheck. 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

0: Sportnik hier, der Soundcheck, Brockhoff mit Paul und wir bleiben bei Paul. Unser Paul von 01099, der hat nämlich vor kurzem sein Solo-Debütalbum released und dabei hat das Dresdner Projekt ja in den letzten 4 Jahren jeweils ein Album rausgebracht und dann waren die auch pausenlos auf Tour. Hätte ihm eigentlich eine Pause ganz gut getan, oder?
1: Ich habe irgendwie so viel zu sagen, ich habe so viel Ideen und so viel Energie und ich hatte irgendwie so ein Gefühl, ich bin im Höhepunkt meiner Kraft irgendwie und da hat sich das falsch angefühlt, so Pause zu machen und ich muss auch sagen, und selbst jetzt nach dieser Albumphase bin ich so, klar würde ich mich freuen über Urlaub, aber ich bin nicht so erschöpft wie die letzten Jahre. Ich bin so sehr zufrieden. Ich habe das auch irgendwie das erste Mal gefühlt so sehr gesund zu Ende gebracht.
0: Ja, ist auch wirklich ein gutes Album geworden. Überraschend poppig mit Einflüssen, wie Paul selber sagt, von Sabrina Carpenter, von Reinhard May sogar. Ja, tatsächlich hat er sich auf einem Song von den deutschen Liedermacher wirklich inspirieren lassen. Ja, könnt ihr auch gerne mal unseren Popkult-Podcast auf ARD Sounds checken. Da hört ihr Paul im längeren Interview. Wir spielen euch hier im Soundcheck aber den etwas durchgedrehteren Track Dubai Fortnite Labubu. Was dahinter steckt, das hat uns Paul von 01099 auch verraten. Es geht nämlich um die Tücken von Social Media.
1: Ich bin immer wieder entsetzt, wie viel Zeit ich wirklich auch gestohlen bekomme. Wir verbringen Zeit auf Plattformen, die intentional so designed sind, dass man nicht mehr aufhören kann. Das finde ich eigentlich wirklich irgendwie gemein auf eine Art. Auf der anderen Seite bin ich ja selber auch Creator auf der Plattform. Also ich mische sozusagen eigentlich auch mit im Game. Und es gibt ja auch fantastischen Content.
0: Zum Beispiel Dubai, Fortnite und Labubu. Let's go!

Sputnik hier, der Soundcheck. So, eine Stunde schon fast wieder rum, aber wir haben noch einen schicken Track aus Leipzig, ein bisschen Indie. Die neue Single von der tollen Blush Always. Dahinter steckt die Musikerin Katja Seifert. Die hat jetzt Ende November auch ein Album, was sie rausbringen möchte, Kind of Life. Und daraus gibt es jetzt den ersten Track, Fake It. Und auf Tour kommt sie auch. Und zwar nächstes Jahr, 5. Februar 2027. In Leipzig, in Ilses Erika, wird sie spielen. Wir hören rein. Fake It im Sputnik Soundcheck. Das war er für heute. Mein Name ist Chris Löwe.

0: Mit Chris im Studio. Eine Stunde lang entdecken wir die besten Newcomer-Acts und legen direkt los mit Shelly, also so nennen ihn zumindest seine Fans. Simon Graupner, a.k.a. Shelter Boy. Er ist gebürtiger Zwickauer, lebt mittlerweile in Leipzig und sein Shelter Boy-Indie-Projekt ist sehr, sehr British, muss man sagen. War auch mehrfach dort schon auf Tour und trotzdem hat der Indie-Britpopper jetzt zum ersten Mal mit deutschen Lyrics probiert. Im Oktober erscheint auch seine ganze deutschsprachige EP Aus der Kalten, so heißt sie, und dann geht es natürlich auch auf Tour. Am 3. November in Dresden im Ostpol und am 5. November dann Leipzig, Ilses, Erika. Da kann man live sehen. Wir starten jetzt mit einem Song in die Show. Shelter Boy, Asche im Sputnik Soundcheck.
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Shelterboy mit Asche. Unser Start hier in die Show, in den Sputnik Soundcheck. Und wir streichen dem Shelterboy einfach mal die letzten 6 Buchstaben. Und wo sind wir dann? Ja, bei She. Dahinter steckt die Münchner Musikerin Marie Kobilka, die manche von euch auch kennen. Und zwar mit ihrer Band Cosby. Unter anderem waren sie im letzten Jahr beim ESC-Vorausscheid für unser Song für Basel mit dabei. Und ihre neue Solo-Single, die stellen wir euch jetzt hier vor. Es ist wirklich feinster Power-Pop. Rain All Over Me von She gibt es jetzt hier im Sputnik Soundcheck. 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

Der Sputnik-Soundcheck hier jetzt mit unserem Soundcheck-Act der Woche, Moonkid. Ja, der ist es gewohnt, auf jeden Fall aufzufallen und nach seinem Platz zu suchen oder als Außenseiter gebrandmarkt zu werden. Seit er denken kann, hat er rebelliert, bis er irgendwann sich mit seiner Musik so ein kleines eigenes chaotisches Ersatzuniversum geschaffen hat. 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

0: Ja, im Mooncat-Kosmos, da regiert die Unvernunft. Hier crashen punkig abgründige Sounds auf Hit-Hooks und vor allem, ja, gibt's eine Menge Seelenstriptease, muss man sagen. Gerade hat Mooncat sein Album Geschichten vom Mond rausgebracht. Hier blitzt ein Funke von 30 Seconds to Mars und auch so ein bisschen Tokyo Hotel und auch Billie Eilish durch, also auch auf jeden Fall eine sehr, sehr gute Mische. Und was wir sonst noch über ihn wissen müssen, ja, das verrät er uns am besten einfach mal selbst.
1: Das Sputnik Speed Date mit...
2: Ich bin Mooncat, ich komme eigentlich aus Kiel, mittlerweile wohne ich im wunderschönen Hamburg.
1: Deine Musik in 5 Worten.
2: Energetisch, emotional, ich würde auch sagen provokant, rockig und ehrlich.
1: Zu deiner Musik kann man am besten
2: richtig dazu abgehen an einem Freitagabend. Man kann sich aber auch den Sonntagabend depressiv zurückziehen und ein bisschen über seine Probleme nachdenken. Ich glaube, es geht beides mit der Musik.
1: Was sind deine Hobbys?
2: Boah, ich habe, glaube ich, seitdem ich mein Hobby zum Beruf gemacht habe, irgendwie nicht mehr so viele Hobbys. Ich mache tatsächlich, was wenig Leute wissen, Muay Thai, also Thai-Boxen.
1: Was würden Freunde über dich sagen?
2: Meine Freunde würden, glaube ich, über mich sagen, dass ich derbe verplant bin, aber trotzdem Familie sehr gerne Zeit mit mir. Verplant und liebenswürdig, würde ich fast sagen, ja.
1: Welche Eigenschaft an dir hast du am meisten?
2: Was mich manchmal aufregt, ist meine eigene Verplantheit.
1: Was ist dein geheimes Talent?
2: Ich kann fließend Portugiesisch sprechen. Ich glaube, das wissen nicht viele.
1: Was war dein schönstes Geburtstagsgeschenk?
2: Okay, das klingt jetzt vielleicht ein bisschen corny, aber ich glaube, das schönste Geburtstagsgeschenk, was man bekommen kann, ist Zeit, dass man Zeit miteinander verbringt. So.
1: Welche Träume hast du dir noch nicht verwirklicht?
2: Eine riesengroße, ausverkaufte Stadiontour.
1: Was steht in diesem Jahr bei dir an?
2: Dieses Jahr sieht bei mir so aus, also mein Album kommt, das steht auf jeden Fall an, das ist mein erstes Album. Und dann geht es dieses Jahr noch weiter auf die Swiss und die anderen Tour. Die ist fast ausverkauft.
1: Das Sputnik Speed Date.
0: Und wir hören in sein Album rein. Das ist Mooncat, unser Soundcheck-Act der Woche mit seinem Song Letzte Bahn zusammen mit Anna Gray.

0: Moonkid, letzte Bahn, zusammen mit Anna Gray, hier im Sputnik Soundcheck. Ja, Emo meets Punkrock, meets Rap, meets Pop. Das ist Moonkid, unser Sputnik Soundcheck Act der Woche. Ist auf jeden Fall ein wilder Mix und am Ende passt es auf seinem Album Geschichten vom Mond, aber überraschend gut zusammen, muss man sagen. Wie Moonkid zu seinem ganz eigenen Stil gefunden hat, das hat er uns im Sputnik-Interview verraten.
1: Also ich habe angefangen Musik zu machen durch die 2016er Emo-Rap-Bubble. Ich würde sagen so X, Juice WRLD, Lil Peep. Die habe ich angefangen, das heißt, die haben natürlich auch einen großen Teil davon, ist halt von denen auch beeinflusst. Und ich habe dann im Nachhinein angefangen, mich in 90s-Rock zu verlieben. Also Nirvana, Radiohead habe ich mich auch sehr, sehr, sehr dran inspirieren lassen. Und natürlich auch die Punk-Bands. Ja, Sex Pistols. Meine Mama hat mich aufgezogen mit den Sex Pistols.
0: Ja, sehr, sehr gut. Und um genau so eine eigene Linie dann auch zu fahren, da gehört schon ein bisschen was an Selbstbewusstsein dazu. Das musste sich Moonkid aber auch erst einmal erarbeiten. Denn angefangen hat seine Musikkarriere erstmal hinter den Kulissen.
1: Ich habe angefangen Musik zu machen mit 16 und habe damals erstmal so als Produzent gearbeitet. Ich habe so Rapper aus meiner Heimatstadt aufgenommen bei mir zu Hause im Kinderzimmer und irgendwann habe ich einen Kollegen gehabt, der hat mich einfach so, der hat gesagt, Digi, du hast so eine geile Stimme, so mach das so selber, mach selber mal was auf und dann irgendwann habe ich mich ans Mikrofon getraut und dann ging das irgendwie so los.
0: Ja, was er selbst relativ schnell auf seinem Weg hinter das Mikrofon gemerkt hat, am meisten Spaß macht Musik einfach live. Und deswegen freut sich Moonkid auch besonders auf seine erste eigene Tour, die nächstes Jahr startet.
1: Ja, wir gehen nächstes Jahr wieder auf Tour im April und haben uns gedacht, okay, jetzt machen wir mal ganz Deutschland. Also wir spielen auf jeden Fall in Leipzig, wir spielen in Berlin, wir spielen in Wiesbaden, wir spielen in Köln, wir spielen in München, wir spielen in Stuttgart. Bei uns wird geweint, bei uns wird gemoscht, bei uns wird gesprungen, bei uns wird gesungen. Also es werden gute, geile Abende, bin ich mir ganz sicher. Und für jeden, der Bock hat, vorbeizukommen, sollte es auf jeden Fall tun. Wir freuen uns sehr.
0: Ja, Leipzig am 23. April im wunderschönen Werk 2. Also falls ihr Bock habt, vorbeizuschauen, dann macht das auf jeden Fall. Es lohnt sich. Für die richtige Stimmung spiele ich euch jetzt einen Song von Moonkid. Das ist Mischkonsum im Sputnik Soundcheck.
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0: Unser Soundcheck-Eck der Woche, Moon Kids. Mischkonsum hier bei MDR Sputnik im Soundcheck, eure Show für ja, die besten Newcomer-Acts und Sharp Electropop. So nennen Christine und Jan aus Augsburg und München ihren Sound. Fliegende Haie heißt die Band, Ich mach nix, heißt der Song. Ist auf jeden Fall eine lässige Elektropunk-Ode ans Nichtstun, an Unproduktivität als Rebellion gegen den überhitzten Turbo-Kapitalismus. Ja. Im Oktober geht's los mit der Tour. Mitteldeutschland ist dann im Dezember dran. Jena dann am 11. Dezember. Am 12. Leipzig, Moritz-Bastei. Am 13. Dresden-Ostpol. Wir hören rein. Die fliegenden Haie gibt's jetzt.
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Sputnik hier, der Soundcheck, auf jeden Fall einer der besten Bandnamen im deutschen Indie-Game, aktuell Versace. Ja, dahinter stecken die Geschwister Julian und Marlene, dazu kommen Lasse und Jeremias und das erste Album, das ist schon ein bisschen alt, 3 Jahre, 23 rausgekommen. Mittlerweile agiert die Band zwischen Berlin, Hannover, München und am nächsten Wochenende sind sie, wie eigentlich jeder Newcomer, der gerade ein bisschen was auf sich hält, beim Reeperbahn-Festival in Hamburg und wir hören rein. Versace, hinterm Eis im Sputnik-Soundcheck.

0: Sputnik hat der Soundcheck und unsere Musikredaktion. Sie ist sehr, sehr fleißig, sucht immer die besten Newcomer-Acts raus. Aber manchmal haben wir da auch ein bisschen prominente Unterstützung.
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0: Heute gibt's Star-Support von einer Band, die das Boygroup der 90er Jahre für sich wieder so ein bisschen entdeckt hat. Julian, Luis, Jakob, Tim und Bene zusammen sind sie die Avalator Boys, gerade bei Prime in ihrem ersten Spielfilm zu sehen. Musikalisch auch sehr cool. Und zum Start des Films hatten wir sie zu Gast im Interview und da haben wir die ehemaligen Content Creators mal gefragt, welchen Nachwuchs-Act sie denn so auf dem Zettel haben.
3: Wir durften gerade eine junge Gruppe kennenlernen, sind drei Geschwister, MVX heißen die, und die bringen jetzt auch einen Song raus und die können wahnsinnig gut singen, sind total talentiert und denen würden wir den Durchbruch total gönnen.
0: Ja, MVX steht übrigens für die Vornamen Moritz, Veronika und Xaver, so heißen die drei Geschwister mit Nachnamen Bauer. Und 2021 haben sie zusammen bei The Voice Kids mitgemacht und seitdem ist wirklich relativ viel passiert. Ne? Sie waren unter anderem auch mit Alvaro Soler auf Tour und wir hören jetzt in den Track rein. Supported von den Avalator Boys, MVX, gib mir deine Hand im Sputnik Soundcheck.

Sputnik hier, der Soundcheck. Schreib, wenn du da bist. So hieß die Debüt-EP von Elea aus Halle. Und darauf entpuppte er sich so ein bisschen als Urban-Popper mit großem Herz. Und seine Lyrics, die strotzen nur von ja so ein bisschen Romantik. Aber nach einem sehr verheißungsvollen Start, sogar mit Major-Label im Rücken, war Elea plötzlich irgendwie so ein bisschen, da war es dann still um ihn. Ja. Und nach eigener Aussage drohte der Druck zu permanenter Selbsterneuerung, seine Stimme so ein bisschen auch verstummen zu lassen. Also hat er sich zurückgezogen, um jetzt wieder loszulegen. Und wir freuen uns hier im Sputnik Soundcheck genau darüber. Jetzt meldet er sich jeden Monat mit einer neuen Single, hat er zumindest versprochen, und wir hören eine davon. Weniger geliebt von Elea gibt's jetzt hier im Sputnik Soundcheck. Mit uns beiden.

0: Aus Eberswalde in Brandenburg kommt Tabea Hassan her und die wollen wir euch jetzt hier vorstellen im Sputnik Soundcheck. Sie hat jetzt wirklich eine sehr, sehr starke Debüt-Single released, ist gerade mal 18, schreibt Songs, seit sie 14 ist und nach eigener Aussage ist sie inspiriert von unseren drei Lieblingen Annenmay Kantereit. Schweigen kann man auch allein, heißt die Nummer, gibt's jetzt hier im Sputnik Soundcheck.
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1: MDR Sputnik hier, der Soundcheck eurer Show für die besten Newcomer und Lovehead aus Österreich. Die gehören auf jeden Fall auch dazu, deutschsprachigen Raum. So ein bisschen rockig, punkig angehaucht, wirklich eine coole Band. Drei Mädels, was ich auch persönlich cool finde, weil wir davon mehr Musikbusiness brauchen. Sommerwind heißt die neue EP. 4 Songs sind drauf und da steckt auch so ein bisschen ein Konzept dahinter. Das sind nicht einfach nur 4 Tracks, die für sich stehen, sondern da gibt's eine Idee. Und das haben sie uns im Sputnik-Interview verraten.
2: Ja, wir haben uns ein Konzept dazu überlegt, weil wir auch bei unserer ersten EP nicht wirklich ein Konzept hatten, sondern da eher einfach die Songs auf einer EP gemeinsam waren und wir das irgendwie sehr cool finden, wenn man da sich auch konzepttechnisch, künstlerisch was überlegen kann. Und wir dachten uns, dass irgendwie bei der EP es sehr viel Sinn machen würde, dadurch, dass die Songs irgendwie alle auch gut zueinander passen, dass es vielleicht in einer Nacht passiert. Und genau deswegen passieren die quasi hintereinander. Und zuerst passiert Marie in einer Bar, dann ist Sterne quasi der nächste Song, wo man dann so ein bisschen nostalgisch wird, wenn man halt mal fort ist und was sauft. Und dann kommt noch Mr. Rush in der anderen Bar und dann ist Heimweg eben der letzte Song quasi. Und Sommerwinter, Start in den neuen Tag.
1: Ja, und zu jedem der 4 Tracks gibt es auch ein Musikvideo, die zusammen einen Kurzfilm ergeben. Auch eine spannende Idee, so, weil das war Ihnen trotz oder vielleicht auch gerade wegen dieser schnelllebigen Zeit von Reels und Shorts und Stories doch auch sehr wichtig.
2: Wir dachten uns, dadurch, dass sich das so cool ergibt, dass die Songs alle in einer Nacht passieren, wird es dann auch Sinn ergeben, die Musikvideos in einer Nacht quasi zu drehen. Und wir fanden das auch bei anderen Artists sehr cool, dass sie das irgendwie ein bisschen größer gedacht haben und es ist einfach irgendwie schön, den Songs ein visuelles Bild zu geben und ein bisschen zu zeigen, was man ja, sich so gedacht hat bei dem Song. Generell finde ich also es ganz cool, diesen ganzen Reel-Aufmerksamkeitsspanne ein bisschen entgegenzuwirken und den Leuten mal zu zeigen, dass man nicht nur 15 Sekunden aufpassen sollte, sondern vielleicht eine ganze Nacht mit Lovehead.
1: So sieht's aus. Und wir hören genau in einen dieser Songs rein von den vielen. Marie gibt's jetzt hier im Sputnik Soundcheck und danach quatschen wir mal darüber, wie Lovehead eigentlich live so drauf sind.

0: 4 Tracks sind drauf auf der neuen EP von Lovehead, die wir hier im Sputnik Soundcheck checken. Und das hier ist Track Nummer 1. Marie, haben wir gerade gehört. Ja, bei uns gerade im Radio und jetzt auch live auf Tour. Im Tourbus sind sie unterwegs. Wir konnten ein bisschen mit ihm quatschen und wollten wissen, was macht da eigentlich so eine Live-Show von Lovehead aus?
1: Also unsere Live-Shows sind jetzt gerade noch in sehr kleinen Clubs. Sehr schwitzig und eklig, aber trotzdem sehr lustig. Es ist oft viel Platz da zum Tanzen und zum Moschen. Ja, und ich glaube, es ist uns einfach wichtig, dass sich jeder wohlfühlt und ganz viel Spaß hat und sich sicher fühlt. Und jeder rausgeht und sich denkt, das war ein schöner Abend.
0: Aber Lovehead kennen eben nicht nur die schwitzigen Clubs. In der Vergangenheit haben die drei auch große Acts wie Kraftklub und Provinz supportet. Eine eigene Tour, auf der sie ja jetzt unterwegs sind, ist aber trotzdem nochmal so ein bisschen was anderes.
1: Ja, was für uns anders ist auf der Tour, ist, dass wir statt vor 10.000 Leuten vor maximal 500 spielen. was natürlich trotzdem sehr cool ist. Es ist einfach halt, eine eigene Show ist ein ganz anderes Gefühl, weil die Leute halt wegen einem selbst da sind und auch die ganzen Lieder kennen. Eine Support-Show ist ja trotzdem irgendwie für viele Leute einfach nicht so spannend wie das Konzert danach. Und da merkt man einfach dann den Unterschied bei der eigenen Tour, dass die Leute halt dann wegen dir da sind und voll abgehen und voll Bock haben und sie sind einfach alle super süß. Aber trotzdem sind diese ganzen Support-Shows extrem schöne Erfahrungen für uns gewesen und es war sehr cool, sich mit so tollen Artists die Bühne teilen zu dürfen.

0: müssen wir uns da ein bisschen selbst finden wieder. Und dann geht's weiter.
1: Ja, dann geht's weiter. Und glücklicherweise haben wir jetzt ja auch einfach noch ein bisschen frische Musik hier im Sputnik Soundcheck, die wir noch genießen können. Wir hören nochmal in die EP rein. Sommerwind heißt sie und der letzte Track heißt Heimweg. Und den hören wir jetzt hier im Sputnik Soundcheck.
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Sputnik hier, der Soundcheck. Egon Werler, 19 Jahre jung. Nächsten Dienstag feiert er seinen 20. Geburtstag und hat ja auch schon 2021 für Furore gesorgt, als er bei The Voice Kids gewonnen hat. Jetzt also der nächste große Schritt oder die nächsten großen Schritte, denn nebenbei ist Egon auch noch als Schauspieler aktiv. Für den neuen Track hat er sich mit einer weiteren sehr spannenden Newcomerin zusammengetan, Charlotte Cudella. Sie war im Sommer hier bei uns, auch Soundcheck Act der Woche tatsächlich gewesen, haben wir euch vorgestellt. Und der gemeinsame Track, der erinnert so ein bisschen an Lena und Linus, die wir hier auch immer mal gefeatured haben in der Show. Heute mal bei mir gibt's jetzt hier im Sputnik Soundcheck.

Der Sputnik Soundcheck hier und der smarte Leipziger Indie-Rapper Finn Kissner, aka Finn Fable, ist bei sich angekommen und mit sich und seiner Welt jetzt langsam im Reinen, so zumindest die Message seines neuen Tracks. Bisher wurde Finn Fable vor allem durch seine Recap-Videos auf Social Media durchaus gut geklickt und ist bekannt geworden, ist regelmäßig viral gegangen, den er jeweils so ein bisschen darüber gerappt hat, was im jeweiligen Jahr so passiert ist. Sad and High heißt die aktuelle Single, wollen wir euch vorstellen im Sputnik Soundcheck. 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

0: Sputnik hier, der Soundcheck jetzt mit einem genrefluiden Feuerwerk. Ja, so bezeichnet zumindest Future Bay ihre Musik. Sehr lange hat Lina Winter, wie sie eigentlich heißt, in Erfurt bei uns in der Sputnik-Zone gelebt. Mittlerweile ist sie Berlinerin und Future Bay steht für einen humorvollen, positiven und doch auch sehr persönlich gefärbten Sound. Du wirst nicht durcheinander wie
1: Wenn ich mir so meine Releases angucke, dann ist das wirklich wie so ein kleines Tagebuch der Emotionen und Phasen.
0: Ja, und zuletzt war bei Future Bay aber eher Phase Blues, denn die Musikerin hat nach eigener Aussage eine sehr schmerzhafte Trennung hinter sich und diese vor allem, wie sich das für Künstlerinnen gehört, in ihrer Musik verarbeitet.
1: Musik zu machen, ins Studio zu gehen, war das Einzige, was mir geholfen hat, mich besser zu fühlen, alles irgendwie besser einzuordnen, meinen Gefühlen Platz zu geben. Alles, was ich ihm nicht sagen konnte oder wollte, habe ich in Songs gepackt.
0: Ja, und jetzt haut uns Future Bay ihren Heartbreak als neue Tracks um die Ohren, was auf jeden Fall eine tolle Sache ist, denn so viel steht fest, Heartbreak schreibt einfach die besten Songs, vor allem wenn diese wie bei Future Bay nicht nur sich in Selbstmitleid baden, sondern die Sache schon mal so ein bisschen auch mit Humor sehen und auch mal austeilen können.
1: Der Song ist tatsächlich super persönlich und nach meiner Trennung entstanden, zusammen mit ein paar anderen Songs, die alle ein bisschen gemein, aber an sich auch sehr lustig sind und mir sehr geholfen haben, mit den ganzen Gefühlen klarzukommen.
0: Ja, White Rag, der Track, den hören wir gleich im Sputnik Soundcheck, aber vorher noch der Hinweis, dass Future Bay mit ihrem neuen Track auch auf Tour geht.
1: Ich gehe ab dem 15.09. auf The Hot X Effect Tour. Komm doch gerne vorbei in München, Wien, Bern, Köln, Hamburg, Berlin oder Erfurt. Bis dann.
0: Ja, zurück in die alte Heimat Erfurt geht's dann in der kommenden Woche, 24. September, spielt Future Bay im Kalif Storch und wir hören rein. Jetzt weit weg hier im Sputnik Soundcheck. 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
1: Der Sputnik Soundcheck hier und jetzt wird es zum Schluss nochmal bildgewaltig mit Oskar Brandt aus Berlin. Musik, die sich anfühlt wie ein Film fürs Herz, so kann man es bezeichnen. Sehr soundopulent, bei ihm müssen die Geigen auf jeden Fall fiedeln. Gleich die erste Single Now or Never, die greift ja zum großen Besteck. Der Song erzählt die Geschichte einer Liebe, die durch innere Konflikte auf die Probe gestellt wird. Ja, Herzschmerz, ne? Wir kennen's. Der Sputnik Soundcheck, das war's für heute. Mein Name ist Chris Löwe.

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1: Hey, hallo ihr süßen kleinen Mäuse. Mein Name ist Josi und ihr hört den Sputnik Soundcheck 2 Tage nach der Landtagswahl in Sachsen-Anhalt. Hier zeigen wir euch nicht nur die besten und spannendsten NewcomerInnen, sondern stehen auch ein für Freiheit, Demokratie, Nächstenliebe und Toleranz. Egal wie schwer und angstmachend die nächsten Wochen und Monate aussehen werden. Heute in dieser Sendung unser neuer Soundcheck-Act der Woche Lina Maria und ein Interview mit Deutsch-Pop- und Rap-Newcomerin Para. Wir starten aber erstmal rein mit neuer Musik, bei der wirklich die Post abgeht. Lol. Das sind Jenny und Joy mit DHL jetzt im Soundcheck.
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0: Das waren Jenny und Joy mit DHL, dummer, hübscher Lappen, hier im Sputnik Soundcheck. Hinter Raum 27 stecken Mathis und Tristan aus Bremen. Kennengelernt haben sie sich in der Schule im Musikunterricht und die Raumnummer könnt ihr ja mal selber erraten. Das sind Raum 27 mit Cherie, hier jetzt im Soundcheck.
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0: Lina Maria dreht den Verstärker auf Anschlag und streckt die Mittelfinger in die Höhe. Angefangen hat sie als Straßenmusikerin, danach ist sie durch TikTok berühmt geworden. Und wir lernen sie jetzt mal zusammen genauer und intensiver kennen.
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2: Lina Maria.
1: Woher kommst du?
2: Aus Hamburg.
1: Deine Musik in 5 Worten.
2: Ehrlich, laut, wütend, verletzlich und radikal.
1: Zu deiner Musik kann man am besten
2: schreien, in einem Rage Room Sachen zerstören und schnell Auto fahren. Und weinen. Auch.
1: Welche Serien bingst du und warum?
2: Ich mag sehr gerne Serien, wo die Main Character irgendwie komisch oder kompliziert sind. Deswegen zum Beispiel Monk.
1: Angsthase oder Draufgänger?
2: Ich habe eigentlich immer Angst, aber bin ein Draufgänger.
1: Was ist dein Lieblingssong und was bedeutet er dir?
2: Ich höre nur meine eigenen Songs.
1: Was würden Freunde über dich sagen?
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1: Was war dein schönstes Geburtstagsgeschenk?
2: Ich hasse meinen Geburtstag.
1: Welche Träume hast du dir noch nicht verwirklicht?
2: Einen Grammy zu gewinnen und einen Salto aus dem Stand zu können.
1: Was steht in diesem Jahr bei dir an?
2: Festivals, Live-Shows und Therapie.
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0: Linas Debütalbum I Feel Like Shit and It's All Your Fault ist seit Anfang Juli draußen und damit ist sie jetzt unser Soundcheck-Act der Woche. Wir hören mal zusammen rein, das ist Lina Maria mit I Hate Love.
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0: Das war unser Soundcheck der Woche, Lina Maria mit I Hate Love von ihrem Debütalbum I Feel Like Shit and It's All Your Fault. Lina steht auf Grunge und Rock der 90er Jahre mit einer extra Portion Aktualität. Bevor sie in Clubs, Konzerthallen und auf Festivalbühnen aufgetreten ist, war sie Straßenmusikerin. Neben ihrem Abitur tourte sie durch 15 Städte in ganz Deutschland und spielte auf öffentlichen Plätzen. Und manchmal wurden ihre Konzerte da so gut besucht, dass die Polizei einschreiten musste. Was hat sie aus der Zeit für sich so mitgenommen?
1: Dass man relativ schnell von der Kölner Domplatte geräumt wird, wenn man da mit einem Dieselgenerator und Riesenboxen rumschreit. Und dass es egal ist, was die anderen denken und ob sie dich peinlich finden.
0: Das hat ihr für ihre Konzerte jetzt echt viel gebracht, vor allem auch Selbstbewusstsein und Ehrgeiz. Und vielleicht erklärt genau das, warum ihre Karriere nicht wie ein Zufall wirkt, sondern wie das Ergebnis von harter Arbeit. Worauf kann man sich bei ihren Live-Shows denn aktuell freuen?
1: Viel Energie und ihr solltet euch beeilen, die Shows anzuschauen, weil sonst vielleicht bald alles ausverkauft ist.
0: Anfang Juli ist Linas Debütalbum I Feel Like Shit and It's All Your Fault rausgekommen. Schon der Titel zeigt, dass sie mit ihren Gefühlen nicht hinterm Berg hält und die Dinge ziemlich klar und deutlich anspricht. Wir hören jetzt noch einen Song zusammen vom aktuellen Album, der heißt Girl with a Gun, Angry.
1: Das ist vielleicht der wichtigste Song für mich, weil Flinterpersonen viel Gewalt in unserer Gesellschaft erfahren. Andauernd, jeden Tag, inklusive mir. Und der Song ist für mich die Entscheidung, mich nicht mehr klein machen zu lassen, sondern wütend zu sein.
0: Das ist unser Soundcheck-Act der Woche, Lina Maria mit Girl with a Gun, Angry.

Das war unser aktueller Soundcheck. Ich höre Lina Maria mit Girl with a Gun Angry von ihrem Debütalbum I Feel Like Shit and It's All Your Fault. Hinter der Band Marki stecken Martin, Elisa, Lotti, Richard und Marius aus Leipzig. Frontfrau Lotti ist übrigens auch Teil von Glue, die wir euch hier auch schon ein, zwei Mal vorgestellt haben. In diesem Projekt macht sie jetzt aber statt Elektropop eher Alternative Rock à la Paramore. Das sind Marki mit House Full of Thoughts hier jetzt im Soundcheck.

0: Das waren Marki aus Leipzig mit House Full of Thoughts hier im Sputnik Soundcheck, eurer Sendung für NewcomerInnen und Neuentdeckungen. Tobias kommt aus Niederbayern und macht akustischen Folkpop mit leicht bayerischer Färbung. Seine aktuelle Single ist eine musikalische Verbeugung vor seinen großen Vorbildern Coldplay. Das ist Tobias mit Ein Teil von mir hier jetzt im Soundcheck.
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0: Das war Tobias mit Ein Teil von mir hier im Sputnik Soundcheck. 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Das ist das Motto des Tarmac Festivals. Das findet jedes Jahr im Mansfelder Land statt. Es soll quasi so eine Art Sachsen-Anhalt-Fusion sein. Denn die Musikfarbe ist ganz eindeutig deep, elektronisch, sphärisch und tanzbar. Vor allem ist es aber auch eine Bühne für KünstlerInnen und Musikkollektive aus den neuen Bundesländern. Auch mein Interviewgast aus der letzten Woche, Karlsberg, ist diesmal mit am Start. Außerdem mit dabei sind Görda aus Leipzig, frisch zurückgekehrt aus ihrer Pop-Meister-Residenz in Dessau. Das Tarmac-Festival findet vom 10. bis 13. September auf dem Flugplatz Altstädt statt. Und wenn ihr spontan seid, gibt's online auch noch Festival-Tickets zu kaufen. Auch Serenade You aus Leipzig sind am Wochenende mit am Start. Und als Einstimmung hören wir die jetzt mal. Das sind Serenade You mit Eise bis Breite, jetzt im Soundcheck.
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Das waren Serenade You aus Leipzig mit Eise bis Breite hier im Sputnik Soundcheck. Sänger und Songwriter Elias aus Köln könntet ihr eventuell noch von diesem Song hier kennen. So go and take the northern line and leave the ghost of us behind. Früher hieß er mal Eli, dann kam 2022 der Cut und ein Neustart unter dem Namen Elias. Weniger Radiomucke, dafür mehr Edgy-Pop und die ganz großen Emotionen. Das ist Elias mit Tipico, hier jetzt im Soundcheck.

Das war Elias mit Tipico hier im Sputnik Soundcheck. Ihr dürft und könnt ihr jede Woche neue Acts und Songs für euch entdecken. Hinter Lönneberger steckt Michel Papst aus Hamburg. Er macht so einen Mix aus Indie-Rap und Elektro auf Deutsch. Die Idee zu seinem Künstlernamen, Michel aus Lönneberger, ihr checkt, ne, und so, hatte übrigens seine Ex-Freundin. Danke dafür. Das ist Lönneberger mit Rote Galois hier im Soundcheck.

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1: Sie kommt aus Dresden und beendet gerade ihre Ausbildung zur Logopädin. Aber eigentlich ist sie eine fantastische Newcomerin am Deutschrap- und Indie-Himmel. Para hat Anfang August ihre Debüt-EP Savage rausgebracht und darüber mussten wir unbedingt mal zusammen quatschen.
2: Du hast dich einfach Para genannt?
3: Ja.
2: Einfach Para. Und es ist tatsächlich auch die Kurzform von deinem echten Vornamen auch.
3: Richtig, richtig. Ja, ich heiße ja Paraskiva.
2: Bester Name.
3: Danke. Das ist rumänisch, also ich bin halb Rumänin.
2: Ja.
3: Und genau, am Anfang, also als ich angefangen habe, Musik zu machen, habe ich noch auf Englisch released, also einen Song. Und das habe ich unter Paraskiva released. Und dann habe ich aber angefangen, auf Deutsch Musik zu machen, weil ich besser auf Deutsch, ja, mich ausdrücken konnte und da einfach kein Vorhang von der Fremdsprache drüber war. Deswegen habe ich meinen Namen dann auf Para geändert und es passt auch ganz gut zu dem Deutschrap-Ding und es ist ein bisschen kürzer und ist aber trotzdem ich, also deswegen.
2: Total. Genau. Und es ist ja auch so ein Rap-Begriff, ne? Das heißt ja Geld, glaube ich. Ja. Hier kommt hier, wie Boomer Yosi kommt jetzt hier wieder. Das heißt Geld. Ja.
3: Ja, das auf jeden Fall. Oder halt, man kann da viele Paraphrasierungen draus machen. So, also man kann da viele Wortneuschöpfungen draus machen. Paranoia, paranormal, alles.
2: Ja, stimmt.
3: Gestern auch mit Freunden darüber gesprochen und die meinten so, hey, wenn du mal ein größeres Album machst, dann könntest du das halt wirklich mit deinem Namen irgendwie in Verbindung setzen.
2: Ja, so. Dann so ein Wortspiel machen.
3: Maybe.
2: Ja.
3: Safe.
2: Aber Album ist wahrscheinlich noch ein bisschen in der Zukunft.
3: Ist ein bisschen in der Zukunft. Also eher, glaube ich, bin ich jetzt dabei, entweder noch eine zweite EP zu schreiben. Da bin ich auch gerade dabei. Und auch erstmal die erste EP zu appreciaten, so wie sie ist. Aber weiterhin zu schreiben. Ich schreibe sehr, sehr viel. Also ich bin am Start.
2: Ich wollte dich fragen, wie so deine Anfänge waren. Weil ich habe gelesen, du kommst aus der Künstlerfamilie. Also du warst quasi schon immer von Musik und Songs umgeben wahrscheinlich, so wie ich es mir vorstelle.
3: Voll. Ja, ich bin eher zweisprachig aufgewachsen, also rumänisch-deutsch. Und meine rumänische Seite ist, also ich liebe diese Mentalität, ich liebe diese Offenheit und ich trage das viel mehr als meine deutsche Seite in mir. Dieses Leute einzubeziehen, miteinander zu reden, Musik zu machen. Und mein Vater war Cellist im Orchester damals. Und deswegen lag das nahe, irgendwie auf ein Instrument zu lernen. Und irgendwann habe ich halt angefangen, eher so für mich so allein in meinem Zimmer so zu singen. Ich habe mich aber nicht getraut, damit nach draußen zu gehen. So, ich war immer so, nein. Und wenn alle Leute so aus dem Haus waren, habe ich so diese ganzen Adele-Songs irgendwie so mit Karaoke gesungen, dies, das. Und dann habe ich erstmal tatsächlich Schlagwerk gelernt, also Orchesterschlagwerk am Landesgymnasium für Musik hier. War dort Jungstudentin an der Hochschule, habe also sehr, sehr viel Orchester gespielt, gepaukt tatsächlich, alles Mögliche, was man sich vorstellen kann, Triager gespielt auch. Und nach meinem Abitur habe ich dann irgendwann angefangen, so für mich selber so ein bisschen so zu produzieren mit GarageBand. Dann kam das so, dass ich halt gemerkt habe, ich habe da sehr Bock drauf, irgendwie so eigene Songs zu schreiben.
2: Wie bist du dazu gekommen, also dass du so Rap magst und so, wenn du so von klassischer Musik halt eher umgeben warst früher?
3: Also ich bin tatsächlich nach meinem Abitur, so ein Jahr nach meinem Abitur bin ich nach Berlin gezogen, weil eigentlich mache ich ja auch Schauspiel. Hab dann dort weiter gearbeitet und hab Leute kennengelernt. Also das ist der Keyboarder von Milliarden. Und er war halt so, ja, Para, hättest du Bock mal was auf Deutsch zu schreiben? Ich war so, nee, auf gar keinen Fall. Ich hasse deutsche Mucke wirklich. Weil das war für mich halt wirklich nur so dieses Mark Forster-Ding. Nichts gegen Mark Forster. He slays. Aber ja, dann habe ich das angefangen. Ich war noch viel mehr so in diesem Indie-Pop und Deutsch-Pop-Ding. Und dann irgendwann, aber nach meiner Trennung von meinem Ex-Freund vor anderthalb Jahren, habe ich gemerkt, okay, ich habe mega Bock zu rappen so. Und dann habe ich halt mit Till Käfert, also mit dem Produzenten, mit dem ich auch meine EP geschrieben habe ich viel gequatscht. Und er hat mir da sehr Wege eröffnet halt einfach so. Und ich habe mich da ausprobiert. Und so ist es dann gekommen, dass ich einfach gesagt habe, okay, ich singe super gerne, aber ich rap halt auch super gerne. Und ich habe Bock, dass sich beide so die Hand geben. Und so ist dann diese EP entstanden, weil ja jeder Song auch sehr unterschiedlich ist. Entweder so super Hip-Hop-Rap oder halt auch Deutsch-Pop, bisschen Indie oder auch Indie-Fresse.
1: Über die neue EP Savage sprechen wir gleich noch ausführlicher. Erstmal gibt's aber einen Song davon. Das ist Para mit Kalter Sommer hier jetzt im Soundcheck.

0: Das war Para mit Kalter Sommer hier im Sputnik Soundcheck. Para ist Newcomerin aus Dresden, die vor kurzem ihre EP Savage rausgebracht hat.
1: EP ist draußen seit Anfang August. Das ist deine Debüt-EP.
2: Ja.
1: Das ist crazy.
2: Voll. Das ist wirklich crazy. Hätte ich nicht gedacht. Aber hat sich irgendwie so organisch ergeben. Und es ist am besten, wenn sich solche Sachen so natürlich ergeben.
1: So. Erzähl mir davon. Wie hast du die Songs gemacht? Wie hast du die da draufgepackt? Wie hast du die ausgewählt?
2: Ich habe mit Till vorher schon mal einen Song gemacht, der heißt Schon Okay. Und wir haben gemerkt, wir können super miteinander Musik machen und schreiben und kreativ uns austauschen. Und ich habe ihn gefragt, so, wärst du down, auch irgendwie mehr Songs zu machen? So, und er so, ja, auf jeden Fall. So, warum fragst du mich das? Genau, und dann haben wir uns tatsächlich, also ich muss dazu sagen, wenn man mit Till eine Session macht, man geht meist genau an diesem Tag auch schon mit einem fertigen Song raus. Und das war unfassbar crazy, weil wir wirklich, also teilweise 12 Stunden im Studio waren. Und ja, so war das. Also ich hatte immer eine neue Idee, wenn ich dann irgendwie zu ihm kam, war ich so, okay, ich habe dieses und dieses Gefühl, worüber ich gerne schreiben wollen würde. Und ich hatte halt so viele verschiedene Themen, die mich interessiert haben. Und wir haben es immer geschafft, gemeinsam die so zu konservieren, dass es einen Song ergeben hat. Also es hat sich nicht nach irgendwie Arbeit angefühlt oder so, sondern einfach wirklich, also es war super viel kreativer, cooler Austausch und es hat einfach Spaß gemacht und hat mir einfach wirklich so, gezeigt, dass ich Bock auf Rap habe.
1: Also was würdest du sagen, für wen ist die EP? Wer soll sich die anhören? Wer braucht die ganz dringend gerade?
2: Ich würde sagen alle, weil wirklich so viele verschiedene Songs drin sind. Es sind Songs drin, die Drill sind und wirklich in die Fresse Rap, wie zum Beispiel 9to5, den ich auch bei Unreleased Berlin performen durfte, was für mich das Krasseste war, wirklich. Es ist ein bisschen so Indie-Pop, Deutsch-Pop mit Kalter Sommer. Vorbei, ich weiß nicht so richtig, was das für ein Genre ist, aber es ist irgendwie so ein Genre für sich. Also ich glaube, es ist rein thematisch für alle irgendwie etwas, wo man sich emotional wiederfinden kann, aber auch genretechnisch, weil es so unterschiedlich ist und manchmal sich aber auch die Genre innerhalb eines Songs die Hand schütteln so. Deswegen, ich könnte gar nicht, ich sag alle.
1: Alle.
2: Alle können
1: sich das anhören. Rein?
2: Alle.
1: Auf dem Streaming-Anbieter eures Vertrauens. Hört doch bitte mal rein. Und die EP ist ja jetzt so ungefähr einen Monat draußen. Was hast du gemacht in dem Monat? Was ist passiert? Konntest du auch ein bisschen feiern, den Release?
2: Ja, also ich hatte ja Prüfungsphase während der
1: Release-Sache
2: so. Das heißt, ich habe jetzt nicht so viel gefeiert, weil ich bin auch nicht so die Feiernudel irgendwie. Also ich ist nicht so mein Vibe, aber ich habe auf jeden Fall halt super viel live gespielt, habe die Songs allen Leuten zeigen können, halt einfach live. Das war super nice. Habe wirklich, wirklich viel positive Resonanz bekommen, was mich extrem gefreut hat, weil ich wirklich sehr, sehr viel dafür einfach mache und arbeite und an mir als Künstlerin arbeite, an meiner Entwicklung und irgendwie natürlich mich immer irgendwie verbessern möchte und ich gemerkt habe, okay, krass, so die Leute mögen das, was ich mache und die Leute kennen die Texte, wenn ich irgendwie live spiele, was crazy ist, was mich unfassbar berührt.
1: Ich hätte gerne noch so ein Schlusswort von dir. Was möchtest du noch schaffen, was möchtest du erreichen, was können wir noch erwarten von dir?
2: Was möchte ich noch schaffen? Ich möchte auf jeden Fall noch super viel live spielen. Ich liebe live spielen, so das ist für mich das allerbeste am Musik machen, wenn ich einfach diesen 1:1 Kontakt

0: Leute mit einbeziehen. Ich möchte, dass wir alle im Austausch bleiben und ja, das ist mein Schlusswort.
1: Wir behalten die Maus natürlich für euch weiterhin im Blick oder ihr folgt ihr direkt selbst rein bei Instagram unter Paramusic. Wir hören jetzt natürlich noch einen Song von der Debüt-EP. Das ist der Titeltrack Savage, hier jetzt im

0: Das war Para mit Savage hier im Sputnik Soundcheck. Am Wochenende war Kickpunch Pau aus Jena als einer von 13 Acts beim Bundesfinale des Local Heroes auf Schloss Hundisburg in der Nähe von Haldensleben bei Magdeburg. Durch sein Feature mit The New Azuka ist er mittlerweile stark von K-Pop inspiriert. Das ist Kickpunch Pau mit Roll It, hier jetzt im Soundcheck.
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Das war Kick Punch Pow aus Jena mit Roll It hier im Sputnik Soundcheck, eurer Sendung für NewcomerInnen und Neuentdeckungen. Tuana Yilmaz kommt aus Bayern und stand im vergangenen Jahr im Finale von The Voice Kids. Jetzt will sie mit Urban Pop Beats durchstarten. Das ist Tuanelle mit Jetzt rufst du an hier im Soundcheck.

0: Das war Tuanel mit Jetzt rufst du an hier im Sputnik Soundcheck. Irgendwo zwischen Rap und Indie fühlt sich Newcomer Emil aus Berlin am wohlsten. Seine aktuelle Single ist eine spontane Liebeserklärung an den One-Night-Stand, der nicht mehr aus dem Kopf will. Das ist Emil mit Backseat Freestyle, jetzt im Soundcheck.
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1: Carla kommt aus Leipzig. Nee, richtig wäre kommen. Denn Carla ist keine einzelne Person, sondern eine ganze Band. Dahinter stecken Alexandra und Nina, die sich beim Studium an der Hochschule für Musik und Theater Leipzig kennengelernt haben und die seit 2022 gemeinsam Musik irgendwo zwischen Akustikpop, Chanson und Jazz machen.
2: Zwei Stimmen, die klingen wie eine, aber doch zwei sind und ganz wunderbar harmonieren für akustische, handgemachte Musik.
3: Genau, vielleicht auch für den Versuch, Alltägliches zu verarbeiten in den Texten und somit irgendwie auch andere abholen zu können.
2: Vielleicht ist es so ein bisschen Therapie für uns selbst. Mhm. Ja.
1: Therapie für sie selbst, aber auch für die, die zu ihren Konzerten und Live-Shows kommen. Im September und Oktober sind sie gut unterwegs in der Sputnik-Zone. Am kommenden Samstag spielen sie zum Beispiel im Club Hanseat in Stendal. Alle anderen Termine findet ihr immer auf ihrem Instagram-Account carla_duo. Wie ihre Konzerte so ablaufen, haben sie uns im Sputnik-Interview erzählt.
2: Also ich würde sagen, so ein Carla-Konzert ist schon ein ganz besonderes Erlebnis.
3: Es ist sehr persönlich und sehr publikumsnah.
2: Ja, also es ist eigentlich immer so ein kleiner Dialog auch mit dem Publikum. Wir versuchen, die Leute auf jeden Fall mitzunehmen. Und es wird dann auch mal lustig zwischendurch.
3: Ja.
2: Und es ist vor allem, glaube ich, so, dass sich eigentlich jeder damit identifizieren kann, weil wir keine Texte haben, die jetzt sich nur an eine bestimmte Altersgruppe richten. Ich würde sagen, von 0 bis 99 können wir alle abholen.
1: Aktuell arbeiten die beiden an neuen Songs, die sie dann Anfang 2027 releasen wollen. Einen ersten Vorgeschmack liefert der Song Alle haben Bock.
2: Kennt ihr das? Das ist so ein Phänomen, das vor allem im Sommer, glaube ich, auftritt, dass man so das Gefühl hat, man müsste ständig bei irgendwelchen sozialen Verpflichtungen am Start sein und hier ist ein Geburtstag und da ist eine Hochzeit und da noch irgendwie Sommerfest. Und ja, man denkt so, man müsste jetzt überall hin und verspürt so diesen sozialen Druck, aber eigentlich würde man viel lieber zu Hause auf der Couch bleiben.
1: Mehr Pop und weniger Jazz. Das sind Carla mit Alle haben Bock, hier jetzt im Soundcheck.
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Das waren Carla aus Leipzig mit Alle haben Bock. Und damit sind wir auch schon am Ende dieser fantastischen Sendung angelangt. Ich hoffe, ihr konntet wieder einige Perlen für eure Playlist entdecken. Ich verabschiede mich mit einem letzten Song mit 80er-Jahre-Wave-Pop-Feeling von euch. Das ist noch Error mit Das perfekte Problem hier im Soundcheck. Bleibt stabil und standhaft.

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1: Hey, hallo, mein Name ist Josi und ihr hört die allerbeste Sendung für NewcomerInnen und Neuentdeckungen. Ihr dürft und könnt ihr neue Acts und Songs für euch entdecken, die noch nicht jeder auf dem Schirm hat. Heute mit unserem neuen Soundcheck-Act der Woche Marlo Großhardt und einem Interview mit Sängerin und Songwriterin Fia Silena. Wir starten aber erstmal rein mit Deutschpop von Newcomerin Semia aus Hannover. In ihrer aktuellen Single geht es darum, warum wir immer diejenigen am meisten vermissen, die uns offensichtlich gar nicht gut getan haben. Das ist Semia mit Hurricane, hier jetzt im Soundcheck.
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Das war Semia mit Hurricane hier im Sputnik Soundcheck. Selene hat einen Rant in Richtung performativer Männer released in Songform und das lieben wir doch komplett. Das ist Selene mit Du bist so schön hier jetzt im Soundcheck.

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1: Die Welt ist aktuell in einem ziemlich wackeligen Zustand. Ein Zeitpunkt für MusikerInnen, Lieder darüber zu schreiben. Denn Musik kann Mut machen, Menschen zusammenbringen und dafür sorgen, dass man sich weniger alleine fühlt. Marlo Großhardt aus Hamburg zum Beispiel beschreibt auf seinem neuen Album Bildet Banden den Zustand der Welt ganz gut.
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0: auch so nennen.
1: Gerade in solch unsicheren und angstmachenden Zeiten ist es wichtig, wenn Musik politisch ist und Haltung zeigt. Mit seinem neuen Album ist Marlo unser Soundcheck-Act der Woche. Noch mehr Facts und Infos bekommt ihr jetzt hier.
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3: Moin, mein Name ist Marlo Großhardt, ich komme aus Hamburg.
2: Deine Musik in 5 Worten.
3: Politisch, Liedermacher, laut, ruhig, wildes Durcheinander.
2: Was sind deine Hobbys?
3: Ganz viele verschiedene Sportsachen machen. Ich spiele sehr gerne Volleyball und zudem bin ich sehr, sehr gerne im Garten. Ich habe das große Privileg, einen schönen Garten zu haben und arbeite da gerne in der Erde. Und wenn ich Zeit habe, pflanze ich ein bisschen was an.
2: Was war dein schönstes Geburtstagsgeschenk?
3: Oh, ich habe diesen Geburtstag zum Beispiel so im Garten so eine riesige Schaukel mit Bettmöglichkeit und so bekommen. Das ist schon fantastisch. Da kann man jetzt Kaffee trinken und sich draußen hinlegen mit der Gitarre und irgendwie eine gute Zeit haben. Das finde ich sehr schön.
2: Welche Serien bingest du und warum?
3: Ach, ich bin sehr schlecht in Serien und Filme und so, weil ich gar nicht so richtig die Zeit dafür finde. Aber das Letzte, was ich so richtig gebinged habe, war Game of Thrones und dann aber mit allem drum und dran. Alle Nebenserien, aber auch alle Analysevideos auf YouTube. Dann gehe ich da richtig rein.
2: Welche Träume hast du dir noch nicht verwirklicht?
3: Ich habe derbe Bock, mal in den Balkan zu reisen und da irgendwie musikalisch mich ein bisschen weiterzubilden.
2: Was ist dein geheimes Talent?
3: Die Handflöte, also wenn man sozusagen diese Uhu-Geräusche mit der Hand macht. Ich kann mittlerweile fast eine ganze Tonleiter und ich würde sagen, es ist schon ein geheimes Talent, aber wenige sind begeistert. Aber ich bin sehr begeistert davon.
2: Was steht in diesem Jahr bei dir an?
3: Ja, sehr viel. Ich habe ein Album herausgebracht. Das ist jetzt schon draußen seit dem 14.8. Das heißt Bildet Banden. Und ich gehe jetzt noch im September auf große Bildet Banden Tour. Da freue ich mich auch tierisch drauf.
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1: Jetzt hören wir aber mal in die Musik rein vom neuen Album Bildet Banden. Das ist unser Soundcheck-Act der Woche. Marlo Großhardt mit Realität.
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0: Das war unser Soundcheck Act der Woche. Marlo Großhardt mit Realität von seinem neuen Album Bildet Banden. Marlo ist durch und durch ein politischer Songwriter. Dieses Engagement für das, was er als gerecht empfindet, wurde ihm quasi in die Wiege gelegt.
1: Eine große Inspiration war, ich bin in einer sehr politischen Gegend aufgewachsen, in Moorburg. Da ja, wurde ein Kohlekraftwerk direkt um die Ecke gebaut und es gab eigentlich immer irgendwas, wogegen man sich wehren musste oder was man gestalten wollte. Und meine Mutter hat in der Geflüchtetenhilfe gearbeitet als Sozialarbeiterin und so habe ich schon als kleines Kind sehr viel von den Ungerechtigkeiten in der Welt irgendwie mitbekommen und das hat mich irgendwie angestiftet, da irgendwie daran teilhaben zu wollen und irgendwie etwas dagegen zu machen.
0: Marlo schafft es, dass es nicht nach anstrengendem Sozialkundereferat klingt, sondern tatsächlich nach tanzbaren und mitreißenden Indie-Pop mit teilweise Anklängen von Polka und Hip-Hop. Entstanden ist Bildet Banden im selbstgewählten Exil in Portugal.
1: Ich habe das große Privileg, mein Patenonkel ist wieder in sein Heimatdorf zurück ausgewandert nach Portugal und der hatte ein Tonstudio gebaut und ich durfte da ganz, ganz viel Musik schreiben mit ganz tollen Leuten und das war schon ein sehr prägender Ort für dieses Album.
0: Am Anfang seiner Karriere hat Marlo sich vor allem als Support für Bosse oder die Sportfreunde Stille einen Namen erspielt. Mit seinen neuen Songs geht er im Herbst auf Bildet Banden Tour. Worauf ihr euch bei seinen anstehenden Konzerten freuen könnt, hat uns Marlo im Sputnik-Interview verraten.
1: Ach, ich glaube, dass jeder Abend bei uns anders ist, dadurch, dass wir keinen Track oder so im Hintergrund laufen haben, sondern es kommt alles live von der Bühne. Ich nehme mir immer nicht richtig vor, was ich sage, sondern das passiert irgendwie live und es macht alles unfassbar Spaß und ist sehr dynamisch und wir können uns dem Publikum der Stimmung anpassen und versuchen eine große Party zu machen, in der man aber auch mal nachdenken kann und irgendwie ein paar ruhige Momente schafft und ein Auf und Ab und ein Hin und Her und ich glaube, dass das oft sehr viel Spaß macht.
0: Alle Tickets, Termine und Infos findet ihr im Netz und wir hören jetzt als Einstimmung noch einen Track vom neuen Album Bildet Banden. Das ist unser Soundcheck-Act der Woche, Marlo Großhardt mit Parallelwelt.
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0: Das war unser Soundcheck-Gag der Woche. Marlo Groß hat mit Parallelwelt von seinem aktuellen Album Bildet Banden. 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Die Band Fruchtiger Beigeschmack aus München mischt politische Texte mit jazzigen Sounds, verpackt im ultimativen Gen Z-Look. Das ist Fruchtiger Beigeschmack mit Löschzug hier im Soundcheck.
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0: Das war ein fruchtiger Beigeschmack mit Löschzug hier im Sputnik Soundcheck. Mika Noé kommt aus Berlin und hat sein brandneues Album Panorama für Ende November angekündigt. Die Shows seiner dazu passenden Tour sind auch schon fast alle ausverkauft. Läuft bei ihm. Das ist Mika Noé mit New York Berlin hier jetzt im Soundcheck.
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1: Kulturhauptstadt war gestern in Chemnitz. Am Wochenende ist trotzdem wieder was los, nämlich beim Kosmos Kulturfestival, das am 29. August stattfindet. Auf mehreren Bühnen in der Innenstadt treffen Indie-Pop, Deutschrap, Elektropop, Punk und Techno aufeinander. Und jetzt ist auch endlich raus, wer der große, bisher noch geheim gehaltene Headliner-Act sein wird.
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1: Auf jeden Fall kurzer Anreiseweg für die Jungs von 01099 aus Dresden. Das Kosmos ist übrigens komplett kostenlos, also wenn ihr am Wochenende noch nichts vorhabt, ab nach Chemnitz mit euch. Auch Powerplush werden natürlich in ihrer Heimatstadt mit am Start sein. Das sind sie mit Acting in a Way hier jetzt im Soundcheck.

Das waren Powerplush aus Chemnitz mit Acting in a Way hier im Sputnik Soundcheck, eurer Sendung für NewcomerInnen und Neuentdeckungen. Tasmania kommt aus Leipzig und macht so eine wilde Mischung aus New Wave, Rap, Synthie Sounds und Altpop. Das ist Tasmania mit Wo komme ich her? Hier jetzt im Soundcheck.

0: Das war Tasmania aus Leipzig mit Wo komme ich her? Hier im Sputnik Soundcheck. Newcomerin Karia kommt aus Rostock und hat vor kurzem ihr Debütalbum Mädchen wie ich rausgebracht. Darauf erzählt sie die Geschichte einer jungen Frau mit Wurzeln in der Ukraine und in Panama. Das ist Karia mit dem Titeltrack des Albums Mädchen wie ich, hier jetzt im Soundcheck.
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0: 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Geboren in Weimar, aufgewachsen in Erfurt und wohnhaft in Berlin. Newcomerin Fia Silena ist Anfang 20 und auf dem Weg, ein neuer Stern am Deutschpop-Himmel zu werden. Ich durfte diese Woche mal mit ihr quatschen und später in der Show feiern wir sogar die Radiopremiere ihres ganz neuen Songs. Stell dich gern vor, wer bist du, was machst du?
1: Hi, ich bin Fia Silena und ich bin Pop-Artist und komme aus Erfurt, bin jetzt tatsächlich nach Berlin gezogen, ganz frisch und bezeichne das immer als deutschen Chantpop, also Crowdgesang, Crowdshouts im Hintergrund und liebe Musik.
0: Ja, cool, du bist gerade nach Berlin gezogen. Wie war das? Wie fühlst du dich in Berlin?
1: Ein bisschen peinlich. Ich war noch nicht so richtig viel da, weil wir sehr viel unterwegs waren. Wir hatten jetzt Auftritte in Italien tatsächlich mit einem Projekt und war jetzt auch viel in Hamburg, auch wegen Musik. Deswegen, aber ab September kann ich genaueres sagen, wie es mir gefällt.
0: Da müssen wir also nochmal sprechen.
1: Ja, genau.
0: Ach krass. Und es war aber auch wegen der Musik, dass du gesagt hast, ich gehe jetzt den Schritt nach Berlin, hier sind die ganzen Leute und...
1: Genau, ja. Da sind meine Leute, da habe ich... Ich bin sowieso so viel in Berlin gewesen und deswegen war ich so, okay, komm, dann jetzt, let's go.
0: Deine Story ist aber schon, dass du in Weimar geboren bist, wurdest genau. Und dann auch aber eine Weile in Erfurt gelebt hast. Ist das richtig?
1: Genau, ja. Also ich bin in Weimar geboren, bin aber in Erfurt groß geworden. Genau.
0: Also hast du auch die ganze Zeit da verbracht? Du kennst da die ganzen Leute, hast da wahrscheinlich noch SchulfreundInnen. Wie war das für dich, so von Erfurt wegzugehen, auch nach der ganzen Zeit?
1: Es war eine sehr, sehr impulsive Entscheidung, die irgendwie innerhalb ein, zwei Monaten war ich so, okay, komm, eine Freundin von mir hatte ein Zimmer frei, war ich so, okay, let's go, dann mache ich das jetzt einfach. Und es hat sich aber extrem gut angefühlt, aber ich bin auch noch extrem viel in Erfurt, weil ich trotzdem hier noch Projekte habe und Jobs habe und trotzdem einfach die Stadt unfassbar doll liebe. Deswegen ist es nie so, dass ich sage, okay, ich bin nie in Erfurt, deswegen.
0: Aber du kommst auch so aus so einem Theater- und Tanz-Background, ne? Erzähl
1: genau,
0: mir davon.
1: Ja. Also ich bin sehr, sehr, sehr, sehr künstlerisch aufgewachsen. Meine Mama ist Tänzerin, mein Papa ist selber Komponist für Film und auch Orchester und Popmusik. Und meine Schwester ist Tänzerin, Breakdancerin. Also wir sind sehr künstlerisch unterwegs und ich liebe das. Also es ist wunderschön, weil wir uns gegenseitig einfach inspirieren können, zusammenarbeiten können. Und es einfach super, super viel Spaß macht, die Projekte, die wir auch zusammen umsetzen. Genau, ja.
0: Also das heißt, du arbeitest dann auch manchmal mit deiner Schwester zusammen und dann macht sie irgendwie eine Choreo für dich oder wie läuft das ab?
1: Ja.
0: Ach geil.
1: Also sie ist zum Beispiel schon ganz oft bei Auftritten von mir mit aufgetreten, weil ich war so, okay, komm, da, ich habe da einen Breakdance-Part, kannst du schnell auf die Bühne hüpfen? Und sie war ja, let's go. So, also mega cool. Macht total Spaß.
0: Ach geil, das ist ja richtig praktisch, wenn du so eine künstlerische Familie
1: hast. Ja, ist schon ganz geil.
0: Aber das heißt, das war quasi auch irgendwie vorherbestimmt, dass du Musikerin wirst, oder? Wenn du aus so einer künstlerischen Familie kommst.
1: Ich wollte erst Tänzerin werden, Ballerina, also so richtig mit Tütü. Und dann habe ich aber irgendwie, ja, ich weiß nicht, so mit, ich glaube 12, 13 habe ich dann angefangen, die ersten Songs auf dem Klavier zu schreiben, also nur Klavierstücke. Und dann kam aber irgendwann auch Sprache dazu und Songlyrics und die ersten Melodien. Und dann war ich so, okay, I think that's the way. Und dann ist es immer mehr in die Richtung gegangen. Also ich habe trotzdem weiter getanzt und so und tanze auch immer noch. Aber es hat, die Liebe ist da extrem groß geworden und hat nie aufgehört deswegen. Aber es war mal Ballerina.
0: Ach, krass. Aber gibt es so einen Moment, wo du sagst, jetzt weiß ich, dass ich Popstar werden will? Oder war das so ein fließender Übergang?
1: Also es war schon fließend irgendwie. Es ist einfach, diese Liebe ist immer, immer größer geworden. Es hat nie aufgehört, wo ich gesagt habe, okay, nee. Sondern bei jedem Step wurde es irgendwie mehr und es war immer mehr klar, okay, it's music. So.
0: Ja. Und wann kam für dich der Moment, wo du sagst, ich hau jetzt Musik raus und ich veröffentliche die auch bei Spotify und ich mache das hier jetzt professionell, ich gehe das richtig an?
1: Tatsächlich nach dem Abi.
0: Ja.
1: Also mir war klar, ich mache jetzt das Abi fertig und dann Musik die ganze Zeit. Mhm. Und das ist auch genau so passiert. Also wirklich durchgängig, direkt nach dem Abi, erster Song und...
0: Vier Songs hat sie auf Englisch veröffentlicht, bis sie dieses Jahr den Switch zu Deutsch gemacht hat. Wieso, weshalb, warum, klären wir gleich. Erstmal hören wir ihre Liebeserklärung an ihre Heimatstadt. Das ist Fia Silena mit Rendezvous in meiner Stadt, hier jetzt im Soundcheck.

0: Das waren Fia Silena und Mika mit Rendezvous in meiner Stadt hier im Sputnik Soundcheck. Fia kommt aus Erfurt, ist Anfang 20 und das ist tatsächlich ihr allererster Song auf Deutsch bisher. Du hast ja erst mit englischen Songs angefangen, die du veröffentlicht hast. Wann kam für dich der Switch? Oh nee, ich mach doch Deutsch.
1: Also ich wurde erstens sehr, sehr viel gefragt, vor allem auch sehr viel gefragt, warum ich nicht Italienisch mache, weil ich auch Halbitalienerin bin. Und ich war immer so, also ich habe es nie ausgeschlossen. Ich war immer so, ja, mal gucken, was passiert. Und dann kam Rendezvous in meiner Stadt. Das war ja auch jetzt meine erste deutsche Veröffentlichung. Das war an sich eine Zusammenarbeit mit dem Tanztheater Erfurt, wo wir ein Tanzmusikvideo auf die Beine gestellt hatten. Und die brauchten halt einen Song für Erfurt. Also es war von Erfurt Kultursommer gefördert. Und dann war es halt komisch, wenn ich einen Song für Erfurt mache, den auf Englisch, das wäre komisch. Und dann war okay, let's go, wir machen auf Deutsch. So, das war der erste Step. Und dann haben wir auch noch einen Rapper, Mika heißt der, haben wir mit ins Boot genommen, was super cool war, der Songwriting-Prozess, weil er aus der Perspektive eines Zugezogenen auf Erfurt Heimat beschrieben hat und ich halt in Erfurt aufgewachsen. Und wir sind aber trotzdem irgendwie aufs selbe Bild gekommen, aber mit unterschiedlichen Begriffen. Und das war total cool, wie wir da saßen und das geschrieben haben. Das hat super Spaß gemacht und war super inspirierend auch einfach. Also das kam erstens Bombe an bei den Leuten. Und zweitens habe ich einfach gemerkt, okay, es macht so Spaß. Ich kann mit Wörtern ganz anders umgehen als auf Englisch, weil es einfach, to be fair, nicht meine Muttersprache ist. Und ich kann einfach Bilder ganz anders verwenden. Und ich werde nie vergessen, eine Person hat mir mal gesagt, die Deutsch schreibt, wenn du einmal auf Deutsch anfängst, du kannst nicht mehr aufhören. Mhm. Und da musste ich so oft dran denken, weil ich war so, ey, das stimmt so. Genau, und dann ist es auch bei Deutsch geblieben. Er hatte recht.
0: Also ich hoffe, du bleibst jetzt auch bei Deutsch.
1: Ja, ich bleib bei Deutsch.
0: Ja?
1: Vielleicht kommt ein bisschen Italienisch noch mal gucken. Aber
0: das wär, also du kannst wirklich richtig fließend Italienisch.
1: Mhm. Oh. Ja.
0: Und du schreibst deine Songs auch alle selbst und schreibst du die dann am Klavier oder wie entstehen so deine Songs?
1: Unterschiedlich. In Notizen habe ich eine sehr, sehr, sehr, sehr lange Liste an Lyrics oder beziehungsweise an einzelnen Phrasen, die ich ganz geil finde, die mir in den Kopf irgendwie im Alltag kommen. Und dann nehme ich mir eine, gehe damit in eine Session, wo dann andere Writer drin sitzen und auch Produzent, Produzentin und sage, ey Leute, auf das Thema hätte ich zum Beispiel Bock. Würdet ihr da mitgehen? Habt ihr da auch Bock drauf? Und dann fängt man an, zu dieser einen Line oder wenn es mehrere sind, halt einfach zu writen. Und deswegen, es basiert sehr, sehr viel auch auf Beats. Mhm. Also ich arbeite sehr viel, hey, gib mir mal einen Beat, den ich geil finde und dann haut man da eine Topline drüber und dann kommt eigentlich alles sehr, sehr schnell von einem zum anderen und es passiert auch viel gleichzeitig, was super, super spannend ist. Wenn Lyrics und gleichzeitig Melodie, dann haut ein Writer rein, ey, die Line ist geil. Und ich so, oh ja, und die Melodie passt gut dazu und ist sehr geil, macht super viel Spaß.
0: Aber wie ist das? Bist du gerade schon dran an neuer Musik? Also ich sehe, du sitzt in einer Art Studio, also bist du gerade an neuen Ideen dran, an neuen Songs? Wie läuft das da gerade?
1: Dadurch, dass ich ja gerade ganz frisch von Englisch zu Deutsch wechsle, schreiben wir extrem, extrem viele neue Songs auf Deutsch. Und genau, haben auch, also es wird wahrscheinlich auch, sehr sicher, Ende des Jahres dann auch ein Release-Konzert geben, wo wir die ganzen neuen Songs dann auch vorstellen und mit ganz, ganz vielen Leuten hoffentlich, die dann auch abfeiern können, genau.
0: Lass uns jetzt natürlich noch über das absolute Highlight reden, was wir aus diesem Interview herausziehen, weil wir dürfen deinen Song Mad Girl Summer quasi das erste Mal spielen, bevor er überhaupt rauskommt.
1: Ja!
0: Radiopremiere!
1: Ja. Den so hat crazy. Noch nie wer gehört. So.
0: Den hat noch nie wer gehört und den hören wir jetzt hier zum ersten Mal als Radiopremiere. Erzähl mir von Mad Girl Summer. Gibt's eine Story dazu?
1: Voll. Also der Song dreht sich eigentlich wirklich komplett darum, um eine Girl Group, um beste Freundinnen, die einfach die beste Zeit ihres Lebens haben. Ja, der ist zusammen mit zwei unfassbar coolen, tollen, talentierten Künstlerinnen entstanden, Yeti und Polly und dem Produzenten Jules. Und das hat unfassbar Spaß gemacht. Also wir hatten auch während der Session die Zeit unseres Lebens. Deswegen, es war sehr, sehr, sehr, sehr geil.
0: Möchtest du deinen eigenen Song auch selber anmoderieren? Ich würde dir die Chance dazu geben.
1: Ja. Hi, ich bin Fia Silena.

0: Das war Fia Silena mit Mad Girl Summer hier im Sputnik Soundcheck. 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Am 1. Septemberwochenende kommen in Hundesburg in Haldensleben 13 Acts zusammen. Dort treten sie dann zu einem Musikcamp im Rahmen des Local Heroes Bundesfinales an. Auch Mitteldeutschland ist mit 3 Acts dabei: Kick Punch Pow aus Jena, Sander Dornblut aus Leipzig und die Raptiloiden aus Halle. Und was das für sie bedeutet, ihr Bundesland in so einer Zeit zu vertreten, haben sie uns mal im Sputnik-Interview verraten.
1: In Sachsen-Anhalt ist die aktuelle politische Lage so, dass vielleicht Fehler der Vergangenheit wiederholt werden und wir uns demzufolge umso mehr freuen, mit Werten wie Vielfalt, Toleranz, Menschlichkeit dieses Bundesland vertreten zu dürfen. Wir haben es auch als ein Bundesland kennengelernt, in dem genau diese Werte von vielen Leuten hochgehalten werden und viele Leute Engagement haben. Und da finden wir es toll, repräsentieren zu können und zu sagen, ihr seid nicht allein, wir alle können das Ruder rumreißen. Gleichzeitig freuen wir uns auf viele neue Erfahrungen, weitere Bekanntschaften mit engagierten Menschen, eine Vernetzung im Underground und ein buntes Finale.
0: Ende November werden dann in Magdeburg die GewinnerInnen des Local Heroes Bundesfinales bekannt gegeben. Wir drücken natürlich den Acts aus der Sputnik-Zone ganz, ganz fest die Daumen, wie auch den Raptiloiden. Das sind sie mit Legalize It jetzt im Soundcheck.
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Das waren die Reptiloiden aus Halle mit Legalize It hier im Sputnik Soundcheck, eurer Sendung, um neue Acts und neue Songs für euch zu entdecken. Wim heißt eigentlich Nina Müller und kommt aus Hamburg. Bisher war sie als Songschreiberin für andere Acts eher im Hintergrund unterwegs. Jetzt möchte sie selber im Rampenlicht stehen. Im Oktober erscheint ihr Album und im November geht sie damit auf Tour. Dieser Song wird da sicher auch mit dabei sein. Das ist Wim mit Ich hab dich verloren hier im Soundcheck. 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

0: 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Aus Köln kommt eine sehr spannende Indie-Pop-Rock-Band namens Thiel. Gegründet wurden sie von zwei Schulkumpels in Stuttgart, die dann zum Studium nach Köln gegangen sind und da über verschiedene Wege zu einer vierköpfigen Band gewachsen sind. Am Anfang klangen sie noch sehr nach R&B, mittlerweile ist es eher der Indie-Alternative-Sound der 90er Jahre geworden. Im Sputnik-Interview haben sie uns verraten, dass sie dieses Band-Ding wieder mehr feiern wollen.
1: Ja, grundlegend geht es uns auch viel darum, diese ganze Band-Thematik so ein bisschen wiederzubringen. Gerade wenn man das mit England vergleicht, wo es jetzt viele, viele junge Bands gibt, wie Bleach, Kyo, die so eine ganze Welle auslösen an Jugendkultur, wäre es schon echt cool, das irgendwie umzusetzen in Deutschland und vielleicht zu etablieren.
0: Ende September erscheint ihre Debüt-EP und danach wird erstmal viel live gespielt. Alle Infos zu ihrer Musik und ihren Tourdaten bekommt ihr immer im Netz. Wir hören jetzt gleich mal den Song Bitte geh nicht zusammen, der die Band schon recht lange begleitet.
1: Bitte geh nicht war tatsächlich mit der erste Song, den wir in diesem Band-Kontext gemacht haben. Wir haben davor nämlich eher so trappiger R&B-Mucke gemacht und irgendwann war es klar, dass es doch in Gitarrenmusikrichtung gehen soll. Und dann war Bitte geh nicht der erste Song, der daraus entstanden ist.
0: Das sind Thiel mit Bitte geh nicht, hier jetzt im Soundcheck.

Das waren Thiel mit Bitte geh nicht. Und damit ist diese kleine feine Sendung auch schon fast wieder vorbei. Vielen Dank, dass ihr wieder zugehört habt, egal ob im Radio oder in ARD Sounds. Wir freuen uns, euch jede Woche neue Acts und Songs vorstellen zu können. Einen letzten Song habe ich jetzt noch für euch, das ist Lena mit Vielleicht, Vielleicht, hier im Sputnik Soundcheck. Schönen Abend wünsche ich euch. Ich glaube.

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1: Einen wunderschönen guten Abend. Mein Name ist Josi und ihr hört die allerbeste Sendung für NewcomerInnen und Neuentdeckungen. Heute mit unserem neuen Soundcheck-Act der Woche Leo Kaminski und einem Interview mit Shootingstar Sarrow, der aus der Nähe von Leipzig kommt. Aber wir starten erstmal in diese Sendung rein mit neuer Musik von Bella Reid. Sie feiert Female Empowerment mit dieser Sommerhymne. Das ist Bella Reid mit Parade, hier jetzt im Soundcheck.

Das war Bella Reid mit Parade hier im Sputnik Soundcheck. Emmo ist eine Newcomerin aus Berlin, die jetzt zusammen mit dem House-Producer Robosonic ihre erste Single rausgebracht hat. Was eine Neuinterpretation eines alten Tonsteine-Scherben-Songs ist. Das sind Robosonic und Emmo mit Bei mir, hier jetzt im Soundcheck.

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1: Über ein Gefühl, was ich von früher auch nur zu gut kenne, hat unser neuer Soundcheck-Act der Woche Leo Kaminski eine ganze EP gemacht. Sie heißt nämlich Flugangst.
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1: Leo Kaminski hat mit 15 Jahren angefangen, Beats zu bauen, weil sein großer Bruder musikalische Untermalung für seine Rap-Texte gebraucht hat. Noch mehr heiße Facts und Infos über Leo bekommt ihr jetzt hier.
0: Das Sputnik Speed-Date mit...
3: Hallo, ich bin Leo Kaminski.
0: Woher kommst du?
3: Ich komme aus Aachen, das ist eine kleine Stadt in NRW, direkt an der holländischen Grenze.
0: Deine Musik in 5 Worten.
3: Ich habe keine 5 Worte, aber 2 habe ich. Ich sage immer melodischer Rap und das fasst für mich am besten zusammen.
0: Zu deiner Musik kann man am besten?
3: Ich würde sagen, mit Kopfhörern auf voller Lautstärke durch die Stadt laufen und sich alles angucken und dabei die Songs hören.
0: Was sind deine Hobbys?
3: Ich glaube, Musik ist immer noch mein Hobby irgendwie, zum Glück. Abseits davon koche ich sehr gerne.
0: Welche Serien bingest du und warum?
3: Eine Serie, die ich immer neu gucken kann, ist How I Met Your Mother. Ansonsten bin ich nicht so der Serientyp.
0: Was war dein schönstes Geburtstagsgeschenk?
3: Wird wahrscheinlich mein Mikrofon gewesen sein. Das erste und das einzige, was ich hier besessen habe. Oder irgendwas anderes zur Musik machen, vermutlich.
0: Angsthase oder Draufgänger?
3: Ich glaube, ich bin eher sowas dazwischen. In manchen Momenten das eine, in anderen das andere. Das ist, denke ich, ein gesunder Mix.
0: Welche Träume hast du dir noch nicht verwirklicht?
3: Ich würde sagen, eine richtige Tour spielen. Also in mehr als 2 Städten, in kurzem Zeitraum eigene Konzerte spielen. Ist auf jeden Fall noch ein Traum von mir.
0: Was steht in diesem Jahr bei dir an?
3: Dieses Jahr ist für mich auf jeden Fall der Hauptfokus, neue Musik zu machen, da wir Spaß zu haben und dann schauen, was dabei rumkommt.
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1: Wir hören jetzt mal den Titeltrack der brandneuen EP. Das ist unser Soundcheck-Act der Woche, Leo Kaminski mit

0: Das war unser Soundtrack-Act der Woche, Leo Kaminski mit Flugangst von seiner gleichnamigen neuen EP. Im Sputnik-Interview hat er uns mal verraten, wofür sein Musikprojekt eigentlich so steht.
1: Ich glaube, das Projekt Leo Kaminski ist wie eine Art Stimme für junge Menschen, die zusammenfasst, was sie fühlen, was sie denken, was sie erleben. Dazu gehört irgendwie links sein, dazu gehört Drogen, Party, dazu gehört Weltschmerz, dazu gehört Spaß haben, Liebe. Und das alles fasst das irgendwie auf eine Art und Weise zusammen, die realitätsnah ist, aber irgendwie es trotzdem schafft, in anderen Worten auszudrücken.
0: Die Songs auf der Flugangst-EP spiegeln seine momentane Gefühlslage wider. Freude über seinen Erfolg, aber auch Zweifel und Unsicherheiten.
1: Die Flugangst-EP ist in einer Phase entstanden, wo sich sehr viele Dinge verändert haben bei mir. Es geht um aus alten Mustern rauskommen, aber irgendwie in den neuen noch nicht so richtig ankommen und so diesen Moment dazwischen, also das Schweben und irgendwie auch die Angst vor dem Abheben.
0: Für Leo ist Musik eine Familienangelegenheit. Er macht es nämlich wie Billie Eilish und arbeitet mit seinem großen Bruder zusammen.
1: Die EP ist zu großen Teilen mit meinem Bruder zusammen entstanden. Also er schreibt für mich mit und wir schreiben die Texte oft zusammen. Er ist der einzige Writer, mit dem ich auch zusammenarbeite. Und es liegt einfach daran, dass wir einfach so ein Urvertrauen besitzen in den anderen, was man bei niemand anderem irgendwie haben könnte, einfach weil es Familie ist.
0: Auf der neuen EP sind 8 Songs drauf, der letzte heißt Bauchgefühl. Da geht es darum, seine Gedanken runterzuschlucken und nicht offen über die eigenen Gefühle zu reden. Sehr diepe Thematiken, obwohl der Song echt sehr sommerlich klingt. Deswegen gibt es für Leo auch 2 Arten, den Track anzuhören.
1: Man kann ihn als sommerlichen Hintergrundsong hören. Man kann aber, wenn man will, auch auf den Text hören und das vielleicht ein bisschen mitfühlen.
0: Entscheidet euch doch selbst für eine Variante beim Hören. Das ist unser aktueller Soundtrack-Act der Woche, Leo Kaminski mit Bauchgefühl von seiner neuen EP Flugangst.
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Das war unser Soundcheck-Act der Woche, Leo Kaminski mit Flugangst. 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Newcomerin Kami kommt aus Köln und dass sie Musikerin wird, war eigentlich immer total klar. KünstlerInnenfamilie, Klavierunterricht, Musikgymnasium, Jazz- und Popgesangstudium und jetzt eben die Solokarriere. Läuft bei ihr. Das ist Kami mit Froh allein zu sein, hier jetzt im Soundcheck.

0: Das war Kami mit Froh, allein zu sein, hier im Sputnik Soundcheck, eurer Sendung für NewcomerInnen und Neuentdeckungen. Pamo haut einen catchy Pop-Rap-Track nach dem anderen raus. In seiner neuen Single geht es um die Regrets nach einem Abend, an dem man eindeutig zu viele Drinks hatte. Da waren wir doch alle schon mal, oder? Das ist Pamo mit Es tut mir so leid, hier im Soundcheck.
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Das war Pamo mit Es tut mir so leid hier im Sputnik Soundcheck. Amy ist 20 Jahre alt, kommt aus Landsberg und macht Urban Pop. Ihre aktuelle Single gibt mir sogar so ein bisschen ESC-Vibes. Das ist Amy mit Fragezeichen hier im Soundcheck.

0: Das war Amy mit 2 Y am Ende mit Fragezeichen hier im Sputnik Soundcheck. Hier präsentieren wir euch jede Woche die besten und spannendsten NewcomerInnen aus der Dachregion. Handverlesen von unserer Sputnik Musikredaktion. Aber manchmal fragen wir auch eure Lieblingsstars nach ihren Geheimtipps in dieser Rubrik hier.
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0: Und keiner steht so für Ostdeutschland und Rummeltechno mit Rap-Elementen wie Finchy Finchboy. Yeah.

0: kennt ihr ja sowieso eh alle. Und der hat uns letztens im Sputnik-Interview seinen Newcomer-Geheimtipp dargelassen.
1: Young Pep, habe ich mitbekommen, der geht irgendwie so noch in die Schule, macht dein Abi oder so und tritt dann am Wochenende auf irgendwelchen Stages auf und so. Und der ist cool. So, ich gucke mir das gerne mal an, obwohl das jetzt vielleicht nicht so meine Mucke ist. Also, wo man kann, ich denke, dass das meine Mucke sein könnte, aber ich gucke mir das gerne an. Und ich sehe da so einen kleinen Jungen, der so einen Traum hat und so Bock hat und auch sich auch so politisch auch schon so äußert und so und nicht sein Maul hält, auch krass so. Und das finde ich cool.
0: Ist doch klar, dass er auch jemanden aus der Sputnik-Zone supportet. Einen, den wir hier schon sehr gut kennen in der Sendung. Das ist Young Pep mit Laut sein immer hier jetzt im Soundcheck. 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

Das war Young Pep mit dem Titeltrack seiner brandneuen EP Laut sein immer, die letzte Woche erst rausgekommen ist. Newcomerin Nika kommt aus Österreich und ist mit 19 Jahren alleine nach Berlin gezogen. Ihr Sound ist irgendwas zwischen Hip-Hop, R&B und Indie-Pop. Ihr neuester Track ist eine Ode an die Hoffnung und den Weltschmerz. Das ist Nika mit Fliegen, hier jetzt im Soundcheck. 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
2: Heute hier mit einem ganz spannenden Newcomer für euch. Zero ist 19 Jahre alt und hat erst in diesem Jahr angefangen, Songs zu releasen. Trotzdem hat er schon einen Plattenvertrag und über 50.000 HörerInnen bei Spotify. Und er kommt sogar hier aus der Sputnik-Zone. Also, meine erste Frage ist immer sehr gerne, wer bist du, was machst du, stell dich gerne mal ein bisschen vor.
3: Also, ich bin Zero, ich komme aus einer kleinen Stadt aus Ostdeutschland und jetzt aktuell verfolge ich meinen Traum, Musiker zu werden und schreibe deshalb viele Songs im Bereich so Indie, Pop, aber mit Rap-Einflüssen und ja, das ist so das, was ich machen will auf jeden Fall.
2: Ich freue mich, dass wir quatschen können. Du bist ja wirklich noch ganz, ganz neu am Start. Du hast erst laut Spotify 2 Songs draußen, ist das richtig?
3: Ja, das ist richtig.
2: Das ist crazy, also wirklich noch ganz brandneu, aber du kommst hier aus der Region, ne? Du kommst aus der Nähe von Leipzig.
3: Ja, ich komme aus einer kleinen Stadt in der Nähe von Leipzig.
2: Darfst du die sagen? Kannst du die sagen? Kennt man die?
3: Ja, Markkleeberg. Ich glaube, das kennt man eher nicht, aber wir haben 2 Seen auf jeden Fall.
2: Das ist richtig schön da. Voll gut. Eigentlich ist das doch schon eigentlich noch Leipzig, oder?
3: Na, es ist eine eigene Stadt irgendwie. Ich habe mal gehört, wir haben früher lange dafür gekämpft, eine eigene Stadt zu bleiben. Und deshalb gehört es nicht zu Leipzig, aber ist halt nah da dran so.
2: Okay, und da bist du auch aufgewachsen, da kennst du dich aus, da sind noch deine Eltern, da ist noch deine Hood, sage ich jetzt mal.
3: Ja, safe, safe. Aber die meisten Wege haben trotzdem über Leipzig geführt, zum Beispiel was Schule angeht oder Basketballtraining dann später, ja.
2: Ja, das fand ich auch krass. Du hast richtig Profi-Basketball gespielt, bevor du mit Musik angefangen hast, oder? Hast du das quasi jetzt aufgehört für die Musik?
3: Vor dem Musiktraum war es mein Traum, Profi-Basketballer zu werden und davon leben zu können. Und ich habe wirklich sehr viel trainiert und bin immer vor der Schule aufgestanden. Aber irgendwie, als es dann mit Musik losging, ist nicht die Leidenschaft für Basketball verschwunden gegangen. Aber irgendwie habe ich dann gemerkt, dass Musik mich noch ein bisschen mehr abholt und habe dann die Karriere im Basketball eigentlich so ein bisschen auch dadurch, dass ich mein Abi noch machen musste und dann halt Entscheidungen treffen musste, auf was ich mich mehr konzentriere, habe ich dann ein bisschen mehr zurückgenommen und bin dann zum Beispiel, anstatt zum Training zu gehen, eher dann 2-3 Mal die Woche ins Gym gegangen, um irgendwie da meine sportliche Aktivität noch beizubehalten. Weil wenn ich irgendwie Basketball spiele, dann will ich das auch ambitioniert machen.
2: Ja, das verstehe ich. Aber krass ist, also, dass du das so irgendwie jetzt aufgegeben hast, den einen Traum für den anderen, war das denn schon immer irgendwie Musik in deinem Leben oder hast du das jetzt wirklich erst die letzten Jahre für dich entdeckt?
3: Also Musik war schon immer ein kleiner Bestandteil in meinem Leben. Ich war damals in der 2. Klasse, habe ich so Trompetenunterricht genommen irgendwie mit meinem Bruder zusammen und habe dann später, als das dann nicht mehr so cool war, im Teenageralter eher Gitarre gespielt. Und richtig ist Musik in mein Leben gekommen, als wir so angefangen haben, irgendwie über einen Sommer in Corona so ein bisschen irgendwie zu rappen und auf YouTube Typebeats haben wir als Freundesgruppe so aus Spaß einen Song gemacht und irgendwie bin ich drauf hängen geblieben. Und seitdem habe ich irgendwie sehr viele Songs dann alleine in meinem Zimmer mit den bisschen Gitarrenskills, die ich hatte, irgendwie aufgenommen und habe dann so immer mehr Songs geschrieben und habe dann dadurch die Leidenschaft entwickelt.
2: Und bisher hast du, wie schon gesagt, 2 Songs veröffentlicht. Erzähl mir gerne eine Story über den ersten Track, den wir jetzt hören wollen, also Clean Girl.
3: Der Song hätte nicht entstehen können, wenn wir nicht eine Autopanne gehabt hätten an dem Tag. Weil als wir losfahren wollten zur Session, wir waren zu dritt, ist das Auto tatsächlich stehen geblieben. Und irgendwie mussten wir 1 Stunde auf den ADAC warten. Und währenddessen haben wir so mit ein paar Ideen vom Vortag, die einer von uns auf Gitarre aufgenommen hatte, der Writer, irgendwie so ausprobiert und geguckt, was da cool ist. Und dann haben wir irgendwie das Main-Gitarren-Riff von Clean Girl so mitgefunden und schon im Auto angefangen, so Melodien zu machen. Also ist eigentlich die Grundidee im Auto entstanden und dann sind wir halt 2 Stunden später bei der Session halt im Studio angekommen und haben dann den Song geschrieben. Das ist ganz funny.
2: Gleich quatschen wir hier natürlich noch weiter. Erstmal gibt's aber diesen Song, der dank einer Autopanne entstanden ist. Das ist Zero mit Clean Girl hier im Soundcheck.
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1: Das war Sarah mit Clean Girl hier im Sputnik Soundcheck. Sarah ist 19 Jahre alt, kommt aus Markkleeberg bei Leipzig und hat dieses Jahr erst angefangen, Musik zu releasen. Irgendwo zwischen Deutschpop, Indie und Rap. Und ich durfte diese Woche mal mit ihm quatschen. Was ich auch total krass finde, du hast erst 2 Songs draußen bisher und du hast jetzt schon so viele monatliche HörerInnen bei Spotify angesammelt. Also du hast richtige Fanbase und du hast ja auch super schnell irgendwie ein Management gefunden und einen Plattenvertrag bekommen und so. Hast du das alles gedacht, dass das so schnell und so krass für dich funktioniert?
2: Was lustig ist, ist, dass ich mir eigentlich vor so 2 Jahren oder so mal so einen Steckbriefzettel aufgeschrieben habe mit so Zielen, die ich habe. Also mit, okay, dann kommt dieser Schritt, dann kommt dieser Schritt. Und als ich diesen Zettel geschrieben habe, hätte ich niemals gedacht, dass ich jetzt so schnell irgendwie zum Beispiel an einen Plattenvertrag kommen werde oder so schnell irgendwie dann auf Spotify was hochladen werde. Und deshalb irgendwie manchmal erinnere ich mich daran und denk irgendwie, krass, Alter, das kam jetzt schon alles schnell und denk so, das letzte halbe Jahr ist eigentlich wie im Flug vergangen gefühlt.
1: Ja, total. Und sehr, sehr viel, was du schon geschafft hast und erreicht hast. Wie ist denn das so?
2: Danke.
1: Ich hab gelesen, du hast dich eingeschrieben in der Uni Jena. Wie läuft's da? Schaffst du das aktuell noch? Oder hast du gesagt, komm, ich mache jetzt erstmal Mucke und Uni kann ich sonst immer noch mal irgendwann nachholen?
2: Das Zweite auf jeden Fall. Also ich habe, als ich mich eingeschrieben habe, hat so der Sportler in mir eigentlich gedacht, okay, das ist voll interessant und ich finde es auch immer noch interessant. Und ich habe sehr nette Leute kennengelernt, aber dann irgendwie als es mehr wurde mit Musik, habe ich mich dann dazu entschieden, das Studium erstmal ruhen zu lassen und auf jeden Fall mich auf Musik zu konzentrieren und nach Berlin zu ziehen. Ich habe kurze Zeit in Jena gewohnt, aber bin dann jetzt vor so 2 Monaten nach Berlin gezogen. Ja.
1: Ach krass. Erzähl mir generell von der Musik. Wie kommst du so auf Ideen? Was sind deine Inspirationen? Siehst du irgendwas im Leben? Schreibst du in dein Handy rein? Wie machst du das?
2: Das ist bei mir wirklich sehr, sehr random, aber passiert irgendwie immer in so kleinen Momenten im Alltag. Also Inspiration nehme ich mir zum Beispiel daraus, wenn ich jetzt in der Bahn sitze irgendwie und selber gerade meine Lieblingssongs höre oder Musik, die mich inspiriert. Und dann kommen mir manchmal so kleine Gedanken in den Kopf und die schreibe ich dann immer direkt auf in zum Beispiel Notizen oder so und merke sie mir so. Und wenn ich dann im Studio bin und anfange, einen Song zu schreiben, dann gehe ich immer mit dem Gefühl, was ich am Tag habe und setze mir da jetzt nicht zu große Grenzen oder zu große Vorstellungen, wie der Song sein sollte, sondern gehe meistens wirklich mit so zum Beispiel jetzt einem kleinen Gitarrenriff oder einer kleinen Idee rein und darüber lasse ich dann eher so Melodien, die mir in den Kopf kommen, irgendwie entscheiden, welche Idee, die ich mir davor aufgeschrieben habe im Alltag, jetzt ein Song werden soll oder was am Ende entstehen soll. Und gehe eher wirklich mit dem Flow einfach in eine Session. Mhm. Weil manchmal habe ich das Gefühl, du hast an einem Tag ein besonderes Gefühl, was du an anderen Tagen jetzt nicht hast. Und deshalb konnte der Song nur an diesem Tag entstehen.
1: Ich wollte dich noch fragen, was so deine Pläne sind bis Ende des Jahres, was du noch vorhast, weil du ganz viele Songs ja schon irgendwie trainiert hast, geschrieben hast. Was möchtest du noch schaffen, erreichen, machen mit diesem Musikprojekt?
2: Also ich setze mir keine großen Erwartungen oder jetzt große Ziele, die ich selber erreichen muss. Ich versuche einfach nur, so viele Leute mit meiner Musik wie möglich zu erreichen und deshalb können die Leute gespannt sein auf noch ein paar Singles, die jetzt bis Ende des Jahres rauskommen. Außerdem haben wir noch ein paar nice Musikvideos, die wir drehen wollen oder Live-Sessions. Und ich spiele die ersten Stages, die ich so reinbekommen habe jetzt über die Tage und bin einfach super offen, jetzt noch mehr Erfahrungen irgendwie mitzunehmen und bin super happy, dass ich das alles machen kann.
1: Und wir sind sehr happy, dass wir ihn euch hier vorstellen können und seine Musik weitertragen dürfen. Bei Instagram und TikTok findet ihr noch mehr über ihn unter Sarah Junior. Und wir hören jetzt noch einen anderen bisher releaseden Song, einer von den beiden. Das ist Sarah mit Wie man tanzt, hier im Soundcheck.
2: Ey, wie war das nochmal? Ah ja, okay, check.

Das war Sarah mit Wie man tanzt, hier im Sputnik Soundcheck, eurer Sendung für NewcomerInnen und Neuentdeckungen. Kyla Shikes ist Influencerin und Musikerin und möchte im Herbst ihre neue EP raushauen und danach auch noch auf Tour gehen. Dafür kommt sie auch für einen Termin nach Leipzig. Alle Infos findet ihr im Netz und dieser Song hier verkürzt uns die Wartezeit. Das ist Kyla Shikes mit Pretty Boys im Soundcheck.

0: Das war die deutsche Antwort auf Charlie XCX Boys inklusive berühmter Männer im Musikvideo. Das war Kyla Shikes mit Pretty Boys hier im Soundcheck. Hinter Navarra Waves steckt die vierköpfige Band rund um Gitarristin und Songwriterin Meta Brantsche aus Halle. Sie stehen für atmosphärischen Indie-Pop-Rock und ihre aktuellste Single heißt Touches in My Memory.
1: Hi, hier ist Meta von Navarra Waves. Unser Song Touches in My Memory handelt von einem Crush, vom Verknalltsein und dem Schmerz, dass es leider manchmal unerwidert bleibt.
0: Das sind Navarra Waves mit Touches in My Memory hier jetzt im Soundcheck.

Das waren Navarra Waves aus Halle mit Touches in My Memory hier im Sputnik Soundcheck. Hier dürft und könnt ihr jede Woche neue Acts und Songs für euch entdecken. 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Antonio Hoffmann aus Berlin war jahrelang als Straßenmusiker unterwegs, unter anderem auch in New York. Danach war er in der Band Leo Grande aktiv, aber Gruppenaktivitäten sind wohl nicht so sein Ding. Deswegen ist er seit ungefähr 2024 solo unterwegs. Das ist seine aktuelle Single. Das ist Antonio Hoffmann mit Plan B hier im Soundcheck.

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1: Hinter Not mit TH stecken die beiden Songwriter Louis Schwamm und Linus Kleinlosen. Und die klingen auf ihrer neuen EP Wir wollen zu viel sympathisch wie sonst nix. Songs über Beziehungskrisen, über absurde Träume, über Mundgeruch. Not singen über Sachen, für die die meisten Singer-Songwriter keine Worte finden oder eben gar nicht erst auf die Idee kommen würden. Kennengelernt haben sich die beiden bei einer Quasi-Fortbildungsmaßnahme.
2: Ich habe Linus bei einem Kurs für Upcoming Artists in Hamburg kennengelernt. Habe ihn da gesehen, was von ihm gehört und ihn sofort gefragt, ob er Lust hat, mit mir ein paar Songideen zu basteln. Glücklicherweise hat er ja gesagt und wir haben dann sehr schnell entschieden, dass wir unser Projekt auf nach dem Kurs verlegen, weil man innerhalb dieses Musikkurses relativ schnell, spontan und auf eine Weise unverbindlich arbeiten musste. Und wir haben aber gemerkt, dass das mit uns was Ernsteres ist.
1: Umgesetzt haben sie ihr Projekt dann 2020, als die Musikwelt sowieso wegen Corona kurzzeitig stillstand. Und dann entstanden in Hamburg viele, viele Songs, die sich 2022 auf ihrem Debütalbum Die Wahrheit über Arndt wiederfanden. Danach haben die beiden ein bisschen Solo-Kram gemacht und jetzt kam Ende Juli ihre neue EP raus. Und wir wollen jetzt mal noch den Titeltrack Wir wollen zu viel hören. Darin geht es um eine skurrile Begegnung mit einem sehr losten Nachbarn.
3: Und diesen Mann hat es tatsächlich gegeben. Das war nämlich in meinem Hinterhof. Und der war auf irgendeiner psychedelischen Droge, schätze ich mal, oder dem verkehrten Cocktail. Und ich habe mit ihm gesprochen, um irgendwie zu verstehen, was er da macht. Und da meinte er zu mir, wir sind doch ein und dieselbe Person. Also es war quasi wie so ein spiritueller Moment. Also er meinte, wir sind doch eigentlich alle verbunden. Und anhand dieser Person haben wir uns dann ein Lied ausgedacht, was eben irgendwie davon handelt, was man so im Leben möchte und was die eigenen Wünsche sind und wie man sich irgendwie verwirklichen kann.
1: Das in Not mit Wir wollen zu viel, hier jetzt im Soundcheck.

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1: Das war Not mit Wir wollen zu viel. Und damit ist diese fantastische Sendung auch schon fast wieder vorbei. Ich hoffe, ihr konntet wieder einige Perlen für eure Playlist entdecken, denn dafür sind wir ja jede Woche da. Auch jetzt neu in ARD Sounds. Einen letzten Song habe ich noch für euch. Romantischer, neue deutsche Welle Indie-Pop aus Chemnitz. Das sind die Tränen mit Rote Funken, hier jetzt noch im Soundcheck. Schönen Abend wünsche ich euch.

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1: Einen wunderschönen guten Abend. Mein Name ist Josi und ihr hört die allerbeste Sendung für NewcomerInnen und Neuentdeckungen. Heute mit unserem neuen Soundcheck-Act der Woche Apollo Online und einem Interview mit Indie-Pop-Sängerin Paula Riek. Wir starten aber erstmal in diese Sendung rein mit Musik aus der Sputnik-Zone. Florian und Johannes kommen aus Leipzig und nennen sich zusammen Ins Blaue. Ihre aktuelle Single ist eine Hymne über das Ausbrechen aus alten Mustern. Das sind Ins Blaue mit Gegen den Wind, hier jetzt im Soundcheck.

0: 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Das waren Ins Blaue mit Gegen den Wind hier im Sputnik Soundcheck. Newcomerin Greta kommt aus Hamburg und hatte sich vor kurzem erstmal eine kleine musikalische Pause gegönnt. Jetzt ist der Stress hoffentlich ein bisschen abgeflaut und sie kann uns mit neuer, toller Musik versorgen. Das ist Greta mit Zen hier im Soundcheck.
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1: Unser neuer Soundcheck der Woche heißt Apollo Online. Apollo aka Sam ist schon ein alter Hase im Business. Er ist Produzent und Musical Director und war als Live-Gitarrist mit Blumengarten unterwegs. Jetzt geht's aber endlich mal nur um ihn und seine Musik.
2: Es ist 2010.
1: Alle heißen Facts und Infos bekommt ihr jetzt hier zum Instant kennenlernen.
0: Das Sputnik Speed Date mit...
3: Ich heiße Sam und mein Projekt heißt Apollo Online.
0: Woher kommst du?
3: Ich komme aus Köln am Rhein.
0: Deine Musik in 5 Worten.
3: Eklektisch, groß, ironisch, ernst, spaßig.
0: Zu deiner Musik kann man am besten...
3: Mit dem Fahrrad durch den Sommerregen fahren.
0: Was sind deine Hobbys?
3: Musik... mit dem Fußball hochhalten und in die Kneipe gehen.
0: Welche Serien bingest du und warum?
3: Ich habe The Bear ziemlich gesuchtet auf jeden Fall. Und so mein Guilty Pleasure, da bin ich irgendwann reingerutscht, als ich unnormal krank war, Grey's Anatomy.
0: Angsthase oder Draufgänger?
3: Eigentlich Angsthase, aber wenn es irgendwas zu beweisen gibt, dann auch mal Draufgänger.
0: Was ist dein Lieblingssong und was bedeutet er dir?
3: Ich finde Lieblingssongs immer schwierig, weil ich immer wieder verschiedene Sachen höre, aber jetzt fällt mir gerade You and I von Stevie Wonder ein. Der ist ein wunderschöner Love-Song und die Dramaturgie des Songs ist so perfekt. Es dauert richtig lange, bis man dann die Erlösung bekommt am Ende und es ist einfach unfassbar gut geschrieben.
0: Was war dein schönstes Geburtstagsgeschenk?
3: Boah, meine Mutter hat mir mal als Kind ein K2 so Kickboard geschenkt. Das war völlig absurd.
0: Welche Träume hast du dir noch nicht verwirklicht?
3: Ich möchte eine Tour verkaufen. Ich möchte auf Tour gehen und genug Karten verkaufen, als dass wir die spielen können.
0: Was ist dein geheimes Talent?
3: Ich kann so eine Taube nachmachen.
0: Das Sputnik Speed Date.
1: Wir hören jetzt mal in seinen Sound rein. Das ist unser Soundcheck-Act der Woche, Apollo Online mit Blutorangenwein.

0: Das war unser Soundcheck-Act der Woche, Apollo Online mit Blutorangenwein. Er macht nostalgischen Pop, der sich wunderbar zum Mitsingen eignet. Apollo aka Sam macht alles in Eigenregie. Er kann aber auch tatsächlich einfach alles spielen.
1: Ich habe mit eins, so mit der Mundharmonika und der Ukulele halt so Krach gemacht. Und genau, es hat sich entwickelt. Ich habe Cello gespielt und Klavier, klassisches Klavier. Ich habe mal Trompete ausprobiert und Kontrabass und so und E-Bass. Aber von mir würde ich, also ich würde jetzt sagen, Gitarre in jeder Form und Keyboard in jeder Form ist so, wo ich mich am wohlsten fühle.
0: Apollo hat früher viel Klassik gehört, weil seine Mama Geigerin ist, aber irgendwann hat er Pop für sich entdeckt und ganz viel Coldplay gehört. Aber wofür steht seine eigene Musik überhaupt?
1: Apollo Online steht für gute Musik, die vielleicht jetzt mal so ein, zwei, drei mehr Ebenen drin hat als jetzt manch anderes Projekt. Ideell ist es so ein bisschen, also ich habe meine klaren Haltungen und Meinungen und politische Ausrichtung. Das wird aber, glaube ich, auch ziemlich klar, wenn man meine Texte liest oder hört.
0: Apollo spricht auch über Verluste und Siege, über die große Liebe und noch größere Zweifel und über die guten alten Zeiten. Also er schwelgt ganz gerne in Erinnerungen.
1: 2010 ist ein Song, der handelt so ein bisschen von der Zeit zwischen 2010 und 2015, 16, so ein bisschen meine Jugend halt irgendwie, von der Frühjugend. Es handelt irgendwie von diesen krassen Emotionen, die man dann auf einmal spürt. Und diese Blauäugigkeit, was so die Weltgeschehnisse angeht. Ja, dieses Gefühl von Freiheit zum ersten Mal. Und es ist so eine nostalgische Reise.
0: Auf diese Reise nehme ich euch jetzt mit. Das ist unser Soundcheck-Act der Woche, Apollo Online mit 2010. Es ist so.

Das war unser Soundcheck der Woche Apollo Online mit 2010. Newcomerin Yolandi, aka Disco YOLO, kommt aus Halle und lebt in Leipzig. Ihr Sound ist eine sehr wilde, frische Mischung aus Elektronik, Rap und 80er Sound. Und das hier ist ein ganz besonderes Feature geworden. Das sind DJ Purpur, Archive Olli und Disco YOLO mit Jogginganzug hier im Soundcheck.

Das waren DJ Purpur, Archive Olli und Disco YOLO mit Jogginganzug hier im Sputnik Soundcheck, eurer Sendung für NewcomerInnen und Neuentdeckungen. Young St. Paul ist einer von insgesamt 16 Acts auf der New Music Hotlist 2026. Die gesamte Liste findet ihr immer auf sputnik.de. Und der hat jetzt einen neuen Track am Start. Das sind Young St. Paul und Lian mit Brunello hier im Soundcheck.

0: Das waren Young St. Paul und Lian mit Brunello hier im Sputnik Soundcheck. 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
0: Heute mit einem Tipp von Mattea, die 2016 durch The Voice bekannt wurde und seitdem bereits etliche Hits gelandet hat und die aktuell an ihrem zweiten Album arbeitet.

0: Und Mattea möchte euch diese Künstlerin hier sehr ans Herz legen.
1: Hey, hier ist Mattea. Ich möchte euch gerne eine österreichische Newcomerin vorstellen, die aber auch auf jeden Fall den Durchbruch in Deutschland verdient hätte. Es geht um Bella. Für mich ist es ja in der Musik absolut wichtig, dass die großen Emotionen vermittelt werden. Und das macht sie mit einer Coolheit und einer Lässigkeit wie keine andere und trifft dabei trotzdem immer mitten ins Herz. Also hört gerne mal rein in die Musik von Bella.
0: Das ist Bella mit Ying und Yang hier im Sputnik Soundcheck.
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Das war der Newcomerin-Geheimtipp von Mattea, das war Bella mit Ying und Yang hier im Sputnik Soundcheck. Pepe Baumgart ist Anfang 20, lebt in Hamburg und setzt sich vor allem mit den Struggles seiner Kindheit und Jugend auseinander. Seine neue Single ist aber sehr umarmend und lebensbejahend geworden. Das ist Baumgart mit Mein Babe hier im Soundcheck.

0: Das war Baumgarten mit Mein Babe hier im Sputnik Soundcheck, eurer Sendung für NewcomerInnen und Neuentdeckungen. Anna Juna kommt aus Berlin und hat an der Popakademie in Mannheim studiert. Sie released seit 2023 Musik und macht so eine Art elektronischen Dark Pop. Das ist Anna Juna mit Blätter im Wind hier jetzt im Soundcheck.
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0: 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Newcomerin Paula Rieck kommt aus Erfurt, ist eigentlich in Theatern und Opern zu Hause und steckt aktuell in der ernsten Phase ihrer Masterarbeit. Nebenbei macht sie aber noch Indie-Alternative-Pop und hat Mitte Juni ihre zweite EP What If the Sun Won't Rise Again rausgebracht. Und ich durfte mal mit ihr quatschen.
1: Ich fange mal relativ basic an mit einer kleinen Vorstellungsrunde. Also, wer bist du? Was machst du? Sag mal gerne.
2: Ja, ich bin Paula Rieck. Ich mache meistens Musik. Das ist das, was ich für mein Leben gerne mache und was ich auch in den nächsten Jahren gerne mehr machen möchte. Ich komme aus Erfurt und bin auch immer noch in Erfurt zu Hause und möchte in den nächsten Wochen weiter Musik schreiben und bin dabei, gerade ein Album zu planen nach der EP, was aber noch ein bisschen dauern wird. Aber ja, das ist das, was gerade so ansteht.
1: Das ist cool. Ich habe gelesen, dass du auch in Leipzig studiert hast, aber dich hat es dann wieder nach Erfurt zurückgezogen oder wie war da der Weg?
2: Genau, also ich habe meinen Bachelor in Berlin gemacht, bin dann nach Leipzig für den Master gegangen, aber ich habe das alles immer gependelt. Also ich bin in Erfurt wohnen geblieben und bin dann immer nach Berlin gefahren für den ganzen Bachelor und jetzt dasselbe eben für den Master. Ich schreibe jetzt meine Masterarbeit zu Ende, die ich in, ich gucke mal ganz kurz aufs Datum, 13 Tagen abgebe.
1: Oh Gott, und dann hast du noch Energie und den Kopf für Musik nebenbei zu machen oder wie machst du das?
2: Ein bisschen, also momentan weniger. In den letzten 2 Wochen habe ich mich wirklich sehr auf diese Masterarbeit eben fokussiert und auf diesen Kern der Korrektur. Ich schreibe jetzt auch schon eine Weile dran. Es ist diese letzte Phase jetzt einfach, die sehr, sehr eklig ist. Mm. Aber so ein bisschen gerade am Abend kommt dann so meine Kreativität zurück und ich kann ein paar Gedanken fassen und bin am Texte schreiben, was aber tatsächlich noch nichts Handfestes ist. Mhm. Einfach so Gedanken aufschreiben, die mir einfallen, damit ich es nicht vergesse, wenn ich dann endlich wieder Zeit dafür habe, das alles so zu bündeln.
1: Und hast du schon Pläne oder Wünsche für danach oder bist du so ein bisschen lost?
2: Ich sag's mal so, Wünsche habe ich viele. Es muss nur zu einem Ergebnis dann auch kommen.
1: Ja.
2: Ich bin momentan in sehr viel Bewerbungsphasen drin, zu gucken, wo bringt es einen jetzt hin mit dem Studium und nicht nur hinter der Bühne aktiv zu sein, wie ich das jetzt einfach auch viel bin, sondern auch wieder mehr auf der Bühne zu stehen. Das ist erstmal so der große Plan und alles andere wird sich finden, denke ich.
1: Ja. Wie bist du denn eigentlich so zur Musik gekommen? Warst du auch so ein Kind, das dann auch immer so Performances gemacht hat und so Auftritte so früher, so Eltern, setzt euch hin, ich mache jetzt einen Auftritt?
2: Gar nicht.
1: Gar nicht?
2: Nee, gar nicht. Ich kann es auch nicht leiden, bis heute, wenn mir Familie und Freunde beim Üben zuschauen oder zuhören.
1: Okay.
2: Das ist ganz crazy.
1: Aber wie hast du dann gesagt, okay, Mama, Papa, ich will jetzt hier Sängerin werden?
2: Na, das ging dann.
1: Das war okay.
2: Ich habe mit 3 angefangen, Ballettunterricht zu nehmen.
1: Ja.
2: Also das ging schon früh los. Und irgendwann war mir ja klar, ich möchte gerne irgendwann mal auf die Bühne gehen. Habe das auch, glaube ich, sehr, sehr lange dann geäußert.
1: Mhm.
2: Und zu Hause super viel mitgesungen und alles, bis ich dann mit 12 dann Gesangsunterricht bekommen habe auch und diesen Wunsch auch geäußert habe, Sängerin werden zu wollen irgendwann mal. Und dann kam dieses Musical-Projekt dazu und das hat sich alles so weiterentwickelt. Nur so Sachen bei, hey, hier ist jetzt Weihnachten und jetzt setzt euch alle hin und ihr müsst mir zuhören oder wie das manche mit der Flöte dann so gemacht haben. Das ist so gar nicht mein Ding gewesen. Für mich war eher dann vor fremden Menschen singen. Ich weiß nicht,
1: okay.
2: Das ist mir immer einfacher gefallen, als vor Menschen zu performen oder zu singen, die ich sehr, sehr gut kenne. Ist bis heute so.
1: Ach krass. Dann passt das ja voll mit deiner Arbeit im Theater. Bei diesen Opernstücken, die du mitgemacht hast, hast du da auch selbst gesungen oder nur Dramaturgie gemacht?
2: Nicht gesungen, aber stumme Rollen tatsächlich eingenommen in den Opernproduktionen. Und sonst bin ich eben eher hinter der Bühne dort tätig, im Theater hier in Erfurt gewesen.
1: Das klingt aber auch nach so sau viel Arbeit. Und dann ist das meistens abends und so und am Wochenende. Das ist schon ein zeitintensiver Job, oder?
2: Ja, schon. Ich muss sagen, ich mag diesen Teildienst sehr gerne, der im Theater gelebt wird. Das heißt 10 bis 14 und 18 bis 22. Finde ich ganz angenehm, weil man diesen Nachmittag nochmal anders nutzen kann. Und manche Theater haben einen probenfreien Montag. Dementsprechend hat man dann frei, wenn alle anderen mal arbeiten müssen. Das ist auch ganz schön. Aber man lernt ein neues Verständnis vom Wochenende zu bekommen und allgemein von Wochenplanung, was ich ganz angenehm finde, weil ich gar nicht so der Freund bin von jeden Sonntag frei haben und es läuft gar nichts mehr. Es hat schon Vorteile wie auch Nachteile, aber wenn man in einer Bubble ist, in der alle in diesem ähnlichen Bereich arbeiten oder dafür sehr viel Verständnis haben, funktioniert es auch gut.
1: Volles Leben und voller Terminkalender aktuell also bei Paula. Trotzdem war sie beim Local Heroes Band Contest und hat ihre zweite EP What If the Sun Won't Rise Again rausgebracht. Über das alles sprechen wir gleich nach nur einem Song. Das ist Paula Rieck mit Hopeless hier im Sputnik Soundcheck. 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

0: Das war Paula Rieck mit Hopeless hier im Sputnik Soundcheck. Paula hat Theaterwissenschaften studiert und steckt gerade in den letzten Zügen ihrer Masterarbeit. Außerdem hat sie im Juni ihre neue EP What If the Sun Won't Rise Again rausgebracht und war beim Local Heroes Finale mit dabei. Also das heißt, Juni war schon ein heftiger Monat für dich, ne? Wenn da auch die EP rauskam und so. Also da war viel los.
1: War super viel. Zum Glück habe ich die EP im Winter produziert gehabt, im November, Dezember, Januar rum. Dementsprechend hatte ich da nicht die Masterarbeit, die mich gestresst hat, sondern die habe ich tatsächlich danach erst angefangen. Und viel stressiger war dann eben diese plötzliche Vorbereitung für das Local Heroes Finale, was da kam, womit ich nicht gerechnet hatte, dass das überhaupt passieren würde. Und dann musste ich ein bisschen was umplanen, ein bisschen was schieben, um das in meinen Plan reinzubekommen. Ja. Das hat sich sehr gelohnt.
0: Ja, und du bist ja dann, du hast einen Sonderpreis dort bekommen, ne? Bei Local Heroes. Als beste Vokalistin.
1: Genau, der ist normalerweise für die beste Instrumentalistin.
0: Ja.
1: Und sie haben aber an dem Abend gesagt, dass sie statt einem Instrument die Stimme als Instrument überzeugt hat und haben diesen Preis quasi umgeschrieben für die beste Vokalistin, womit ich auch nicht gerechnet habe. Und ich habe mich tierisch gefreut darüber. Das ist unheimlich cool für mich gewesen, das auch so ein bisschen gewürdigt zu bekommen, die Arbeit, die man die letzten Jahre da reingesteckt hat und das ganze Herzblut, was reingeflossen ist, zu sehen, dass es auch andere Menschen gibt, die das irgendwie berührt hat, was mich da berührt hat an meiner Musik.
0: Übel. Und war das vor oder nach dem Release von der EP?
1: Wir hatten die EP-Release direkt in die Woche gelegt, in der der Local Heroes-Auftritt war. Als wir das nämlich quasi erfahren haben, dass ich das mache, haben wir gesagt, gut, okay, dann legen wir den Release auf den Montag davor. Dann kriegt die einen schönen Push, wenn die das erste Mal dort live gespielt wird natürlich. Und das ist nicht so ewig schon draußen, sondern man hat den Moment von so einem Premierengefühl so ein bisschen. Deswegen haben wir das direkt auf den Montag davor noch gelegt.
0: Krass. Ja, die ist ja schon jetzt fast 2 Monate raus und ich bin froh, dass wir drüber reden können jetzt. Erzähl mir von der EP, die heißt ja What If the Sun Won't Rise Again. Wie ist die so entstanden? Du hast gesagt, du hast die im Winter schon gemacht, ne?
1: Genau. Ich habe in Erfurt einen wunderbaren Produzenten kennengelernt, mit dem ich auch meine erste EP aufgenommen habe, Forest Fire in My Mind. Und währenddessen habe ich auch schon ein bisschen so Texte gesammelt und habe auch ihm gesagt, du, ich hätte voll Bock, ein Album aufzunehmen. Er hatte eigentlich Bock drauf, ist dann allerdings zurückgezogen in seine Heimat und war dann für mich tatsächlich nicht mehr ganz so leicht greifbar, einfach weil das Leben weitergeht. Und ich habe mich dann entschieden, einen anderen Produzenten zu suchen. Das ist nicht ganz so gut gegangen. Ich habe ein Jahr damit verbracht, dass nichts passiert ist. Das war sehr, sehr frustrierend, bis ich dann im Sommer letztes Jahr mir ein Herz gefasst habe und gesagt habe, ich schreibe meinem Produzenten nochmal. Und ich habe ihm geschrieben und ihm kurz das alles erklärt und gesagt, du, und wenn du jemanden kennst, der hier in Erfurt ist, dem du vertraust, dem du auch meine Musik anvertrauen würdest, weil du kennst mich

0: drin ist. Aber irgendwann hat er Pop für sich entdeckt und ganz viel Coldplay gehört. Aber wofür steht seine eigene Musik überhaupt?
1: Apollo Online steht für gute Musik, die vielleicht jetzt mal so ein, zwei, drei mehr Ebenen drin hat als jetzt manch anderes Projekt. Ideell ist es so ein bisschen, also ich habe meine klaren Haltungen und Meinungen und politische Ausrichtung. Das wird aber, glaube ich, auch ziemlich klar, wenn man meine Texte liest oder hört.
0: Apollo spricht auch über Verluste und Siege, über die große Liebe und noch größere Zweifel und über die guten alten Zeiten. Also er schwelgt ganz gerne in Erinnerungen.
1: 2010 ist ein Song, der handelt so ein bisschen von der Zeit zwischen 2010 und 2015, 16, so ein bisschen meine Jugend halt irgendwie, von der Frühjugend. Es handelt irgendwie von diesen krassen Emotionen, die man dann auf einmal spürt. Und diese Blauäugigkeit, was so die Weltgeschehnisse angeht. Ja, dieses Gefühl von Freiheit zum ersten Mal. Und es ist so eine nostalgische Reise.
0: Auf diese Reise nehme ich euch jetzt mit. Das ist unser Soundcheck-Act der Woche, Apollo Online mit 2010. Es ist so.

Das war unser Soundcheck der Woche Apollo Online mit 2010. Newcomerin Yolandi, aka Disco YOLO, kommt aus Halle und lebt in Leipzig. Ihr Sound ist eine sehr wilde, frische Mischung aus Elektronik, Rap und 80er Sound. Und das hier ist ein ganz besonderes Feature geworden. Das sind DJ Purpur, Archive Olli und Disco YOLO mit Jogginganzug hier im Soundcheck.

Das waren DJ Purpur, Archive Olli und Disco YOLO mit Jogginganzug hier im Sputnik Soundcheck, eurer Sendung für NewcomerInnen und Neuentdeckungen. Young St. Paul ist einer von insgesamt 16 Acts auf der New Music Hotlist 2026. Die gesamte Liste findet ihr immer auf sputnik.de. Und der hat jetzt einen neuen Track am Start. Das sind Young St. Paul und Lian mit Brunello hier im Soundcheck.

0: Das waren Young St. Paul und Lian mit Brunello hier im Sputnik Soundcheck. 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
0: Heute mit einem Tipp von Mattea, die 2016 durch The Voice bekannt wurde und seitdem bereits etliche Hits gelandet hat und die aktuell an ihrem zweiten Album arbeitet.

0: Und Mattea möchte euch diese Künstlerin hier sehr ans Herz legen.
1: Hey, hier ist Mattea. Ich möchte euch gerne eine österreichische Newcomerin vorstellen, die aber auch auf jeden Fall den Durchbruch in Deutschland verdient hätte. Es geht um Bella. Für mich ist es ja in der Musik absolut wichtig, dass die großen Emotionen vermittelt werden. Und das macht sie mit einer Coolheit und einer Lässigkeit wie keine andere und trifft dabei trotzdem immer mitten ins Herz. Also hört gerne mal rein in die Musik von Bella.
0: Das ist Bella mit Ying und Yang hier im Sputnik Soundcheck.
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Das war der Newcomerin-Geheimtipp von Mattea, das war Bella mit Ying und Yang hier im Sputnik Soundcheck. Pepe Baumgart ist Anfang 20, lebt in Hamburg und setzt sich vor allem mit den Struggles seiner Kindheit und Jugend auseinander. Seine neue Single ist aber sehr umarmend und lebensbejahend geworden. Das ist Baumgart mit Mein Babe hier im Soundcheck.

0: Das war Baumgart mit Mein Babe hier im Sputnik Soundcheck, eurer Sendung für NewcomerInnen und Neuentdeckungen. Anna Juna kommt aus Berlin und hat an der Popakademie in Mannheim studiert. Sie released seit 2023 Musik und macht so eine Art elektronischen Dark Pop. Das ist Anna Juna mit Blätter im Wind, hier jetzt im Soundcheck.
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1: Einen wunderschönen guten Abend. Mein Name ist Josi und ihr hört die allerbeste Sendung für NewcomerInnen und Neuentdeckungen. Heute mit unserem neuen Soundcheck-Eck der Woche Charlotte Kudella und einem Interview mit Indie-Pop-Duo Görda aus Leipzig. Wir starten aber erstmal in diese Sendung rein mit einem tollen Duett, mit dem ich auf jeden Fall nicht gerechnet hätte, über das ich mich aber sehr freue. Das sind Dominik Hartz und Paula Engels mit Schwerelos hier jetzt im Soundcheck.

0: Das waren Dominik Hartz und Paula Engels mit Schwerelos hier im Sputnik Soundcheck. Newcomer Finn Fable aus Leipzig macht so eine Mischung aus Pop und Rap und hat seiner Wahlheimat ein Liebeslied gewidmet. Das ist Finn Fable mit Sunset, hier jetzt im Soundcheck.
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0: Charlotte Kudela ist mit ihrem Song Hellwach vor ein paar Jahren schon mal viral gegangen. Mittlerweile hat sie sogar eine eigene EP, war Voreact von Mark Forster und geht noch Ende diesen Jahres selbst auf eigene Tour. Mit ihren melancholischen Lyrics und ihrem warmen Sound begeistert sie uns auf jeden Fall. Und ihr lernt sie jetzt noch besser und intensiver kennen.
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2: Ich bin Charlotte Kudela und ich komme aus Berlin.
1: Deine Musik in 5 Worten.
2: Emotional, ehrlich, verträumt, nahbar und gefühlvoll.
1: Zu deiner Musik kann man am besten...
2: auf jeden Fall weinen. Es wird oft unterschätzt, dass meine Musik nur traurig ist, aber ich habe auf jeden Fall auch einige Songs, zu denen man tanzen kann.
1: Angsthase oder Draufgänger?
2: Ich würde auf jeden Fall sagen, dass ich eher ein Angsthase als ein Draufgänger bin.
1: Was ist dein Lieblingssong und was bedeutet er dir?
2: Ich finde es unmöglich, sich für einen Lieblingssong zu entscheiden. Das wechselt bei mir auf jeden Fall wöchentlich, aber jeder Gracie Abrams Song kommt da auf jeden Fall für mich in Frage. Ich kann mich zu 100% mit ihren Songs identifizieren.
1: Was würden Freunde über dich sagen?
2: Dass ich einfach prinzipiell sehr, sehr viel fühle. Ob das jetzt bedeutet, dass ich viel overthinke oder generell, dass ich einfach für meine Freunde viel mitfühle.
1: Was war dein schönstes Geburtstagsgeschenk?
2: Ich glaube, Klavier und Gitarre sind da auf jeden Fall weit vorne. Aber ich finde jede Art von persönlichen Geschenken eigentlich am schönsten, ob es jetzt Fotobücher oder Briefe sind.
1: Welche Träume hast du dir noch nicht verwirklicht?
2: Zu den Träumen, die ich mir noch verwirklichen will, zählt auf jeden Fall, irgendwann ein Album rauszubringen. Und ich würde hier in Berlin gerne Venues spielen, in denen ich selber schon vor oft zu Gast war, wie Columbia Halle oder Waldbühne.
1: Welche Eigenschaft an dir hast du am meisten?
2: Eine Eigenschaft, die ich an mir hasse, ist auf jeden Fall, dass ich mir selber super oft im Weg stehe und sehr, sehr unsicher bin.
1: Hund oder Katze?
2: Auf jeden Fall Hundemensch.
1: Was steht in diesem Jahr bei dir an?
2: Ich gehe dieses Jahr im Dezember auf meine erste eigene Tour in Köln, Hamburg und Berlin. Und bis dahin bringe ich auf jeden Fall noch einige Songs raus.
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0: Wir hören jetzt mal einen Song von ihr, würde ich sagen. Das ist unser aktueller Soundcheck-Act der Woche, Charlotte Kudela mit Ich dich auch.
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0: Das war unser aktueller Soundtrack-Act der Woche, Charlotte Cudella mit Ich dich auch. So stelle ich mir irgendwie Olivia Rodrigo-Songs vor, wenn sie auf Deutsch wären. Stories aus dem Leben der Gen Z übers Erwachsenwerden, Liebe und Freundschaften. Charlottes Karriere hat bei der Castingshow The Voice Kids im Team von Mark Forster angefangen und hat sie bis jetzt hierher gebracht. Im Sputnik-Interview hat sie uns erzählt, wofür ihre Musik stehen soll.
1: Ich will mit meiner Musik dafür stehen, dass jede Art von Gefühlen okay ist und dass man nie mit irgendwas alleine ist, auch wenn man sich vielleicht manchmal so fühlt. Ich verpacke in meinen Songtexten meine persönlichen schönen oder vor allem auch schlechten Erfahrungen und hoffe irgendwie, dass sich darin Menschen wiederfinden können und einfach merken, dass wir alle sehr, sehr viel ähnlicher sind, als man vielleicht denkt. Und ja, mir ist irgendwie ganz, ganz wichtig, auch so in meiner Community einfach einen ganz tollen Umgang untereinander zu haben und irgendwie für sich da zu sein.
0: Empowerment steht also auch noch in der Beschreibung ihrer Musik. Deswegen gibt's wohl auch ihren neuen Song Cool Girl, der eine Thematik aufmacht, die wir alle kennen. Unbedingt cool sein wollen.
1: Ich würde sagen, Cool Girl ist bis jetzt einer meiner ehrlichsten Songs. Es geht darum, dass ich mich wirklich oft wie das genaue Gegenteil von einem Cool Girl fühle und super unsicher bin und immer denke, alle anderen haben ihr Leben so viel mehr im Griff und sind so viel toller und irgendwie so viel selbstsicherer. Und ich wünschte, ich wäre das. Und ich wünschte, mir wäre irgendwie egal, was alle von mir denken. Ja, und damit setzt sich der Song auseinander und endet dann aber auch damit, dass wir einfach alle verdammt cool auf unsere eigene Art sind. Und dass, ja, ich dann immerhin lieber ehrlich ich selber bin als irgendjemand anderes.
0: Und weil sie so eine Maus ist und sie unser neuer Soundtrack der Woche ist, hören wir ihre aktuelle Single natürlich jetzt hier zusammen. Das ist Charlotte Cudella mit Cool Girl.

Das war unser Soundcheck-Gag der Woche. Charlotte Kudela mit Cool Girl. Von einem Cool Girl jetzt zum nächsten. Muriel bezeichnet sich selbst als World's Greatest Overthinker und am kommenden Wochenende kann man sie live beim Rocken am Brocken Festival erleben. Warum sich das auf jeden Fall lohnt, klären wir gleich. Erstmal hören wir aber in ihren Sound rein. Das ist Muriel mit Think That I've Lost You hier im Soundcheck.

Das war Muriel mit Think That I've Lost You hier im Sputnik Soundcheck. Am Wochenende ist sie mit dabei beim Rocken am Brocken Festival in Elend bei Sorge. Dort wird sie auf dem Akustikpfad spielen. Das gibt's nur dort. Das ist sowas wie eine geführte Ranger-Wanderung durch den Naturpark, bei der auf einzelnen Stationen dann KünstlerInnen live performen. Aber auch das Hauptprogramm lohnt sich in diesem Jahr. Mit dabei sind unter anderem von wegen Lisbeth, Soho Bani, Mine, Raum 27 oder Esther Graf. Aber viele spannende NewcomerInnen könnt ihr auch immer auf dem RAB entdecken, wie zum Beispiel in diesem Jahr Tiavo. Oder auch die Newcomerin Bovi aus Hamburg, die über sich selbst sagt, dass sie ein Gryffindor-Girl ist. Marlo Großhardt feiert quasi seinen 24. Geburtstag auf dem Festival und wird zur Feier des Tages die Songs von seinem neuen Album Bildet Banden spielen, das am 14. August rauskommt. Übrigens gibt es online noch Tickets für das Rocken am Brocken Festival, falls ihr super spontan seid. Ansonsten gibt's hier schon mal einen kleinen Vorgeschmack. Das ist Marlo Großhardt mit Timeline hier im Soundcheck. 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

Das waren Marlo Großhardt und Audio 88 mit Timeline hier im Sputnik Soundcheck, eurer Sendung für NewcomerInnen und Neuentdeckungen. Die beiden Schwestern Jenny und Joy kommen aus Stuttgart und sind im Moment mit Mark Forster auf Tour. Ihre aktuelle Single handelt vom Loslassen und darüber, dass manche Menschen trotzdem noch eine Weile im Kopf bleiben. Das sind Jenny und Joy mit Denk an dich hier im Soundcheck.

Das waren Jenny und Joy mit Denk an dich hier im Sputnik Soundcheck. Jetzt hier mit Musik von der New Music Hotlist 2026, der jungen Radiowellen der ARD. Alle 16 Acts könnt ihr immer auf sputnik.de abchecken. BAC kommt aus Kärnten und hat mit 14 angefangen, Musik zu machen. Nachdem seine Eltern ihm das Handy weggenommen haben und ihm super langweilig war. Seitdem ist sein musikalisches Motto frei nach Tyler, the Creator, create like a baby and edit like a scientist. Das ist BAC mit Last Man Standing hier im Soundcheck. 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
1: Heute hier im Interview Sophia und Annelie, aka Görda aus Leipzig, die ja so eine spannende Mischung aus Alternative Pop und Jazz machen und jetzt bestätigt wurden für die Pop-Residenz in Dessau. Da mussten wir fast 3 Jahre nach unserem letzten gemeinsamen Soundcheck-Interview natürlich nochmal zusammen quatschen. Wie geht's euch? Wo hole ich euch ab? Wo seid ihr? Was macht ihr? Was ist die Phase gerade?
2: Wir sind gerade quasi in unserer letzten Woche, die wir in Leipzig noch wohnen, in unserer WG, bevor wir zur Bauhausresidenz nach Dessau 6 Wochen fahren. Daher ist gerade noch ganz viel so ein bisschen Sachen regeln, organisieren, dass wir da einfach Luft haben.
1: Ich wollte eigentlich nur sagen, dass ich Angst hatte, dass ihr jetzt aus Leipzig wegzieht, aber ihr zieht ja einfach nur für diese 6 Wochen nach Dessau, das meint ihr. Ich dachte, ihr sagt jetzt, wir wären Berlin City Girls oder so.
2: Niemals. So 2 Jahre später, ups.
1: Ups, wir sind doch nach Berlin gezogen.
3: Nee, Leipzig ist schon nice. Erstmal hält uns das hier. Ja.
1: Ich habe auch gelesen, ihr habt ein Kollektiv, so ein Flinter-Kollektiv, das finde ich auch richtig toll.
2: Ja, also wir sind da ein bisschen quasi in der Orga und in der Gründung beteiligt, aber es ist ein sehr offenes Kollektiv für alle möglichen Flinter-MusikerInnen, die Lust haben, sich zu vernetzen und auch vielleicht zusammen zu spielen, Musik zu machen. Und wir organisieren Konzerte, das geht Ende des Jahres, beziehungsweise Anfang nächsten Jahres los. Ja. Und wollen da immer Bands featuren quasi aus Leipzig.
1: Geil.
3: Ja,
1: wie schätzt ihr so die Musikszene ein in Leipzig? Ist die cool, bunt?
3: Super bunt. Sehr bunt. Ja. Ich lerne auch immer wieder neue Leute. Also irgendwie manchmal habe ich so das Gefühl, so langsam kenne ich die Leute in Leipzig, die Musik machen oder die auch in der Szene unterwegs sind, in so einer Indie-Pop-Szene. Man entdeckt aber immer wieder neue Leute. Immer wieder neue Bands, richtig coole Sachen. Also es ist super bunt und man kann super viel entdecken. Und ich finde auch, die Underground-Szene ist irgendwie relativ präsent.
1: Ja.
3: Also so in kleineren Läden. Es gibt einfach sau viele Venues, die Sachen veranstalten, wo auch Leute hinkommen. Und die Leipziger Publikumsszene ist der Hammer.
1: Mhm.
3: Das ist immer voll. Die Leute kommen einfach, die haben Bock rauszugehen und Konzerte zu besuchen. Das ist irgendwie schon besonders hier, finde ich.
2: Ja.
1: Sehr schön. Erzählt mir, was ist in den fast 3 Jahren, wo wir uns das letzte Mal gesehen haben im Studio, passiert bei euch?
3: Oh, ich glaube, das Größte, was passiert ist, ist so die letzte EP, die wir veröffentlicht haben. Das ist ja jetzt auch schon wieder 1,5 Jahre her. Dazwischen sind auch nochmal Singles gekommen, aber da haben wir eine Förderung bekommen, da sind wir ins Studio, da hatten wir einen Produzenten. Also das war irgendwie so eine Nummer größer als die EP davor. Und dadurch kam dann irgendwie auch mehr Reichweite, mehr Aufmerksamkeit, mehr Anfragen. Ich habe den Eindruck trotzdem, dass man ja, also es geht so ein bisschen so langsam vonstatten, dass man gar nicht mehr so richtig weiß, wie es eigentlich damals war, wie sich das angefühlt hat. Aber es ist eigentlich sau viel passiert und wir spielen geile Gigs und spielen auf Festivals und so. Das sind auch Sachen, die wir uns irgendwie gewünscht haben, die jetzt einfach so passieren.
2: Und so generell, glaube ich, so wir wissen mehr, was wir tun, was wir wollen. Genau.
1: Aber ich habe das Gefühl, dass ihr auch schon so viel mitgenommen habt. Also nicht nur in den letzten 3 Jahren, sondern auch so generell. Als ich jetzt nochmal gelesen habe und mir so ein paar Stichpunkte gemacht habt, ihr wart ja bei Local Heroes Band Contest, ihr wart bei Bahnhofsbeats, ihr habt 2 EPs rausgebracht, glaube ich, mindestens. Mhm. Ihr wart auf ganz vielen Konzerten und Festivals. Und jetzt geht ihr ja noch nach Dessau. Das ist wie, als hättet ihr irgendwie schon so 25 Jahre Bandgeschichte hinter euch gefühlt. Ja, obwohl ihr noch so jung seid.
2: Ja, wir sind wir senden immer so ganz viel raus, glaube ich. Ich glaube, das ist immer so ein bisschen unser Ding. Also wir haben, glaube ich, Lust auf vieles und dann machen wir viele Bewerbungen oder viele connecten uns irgendwie, probieren Sachen aus. Wenn jemand mit einer witzigen Idee kommt, dann sind wir meistens dabei. Und deswegen, glaube ich, passiert dann irgendwie einfach Zeug. Ja, weil es gibt ja auch viel Angebot. Also das habe ich auch gestern gerade mit einer Freundin drüber geredet. Es gibt eigentlich viel Angebot und wenn man einfach viel raussendet, dann kommen halt irgendwo auch Sachen zurück und ich glaube, so trägt sich das dann immer so ein bisschen weiter.
3: Und zum Beispiel die Bauhausresidenz, das war jetzt auch nicht unsere erste Bewerbung, ne? Muss man auch mal dazu sagen. Also wir schicken ja auch viel raus und
2: dann nochmal.
3: Es klappt ja auch nicht immer und wenn dann Sachen klappen, dann freuen wir uns und dann nehmen wir da wieder das nächste mit oder neue Ideen und so.
1: Gleich müssen wir noch ausführlich über die Pop-Residenz 2026 am Bauhaus in Dessau sprechen. Erstmal gibt's aber einen Song von den beiden. Das sind Görda mit Seit ich dich kenn hier im Soundcheck.

0: Das waren Görda mit Seit ich dich kenn hier im Sputnik Soundcheck. Hinter Görda stecken die beiden Freundinnen Sophia und Annelie, die zusammen in einer WG in Leipzig wohnen und die am 3. August ins Meisterhaus Muche Schlemmer ziehen werden für die Pop-Residenz 2026.
1: Wir haben jetzt noch gar nicht so viel über Dessau geredet.
0: Wie lange seid ihr da? 6 Wochen, ne? 6 Wochen einfach genau. Dort in Dessau. Ihr wohnt da richtig, ihr kriegt eine Förderung, ihr kriegt Workshops, habe ich gelesen. Also volles, ihr habt Motto auch, also volles Programm.
2: Ja, wir wohnen da quasi wie im Museum. Also wir wohnen in einem dieser Meisterhäuser.
0: Auch geil einfach.
2: Das ist wirklich lustig, weil das erste Mal, dass wir dahin eingeladen wurden, nachdem das feststand, dass wir hingehen, sind wir hin und wurden dann erstmal direkt an so eine Führung angeschlossen, die quasi durch diese Häuser geführt hat. Und dann haben wir halt ganz viel erfahren über die Geschichte und diesen eben Architekturstil und überhaupt. Und ja, das war irgendwie sehr lustig, weil wir standen dann quasi in unseren zukünftigen Schlafgemächern und es wurde irgendwie übers Bett erzählt und warum das hier in der Mitte des Raumes als Insel angelegt ist und die Leute standen alle drumrum und, und wir dachten immer so, ja, da schlafen wir dann. Das war so witzig. Und wir fühlen uns sehr geehrt und freuen uns total. Und es ist wirklich besonders da einfach.
3: Und da gibt es ein riesiges Atelier, wo wir dann unsere ganzen Sachen aufstellen würden mit Lautsprechern und Computerinterface, unsere Instrumente mitbringen. Also wir werden es so richtig einrichten für die Zeit. Und mal gucken, die Raumakustik wird auch spannend sein, was wir da alles so mit verwenden können.
0: Aber habt ihr euch da irgendwas vorgenommen? Also wollt ihr da irgendwie so und so viele Songs machen? Wollt ihr da irgendwie an einem Album arbeiten? Wollt ihr da, also gibt es auch irgendeine Vorgabe, dass ihr da irgendwas abliefern müsst am Ende oder so?
3: Nee, die einzige Vorgabe ist, dass wir beim Kurt-Weil-Fest einen Auftritt haben. Aber wir selber haben uns für uns das Ziel gesetzt, da ein Album.
2: Bedingung ist es vor allem auch eine Chance, dass wir das spielen dürfen.
3: Ja, ja, das ist eine Chance. Ja, aber wir sind da ziemlich frei ansonsten.
0: Mhm.
2: Ja, wir haben das erste Mal jetzt, wollen wir ein Album machen. Wir haben ja so EPs gemacht, wie du vorhin schon erwähnt hast. Also immer so 5, 6 Songs. Und jetzt wollen wir mal quasi richtig einen Langstreckenlauf.
0: Yay, Album!
2: Ja, das ist schon lange auch ein Traum so. Und jetzt haben wir die Zeit dafür, ja.
0: Könnt ihr euch vorstellen, dass das schon einen starken Einfluss hat? Also auch so zum Beispiel auf das Bild des Albums oder auf den Titel des Albums? Oder ist es wirklich nur, ihr seid da halt zusammen, ihr schließt euch 6 Wochen ein und arbeitet intensiv miteinander?
3: Ich glaube, das wird schon Einfluss haben.
2: Ich glaube auch.
3: Ich hätte auch Lust, dass man auf dem Cover zum Beispiel in irgendeiner Weise diese Bauhaus-Sachen mit einfließen lässt.
0: Voll.
3: Wie am Ende das dann aussieht, müssen wir nochmal gucken. Aber ich glaube, das wird schon das Album sehr beeinflussen.
2: Die Ästhetik auch insgesamt, glaube ich schon, weil wir werden ja in der Zeit... Also das ist ja die Zeit, wo das entsteht und in der Zeit werden wir auch am aktivsten Videos, Fotos, all diese Sachen machen und in unser, ich glaube einfach auch mit unserer persönlichen Verknüpfung ist es dann sehr eng verknüpft. Also das lässt sich wahrscheinlich gar nicht so trennen oder warum auch. Das ist total cool.
0: Na klar.
2: Coole Chance.
0: Voll. Aber habt ihr euch sonst noch irgendwas vorgenommen, wo ihr sagt, oh, das müssen wir dieses Jahr irgendwie unbedingt noch erreichen oder sagt ihr erstmal, jetzt machen wir Dessau und dann Album und mal gucken?
2: Ja, wir haben quasi für das Album haben wir uns Sachen vorgenommen. Also wir wollen sowieso auch wieder Gäste dabei haben, Streicher und Bläser, eine Harfe gerne. Zusätzlich dazu haben wir auch noch ein Event geplant, quasi ein öffentliches Event, wo wir Leute dazu einladen werden, mit uns quasi wie so Chöre, Shouts, Geräusche aufzunehmen. Also wir wollen sehr gerne die Atmosphäre von, also so eine Art gemeinschaftliche Atmosphäre und so ein bisschen auch so ein Live-Element mit in das Album fließen lassen, weil wir so ein bisschen gegen so eine Überproduktion beziehungsweise alles, was auch jetzt mit KI-Musik und so passiert, also so eine Art Perfektionismus. Wir wollen so ein bisschen dieses Knirschende, das Rohe irgendwie mit dabei haben. Genau, das werden wir auf jeden Fall dann auch nochmal öffentlich machen und wer Bock hat, kann vorbeikommen und sich auf unserem Album verewigen.
3: Ja, da werden wir nochmal einen Aufruf starten. Ja. Das wird ungefähr im November stattfinden. Es gibt noch kein genaues Datum, aber das Website oder Instagram, da würde man das dann sehen.
0: Görda Music ist übrigens der Name bei Instagram und der Website. Und dort werdet ihr natürlich auch zwischen dem 3. August und dem 13. September ganz viel Content von der Pop-Residenz in Dessau zu sehen bekommen. Wir warten mal ganz gespannt ab, was da für ein Album bei rumkommt. Mit diesem aktuellen Song hier. Das sind Görda mit Wenn es das nicht ist, hier im Soundcheck.
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Das waren Görda aus Leipzig mit Wenn es das nicht ist, hier im Sputnik Soundcheck. Hier dürft und könnt ihr jede Woche neue Acts und Songs für euch entdecken. Sons kommen aus Frankfurt und klingen trotzdem wunderbar British. Dieser Song hier kommt von ihrer brandneuen EP Wonderful News. Das sind Sons mit Brooklyn hier im Soundcheck.

0: 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Das waren Sons mit Brooklyn hier im Sputnik Soundcheck. Newcomerin Jannika Roloff lebt und studiert in Magdeburg. Ihre letzten Songs waren noch sehr dancig, aber ihre aktuelle Single überrascht mit akustischem Sound. Entstanden ist der Track während einer sommerlichen Songwriting-Session in Brandenburg.
1: Der Song ist entstanden, als ich für ein paar Tage am Wasser war, mit meiner Ukulele schön gejammt habe und meine Community auf Social Media gefragt hatte, was sie eigentlich mit dem Thema Sommer verbinden. Und gemeinsam mit meinem Produzenten habe ich dann all die Ideen in diesen Song gepackt und endlich konnte ich auch meine Ukulele für den Song wieder rausholen.
0: Das ist Jannika Roloff mit Sommer, hier jetzt im Soundcheck.
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Das war die zauberhafte Jannika Roloff aus Magdeburg mit Sommer hier im Sputnik Soundcheck, eurer Sendung für NewcomerInnen und Neuentdeckungen. Hinter I Want Poetry stecken Sängerin Tine und Pianist Till Moritz. Zusammen machen sie Art Pop und vor kurzem ist ihr sehr ambitioniertes Science-Fiction-Pop-Album Future Selves rausgekommen. Davon hören wir jetzt erstmal einen Song zusammen. Das sind I Want Poetry mit dem Titeltrack Future Selves hier im Soundcheck.

0: 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Das waren I Want Poetry mit Future Selves von ihrem gleichnamigen neuen Album hier im Sputnik Soundcheck. Die Platte soll Bock auf die Zukunft machen und nicht unbedingt ein Bild von Endzeitstimmung und Dauerangst vermitteln.
1: Als wir die ersten Songs zu Future Selves geschrieben haben, das war 2024, da hatten wir gerade unser zweites Album rausgebracht. Und auf Solace und Light hatten wir ganz viel verarbeitet. Abschiede, ganz viel Nostalgie war da drin. Also es ging um die Vergangenheit und wo wir herkommen.
2: Und die Idee zum neuen Album kam dann zu uns wie so ein neuer Tag, wo die Sonne dann plötzlich zum Fenster reinscheint und man so eine unbändige Vorfreude hat auf das Leben und auf die Zukunft. Und wir hatten dann auf einmal so eine Lust auf Musik, die einfach Spaß macht und leuchtet.
0: Und entsprechend haben sie sich auch, was den Sound des Albums angeht, von Zeiten inspirieren lassen, als die Zukunft noch als etwas bunt Verrücktes gemalt wurde. Also die 70er und 80er Jahre.
2: In Future Selves, da sehen wir uns nach so einer Zukunft, die wir von früher kennen. Und das klingt jetzt vielleicht erstmal widersprüchlich, aber früher war für uns die Zukunft irgendwie optimistisch und hell und leuchtend. Als Kinder haben wir ganz anders auf die Zukunft geblickt und von fliegenden Autos geträumt. Mit dem Gefühl verbinden wir eben auch die Musik von damals.
1: Und deswegen haben wir gleich gespürt, dass wir auch für dieses Album eben so ein bisschen einen 80er, 90er Sound mit reinbringen wollen.
0: Retrofuturistisch nennt man das übrigens. Vor allem ein Track sticht in Sachen Ohrwurmpotenzial sehr heraus. Super Size World klingt, als hätte sich Chapel Roan in einem Spielzeugladen des 22. Jahrhunderts verlaufen.
2: Und bei Super Size World ist es eben die Frage, was brauchen wir eigentlich wirklich? Die Welt wird ja gefühlt immer größer, immer komplexer, alles geht immer schneller. Und da tut es total gut, sich von Ballast zu befreien und sich auch auf das Wesentliche zu konzentrieren. Also Freundschaften, Liebe und auch sich bewusst Zeit für sich selbst zu nehmen. Ja, manchmal braucht man eben einfach nur einen neuen, tollen Song mit einem nicen Beat.
0: Das sind I Want Poetry mit Super Size World hier jetzt im Soundcheck.

Das waren I Want Poetry aus Dresden mit Supersize World. Und damit ist diese fantastische Soundcheck-Sendung auch schon fast vorbei. Ich hoffe, ihr konntet wieder einige Perlen für eure Playlist entdecken, denn dafür sind wir ja jede Woche da. Einen letzten Song habe ich jetzt noch für euch. Das ist eine wilde Mischung aus Indie, Alternative Pop und Rap. Das sind noch RGB und Lost Boy Lino mit Ich hasse meine Freunde hier im Soundcheck. Schönen Abend wünsche ich euch. 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
2: Hey, hey, hallo, mein Name ist Josi und ihr hört die allerbeste Sendung für NewcomerInnen und Neuentdeckungen. Ihr dürft und könnt ihr jede Woche neue Acts und Songs für euch entdecken. Diesmal mit unserem neuen Soundcheck-Act der Woche Cosima Kibi und einem Interview mit der Band Radmann. Wir starten aber erstmal rein mit neuer Musik von Lori aus Hannover. Sie macht nicht nur Pop, sondern hat auch noch Pop studiert. Ja, das geht tatsächlich und in ihrer Masterarbeit hat sie sich die völlig berechtigte Frage gestellt, warum steckt so viel Penis im Pop? Feminist Queen lieben wir einfach. Das ist Lori mit Schwanensee hier jetzt im Soundcheck.
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Das war Lori mit Schwanensee hier im Sputnik Soundcheck. Baba Blakes aus Magdeburg macht Happy Sad Indie Pop. Er hat einen neuen Song draußen und im Zuge dessen für April Konzerte angekündigt. Dafür kommt er unter anderem auch nach Magdeburg und Leipzig. Und Anfang 2027 soll noch was anderes Großes kommen. Dazu hier mehr, wenn es soweit ist. Wir hören erstmal die neue Single. Das ist Baba Blakes mit Head Over Heels. Hier jetzt im Soundcheck.

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1: Ihre Musik hört sich fast so an, als hätte jemand aus Tagebucheinträgen Songs gemacht. Das ist unser aktueller Soundcheck-Act der Woche, Cosima Kibi.
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1: Cosima lädt uns mit ihren Songs direkt in ihre Gefühlswelt ein und bastelt aus ihren Gedanken und Emotionen düstere Popballaden. Irgendwo zwischen Herzschmerz, Verlust, Hoffnung und Gesellschaftskritik. Am Freitag ist ihre neue EP Müde Träume rausgekommen. Da hören wir auch gleich mal rein, aber vorher lernen wir die Gute erstmal ein bisschen genauer und intensiver kennen.
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3: Ich bin Cosima Kibi.
0: Woher kommst du?
3: Geboren bin ich in Baden-Baden, aber inzwischen wohne ich zwischen München und Berlin.
0: Deine Musik in 5 Worten.
3: Ehrlich, deep, melancholisch, trotzdem tanzbar und autobiografisch.
0: Zu deiner Musik kann man am besten
3: im Bett liegen und übers Leben nachdenken.
0: Angsthase oder Draufgänger?
3: Ich würde sagen, ich bin Angsthase mit draufgängerischen Tendenzen.
0: Was ist dein Lieblingssong und was bedeutet er dir?
3: Mein Lieblingssong wechselt tatsächlich ständig, aber jetzt gerade ist es wieder When We Die von Youngblood.
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3: Weil der irgendwie einfach ganz tief in mir Emotionen auslöst.
0: Was würden Freunde über dich sagen?
3: Meine Freunde würden, glaube ich, sagen, dass ich eine gute Zuhörerin bin und dass man mit mir auch sehr viel Spaß haben kann.
0: Welche Träume hast du dir noch nicht verwirklicht?
3: Ein Traum, den ich mir noch nicht verwirklicht habe, ist die Arena-Tour. Die ausverkaufte Arena-Tour.
0: Was ist dein geheimes Talent?
3: Mein geheimes Talent ist, dass ich mit meinen Augenlidern so richtig krass flattern kann. Also nicht nur wie so blinzeln, sondern so richtig schnell, so unkontrolliert schnell.
0: Hund oder Katze?
3: Liebe Hunde und Katzen, aber wenn ich wählen müsste, Katzen.
0: Was steht in diesem Jahr bei dir an?
3: In diesem Jahr bringe ich noch meine EP raus und danach geht's dran, meine Tour 2027 zu promoten. Ist auch ganz spannend.
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1: Wir hören jetzt mal, wie versprochen, in die brandneue EP Müde Träume rein. Das ist unser Soundcheck-Act der Woche, Cosima Kibi mit Kaputtes Herz.
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0: Das war unser Soundcheck-Act der Woche, Cosima Kibi mit Kaputtes Herz von ihrer neuen dritten EP Müde Träume. Angefangen hat Cosima als Deutsch-Pop-Girlie, mittlerweile klingt sie aber sehr viel reifer. Cosima findet genau die Worte, die viele fühlen, aber sich nicht trauen auszusprechen. Das kann wirklich nur Kunst, dieses Gefühl vermitteln, dass man mit dem ganzen Mist nicht alleine ist auf der Welt.
1: Und ich glaube, dafür stehe ich musikalisch und irgendwie auch ideell, weil bei mir in meiner Community, ich möchte, dass da einfach jeder einen Platz hat, egal wer du bist, egal ob du beliebt bist, unbeliebt bist, was deine Vergangenheit ist. Ich will einfach, dass sich die Leute irgendwie bei mir aufgehoben und gesehen fühlen und da ist auch immer jede Emotion in Ordnung. Also traurig sein, wütend sein und auch happy sein, man darf auch tanzen zu meiner Musik.
0: Cosima ist trotzdem unglaublich kritisch mit ihren eigenen Texten. Manchmal schreibt sie einen Song, schaut 3 Tage später drauf und denkt sich, oh Gott, was war das denn eigentlich? Damit ein Song für sie perfekt ist, muss einfach wirklich alles stimmen.
1: Ich finde, es funktioniert dann, wenn die Reime natürlich irgendwie cool sind, wenn der Flow cool ist, aber besonders einfach, wenn es dann in Kombination mit der Musik einfach so eine Symbiose sich ergibt und es einfach, ja, einfach die Message auch richtig rüberbringt.
0: Bei Cosima kommt übrigens immer zuerst die Musik und dann erst das Überthema und die genauen Lyrics. Bei ihrer neuen EP Müde Träume war es zum Beispiel das Thema Aufwachen. Also quasi, wer bin ich eigentlich und warum habe ich mich für andere Menschen so lange verstellt?
1: Da geht es auch viel um die Musikindustrie, um eine Liebe, die vielleicht einfach nicht gut war für einen. Ich bin auch einfach nur ein Girl in dieser Welt, die irgendwie versucht, zu sich zurückzufinden mit all diesen Eindrücken und allem, was in der Welt los ist. Und auch so ein bisschen sich zu erlauben, wütend zu sein mal. Weil ich bin echt selten wütend, aber da sind Songs drauf, wo ich auch mal wütend bin. Weil das gehört auch einfach zu einem dazu und ich finde, wir sollten alle mehr, besonders Frauen, dürfen sich auch trauen, mal ein bisschen mehr wütend zu sein.
0: Wir hören jetzt noch einen Song aus ihrer neuen EP Müde Träume. Das ist unser Soundcheck-Act der Woche, Cosima Kibi mit Deine Lügen sind die schönsten.
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0: Das war unser aktueller Soundcheck-Act der Woche, Cosima Kibi mit Deine Lügen sind die schönsten von ihrer brandneuen EP Müde Träume. Letztes Jahr war sie noch Voract von Austis beim Sputnik-Radio-Konzert. Jetzt hören wir sie hier im Sputnik-Soundcheck. Newcomerin Isaini kommt aus einem Dorf bei Köthen und macht emotionalen Heartbreak-Pop. Das ist Isaini mit Ikea, hier jetzt im Soundcheck.
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0: Das war Isaini mit Ikea hier im Sputnik Soundcheck. Newcomer Costa bezeichnet seinen Sound als anonymer Melancholiker. Also irgendwo zwischen Indie, Pop und Rap, aber immer sehr, sehr nachdenklich. Am Freitag erscheint seine neue EP Solange die Sonne scheint und davon hören wir jetzt schon einen Track. Das ist Costa mit Umsonst, hier jetzt im Soundcheck.
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1: Das war Costa mit umsonst hier im Sputnik Soundcheck. Aus der Nähe von Konstanz kommt Liska und ihre aktuelle EP heißt Es ist okay, dass du fühlst. Wofür sie musikalisch so steht, hat sie uns im Sputnik-Interview verraten.
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3: So die Schwester, die man so um Rat fragt, die irgendwie viel schon erlebt hat, aber eine sanfte Art hat, das irgendwie einem zu erzählen. Mit der man aber auch einfach im Bett liegen kann und irgendwie weinen kann. Mit der man aber auch auf dem Bett rumspringen kann und tanzen kann.
1: Ihr könnt sie live erleben und zwar am 18. Oktober. Da spielt Liska im Café Wagner in Jena und sie freut sich schon total, ihre Energie und Impulsivität dort auf die Bühne zu bringen.
3: Ja, ich glaube, diese explosive Gefühlswelt beschreibt auch meine Live-Auftritte sehr gut. Es ist für jeden was dabei und vor allem ganz viel dabei zum so rauslassen.
1: Zur Einstimmung hören wir jetzt mal ihre aktuelle Single. Das ist Liska mit Zähl die Tage, hier jetzt im Soundcheck.

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1: Das war Liska mit Zähl die Tage hier im Sputnik Soundcheck. Das hier ist immer noch eure Sendung für NewcomerInnen und Neuentdeckungen. Leo verbindet deutschsprachigen Indie-Pop mit Gitarrenrock, direkter Sprache, emotionaler Übersteuerung und ziemlich viel Selbstironie. Das alles steckt auch in diesem Song hier. Das ist Leo mit Liza im Soundcheck.
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1: Heute hier mit Radmann, einer Band bestehend aus Magnus, Moritz und Arne, die seit ungefähr 2021 zusammen Musik machen und am 2. Oktober ihr Debütalbum Die Goldenen 20er rausgebracht haben. Ein guter Anlass also, um mal zusammen zu quatschen. Erstmal hallo Magnus, schön, dass du da bist, schön, dass du die Zeit genommen hast. Ich freue mich, dass wir quatschen können.
2: Hallo.
1: Hallo. Du bist quasi der Frontmann, der Sänger der Band Radmann und bist stellvertretend für die anderen beiden auch mit da. Und ich freue mich, dass wir reden können über euch als Band und auch über das neue Album, was letzte Woche Freitag rausgekommen ist. Nochmal Happy Release. Das ist ja ganz
2: Vielen
1: frisch.
2: Dank.
1: Und es ist euer Debütalbum, ne, sogar?
2: Ja.
1: Wahnsinn.
2: Wir hatten vorher nur zwei EPs und jetzt endlich ein Album.
1: Ja, lass uns aber erstmal über euch so als Band reden und als Menschen, bevor wir über das Album quatschen. Erzähl mir, wie ihr euch zusammengefunden habt, weil ich habe schon gehört, ihr wohnt alle in unterschiedlichen Städten aktuell, ist das korrekt?
2: Aktuell ja. Wir haben mal näher beieinander gewohnt offensichtlich. Wir wohnen jetzt in Marburg, Hamburg und Leipzig und mit unserem Bassisten habe ich schon zusammen Abi gemacht. Wir waren schon zusammen in der Schul-Big Band. Das heißt, die Findung war sehr einfach, weil in der Schule halt. Man hatte ja sonst niemanden. Und dann habe ich relativ lange auch Solo-Musik gemacht, auf so englischsprachigen Folk. Und dafür haben wir irgendwann eine EP aufgenommen. Und da habe ich natürlich Moritz gefragt, unseren Bassisten, den ich ja schon immer kenne. Und aus Marburg den Arne. Und irgendwie hat dieser ganze EP-Prozess extrem viel Spaß gemacht zusammen. Und dann habe ich kurz drauf angefangen, auf Deutsch zu schreiben und gedacht, wollen wir nicht eine Band draus machen? Die anderen beiden so, ja, lass eine Band gründen. Und dann haben wir uns gegründet.
1: Und dann war das so. Und es war in der Todes-Corona-Pandemie. Also es war so 2020, 2021, ne? Also
2: ja, genau.
1: Top-Zeitpunkt auch einfach für eine Band.
2: Ja, es war ja dann eine Gruppengröße, die genau noch erlaubt war. Vielleicht war das auch ein Grund, einfach
1: Stark.
2: Soziale Interaktion zu schaffen.
1: Ja, erzähl mir von dem Namen, wie ihr auf den Bandnamen gekommen seid, weil ihr habt jetzt nicht den Weg gegangen, habt gesagt, okay, wir nehmen irgendwie unsere Anfangsvornamen oder mischen da irgendwas zusammen, sondern es ist ein kleinerer Umweg gewesen, ne?
2: Ja, wir hätten natürlich, was wäre der unmarkanterer Weg bei uns?
1: Ja, genau.
2: Weißer Wolf Ernst. Nicht so griffig.
1: Ja, stimmt.
2: Nee, ich habe einfach, ein Bekannter von mir hat das gleiche Konzept gemacht wie wir und ich habe es ihm einfach geklaut. Und zwar haben sie den Nachnamen ihrer Mütter genommen für ein Songwriter-Duo, die Geburtsnamen ihrer Mütter. Habe ich das eigentlich ganz funny und meine Mutter heißt halt gebürtig Radmann und dann habe ich das gemacht. Und man hat immer eine gute Antwort auf diese Frage auch.
1: Ist so. Ich finde, es ist auch irgendwie so ein schmissiger Name, den man einfach, ach Radmann, die Band Radmann.
2: Ja, wir haben uns, müssen wir vielleicht dazu sagen, wir haben uns gegründet, bevor Paula Hartmann groß war.
1: Okay.
2: Und bevor Zartmann natürlich ein Thema war. Das sind die offensichtlichen, wir sind letztes Jahr schon einmal gemimt worden, weil schon so ein Plakat für unser Leipzig-Konzert irgendwo hing und irgendeine Leipziger Meme-Seite hat das gesehen und hat dann so einen Post gemacht mit Mama, ich will Zartmann und dann ein Bild von uns mit Wir haben Zartmann zu Hause.
1: Nein.
2: Gab dann zum Glück noch den zweiten Post dazu mit Wenn Zartmann gute Musik machen würde, da kamen wir noch ein bisschen besser weg.
1: Stark.
2: Aber beim ersten Mal haben wir auch alle ein bisschen geschluckt. Also und hauptsächlich gelacht auch natürlich.
1: Oh Mann, aber ihr wart schon mal ein Meme. Das kann auch nicht jeder von sich behaupten. Ja schön, und dann wart ihr in Marburg oder in der Nähe von Marburg oder wo wart ihr zu der Zeit, wo ihr euch zusammengefunden habt?
2: Wir waren da schon so leicht verstreut, weil Moritz, unser Bassist, schon ein bisschen erst in Siegen, dann in Kassel gewohnt hat. Aber genau, wir anderen beiden waren in Marburg.
1: Und dann hast du aber gesagt, komm, ich will jetzt größere Stadt.
2: Quasi den Notnagelplan B Studium-Ding beendet und habe gedacht, vielleicht, also Marburg schön und gut. Aber nochmal woanders wohnen, auch nicht verkehrt. Vielleicht ein bisschen größer, aber ähnliche Preisspanne wie Marburg.
1: Hm.
2: Und dann war Leipzig schnell gefunden.
1: Hm. Ihr hättet euch ja fast gar nicht weiter voneinander entfernte Städte aussuchen können, außer vielleicht irgendjemand hätte noch in München oder Stuttgart gewohnt. Wie findet ihr euch denn da zusammen als Band? Könnt ihr überhaupt noch proben?
2: Ohne Proben ganz nach oben ist das alte Bandmotto. Das alte Bandmotto. Also ich sag mal jetzt für das Live-Set und so, wenn es einmal steht und man dann halbwegs regelmäßig spielt, muss man ja nicht jede Woche sich nochmal treffen, um zu proben. Und der Albumschreibprozess war, wir haben uns dann quasi immer wie so Bootcamps getroffen und dann waren wir quasi so 3-4 Tage oder eine ganze Woche in Marburg einfach bis am Proberaum eingeschlossen und dann Demos aufgenommen und rumgespielt mit Songs. Und dann war es immer kurz und intensiv und dann halt mehrfach übers Jahr. Man muss einfach ein bisschen planen und dann geht's auch.
1: Apropos Album, das heißt Die Goldenen 20er und darüber sprechen wir gleich noch ausführlich. Erstmal hören wir da aber mal zusammen rein. Das sind Radmann mit Trauriger Geist hier im Sputnik Soundcheck.

0: Das waren Rathmann mit Trauriger Geist hier im Sputnik Soundcheck. Rathmann, das sind Arne, Moritz und Magnus, die verstreut in Deutschland wohnen und letzte Woche Freitag ihr Debütalbum Die Goldenen 20er rausgebracht haben. Erzähl mir ein bisschen von dem Album. Also ich habe gesehen bei Instagram, ihr habt vor wirklich genau 2 Jahren schon angefangen, die ersten Songs zu machen. Ne? Ihr habt euch da irgendwie eingeschlossen in Schleswig-Holstein in so einem Landhaus.
1: Die letzte EP, California, war kurz vor der Veröffentlichung.
0: Mhm.
1: Und dann habe ich mit unserem Produzenten in Hamburg getroffen. Der meinte so, ich hätte mal Bock, einfach irgendwo hinzufahren, uns einzuschließen und einfach mal nur Musik zu machen, ohne jetzt ein konkretes Ziel zu verfolgen, was so von wegen, es muss eine fertige Produktion werden, sondern einfach nur mal irgendwo rumzuhocken und auszuprobieren. Und wir waren früher mal zu viert und jetzt waren wir wieder zu dritt. Das heißt, wir mussten ein bisschen wieder neu zusammenarbeiten lernen, wie man jetzt Songs schreibt, weil ich jetzt wieder, vorher habe ich mehr Keyboard und so gespielt, jetzt spiele ich halt wieder Gitarre und dann wollten wir quasi rausfinden, wo es hingeht. Und dann haben wir dieses Landhaus aufgetan in Schleswig-Holstein und es war dann so auch so Frühherbst halt und es war so norddeutsche frühherbstliche Stimmung und irgendwie Es war ganz, ganz tolle Angelegenheit.
0: Und da in diesem frühherbstlichen Ambiente habt ihr euch gedacht, okay, wir machen mal ein paar neue Songs für vielleicht ein zukünftiges Album.
1: Genau, wir haben dann überlegt, wo wollen wir eigentlich hin und wollen wir, die letzten Sachen waren immer Indie-Pop-Einschlag, würde ich sagen.
0: Mhm.
1: Es war nicht richtig Pop, aber es war auch nicht richtig kantig, also von der Position her. Und es war also wir sind im Prinzip sehr zufrieden damit, aber es war jetzt auch nicht so, dass man so einen Finger drauflegen konnte. Und wir haben gedacht, okay, was wollen wir uns einfach mal so ein Ziel setzen, was konkret ist gerade der kleinste gemeinsame Nenner bei allen unseren Interessen und kriegen wir das zusammen kondensiert, dass wir quasi so eine stimmige Sache schaffen, wo wir denken, okay, das ist jetzt gerade wirklich einfach die Idee, die wir haben, die wir alle zusammen haben. Und dann war das relativ schnell klar, dass wir eher so folkiger, rockiger werden wollen und mehr offene Sounds, also mehr räumliche Drums, wo man hört, dass man als Band zusammen im Raum steht und nicht, dass man auch denken könnte, es wäre vielleicht ein Sample oder so.
0: Ja.
1: Genau, das wollten wir einfach, in die Richtung wollten wir mal gehen und sind auf jeden Fall sehr zufrieden damit, was wir den Weg so eingeschlagen haben.
0: Also das heißt, du würdest sagen, bei dem Album kann man schon mal den Finger drauflegen und sagen, das ist schon jetzt unser Sound und damit sind wir happy.
1: Es wäre jetzt natürlich ein bisschen verhoben zu sagen, dass wir jetzt irgendwie was ganz Eigenes gefunden haben, aber wir haben auf jeden Fall gefunden, was wir gerade sind.
0: Ja.
1: Und das relativ präzise zusammengedampft.
0: Ich wollte dich eigentlich noch fragen, wie so eure Tour läuft. Ihr seid ja ganz schön lange unterwegs. Ich glaube, bis irgendwie so Mitte, Ende November sogar, oder?
1: Anfang Dezember.
0: Anfang Dezember sogar. Also richtig jetzt 2 Monate.
1: Wir haben auf dem alten Indie-Band begründet, dass man mit Ticketsverkauf Schwierigkeiten hat.
0: Ja.
1: Haben wir gedacht, wir spielen nirgendwo auf dem Montag und wir spielen auch nicht auf dem Dienstag.
0: Mhm.
1: Sondern wir machen nur Weekender.
0: Clever.
1: Also maximal Donnerstag bis Samstag, eher Freitag, Samstag. Deswegen, wir sind effektiv jetzt 14 Termine angekündigt gewesen. Deswegen dauert es jetzt so lang. Es wären natürlich auch 2 Wochen gewesen, aber genau.
0: Und da nehmt ihr quasi das neue Album mit, wird aber wahrscheinlich nochmal so ein paar Oldies mit dabei sein.

0: Oktober im Objekt 5 in Halle. War ich schon in beiden Locations, sind ganz tolle Locations.
1: Ja, wir freuen uns auch extrem drauf. Und wir haben tolle Supports dabei. In Leipzig ist JF Eider dabei, die kommen aus Leipzig. Und in Halle sind unsere Labelmates Sander Dornblut dabei, die sind auch ganz, ganz toll.
0: Ja, meine letzte Frage an dich ist, ihr habt jetzt natürlich bis Anfang Dezember erstmal Tour und Konzerte, aber was habt ihr noch so vor, was habt ihr noch geplant, was steht in den nächsten Monaten an? Setzt ihr euch schon ans nächste Projekt, EP-Album oder macht ihr jetzt erstmal Urlaub oder was sind die Pläne?
1: Wir haben eine kleine EP geplant, die noch sehr in den Kinderschuhen steckt, aber es ist ein kleines Gedankenkonstruktprojekt gerade. Und zwar ist jetzt das Album quasi die Goldenen 20er und wir hätten eigentlich gern noch so eine EP mit so Indie-Band arrangiert, Songmaterial aus den 1920ern, um quasi die Swing-Ära nochmal aufzugreifen.
0: Ja.
1: Da sind wir gerade ein bisschen auf der Suche, was an Song- und Gedichtmaterial so Sinn ergibt. Und das wäre vielleicht noch ein kleines Folgeprojekt. Das ist aber noch nicht ganz spruchreif. Wir sind noch in der Planung, aber wir planen schon sehr fest. So.
0: Okay, schauen wir mal, was wird. Wir halten euch hier natürlich über neue Projekte auf dem Laufenden. Ansonsten könnt ihr auch bei Radmann bei Instagram reinfolgen. Wir hören jetzt noch einen Song vom brandneuen Debütalbum Die Goldenen 20er. Das sind Radmann mit Wenn alles vorbei ist, hier im Soundcheck.

Das war ein Ratmann mit Wenn alles vorbei ist hier im Sputnik Soundcheck. Böse Zungen bezeichnen den Sound der Band Medium Green als Schweinerock. Eigentlich sind sie aber nur inspiriert vom Rock'n'Roll der 70er Jahre. Also nichts mit Schweinen, sondern eher mit sehr viel Liebe. Das ist Medium Green mit City of Love jetzt im Soundcheck. 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

Das waren Medium Green mit City of Love hier im Sputnik Soundcheck. Dieses Jahr stand er noch im deutschen ESC-Vorentscheid. Jetzt hat er eine neue EP herausgebracht und wird nicht nur in Deutschland und in seiner Heimat Liechtenstein gefeiert. Wir hören mal zusammen den Titeltrack der EP. Das ist Wavy Boy mit Some of Us Aren't Made for Heaven. Hier jetzt im Soundcheck. 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

Das war Wavy Boy mit Some of Us Aren't Made for Heaven hier im Sputnik Soundcheck. Hier dürft und könnt ihr jede Woche neue Acts und Songs für eure Playlist entdecken, ganz abseits des Mainstreams. Und wir gehen jetzt mal ganz tief rein in das Debütalbum I Don't Wanna Question How I Feel von Mary and the Sharks, das Anfang September rausgekommen ist. Gleich erzähle ich euch noch mehr dazu. Erstmal hören wir aber in den Sound rein. Das ist Mary and the Sharks mit Right Kind of Magic jetzt im Soundcheck.

0: Das war Mary and the Sharks mit Right Kind of Magic hier im Sputnik Soundcheck von ihrem Debütalbum I Don't Wanna Question How I Feel. Mary hat Songwriting an der Popakademie in Mannheim studiert und danach erstmal für andere Artists geschrieben. Während der Corona-Pandemie hat sie dann den Drang entwickelt, ihre Kreativität für sich selbst auszudrücken. Dabei stand ihr aber sehr lange Zeit ihr übertriebener Perfektionismus im Weg.
1: Aber mir hat total geholfen, dass ich so viel für andere KünstlerInnen geschrieben habe. Einfach, weil man da wirklich lernt, den Song und die Kunst gehen zu lassen, zu sagen, ey, bis hier und nicht weiter und alles, was danach kommt, darüber haben wir eh keine Kontrolle, ob die Leute den Song mögen oder nicht. Es ist nicht in unserer Hand und deswegen mache ich mich da auch gar nicht mehr so verrückt. Und glücklicherweise kann ich das mittlerweile relativ gut auf mein eigenes Projekt und Mary and the Sharks übertragen und das ist super hilfreich, weil das war definitiv vor einigen Jahren noch ganz, ganz anders.
0: Musikalisch bewegt sich Mary auf ihrem neuen Album irgendwo zwischen Indie-Pop und Indie-Rock mit Einflüssen von Dream-Pop. Textlich verarbeitet sie gern ihre Gefühle und ihre Vergangenheit. Sie kommt nämlich aus einer strenggläubigen Familie und hat lange gebraucht, sich davon emanzipieren zu können.
1: Ich glaube, meine kirchliche Vergangenheit spielt aktuell gar nicht mehr so eine große Rolle. Klar hat es mich super krass geprägt und klar hatte ich da irgendwie einige Abnabelungsprozesse, die ich irgendwie durchleben musste. Aber heute geht es mir vor allem so mit einem Blick in die Zukunft darum zu schauen, okay, wer bin ich als Mensch und wo möchte ich wirklich hin, so als Individuum? Was macht mich aus? Was macht mich glücklich?
0: Und ihr großes Glück hat sie vor allem in der Musik gefunden. Wir hören jetzt noch einen Song von ihrem neuen, großartigen Album I Don't Wanna Question How I Feel. Das ist Mary and the Sharks mit She Said I'm a Saint. Hier jetzt im Soundcheck.

Das war Marianne the Sharks mit She Said I'm a Saint. Und damit ist diese fantastische Sendung auch schon fast wieder vorbei. Ich hoffe, ihr konntet wieder einige Perlen für eure Playlist entdecken und habt euch vielleicht in den ein oder anderen Song oder Artist reinverknallt. Nicht vergessen, den Sputnik Soundcheck könnt ihr jetzt auch immer in voller Länge in ARD Sounds anhören. Der letzte Song der Show kommt von einer zauberhaften Lady aus Halle, die ich auch schon mal hier interviewen durfte. Das ist Laura Volkers mit Calculate, hier jetzt noch im Soundcheck.

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1: Hallo ihr kleinen Mäuse, mein Name ist Josi und ihr hört die allerbeste Sendung für NewcomerInnen und Neuentdeckungen. Hier dürft ihr euch Hals über Kopf in Acts abseits des Mainstreams verknallen. Heute mit unserem neuen Soundcheck-Act der Woche Error und einem Interview mit der Band von Jacobi aus Dresden. Wir starten aber erstmal in diese Sendung rein mit selbstbewusstem femininem Pop. Das ist Bella Reid mit Blitzlicht hier im Soundcheck.

Das war Bella Reid aus Hamburg mit Blitzlicht hier im Sputnik Soundcheck. Newcomerin Marie Hummel ist 19 Jahre alt und wohnt in Leipzig. Ihre musikalischen Wurzeln hat sie in der Klassik. Mittlerweile macht sie aber so Indie-Pop mit Elektro-Einflüssen. Das ist Marie Hummel mit Traumfänger hier jetzt im Soundcheck. Ich fang an.

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1: Früher hieß er noch Terror mit TH am Anfang. Mittlerweile hat er aber auf Error runtergekürzt. Und er ist mit seinem Debütalbum Das Beste vom Schlechten unser aktueller Soundcheck-Act der Woche.

0: Dass er aus Hamburg kommt und Gen Z ist, das kann euch jeder erzählen. Deswegen lernt ihr ihn hier bei uns viel intensiver und persönlicher kennen.
1: Das Sputnik Speed Date mit...
2: Ich bin Error.
1: Woher kommst du?
2: Ich komme ursprünglich aus Hamburg.
1: Zu deiner Musik kann man am besten...
2: Zu meiner Musik kann man am besten verwirrt tanzen.
1: Was sind deine Hobbys?
2: In meiner Freizeit lese ich gerne und ich filme mit meiner Kamera.
1: Welche Serien bingest du und warum?
2: Eine Serie, die ich extrem toll finde, ist Severance, weil ich die einfach super toll gefilmt finde, aber auch mega verwirrend. Das liebe ich.
1: Angsthase oder Draufgänger?
2: Leider Angsthase.
1: Was würden Freunde über dich sagen?
2: Meine Freunde würden wahrscheinlich sagen, dass ich ein bisschen selbstsicherer sein dürfte.
1: Welche Eigenschaft an dir hast du am meisten?
2: Eine Eigenschaft, die ich an mir wirklich nicht schätze, ist, dass ich ein sehr krasser Vermeider bin. Also gerade wenn es darum geht, schwierige Gespräche zu führen, dann drücke ich mich da sehr vor.
1: Was steht in diesem Jahr bei dir an?
2: Das Größte, was in meinem Leben jetzt wahrscheinlich dieses Jahr noch passiert, ist die Veröffentlichung meines ersten Albums.
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0: Sein neues Album Das Beste vom Schlechten ist seit letzter Woche draußen und wir hören da mal zusammen rein. Das ist unser Soundcheck-Act der Woche, Error mit Lass los.
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0: Das war unser Soundcheck-Act der Woche Error mit Lass los von seinem Debütalbum Das Beste vom Schlechten. Auf dem Album findet ihr eine wilde Mischung an Sounds, Elektro, Rap, Funk, 80s-Vibe, also ein sehr wilder Mix, der am Ende aber doch zusammen super funktioniert.
1: Musikalisch gesehen stehe ich dafür, relativ vielfältig zu sein, also ich entwickle meine Musik stetig weiter. Keine Platte ist wie die vorherige, es gibt immer einen neuen Farbanstrich an der musikalischen Palette.
0: Vielleicht hat Errors Experimentierfreude auch etwas damit zu tun, dass seine Musikkarriere bisher alles andere als geradlinig war. Früher hat er unter dem Namen Terror noch einen ganz eigenen Stil verfolgt, dann hat ihn sein Label fallen lassen und er hat sich neu erfunden. Musikalisch und persönlich. Dieser ganze Struggle ist deswegen auch das Hauptthema seiner neuen Platte.
1: Wenn ich mir jetzt also im Rückblick dieses erste Album anschaue, das heißt ja auch Das Beste vom Schlechten, dann ist das für mich vor allem eine Geschichte übers Nicht-Aufgeben, übers Weitermachen, über das Verfolgen der eigenen Ziele und Träume, weil ich ja in der Vergangenheit auch den einen oder anderen Rückschlag auch mit meinem kreativen Output erlebt habe und mich davon aber jetzt bis dato nicht habe aufhalten lassen. Und darum geht es eben auch auf der Platte.
0: Aber es hat sich echt gelohnt, dass er dran geblieben ist. Einer der Songs auf dem Album, der das Thema auf eine ganz eigene Art interpretiert, ist Vergeben ans Leben.
1: Vergeben ans Leben ist für mich einer der zentralsten Songs auf der Platte. Ich würde sagen, auch einer meiner Favoriten. Worum geht's? Ich würde sagen, auch mal wieder ums sich nicht unterkriegen lassen, aber auch ums Frieden schließen mit dem eigenen Leben und den Umständen, mit denen man konfrontiert ist, vor allen Dingen mit den Umständen, die man nicht ändern kann, und sich daran nicht zu sehr aufzureiben, wie ich das sicherlich in der Vergangenheit auch schon mal getan habe.
0: Das ist Vergeben ans Leben von unserem Soundcheck-Act der Woche Error von seinem Debütalbum Das Beste vom Schlechten.

Das war unser Soundcheck der Woche, Error mit Vergeben ans Leben von seinem Debütalbum Das Beste vom Schlechten, das letzte Woche erst rausgekommen ist. Female Fronted Glitter Pop Band. So beschreiben sich Glue aus Leipzig selbst. Auf ihrem neuen Track klingen sie aber überraschend synthwavig und melancholisch. Das sind Glue mit Running, hier jetzt im Soundcheck.

Das waren Glue aus Leipzig mit Running hier im Sputnik Soundcheck eurer Sendung für NewcomerInnen und Neuentdeckungen. Hinter AB-Syndrom stecken die beiden Berliner zugezogenen Hipster Bennett und Anton. Mit ihrem aktuellen Album Abriss kommen sie Mitte Oktober auch im Naumanns in Leipzig vorbei. Alle Termine und Tickets findet ihr im Netz. Das sind AB-Syndrom mit Nichts zurück hier zum Soundcheck.

0: Das war ein AB-Syndrom mit nichts zurück hier im Sputnik Soundcheck. Hier stellen wir euch jede Woche die spannendsten NewcomerInnen der Dachregion vor, gesucht und gefunden von unserer Sputnik Musikredaktion. Aber manchmal fragen wir auch eure Lieblingsstars nach ihren Geheimtipps in dieser Rubrik hier.
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0: AB-Syndrom, die wir gerade gehört haben, waren als Vorakt von Mina auf Tour.

0: Und Mine wiederum war vor kurzem hier bei uns im Sputnik-Interview, um über ihr neues Album Killer zu quatschen. Das Gespräch könnt ihr übrigens unter Sputnik Popkult in ARD Sounds nachhören. Aber sie hat uns zum Glück auch noch ihren Newcomerinnen-Geheimtipp dagelassen.
1: Ich weiß nicht, ob man es Deborah oder Deborah ausspricht, aber Deborah ist auf jeden Fall eine Produzentin, Songwriterin, die ich gerade frisch entdeckt habe, vor allem mit dem Song Pinke Pillen. Das ist so großartig produziert und einfach eine so, also wahnsinnig guter Text und eine unglaublich geile Art, Melodien zu schreiben, kann ich euch allen sehr, sehr empfehlen.
0: Das ist Deborah mit Pinke Pillen hier jetzt im Soundcheck.

0: Das war Deborah mit Pinke Pillen hier im Sputnik Soundcheck. Wenn ich das ein bisschen zu wild und zu laut war, fahren wir jetzt mal wieder ein bisschen runter. Frederik aus Hamburg steht eher auf ruhige Klavier- und Gitarrensounds, die er am Computer in seinem eigenen Schlafzimmer zusammenbastelt. Das ist Frederik mit Zu dir zurück hier jetzt im Soundcheck.
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1: Das war Frederik mit Zu dir zurück hier im Sputnik Soundcheck. 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Maja Kemper ist 21 Jahre alt und die Tochter von zwei Musiktherapeuten vom Bodensee. Im Oktober ist sie auf Wohnzimmertour und kommt dafür auch nach Dresden. Das ist Maja Kemper mit Himbeer Sorbet hier jetzt im Soundcheck.

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1: Von Sommer, von Liebe, von Freundschaft, von Dresdnern, von Jacobi. So steht es auf der Website der Band von Jacobi aus Dresden. Sie machen so eine Mischung aus Indie, Dream Pop, Funk und Neo Soul mit deutschen Texten. Im Mai ist ihr Debütalbum Halbmond rausgekommen und ich durfte mit den beiden Bandmitgliedern William und Matti mal quatschen. Also stellt euch gerne mal vor, wer seid ihr, was macht ihr?
2: Wir sind von Jacobi, wir machen Indie-Mucke aus Dresden. Wir sind eine Studi-Band, wir haben uns im Studium kennengelernt. So hat das alles angefangen. Die erste Nachricht, die geschrieben wurde, war im Ersti-Chat aller Dresdner Studis, wer hat Lust auf Band? Und das waren die, die sich gemeldet haben. Und ja, seitdem gab es auch ein bisschen Durchwechseln. Vincent ist erst später dazu gekommen. Janis ist erst später dazu gekommen. Aber genau, so haben wir uns gefunden.
1: So einfach war es. Ihr habt einfach in den Chat geschrieben, wer hat Lust auf Band? Und wer sich gemeldet hat, war dabei, quasi.
2: Ja, so ziemlich.
3: Also wir haben uns gemeldet, ja. Es war ein bisschen hoffnungsloser Call auch, sich da, also das zu antworten. Weil ich hatte sonst nicht so viel, was abging. Und dann war das so ein Prayer, ja.
2: Und so habe ich einen tollen Sänger und Mitbewohner gefunden.
1: Ja, aber seid ihr alle nach Dresden gezogen? Also ihr seid nicht ursprünglich aus Dresden? Oder wie seid ihr da nach Dresden gekommen zum Studieren?
2: Der Einzige, der richtig aus Dresden kam, ist Janis. Das ist unser Youngster, unser Drummer. Und ansonsten sind wir alle irgendwie so zusammengezogen. Also ich komme eigentlich aus Niedersachsen.
3: Ja, ich aus Rostock. Dann haben wir aus Berlin Leute und Erlangen. Aus Erlangen.
1: Und dann habt ihr alle gesagt, komm, Dresden, TU, hat einen guten Ruf, let's go.
2: So ziemlich, ja. Meine Uroma kam aus Dresden.
1: Aha.
2: Und dann dachte ich, komm, full circle, wir gehen zurück.
1: Ich wollte euch noch fragen, wie ihr das macht, weil du hast auch vorhin gesagt, manchmal seid ihr 6, manchmal seid ihr 7. Haben sich jetzt 6 gemeldet, 7 gemeldet. Irgendwie wurde ja noch durchgewechselt. Ihr müsst mich da mal durchführen, wie so eure Bandkonstellation ist.
2: Ja, es ist gar nicht so leicht. Wir haben nämlich theoretisch 2 Drummer. Wir haben Richard und wir haben Janis. Und die beiden wechseln sich so ganz gut ab, weil, also Richard wohnt eigentlich in Jena, der wird Apotheker und deswegen hat er halt nicht immer Zeit und wir brauchten aber einfach einen Drummer, auf dem wir immer zählen können, der halt bei den Proben immer dabei ist und so hat uns dann Janis gejoint und wir sind halt auch wirklich einfach sehr, sehr gut besetzt. Wir haben 2 Gitarren, wir haben Keys, wir haben Bass, wir haben Will, der Gesang und Saxophon macht und ja, so stehen wir manchmal bis zu 7 Leute auf der Bühne.
1: Wie habt ihr euren gemeinsamen Song gefunden, der ja schon sehr schön und sehr speziell auch ist?
2: Also die ersten 3 Monate, wie so viele Bands, haben wir erstmal so ein bisschen gecovert. Und dann dachten wir, okay, wir haben aber alle Bock auf Originals und haben ein kleines Bandcamp gemacht. Wir sind an die Ostsee gefahren, in so eine kleine Hütte, weißt du, so ein A-Bau.
3: Mit Reetdach.
2: Mit Reetdach und so. Haben uns da so ein kleines Recording-Equipment und so mitgenommen. Und ich glaube, da ist ganz viel von unserem Sound so entstanden. Da sind die ersten eigenen Songs entstanden. Und ja, da saßen wir beieinander und haben auch so ganz viele Spiele gespielt. Einfach so immer die neuen Reime finden oder ganz viel einfach nur gejammt und so und uns aufeinander eingespielt. Und ja, da ist ganz viel entstanden.
3: Wir hatten da einen sehr einfachen Sound in sich und ein paar witzige Ideen irgendwie, die wir verbaut haben. Und jetzt mit den letzten 2-3 Jahren haben sich mehr so ausgefallenere Ideen und ein bisschen mehr Verzerrung manchmal, ein bisschen mehr Funk. Mhm. So Abwechslung auf dem Album ist schon sehr viel, es ist schon sehr unterschiedlich in sich einfach. Wenn man so die letzten 3 Songs anhört, die sind komplett unterschiedlich.
1: Ja.
3: Aber das sind so ein bisschen mehr Abzweigungen, die man dann halt so mit der Zeit erst machen kann. Am Anfang ist irgendwie alles ein bisschen gleich und dann kann man mehr ins Detail. Das ist ganz cool jetzt.
1: Ja.
2: Ich glaube auch, das ist viel durch die Arbeit im Studio einfach passiert, weil man sich da Zeit nimmt, so einzelne Lines, einzelne Sounds wirklich auszuarbeiten. In Einzelarbeit, weißt du, und jeder redet nicht nur über sein eigenes Instrument, sondern jeder gibt so seinen Senf dazu. Und ich glaube, dadurch kam das so ein bisschen, dass wir experimenteller geworden sind mit den Sounds. Am Anfang war es schon sehr viel, auch einfach Akustikgitarre und wir singen lustige Texte drüber. Wir waren jetzt im Sommer sehr, sehr eingespielt und sehr, sehr drin. Das hat mega viel Bock gemacht, immer die gleichen Songs zu spielen, weil also dann haben die Dinge einfach wunderbar funktioniert und du konntest ein bisschen rumexperimentieren und das, was bleibt, das ist so ein bisschen die Essenz von dem, was vielleicht so von der Kobi-Sound ist. Aber jetzt auch wieder über den Winter neue Songs zu schreiben und gucken, was noch so geht, da haben wir fett Bock drauf.
1: Also im Winter steht auf jeden Fall neue Songs schreiben an. Vorher erfreuen wir uns aber an der Musik, die da ist, die schon draußen ist. Von ihrem aktuellen Album Halbmond, das sind von Jacobi mit Raumzeit, hier jetzt im Soundcheck.

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1: Das waren von Jacobi mit Raumzeit hier im Sputnik Soundcheck. Von Jacobi ist eine Band bestehend aus 6 bzw. 7 Freunden und Studenten aus Dresden. Am 1. Mai ist ihr Debütalbum Halbmond rausgekommen. Ist es ein Album oder eine EP? Was sagt ihr selber?
2: Wir sind gerade so, weil man sagt, der EP ist bis 30 ja. Minuten und alles darüber ist ein Album und es sind 33 Minuten noch was oder so. Deswegen,
1: Album.
2: Ja, Album.
3: Ich finde es ein Album.
1: Ja,
2: ja, ist auch ein Album.
1: Dann sagen wir Album. Sagen wir Debütalbum. Naja, wohl, oder?
3: Schon ein Debütalbum. Schon. Also wir Album. Haben uns auch schon Gedanken gemacht insgesamt. Wussten wir auch, dass die Songs noch so, die wurden nicht alle an einem Tag geschrieben,
1: ja.
3: sondern eher so in 1,5 Jahren
1: ja.
3: und dann zusammengesetzt und dann so verknüpft. Also das ist das, was irgendwie das von einem klassischen Album unterscheidet. Meistens macht man ja alles so zu einer Zeit, aber ich würde es trotzdem Album nennen.
1: Ja.
3: Weil
1: ja.
3: es hat so ein Gesamtkonzept irgendwo, wenn man sich so hintereinander durchhört, dann versteht man es.
1: Also war das auch ein demokratischer Schritt, das Halbmond zu nennen? Oder wer hatte da quasi die Idee dazu? Oder woher kommt es vielleicht auch die Inspiration dafür, das so zu nennen?
3: Halbmond ist der letzte Song auf dem Album.
1: Mhm.
3: Und wir haben es in einer Bar beschlossen. Wir hatten so einen langen Brainstorming-Abend, wo wir sehr viele Ideen einfach nur gesammelt haben. Und dann haben wir uns irgendwann auf Halbmond geeinigt, weil es uns zu dem Zeitpunkt und auch jetzt irgendwie sehr stimmig dafür ist und ist ein cooles Motiv.
2: Ja, es wurde kontrovers diskutiert. Also es hat definitiv so ein paar Stunden gebraucht, um sich zu einigen. Aber ich bin sehr happy, dass es jetzt so steht.
1: Habt ihr einen Lieblingssong auf dem Album oder sagt ihr, nee, das sind alles unsere Babys? Da hat man kein Favorite.
3: Ich finde das Intro sehr cool.
1: Ja.
3: Es ist nicht wirklich mein Lieblingssong, aber es ist irgendwie das, was ich... Das kam ganz spät dazu noch und war ein bisschen eine Schnapsidee, aber es beschreibt uns sehr auf eine sehr... Also wie so eine Karikatur beschreibt es uns, weil es sehr überspitzt ist natürlich und eigentlich rappen wir nicht, aber...
1: Anscheinend vielleicht schon.
3: Vincents Rapper, ich, lässt da mal so ein paar Zeilen über uns hören und beschreibt uns sehr cool. Und danach Pastawasser ist, glaube ich, einer meiner Lieblingssongs. Dann Olympus. Ja. Ich glaube, die beiden.
2: Ich muss sagen, am liebsten spielen und hören tue ich auf jeden Fall Pastawasser. Der war in der Aufnahme einfach sehr straightforward. Da waren wir uns sehr einig und es lief sehr, sehr gut. Ich habe eine sehr gute Erinnerung an die Studiozeit da. Macht super viel Bock und auch live ist der einfach super.
1: Mhm.
3: Beschreibt uns sehr, sehr gut, der Song.
1: Voll.
3: Also Pastawasser.
2: Mhm.
3: Passt sehr gut zu uns.
1: Und der ist auch, glaube ich, ein bisschen länger, ne? Das ist ja der so ein bisschen so 4 Minuten oder so ist. Das finde ich auch gut.
3: Ja, da haben wir 5.
1: Fast 5, ja, sehe ich gerade.
3: 2 aber.
1: Weil ich finde, so Songs heutzutage sind alle mal so 2 Minuten. Durch TikTok und so, ne? Und deswegen finde ich das immer gut, wenn Bands sich auch trauen, dann doch wieder mal so längere Songs zu machen und zu sagen, okay, nee, 4-5 Minuten, das machen wir jetzt. Geben wir uns jetzt.
2: Da lehnen wir uns sehr aktiv gegen auf.
1: Ja.
2: Also das wurde uns natürlich auch schon häufiger gesagt, wenn man jetzt Leuten irgendwie spricht, die in der Industrie mehr sind, in der Musikindustrie, die sagen so, Leute, also nach 30 Sekunden muss der erste Refrain kommen, da können wir nicht erst anfangen mit der ersten Strophe. Und da weigern wir uns aber sehr aktiv. Also einige Songs von dem Album sind ja auch über 4 Minuten lang.
1: Ja.
2: Der Algorithmus hasst es, aber machen wir so.
3: Es ist halt die Idee am Ende. Warum sollten wir das verändern?
1: Ja, aber habt ihr da nicht manchmal Druck? Weil man will ja auch irgendwie bekannt sein, man will ja auch irgendwie Geld verdienen. Oder ist euch das nicht so wichtig, rich and famous zu sein?
2: Ich glaube, niemand hat hier den Anspruch, jetzt fett Kohle mit der Mucke zu verdienen.
1: Ja.
2: Ich glaube, wir nehmen die Zeit einfach, wie sie kommt, genießen das, Songs überhaupt aufnehmen zu dürfen und also die Live-Auftritte zahlen für die Recordings.
1: Mhm.
2: Und also was kann man sich mehr wünschen? Geiler wird's ja nicht.
3: Ist einfach ein kostenloses Hobby am Ende.
1: Also
3: wir zahlen jeder so 15 Euro für einen Bandraum, aber sonst ist es ja toll, alles zu verwirklichen, worauf wir Lust haben.
1: Ja, aber steckt ihr euch trotzdem manchmal Ziele? Also sagt ihr, okay, wir würden aber gern mal da und da spielen oder wir würden gern ein zweites Album machen oder so. Also das ist schon...
2: Das auf jeden Fall. Mein größter Traum ist halt einfach mal so auf Tour gehen. Und nächstes Jahr würde sich das eigentlich ganz gut anbieten, so eine kleine Deutschland-Tour zu machen.
1: Ja.
2: Klar braucht man dafür auch einfach die Ticket-Sales, schon so ein Ding. Aber ich glaube,

Das waren von Jacobi mit Pastawasser hier im Sputnik Soundcheck. Jetzt kommt eine Sängerin, die ich durch Instagram entdeckt habe und unbedingt hier in der Sendung drin haben wollte. Und mein Redakteur und Vorbereiter Ramon hat geliefert. Dieser Song ist nämlich von meinem Lieblingsbuch Die schönste Version von Ruth Maria Thomas inspiriert worden. Und das finde ich einfach eine wahnsinnig tolle Geschichte und Idee. Das ist die zauberhafte

0: Das war Kiala mit Federleicht hier im Sputnik Soundcheck, eurer Sendung für NewcomerInnen und Neuentdeckungen. Wilhelm aus Lübeck macht Deutschpop mit Rap- und Rock-Einflüssen. Vor kurzem hat er sich sogar ein Feature mit Gestört, aber geil klargemacht. Aber auch solo macht er wirklich tolle Musik. Das ist Wilhelm mit Sensenmann hier jetzt im Soundcheck.
1: Ich schreibe eine Nachricht an den Sensenmann.

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1: Solltet ihr zuletzt bei einem Konzert von Roy Bianco und die Abronzati Boys gewesen sein, dann könnte euch ein Rosenkavalier im Vorprogramm aufgefallen sein. Er lebt in Köln und hat für seinen Sound eine richtig geile Schublade gefunden.
2: Meine Musikrichtung beschreibe ich immer als Indie-Schlager. Also Indie, weil ich nehme mir das vom Indie-Bereich, was ich so am spannendsten finde, und paare es dann mit den großen Gefühlen des Schlagers. Und heraus kommt das Kind des Indie-Schlagers.
1: Und tatsächlich klingt seine Musik genauso, wie man sich Indie-Schlager vorstellt. Damit war er natürlich der perfekte Support-Act für Roy Bianco. So musikalisch verstanden gefühlt wie dort hat er sich nicht immer.
2: Ich muss sagen, dass die Crowd von Roy Bianco sofort diesen Vibe, diesen Witz, den ich durchziehe, sofort verstanden hat. Und das ist sehr angenehm. Ich habe auch schon ein paar Mal für andere Leute Support gespielt. Ja, bei denen die Fans es nicht so ganz verstanden haben. Das waren dann für alle Beteiligten sehr lange 30 Minuten.
1: Naja, die Ironie vermittelt sich vielleicht auch nicht jedem direkt. Ja, es ist trashig, aber eben auch verdammt eingängig. Wir hören jetzt gleich den Song Superlicious und anhand von dem hat er uns mal verraten, wie die Musik bei ihm so entsteht.
2: Meistens habe ich beim Songwriting am Anfang schon ein Konzept oder ein Wort, auf das ich versuche, Musik zu schreiben, damit es irgendwie so den Vibe matcht. Im Fall von meinem neuen Song hatte ich das Wort Superlicious und ich habe mich gefragt, wenn ich mich Superlicious fühle, wie klingt das denn dann?
1: Anfang November erscheint seine neue EP und im April 27 geht er damit auf Tour. Einige Stops sind schon ausverkauft, leider ist nichts in Mitteldeutschland dabei, zumindest noch nicht. Das ist ein Rosenkavalier mit Superlicious hier jetzt im Soundcheck.
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Das war ein Rosenkavalier mit Superlicious. Und damit sind wir auch schon fast am Ende der Sendung angelangt. Besucht uns doch gerne immer bei ARD Sounds. Nächste Woche bin ich auch wieder für euch am Start mit ganz neuen, frischen, noch unbekannten Acts zum direkt reinverknallen beim allerersten Hören. Den letzten Song habe ich jetzt noch für euch. Das ist Lucy Fair mit Broken Hearted. Hier jetzt noch im Soundcheck. Bleibt stabil, ihr Schnecken. Heaven.

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1: Mit Chris im Studio. Ich freue mich. Eine Stunde lang entdecken wir die besten Newcomer-Acts und aus der Sputnik-Zone, ursprünglich Mansfelder Land, da kommt sie her, Hanna Rautzenberg. Mit ihr starten wir in die Show. Sie lebt mittlerweile in Leipzig, by the way, mit Ria zusammen. Auch lustig, weil Ria aus Leipzig haben wir hier auch schon oft vorgestellt. Also gibt es so eine kleine Mädels-WG mit Musikfokus und im Frühjahr war sie auf ihrer ersten Headliner-Tour, die liebe Hanna Rautzenberg. Und da sind einige Impressionen zusammengekommen, die sie in neuen Songs verarbeitet hat. Und am Ende des Novembers kommt eine EP raus. Wir freuen uns sehr drauf und den ersten frischen Song. Mit denen starten wir rein in die Show. Das ist Hanna Rautzenberg mit London 3 AM im Sputnik Soundcheck.

Sputnik hier, der Soundcheck mit Hanna Rautzenberg, London 3am, unser Start in die Show, und genau wie seine Buddies von Kasi und Antonius kommt Vince aus Freiburg im Breisgau, hat dort Erziehungswissenschaft studiert, mittlerweile ist aber die Musikkarriere ganz gut angelaufen und im neuen Track Zimmer umgestellt geht es darum, wie es sich um ein drumherum alles verändert, während man im Kern dieselbe Person ist. Zimmer umgestellt gibt es jetzt hier im Sputnik Soundcheck. 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

Der Sputnik Soundcheck hier. Cutters Got the Power. Ja, das kann man getrost über unseren Soundcheck Act der Woche sagen. Das ist die Musikerin und Songwriterin Cutter Power. Die gebürtige Münchnerin hat 2023 ihre erste EP rausgebracht und sich seitdem als ein sehr wandelbarer Act herausgestellt, bei der es vor allem auch immer sehr emotional zugeht.

0: Und jetzt hat Kata Power ihre neue EP Unverschämt veröffentlicht. Und darauf geht sie in Sachen Emotionalität noch ein bisschen steiler, denn die Songs entstanden ausschließlich am Klavier und sind ja schon fast, muss man sagen, theatralische Balladen mit unglaublich viel Tiefgang. Und bevor wir in Katas tolle Musik eintauchen, lernen wir sie zusammen fix kennen.
1: Das Sputnik Speed Date mit
2: Kata Power.
1: Woher kommst du?
2: München.
1: Zu deiner Musik kann man am besten
2: emotionale Diva sein.
1: Was sind deine Hobbys?
2: Alles rund um gesundes, natürliches Essen, würde ich sagen. Sport und Pflanzenheilkunde.
1: Was war dein schönstes Geburtstagsgeschenk?
2: Am meisten gefreut habe ich mich auf jeden Fall über einen Silberschmiedkurs und einen Safter.
1: Welche Eigenschaft an dir hast du am meisten?
2: Undiszipliniertheit.
1: Welche Träume hast du dir noch nicht verwirklicht?
2: Einen eigenen Gemüse- und Pflanzengarten, eine hellere Wohnung, ein Hip-Hop-Feature und einen jährlichen Wanderurlaub mit meiner besten Freundin.
1: Hund oder Katze?
2: Auf jeden Fall Hund.
1: Was ist dein geheimes Talent?
2: Gute Foodspots entdecken und einen kühlen Kopf bewahren.
1: Was würden Freunde über dich sagen?
2: Dass ich nie Zeit habe.
1: Was steht in diesem Jahr bei dir an?
2: Dieses Jahr steht bei mir an, auf jeden Fall noch Demos fertig zu machen und ganz viel wieder am Klavier schreiben.
1: Das Sputnik Speed Date.
0: Also wir fassen zusammen, eine sportliche, aber undisziplinierte Draufgängerin mit einer Schwäche für Pflanzen, die gern am Klavier sitzt und tatsächlich wundervolle Songs schreibt. Und einen davon hören wir jetzt. Das ist unser Soundcheck-Eck der Woche. Kata Power mit Spielzeugladen im Soundcheck hier bei MDR Sputnik.

0: Kata Power, unser Soundcheck-Act der Woche, ja, und nimmt uns gut im Bann, würde ich sagen. Ne? Habt ihr gehört, ihre EP Unverschämt, Musik wie gemacht für die Theaterbühne, Full Spotlight on Kata, die emotionale Diva, wofür sie steht, das haben wir die Münchnerin mal gefragt.
1: Also ich würde sagen, Kata Power steht für eine gute Mischung aus theatralischer Diva und irgendwie feministischer Chaya, die nicht aufhören kann, ihre Rolle in dieser Welt zu suchen.
0: Und das beschreibt auch die wunderbaren Songs ihrer neuen EP ganz gut. Ihre großartige Stimme immer im Mittelpunkt, dazu meistens wirklich nur Klavier und eben so dazu tolle, ergreifende und ausgecheckte Orchesterarrangements. Zugegeben, nicht unbedingt Musik jetzt für Clubabende oder so, aber dafür umso intensiver. So klang Kata Power aber nicht immer, muss man auch sagen. 2023 ist die erste EP rausgekommen, da waren noch sehr, sehr viel mehr Beats und Gitarren im Spiel. Aber Kata sagt, das war gar nicht mal so ihr Ding, ne? Sondern das wurde ihr eher aufgedrängt.
1: Ich glaube, so nach meinen ersten 2 Jahren als deutschsprachige Künstlerin musste ich mir erstmal eingestehen, dass die Musik, die ich gemacht habe, nicht wirklich das war, was ich machen wollte, sondern was mir irgendwie empfohlen wurde, um erfolgreich zu werden. Dann habe ich irgendwie natürlich ganz viele tolle Sachen erlebt und viel Spaß gehabt, aber ich habe danach die Freude dran verloren, weil ich gemerkt habe, dass das nicht meine Musik ist oder nicht wirklich das ist, was ich machen will. Und beziehungsweise war ich eigentlich an dem Punkt, dass ich gesagt habe, ich möchte gar nicht mehr Künstlerin sein.
0: Und tatsächlich haben wir uns auch nach dem eigentlich sehr vielversprechenden Karrierestart mit diversen tollen EPs auch mal gefragt, ne, was macht eigentlich diese talentierte Kata Power? Ihr ging es, wie sie sagt, zwischendurch mal richtig, richtig mies. Aber das Musikmachen und Songs schreiben hat sie da letztendlich auch wieder rausgeholt aus dem Loch. Und diese Songs, die sind jetzt zu hören, eben auf der neuen EP Unverschämt. Der Titel ist ihr beim Overthinking auch so eingefallen und Kata hat nämlich auch so diese Angewohnheit, lange über ganz bestimmte Worte nachzudenken.
1: Und ich habe drüber nachgedacht, weil ich so oft gehört habe, ja, das ist unverschämt, du bist unverschämt, bla bla bla, bis ich mir dann so gekommen ist, aber unverschämt ist ja eigentlich was voll Schönes, weil es ist ja eigentlich quasi, dass man nicht verschämt, also schamlos oder beziehungsweise schambefreit ist, was ja eigentlich was total Schönes und Wertvolles ist. Und habe dann gemerkt irgendwie, okay, dieses Wort unverschämt ist eigentlich wie so eine Überschrift für diese Lebensphase, in der ich gerade bin oder in die ich auch reingehen will. Also ich muss unverschämter sein, um irgendwie mehr zu mir zu kommen.
0: Und so ist Kata Power auf ihrer neuen EP eben ganz bei sich und zwar durchaus im wahrsten Sinne des Wortes. Das beweist der Song, den wir jetzt hier im Sputnik Soundcheck hören. In Besser allein geht es darum, wie Kata nach der Trennung sich ja quasi selbst sexuell neu entdeckt hat.
1: Thema Sexualität ist dann irgendwie ein großes Thema, weil ständig fragen alle so, ja, und datest du schon und hast du schon irgendwie Sex gehabt und 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gewesen, diesen Druck da zu spüren. Und dann habe ich mich da selber auch so krass gepressured und wollte irgendwie, dass sich das gut anfühlt und so. Und habe so gemerkt, boah, wenn ich einfach mit mir selber Sexualität auslebe, macht das viel mehr Spaß und fühlt sich erstmal viel sicherer und schöner an.
0: Eine Ode an die Selbstbefriedigung hier bei MDR Sputnik im Soundcheck. Cutter Power. Besser allein.

Das ist unser Soundcheck-Act der Woche. Kater Power, besser allein. Gehört hier bei MDR Sputnik in eurer Show für die besten Newcomer, den Sputnik Soundcheck. Und in genau einem Monat erscheint Wir sind doch so schön verloren. Nach zwei sehr vielversprechenden EPs das Debütalbum von Yass. Dahinter steckt der Berliner Musiker Jasper Riesen, der das Projekt Yass zusammen gemacht hat mit zwei Freunden oder immer noch macht natürlich. Und die haben sich bei einem Konzert kennengelernt und seitdem toben die drei sich im wilden Indie-Mix schon aus. Bei Du sind Yass schon mal sehr, sehr emotional. Wir hören rein. Du im Sputnik Soundcheck.

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Der Sputnik Soundcheck hier. Die Halbfranzösin Amelia Ludwigs ist in München aufgewachsen. Sie wollen wir euch jetzt vorstellen. Mittlerweile lebt die 24-Jährige aber ein bisschen weiter im Norden in Berlin. Und auf ihrer Debütsingle Kieberkorn feiert sie die Kraft von Girlhood und die Menschen, die bleiben. Ja, im Dezember wird Amelia ihre erste EP rausbringen. Ist auf jeden Fall ein ganz eigener Sound, der so zwischen Indie, Elektro, Hyperpop, ein bisschen Rap auch dabei. Und auf Instagram nennt sie sich Millie mit C. Ja. Hören wir mal rein. Amelia Kieberkorn im Sputnik Soundcheck.

0: Der Sputnik Soundcheck hier und Anfang des Jahres hat sich die Indie-Band Almost Twins aus Leipzig mit dem richtig, richtig guten Album Visions sogar international so ein bisschen einen Namen gemacht. Dahinter stecken Mastermind Max Grüner und vier Bandkollegen, mit denen er fast eine zwillingshafte Verbindung eingegangen ist. Daher auch der Bandname und die tollen Songs von Visions. Die sind ja dann auch wirklich nochmal erfolgreich auf Tour gegangen, jetzt im Frühjahr. Danach war erstmal so ein bisschen Break angesagt, aber jetzt hat die Band wieder Bock drauf und geht wieder auf Tour.
1: Mit einem Dreivierteljahr Abstand sind die Songs auf jeden Fall ganz gut gereift, würde ich sagen. Und wir lieben es ja generell, live die Sachen immer ein bisschen anders zu machen und neue Seiten zu entdecken, manche Parts länger zu spielen.
0: Und mit ihrer Tour werden Almost Twins am 9. Oktober auch wieder ein Heimspiel mit euch feiern. Und zwar bei uns in der Sputnikzone, wo denn ja? Im wunderschönen UT Connewitz in Leipzig.
1: Bei dem Konzert im UT Connewitz kann man sich auf jeden Fall auf einen ganz besonderen Abend freuen, denn wir spielen zusammen mit einer anderen Band, Olicia heißen die. Ich bin selber großer Fan und wir freuen uns schon total drauf, auch einige der Songs zusammen zu performen. Also sowohl wird es Arrangements von den Almost Twins als auch von ein paar Olicia Songs geben für diesen Abend und für eine zweite Show in Hamburg. Und vielleicht gibt es auch schon den ein oder anderen ganz neuen Almost Twins Song zu hören.
0: Aber wir hören erstmal rein in den Titeltrack ihres aktuellen Albums Almost Twins Visions hier im Sputnik Soundcheck.

Der Sputnik Soundcheck hier und aus Berlin kommt Maura. Anfang September hat sie ihre neue EP Shameful Days rausgebracht. Ein bisschen jazzy, auch sehr groovy, vor allem auch soulful, muss man sagen. Trotzdem auch sehr warmer und auch eigenständiger Pop mit drin. Und den Track, den wir jetzt gemeinsam hören, vom gleichnamigen Vulkan in Japan, ist der inspiriert. Erzählt von Veränderungen innerer Stärke, dem Mut, unbekannte Wege zu gehen. Kaimon Dake gibt's jetzt hier im Sputnik Soundcheck.

0: Sputnik hier mit dem Soundcheck und mit Besuch heute von Dani Lia. Sie hat zusammen mit Yola eine sehr, sehr tolle EP rausgebracht, aufgenommen. Harte Mackerinnen. Schön, dass du da bist. Hi.
1: Hey, was geht? Ich wäre gern gemeinsam mit Yola da, aber er hat jetzt irgendwie nicht geklappt und deswegen werde ich jetzt einfach für Yola auch reden.
0: Genau, wir schaffen das trotzdem. Wir denken ganz fest an Yola an der Stelle.
1: Ja, Mann.
0: Ich fand es auf jeden Fall ganz interessant. Also ihr seid ja zwei Künstlerinnen und habt sozusagen jetzt euch für eine gemeinsame EP in die Studios gesetzt. Wie seid ihr denn zu dem Punkt gekommen, wir machen jetzt was zusammen?
1: Also ich weiß nicht, das war einfach so eine random Idee an einem Dienstag, würde ich sagen. Und da habe ich ja einfach auf WhatsApp geschrieben, ey, wie findest du? Und sie war so, boah, übel geil. Und dann haben wir begonnen, irgendwie so zu schreiben, was wir für Artists geil finden, haben die begonnen anzuschreiben und irgendwie uns in Sessions gesetzt und das Ding irgendwie sehr schnell über die Bühne gebracht.
0: Und rausgekommen ist auf jeden Fall eine EP, deren Titel sich sehr gut liest, Harte Mackerinnen. Das klingt selbstbewusst, aber auch ein bisschen ironisch gleichzeitig. Was steckt für euch persönlich oder vor allem jetzt in diesem Fall für dich dahinter?
1: Ja, uns war halt wichtig, dass wir so nur Frauen da drauf hauen und einfach so Selbstbewusstsein und dieses, ey, was ein Macker kann auch eine Mackerin, so uns ja auch viel damit beschäftigen. So.
0: Was ist für dich eine harte Mackerin oder für euch und was vielleicht auch nicht?
1: Also eine harte Mackerin ist auf jeden Fall jemand, der die Fresse aufmacht, der sich nichts gefallen lässt, der sein Ding macht. Und ja, der vielleicht auch keinen Macker braucht.
0: Wir haben ja jetzt schon auch so ein kleines bisschen geredet. Wir wollen vielleicht auch nochmal über einen Song reden. Wir spielen ja zwei von euch. Vergötter mich ist der erste, den ersten Track, den wir hier vorstellen wollen. Was steckt hinter dem Track? Erzähl mal.
1: Ja, keine Ahnung. Also hinter dem Track steckt auf jeden Fall so ein bisschen die Bars high setzen. So sich nicht mit dem Bare Minimum zufrieden zu geben, sondern einfach seinen Wert wissen und sich auch mal einfach vergöttern lassen in einer Beziehung oder in was auch immer, in einer, was er noch immer hat mit einer anderen Person.
0: Okay, und wir hören an der Stelle mal rein, lassen uns quasi auch ein bisschen verwöhnen mit euren Songs. Dani Lia und Yola, Vergötter mich gibt's jetzt im Sputnik Soundcheck und danach quatschen wir ein kleines bisschen weiter.
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0: Sputnik, der Soundcheck hier, eure Show für die besten Newcomer-Acts und mit dabei auch Dani Lia und Yola in Person heute. Dani Lia, vergötter mich, haben wir gehört, von
1: was
0: der EP. Harte ja, Mackerinnen, ja, sehr, sehr geile EP. Du bist mir gerade zugeschaltet, wo bist du gerade, was machst du gerade so nebenbei?
1: Ich bin gerade in Berlin und trinke Kaffee und schaue aus dem Fenster.
0: Ja, bei dir zu Hause oder was?
1: Ja, also ich wohne seit irgendwie 2 Jahren in Berlin und würde auch sagen, das ist mein zweites Zuhause. Mein erstes Zuhause ist trotzdem noch immer Wien.
0: Ja, Österreich. Ne? Man hört es ein bisschen Österreich ist noch drin. Aber das ist...
1: Ja, das wird von Jahr zu Jahr weniger.
0: Ja, immer mehr zu Berlin. Auch nicht schlecht.
1: Ja.
0: Naja, also ich finde es auf jeden Fall interessant, so eure EP, die hat eine gesellschaftspolitische Dimension, haben wir gerade schon so ein bisschen festgestellt. Wie seid ihr eigentlich so zu dem Punkt gekommen, wir müssen vielleicht auch so eine feministische Botschaft, die ihr nun mal auch habt in eurer EP, nach außen tragen?
1: Uns ist halt irgendwie wichtig so einfach, wir haben das so oft jetzt mitbekommen, so wir sind schon beide, haben Erfahrungen in der Industrie gemacht, wo wir halt gemerkt haben, so okay, wenn wir jetzt keine Frau wären, dann hätten wir es leichter. Und das ist jetzt nicht nur in der Musikindustrie, sondern noch immer in sehr, sehr vielen Bereichen so. Und deshalb war es uns wichtig und auch, weil auf jeden Fall zu wenige Frauen gehört werden und wir da so unseren kleinen Teil dazu beitragen wollen, dass sich das ändert.
0: Gibt es Dinge, die ihr vielleicht auch im Musikbusiness erlebt habt, weil du das jetzt so schon mal so ein bisschen angerissen hast, die ihr euch heute vielleicht nicht mehr so gefallen lassen würdet oder so?
1: Das Erste, was mir eingefallen ist, was wir erlebt haben, ist so jetzt auch über den Festivalsommer, dass also... Wir hatten wirklich einen richtig krassen Festivalsommer, wir sind mega dankbar. Aber dieses Ungleichgewicht zwischen Frauen und Männern, so auf der Mainstage zum Beispiel. Das war immer so, dass wir eröffnet haben auf der Mainstage und danach waren nur Männer. Oder es war sogar, dass auf der Mainstage nur Männer waren und wir waren auf der Second Stage, obwohl wir also auf der Mainstage dann genauso große Leute gespielt haben, wo wir so denken, warum macht man das, warum kann man da nicht einfach ein bisschen das bewusster sich aussuchen? Das ist auf jeden Fall ein Punkt, der uns diesen Sommer aufgefallen ist. Dann so in der Industry, es sind so wenige Frauen in Führungspositionen, das ist echt auch crazy. Und ich wurde auf jeden Fall auch schon mal irgendwie klein gemacht, wo ich mir so danach, wo ich mir heute denke, boah, warum habe ich nicht meine Fresse aufgemacht? Und das will ich eigentlich nicht mehr so.
0: Ich würde sagen, wir schauen auch mal in die Zukunft. Du hast jetzt vom Festivalsommer gesprochen. Wir haben von der gemeinsamen EP gesprochen. Wie geht's denn jetzt weiter?
1: Ja, also Yola geht auf Tour. Ich habe damals, haben wir so einen Deal gemacht, dass sie auf meine Tour mitkommt, ich auf ihre. Das heißt, ich komme jetzt auch nochmal auf ihre mit. Und ja, dann macht jeder wieder seine eigene Mucke.
0: Wir hören jetzt noch in einen Song rein. Es ist der Diss-Track. Hast du eine Story dazu?
1: Ja.
0: Oder habt ihr eine?
1: Ja, also Yola und ich erwähnen eigentlich immer, dass wir keine Freunde sind, sondern eben Arbeitskollegen. Und dass wir uns eigentlich gar nicht so privat so gut verstehen, ehrlich gesagt. Also Musik verbindet uns irgendwie, aber das war's auch schon.
0: Ach krass.
1: Und und wir sind halt zwei harte Mackerinnen und die können halt die ist auch ein bisschen peinlich, wenn man auch mal so über Gefühle redet und da haben wir so ein bisschen, ja, ich weiß nicht, mit Ach und Krach auch mal ein, zwei nette Sachen übereinander gesagt.
0: Alles klar, Dani Lia, ich danke dir für deine Zeit. Wir hören mal rein in den Diss-Track. So, es ist ein Diss-Track, aber eben doch mit so ein bisschen ein paar Nettigkeiten noch mit drin im Sputnik-Soundcheck. Und ich danke dir, dass du dir die Zeit für uns genommen hast. Grüß die Yola von uns, ja?
1: Ja, mach ich. Und grüßt euch auch.

0: Sputnik hat der Soundcheck, jetzt mit einem spannenden Newcomer aus dem Süden von Leipzig, aus Marc Leberg, Sorrow. Ja, 19 Jahre jung, lebt mittlerweile aber in Berlin und erinnert ein bisschen an Crow, hat die Trompete und klassische Gitarre auf jeden Fall im Blut, hat damit angefangen und ist dann über Basketball dann beim Battle-Rap gelandet und mittlerweile macht er so ein bisschen Urban-Pop, also so im weitesten Sinne kann man sagen, und vor kurzem war er auch bei uns hier im Interview und hat da so seinen ganz neuen Track vorgestellt, Messed Up heißt der.
1: Und es geht darum, eigentlich optimistisch zu bleiben, obwohl sich viele Dinge irgendwie aktuell sehr schwer anfühlen und verändern. Dinge verändern sich, aber irgendwie lohnt es sich, optimistisch auf die Dinge zu schauen.
0: Und in den hören wir rein.
2: 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Ja, führt zu diesen Song, Tropfen geben den Tag. 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

Sputnik hier, der Soundcheck. Luca Noel gibt's jetzt, ja, 25 Jahre jung, kommt aus Schorndorf in der Nähe von Stuttgart, immerhin fast eine 250.000 Follower bei TikTok. Und die Message seines neuen Tracks, ja, mach einfach, fall auf, lass dich nicht davon aufhalten, was andere von dir erwarten. Du magst mich nicht, gibt's jetzt hier im Sputnik Soundcheck.

Sputnik hier, der Soundcheck. Und im Juni hat Deutschland Indie-Rock-Darling Lina Brockhoff, kurz genannt einfach Brockhoff, ihr Debütalbum Easy Peeler rausgebracht. Und jetzt hat sie ein Cover ihres Lieblingssongs der US-Band Big Thief hinterhergeschoben. Und wir hören rein. Ihr hört Paul von Brockhoff hier im Sputnik Soundcheck. Oh.

0: Sportnik hier, der Soundcheck. Brockhoff mit Paul und wir bleiben bei Paul. Unser Paul von 01099, der hat nämlich vor kurzem sein Solo-Debütalbum released und dabei hat das Dresdner Projekt ja in den letzten 4 Jahren jeweils ein Album rausgebracht und dann waren die auch pausenlos auf Tour. Hätte ihm eigentlich eine Pause ganz gut getan, oder?
1: Ich habe irgendwie so viel zu sagen. Ich habe so viel Ideen und so viel Energie und ich hatte irgendwie so ein Gefühl, ich bin im Höhepunkt meiner Kraft irgendwie und da hat sich das falsch angefühlt, so Pause zu machen und ich muss auch sagen, und selbst jetzt nach dieser Albumphase bin ich so, klar würde ich mich freuen über Urlaub, aber ich bin nicht so erschöpft wie die letzten Jahre. Ich bin so sehr zufrieden. Ich habe es auch irgendwie das erste Mal gefühlt so sehr gesund zu Ende gebracht.
0: Ja, ist auch wirklich ein gutes Album geworden. Überraschend poppig mit Einflüssen, wie Paul selber sagt, von Sabrina Carpenter, von Reinhard May sogar. Ja, tatsächlich hat er sich auf einem Song von den deutschen Liedermacher wirklich inspirieren lassen. Ja, könnt ihr auch gerne mal unseren Popkult-Podcast auf ARD Sounds checken. Da hört ihr Paul im längeren Interview. Wir spielen euch hier im Soundcheck aber den etwas durchgedrehteren Track Dubai Fortnite Labubu. Was dahinter steckt, das hat uns Paul von 01099 auch verraten. Es geht nämlich um die Tücken von Social Media.
1: Ich bin immer wieder entsetzt, wie viel Zeit ich wirklich auch gestohlen bekomme. Wir verbringen Zeit auf Plattformen, die intentional so designed sind, dass man nicht mehr aufhören kann. Das finde ich eigentlich wirklich irgendwie gemein auf eine Art. Auf der anderen Seite bin ich ja selber auch Creator auf der Plattform. Also ich mische sozusagen eigentlich auch mit im Game. Und es gibt ja auch fantastischen Content.
0: Zum Beispiel Dubai, Fortnite und Labubu. Let's go!

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So, eine Stunde schon fast wieder rum, aber wir haben noch einen schicken Track aus Leipzig, ein bisschen Indie. Die neue Single von der tollen Blush Always. Dahinter steckt die Musikerin Katja Seifert. Die hat jetzt Ende November auch ein Album, was sie rausbringen möchte, Kind of Life. Und daraus gibt es jetzt den ersten Track, Fake It. Und auf Tour kommt sie auch. Und zwar nächstes Jahr, 5. Februar 2027. In Leipzig, in Ilses Erika, wird sie spielen. Hören rein. Fake It im Sputnik Soundcheck. Das war er für heute. Mein Name ist Chris Löwe.

0: Mit Chris im Studio. Eine Stunde lang entdecken wir die besten Newcomer-Acts und legen direkt los mit Shelly, also so nennen ihn zumindest seine Fans. Simon Graupner, a.k.a. Shelter Boy. Er ist gebürtiger Zwickauer, lebt mittlerweile in Leipzig und sein Shelter Boy-Indie-Projekt ist sehr, sehr British, muss man sagen. Er war auch mehrfach dort schon auf Tour und trotzdem hat der Indie-Britpopper jetzt zum ersten Mal mit deutschen Lyrics probiert. Im Oktober erscheint auch seine ganze deutschsprachige EP Aus der Kalten, so heißt sie, und dann geht's natürlich auch auf Tour. Am 3. November in Dresden im Ostpol und am 5. November dann Leipzig, Ilses, Erika. Da kann man live sehen. Wir starten jetzt mit einem Song in die Show. Shelter Boy, Asche im Sputnik Soundcheck.
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Shelterboy mit Asche. Unser Start hier in die Show, in den Sputnik Soundcheck. Und wir streichen dem Shelterboy einfach mal die letzten 6 Buchstaben. Und wo sind wir dann? Ja, bei She. Dahinter steckt die Münchner Musikerin Marie Kobilka, die manche von euch auch kennen. Und zwar mit ihrer Band Cosby. Unter anderem waren sie im letzten Jahr beim ESC-Vorausscheid für unser Song für Basel mit dabei. Und ihre neue Solo-Single, die stellen wir euch jetzt hier vor. Es ist wirklich feinster Power-Pop. Rain All Over Me von She gibt's jetzt hier im Sputnik Soundcheck. 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

Der Sputnik-Soundcheck hier jetzt mit unserem Soundcheck-Act der Woche, Moonkid. Ja, der ist es gewohnt, auf jeden Fall aufzufallen und nach seinem Platz zu suchen oder als Außenseiter gebrandmarkt zu werden. Seit er denken kann, hat er rebelliert, bis er irgendwann sich mit seiner Musik so ein kleines eigenes chaotisches Ersatzuniversum geschaffen hat.

0: Ja, im Mooncat-Kosmos, da regiert die Unvernunft. Hier crashen punkig abgründige Sounds auf Hit-Hooks und vor allem, ja, gibt's eine Menge Seelenstriptease, muss man sagen. Gerade hat Mooncat sein Album Geschichten vom Mond rausgebracht. Hier blitzt ein Funke von 30 Seconds to Mars und auch so ein bisschen Tokyo Hotel und auch Billie Eilish durch. Also auch auf jeden Fall eine sehr, sehr gute Mische. Und was wir sonst noch über ihn wissen müssen, ja, das verrät er uns am besten einfach mal selbst.
1: Das Sputnik Speed Date mit...
2: Ich bin Mooncat, ich komme eigentlich aus Kiel. Mittlerweile wohne ich im wunderschönen Hamburg.
1: Deine Musik in 5 Worten.
2: Energetisch, emotional, ich würde auch sagen provokant, rockig und ehrlich.
1: Zu deiner Musik kann man am besten
2: richtig dazu abgehen an einem Freitagabend. Man kann sich aber auch den Sonntagabend depressiv zurückziehen und ein bisschen über seine Probleme nachdenken. Ich glaube, es geht beides mit der Musik.
1: Was sind deine Hobbys?
2: Boah, ich habe, glaube ich, seitdem ich mein Hobby zum Beruf gemacht habe, irgendwie nicht mehr so viele Hobbys. Ich mache tatsächlich, was wenig Leute wissen, Muay Thai, also Thai-Boxen.
1: Was würden Freunde über dich sagen?
2: Meine Freunde würden, glaube ich, über mich sagen, dass ich derbe verplant bin, aber trotzdem Familie sehr gerne Zeit mit mir. Verplant und liebenswürdig, würde ich fast sagen, ja.
1: Welche Eigenschaft an dir hast du am meisten?
2: Was mich manchmal aufregt, ist meine eigene Verplantheit.
1: Was ist dein geheimes Talent?
2: Ich kann fließend Portugiesisch sprechen. Ich glaube, das wissen nicht viele.
1: Was war dein schönstes Geburtstagsgeschenk?
2: Okay, das klingt jetzt vielleicht ein bisschen corny, aber ich glaube, das schönste Geburtstagsgeschenk, was man bekommen kann, ist Zeit, dass man Zeit miteinander verbringt. So.
1: Welche Träume hast du dir noch nicht verwirklicht?
2: Eine riesengroße, ausverkaufte Stadiontour.
1: Was steht in diesem Jahr bei dir an?
2: Dieses Jahr sieht bei mir so aus, also mein Album kommt, das steht auf jeden Fall an, das ist mein erstes Album. Und dann geht es dieses Jahr noch weiter auf die Swiss und die anderen Tour. Die ist fast ausverkauft.
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0: Und wir hören in sein Album rein. Das ist Mooncat, unser Soundcheck-Act der Woche mit seinem Song Letzte Bahn zusammen mit Anna Gray. 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

0: Moonkid, letzte Bahn, zusammen mit Anna Gray, hier im Sputnik Soundcheck. Ja, Emo meets Punkrock, meets Rap, meets Pop. Das ist Moonkid, unser Sputnik Soundcheck Act der Woche. Ist auf jeden Fall ein wilder Mix und am Ende passt es auf seinem Album Geschichten vom Mond, aber überraschend gut zusammen, muss man sagen. Wie Moonkid zu seinem ganz eigenen Stil gefunden hat, das hat er uns im Sputnik-Interview verraten.
1: Also ich habe angefangen Musik zu machen durch die 2016er Emo-Rap-Bubble. Ich würde sagen so X, Juice WRLD, Lil Peep. Die habe ich angefangen, das heißt, die haben natürlich auch einen großen Teil davon, ist halt von denen auch beeinflusst. Und ich habe dann im Nachhinein angefangen, mich in 90s Rock zu verlieben. Also Nirvana, Radiohead habe ich mich auch sehr, sehr, sehr dran inspirieren lassen. Und natürlich auch die Punk-Bands. Ja, Sex Pistols. Meine Mama hat mich aufgezogen mit den Sex Pistols.
0: Ja, sehr, sehr gut. Und um genau so eine eigene Linie dann auch zu fahren, da gehört schon ein bisschen was an Selbstbewusstsein dazu. Das musste sich Moonkid aber auch erst einmal erarbeiten. Denn angefangen hat seine Musikkarriere erstmal hinter den Kulissen.
1: Ich habe angefangen Musik zu machen mit 16 und habe damals erstmal so als Produzent gearbeitet. Ich habe so Rapper aus meiner Heimatstadt aufgenommen bei mir zu Hause im Kinderzimmer und irgendwann habe ich einen Kollegen gehabt, der hat mich einfach so, der hat gesagt, Digi, du hast so eine geile Stimme, so mach das so selber, mach selber mal was auf und dann irgendwann habe ich mich ans Mikrofon getraut und dann ging das irgendwie so los.
0: Ja, was er selbst relativ schnell auf seinem Weg hinter das Mikrofon gemerkt hat, am meisten Spaß macht Musik einfach live. Und deswegen freut sich Moonkid auch besonders auf seine erste eigene Tour, die nächstes Jahr startet.
1: Ja, wir gehen nächstes Jahr wieder auf Tour im April und haben uns gedacht, okay, jetzt machen wir mal ganz Deutschland. Also wir spielen auf jeden Fall in Leipzig, wir spielen in Berlin, wir spielen in Wiesbaden, wir spielen in Köln, wir spielen in München, wir spielen in Stuttgart. Bei uns wird geweint, bei uns wird gemoscht, bei uns wird gesprungen, bei uns wird gesungen. Also es werden gute, geile Abende, bin ich mir ganz sicher. Und für jeden, der Bock hat, vorbeizukommen, solltest du auf jeden Fall tun. Wir freuen uns sehr.
0: Ja, Leipzig am 23. April im wunderschönen Werk 2. Also falls ihr Bock habt, vorbeizuschauen, dann macht das auf jeden Fall. Es lohnt sich. Für die richtige Stimmung spiele ich euch jetzt einen Song von Moonkid. Das ist Mischkonsum im Sputnik Soundcheck.
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0: Unser Soundcheck-Eck der Woche, Moon Kids. Mischkonsum hier bei MDR Sputnik im Soundcheck eure Show für ja, die besten Newcomer-Acts und Sharp Electropop. So nennen Christine und Jan aus Augsburg und München ihren Sound. Fliegende Haie heißt die Band, Ich mach nix, heißt der Song. Ist auf jeden Fall eine lässige Elektropunk-Ode ans Nichtstun, an Unproduktivität als Rebellion gegen den überhitzten Turbo-Kapitalismus. Ja. Im Oktober geht's los mit der Tour. Mitteldeutschland ist dann im Dezember dran. Jena dann am 11. Dezember. Am 12. Leipzig, Moritz-Bastei. Am 13. Dresden-Ostpol. Wir hören rein. Die fliegenden Haie gibt's jetzt.
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Sputnik hier, der Soundcheck. Auf jeden Fall einer der besten Bandnamen im deutschen Indie-Game. Aktuell Versace. Ja, dahinter stecken die Geschwister Julian und Marlene. Dazu kommen Lasse und Jeremias. Und das erste Album, das ist schon ein bisschen alt. 3 Jahre, 23 rausgekommen. Mittlerweile agiert die Band zwischen Berlin, Hannover, München. Und am nächsten Wochenende sind sie, wie eigentlich jeder Newcomer, der gerade ein bisschen was auf sich hält, beim Reeperbahn-Festival in Hamburg. Und wir hören rein. Versace. Hinterm Eis im Sputnik-Soundcheck.

0: Sputnik hat der Soundcheck und unsere Musikredaktion. Sie ist sehr, sehr fleißig, sucht immer die besten Newcomer-Acts raus. Aber manchmal haben wir da auch ein bisschen prominente Unterstützung.
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0: Heute gibt's Star-Support von einer Band, die das Boygroup der 90er Jahre für sich wieder so ein bisschen entdeckt hat. Julian, Luis, Jakob, Tim und Bene, zusammen sind sie die Avalator Boys, gerade bei Prime in ihrem ersten Spielfilm zu sehen. Musikalisch auch sehr cool. Und zum Start des Films hatten wir sie zu Gast im Interview und da haben wir die ehemaligen Content Creators mal gefragt, welchen Nachwuchs-Act sie denn so auf dem Zettel haben.
3: Wir durften gerade eine junge Gruppe kennenlernen, es sind drei Geschwister, MVX heißen die, und die bringen jetzt auch einen Song raus und die können wahnsinnig gut singen, sind total talentiert und denen würden wir den Durchbruch total gönnen.
0: Ja, MVX steht übrigens für die Vornamen Moritz, Veronika und Xaver, so heißen die drei Geschwister mit Nachnamen Bauer. Und 2021 haben sie zusammen bei The Voice Kids mitgemacht und seitdem ist wirklich relativ viel passiert. Ne? Sie waren unter anderem auch mit Alvaro Soler auf Tour und wir hören jetzt in den Track rein. Supported von den Avalator Boys, MVX, gib mir deine Hand im Sputnik Soundcheck. 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

Sputnik hier, der Soundcheck. Schreib, wenn du da bist. So hieß die Debüt-EP von Elea aus Halle. Und darauf entpuppte er sich so ein bisschen als Urban-Popper mit großem Herz. Und seine Lyrics, die strotzen nur von ja so ein bisschen Romantik. Aber nach einem sehr verheißungsvollen Start, sogar mit Major-Label im Rücken, war Elea plötzlich irgendwie so ein bisschen, da war es dann still um ihn. Ja. Und nach eigener Aussage drohte der Druck zu permanenter Selbsterneuerung, seine Stimme so ein bisschen auch verstummen zu lassen. Also hat er sich zurückgezogen, um jetzt wieder loszulegen. Und wir freuen uns hier im Sputnik Soundcheck genau darüber. Jetzt meldet er sich jeden Monat mit einer neuen Single, hat er zumindest versprochen, und wir hören eine davon. Weniger geliebt von Elea gibt's jetzt hier im Sputnik Soundcheck.

0: Aus Eberswalde in Brandenburg kommt Tabea Hassan her und die wollen wir euch jetzt hier vorstellen im Sputnik Soundcheck. Sie hat jetzt wirklich eine sehr, sehr starke Debüt-Single released, ist gerade mal 18, schreibt Songs, seit sie 14 ist und nach eigener Aussage ist sie inspiriert von unseren drei Lieblingen Annenmay Kantereit. Schweigen kann man auch allein, heißt die Nummer, gibt's jetzt hier im Sputnik Soundcheck.
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1: MDR Sputnik hier, der Soundcheck eurer Show für die besten Newcomer und Lovehead aus Österreich. Die gehören auf jeden Fall auch dazu, deutschsprachigen Raum. So ein bisschen rockig, punkig angehaucht, wirklich eine coole Band. Drei Mädels, was ich auch persönlich cool finde, weil wir davon mehr Musikbusiness brauchen. Sommerwind heißt die neue EP. 4 Songs sind drauf und da steckt auch so ein bisschen ein Konzept dahinter. Das sind nicht einfach nur 4 Tracks, die für sich stehen, sondern da gibt's eine Idee. Und das haben sie uns im Sputnik-Interview verraten.
2: Ja, wir haben uns ein Konzept dazu überlegt, weil wir auch bei unserer ersten EP nicht wirklich ein Konzept hatten, sondern da eher einfach die Songs auf einer EP gemeinsam waren und wir das irgendwie sehr cool finden, wenn man da sich auch konzepttechnisch, künstlerisch was überlegen kann. Und wir dachten uns, dass irgendwie bei der EP es sehr viel Sinn machen würde, dadurch, dass die Songs irgendwie alle auch gut zueinander passen, dass es vielleicht in einer Nacht passiert. Und genau deswegen passieren die quasi hintereinander. Und zuerst passiert Marie in einer Bar, dann ist Sterne quasi der nächste Song, wo man dann so ein bisschen nostalgisch wird, wenn man halt mal fort ist und was sauft. Und dann kommt noch Mr. Rush in der anderen Bar und dann ist Heimweg eben der letzte Song quasi. Und Sommerwinter, Start in den neuen Tag.
1: Ja, und zu jedem der 4 Tracks gibt es auch ein Musikvideo, die zusammen einen Kurzfilm ergeben. Auch eine spannende Idee, so, weil das war Ihnen trotz oder vielleicht auch gerade wegen dieser schnelllebigen Zeit von Reels und Shorts und Stories doch auch sehr wichtig.
2: Wir dachten uns, dadurch, dass sich das so cool ergibt, dass die Songs alle in einer Nacht passieren, wird es dann auch Sinn ergeben, die Musikvideos in einer Nacht quasi zu drehen. Und wir fanden das auch bei anderen Artists sehr cool, dass sie das irgendwie ein bisschen größer gedacht haben und es einfach irgendwie schön, den Songs ein visuelles Bild zu geben und ein bisschen zu zeigen, was man ja, sich so gedacht hat in dem Song. Generell finde ich also es ganz cool, diesen ganzen Reel-Aufmerksamkeitsspanne ein bisschen entgegenzuwirken und den Leuten mal zu zeigen, dass man nicht nur 15 Sekunden aufpassen sollte, sondern vielleicht eine ganze Nacht mit Lovehead.
1: So sieht's aus. Und wir hören genau in einen dieser Songs rein von den vielen. Marie gibt's jetzt hier im Sputnik Soundcheck und danach quatschen wir mal darüber, wie Lovehead eigentlich live so drauf sind.

0: 4 Tracks sind drauf auf der neuen EP von Lovehead, die wir hier im Sputnik Soundcheck checken. Und das hier ist Track Nummer 1. Marie, haben wir gerade gehört. Ja, bei uns gerade im Radio und jetzt auch live auf Tour. Im Tourbus sind sie unterwegs. Wir konnten ein bisschen mit ihm quatschen und wollten wissen, was macht da eigentlich so eine Live-Show von Lovehead aus?
1: Also unsere Live-Shows sind jetzt gerade noch in sehr kleinen Clubs. Sehr schwitzig und eklig, aber trotzdem sehr lustig. Es ist oft viel Platz da zum Tanzen und zum Moschen. Ja, und ich glaube, es ist uns einfach wichtig, dass sich jeder wohlfühlt und ganz viel Spaß hat und sich sicher fühlt. Und jeder rausgeht und sich denkt, das war ein schöner Abend.
0: Aber Lovehead kennen eben nicht nur die schwitzigen Clubs. In der Vergangenheit haben die drei auch große Acts wie Kraftklub und Provinz supportet. Eine eigene Tour, auf der sie ja jetzt unterwegs sind, ist aber trotzdem nochmal so ein bisschen was anderes.
1: Ja, was für uns anders ist auf der Tour, ist, dass wir statt vor 10.000 Leuten vor maximal 500 spielen. was natürlich trotzdem sehr cool ist. Ja, es ist einfach halt, eine eigene Show ist ein ganz anderes Gefühl, weil die Leute halt wegen einem selbst da sind und auch die ganzen Lieder kennen. Eine Support-Show ist ja trotzdem irgendwie für viele Leute einfach nicht so spannend wie das Konzert danach. Und da merkt man einfach dann den Unterschied bei der eigenen Tour, dass die Leute halt dann wegen dir da sind und voll abgehen und voll Bock haben und sie sind einfach alle super süß. Aber trotzdem sind diese ganzen Support-Shows extrem schöne Erfahrungen für uns gewesen und es war sehr cool, sich mit so tollen Artists die Bühne teilen zu dürfen und auch mal größere Venues von innen zu sehen.
0: Ja, EP fertig, jetzt auch eigene Tour. Was ist denn sonst noch so 2026 geplant?
1: Wellness, ein bisschen chillen, ein bisschen studieren. Wir waren diesen Sommer sehr viel unterwegs. Generell war dieses Jahr irgendwie sehr voll, auch durch die EP. Was sehr schön ist und ultra cool ist, dass das funktioniert und dass wir das machen dürfen. Aber ich glaube, jetzt werden vielleicht neue Songs geschrieben und einfach mal ein bisschen wieder im Proberaum gechillt. Wir haben letztens mit einer Person geredet, die hat uns gesagt, ja, nach so einem Sommer, wo man so viele Shows spielt, kommt man heim und man weiß gar nicht mehr, wer man richtig ist. Und deshalb müssen wir uns da ein bisschen selbst finden wieder. Und dann geht's weiter.
0: Ja, dann geht's weiter. Und glücklicherweise haben wir jetzt ja auch einfach noch ein bisschen frische Musik hier im Sputnik Soundcheck, die wir noch genießen können. Wir hören nochmal in die EP rein. Sommerwind heißt sie und der letzte Track heißt Heimweg. Und den hören wir jetzt hier im Sputnik Soundcheck.
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Sputnik hat der Soundcheck. Egon Werler, 19 Jahre jung. Nächsten Dienstag feiert er seinen 20. Geburtstag und hat ja auch schon 2021 für Furore gesorgt, als er bei The Voice Kids gewonnen hat. Jetzt also der nächste große Schritt oder die nächsten großen Schritte, denn nebenbei ist Egon auch noch als Schauspieler aktiv. Für den neuen Track hat er sich mit einer weiteren sehr spannenden Newcomerin zusammengetan, Charlotte Cudella. Sie war im Sommer hier bei uns, auch Soundcheck Act der Woche tatsächlich gewesen, haben wir euch vorgestellt. Und der gemeinsame Track, der erinnert so ein bisschen an Lena und Linus, die wir hier auch immer mal gefeatured haben in der Show. Heute mal bei mir gibt's jetzt hier im Sputnik Soundcheck.

Fable ist bei sich angekommen und mit sich und seiner Welt jetzt langsam im Reinen, so zumindest die Message seines neuen Tracks. Bisher wurde Finn Fable vor allem durch seine Recap-Videos auf Social Media durchaus gut geklickt und ist bekannt geworden, ist regelmäßig viral gegangen, den er jeweils so ein bisschen darüber gerappt hat, was im jeweiligen Jahr so passiert ist. Sad and High heißt die aktuelle Single, wollen wir euch vorstellen im Sputnik Soundcheck. 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

0: Sputnik hier, der Soundcheck jetzt mit einem genrefluiden Feuerwerk. Ja, so bezeichnet zumindest Future Bay ihre Musik. Sehr lange hat Lina Winter, wie sie eigentlich heißt, in Erfurt bei uns in der Sputnik-Zone gelebt. Mittlerweile ist sie Berlinerin und Future Bay steht für einen humorvollen, positiven und doch auch sehr persönlich gefärbten Sound. Du wirst nicht durcheinander wie
1: Wenn ich mir so meine Releases angucke, dann ist das wirklich wie so ein kleines Tagebuch der Emotionen und Phasen.
0: Ja, und zuletzt war bei Future Bay aber eher Phase Blues, denn die Musikerin hat nach eigener Aussage eine sehr schmerzhafte Trennung hinter sich und diese vor allem, wie sich das für Künstlerinnen gehört, in ihrer Musik verarbeitet.
1: Musik zu machen, ins Studio zu gehen, war das Einzige, was mir geholfen hat, mich besser zu fühlen, alles irgendwie besser einzuordnen, meinen Gefühlen Platz zu geben. Alles, was ich ihm nicht sagen konnte oder wollte, habe ich in Songs gepackt.
0: Ja, und jetzt haut uns Future Bay ihren Heartbreak als neue Tracks um die Ohren, was auf jeden Fall eine tolle Sache ist, denn so viel steht fest, Heartbreak schreibt einfach die besten Songs, vor allem wenn diese wie bei Future Bay nicht nur sich in Selbstmitleid baden, sondern die Sache schon mal so ein bisschen auch mit Humor sehen und auch mal austeilen können.
1: Der Song ist tatsächlich super persönlich und nach meiner Trennung entstanden, zusammen mit ein paar anderen Songs, die alle ein bisschen gemein, aber an sich auch sehr lustig sind und mir sehr geholfen haben, mit den ganzen Gefühlen klarzukommen.
0: Ja, White Rag, der Track, den hören wir gleich im Sputnik Soundcheck, aber vorher noch der Hinweis, dass Future Bay mit ihrem neuen Track auch auf Tour geht.
1: Ich gehe ab dem 15.09. auf The Hot X Effect Tour. Komm doch gerne vorbei in München, Wien, Bern, Köln, Hamburg, Berlin oder Erfurt. Bis dann.
0: Ja, zurück in die alte Heimat Erfurt geht's dann in der kommenden Woche, 24. September, spielt Future Bay im Kalif Storch und wir hören rein. Jetzt weit weg hier im Sputnik Soundcheck. 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
1: Der Sputnik Soundcheck hier und jetzt wird's zum Schluss nochmal bildgewaltig mit Oskar Brandt aus Berlin. Musik, die sich anfühlt wie ein Film fürs Herz, so kann man es bezeichnen. Sehr soundopulent, bei ihm müssen die Geigen auf jeden Fall fiedeln. Gleich die erste Single Now or Never, die greift ja zum großen Besteck. Der Song erzählt die Geschichte einer Liebe, die durch innere Konflikte auf die Probe gestellt wird. Ja, Herzschmerz, ne? Wir kennen's. Der Sputnik Soundcheck, das war's für heute. Mein Name ist Chris Löwe.

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1: Hey, hallo ihr süßen kleinen Mäuse. Mein Name ist Josi und ihr hört den Sputnik Soundcheck zwei Tage nach der Landtagswahl in Sachsen-Anhalt. Hier zeigen wir euch nicht nur die besten und spannendsten NewcomerInnen, sondern stehen auch ein für Freiheit, Demokratie, Nächstenliebe und Toleranz. Egal wie schwer und angstmachend die nächsten Wochen und Monate aussehen werden. Heute in dieser Sendung unser neuer Soundcheck-Act der Woche Lina Maria und ein Interview mit Deutsch-Pop- und Rap-Newcomerin Para. Wir starten aber erstmal rein mit neuer Musik, bei der wirklich die Post abgeht. Lol. Das sind Jenny und Joy mit DHL jetzt im Soundcheck.
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0: Das waren Jenny und Joy mit DHL, dummer, hübscher Lappen, hier im Sputnik Soundcheck. Hinter Raum 27 stecken Mathis und Tristan aus Bremen. Kennengelernt haben sie sich in der Schule im Musikunterricht und die Raumnummer könnt ihr ja mal selber erraten. Das sind Raum 27 mit Cherie, hier jetzt im Soundcheck.
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0: Nina Maria dreht den Verstärker auf Anschlag und streckt die Mittelfinger in die Höhe. Angefangen hat sie als Straßenmusikerin, danach ist sie durch TikTok berühmt geworden. Und wir lernen sie jetzt mal zusammen genauer und intensiver kennen.
1: Das Sputnik Speed Date mit
2: Nina Maria.
1: Woher kommst du?
2: Aus Hamburg.
1: Deine Musik in 5 Worten.
2: Ehrlich, laut, wütend, verletzlich und radikal.
1: Zu deiner Musik kann man am besten
2: schreien, in einem Rage Room Sachen zerstören und schnell Auto fahren. Und weinen. Auch.
1: Welche Serien bingst du und warum?
2: Ich mag sehr gerne Serien, wo die Main Character irgendwie komisch oder kompliziert sind. Deswegen zum Beispiel Monk.
1: Angsthase oder Draufgänger?
2: Ich habe eigentlich immer Angst, aber bin ein Draufgänger.
1: Was ist dein Lieblingssong und was bedeutet er dir?
2: Ich höre nur meine eigenen Songs.
1: Was würden Freunde über dich sagen?
2: Dass sie mich fast nie zu Gesicht bekommen und wenn, dass ich zu spät bin.
1: Was war dein schönstes Geburtstagsgeschenk?
2: Ich hasse meinen Geburtstag.
1: Welche Träume hast du dir noch nicht verwirklicht?
2: Einen Grammy zu gewinnen und einen Salto aus dem Stand zu können.
1: Was steht in diesem Jahr bei dir an?
2: Festivals, Live-Shows und Therapie.
1: Das Sputnik Speed Date.
0: Linas Debütalbum I Feel Like Shit and It's All Your Fault ist seit Anfang Juli draußen und damit ist sie jetzt unser Soundcheck-Act der Woche. Wir hören mal zusammen rein. Das ist Lina Maria mit I Hate Love.
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1: Das war unser Soundcheck-Aktor Lina Maria mit I Hate Love von ihrem Debütalbum I Feel Like Shit and It's All Your Fault. Lina steht auf Grunge und Rock der 90er Jahre mit einer extra Portion Aktualität. Bevor sie in Clubs, Konzerthallen und auf Festivalbühnen aufgetreten ist, war sie Straßenmusikerin. Neben ihrem Abitur tourte sie durch 15 Städte in ganz Deutschland und spielte auf öffentlichen Plätzen. Und manchmal wurden ihre Konzerte da so gut besucht, dass die Polizei einschreiten musste. Was hat sie aus der Zeit für sich so mitgenommen?
2: Dass man relativ schnell von der Kölner Domplatte geräumt wird, wenn man da mit einem Dieselgenerator und Riesenboxen rumschreit. Und dass es egal ist, was die anderen denken und ob sie dich peinlich finden.
1: Das hat ihr für ihre Konzerte jetzt echt viel gebracht, vor allem auch Selbstbewusstsein und Ehrgeiz. Und vielleicht erklärt genau das, warum ihre Karriere nicht wie ein Zufall wirkt, sondern wie das Ergebnis von harter Arbeit. Worauf kann man sich bei ihren Live-Shows denn aktuell freuen?
2: Viel Energie und ihr solltet euch beeilen, die Shows anzuschauen, weil sonst vielleicht bald alles ausverkauft ist.
1: Anfang Juli ist Linas Debütalbum I Feel Like Shit and It's All Your Fault rausgekommen. Schon der Titel zeigt, dass sie mit ihren Gefühlen nicht hinterm Berg hält und die Dinge ziemlich klar und deutlich anspricht. Wir hören jetzt noch einen Song zusammen vom aktuellen Album, der heißt Girl with a Gun, Angry.
2: Das ist vielleicht der wichtigste Song für mich, weil Flinterpersonen viel Gewalt in unserer Gesellschaft erfahren. Andauernd, jeden Tag, inklusive mir. Und der Song ist für mich die Entscheidung, mich nicht mehr klein machen zu lassen, sondern wütend zu sein.
1: Das ist unser Soundcheck-Act der Woche, Lina Maria mit Girl with a Gun, Angry.

Das war unser aktueller Soundcheck. Ich höre Lina Maria mit Girl with a Gun Angry von ihrem Debütalbum I Feel Like Shit and It's All Your Fault. Hinter der Band Marki stecken Martin, Elisa, Lotti, Richard und Marius aus Leipzig. Frontfrau Lotti ist übrigens auch Teil von Glue, die wir euch hier auch schon ein, zwei Mal vorgestellt haben. In diesem Projekt macht sie jetzt aber statt Elektropop eher Alternative Rock à la Paramore. Das sind Marki mit House Full of Thoughts hier jetzt im Soundcheck.

Das waren Marki aus Leipzig mit House Full of Thoughts hier im Sputnik Soundcheck, eurer Sendung für NewcomerInnen und Neuentdeckungen. Tobias kommt aus Niederbayern und macht akustischen Folkpop mit leicht bayerischer Färbung. Seine aktuelle Single ist eine musikalische Verbeugung vor seinen großen Vorbildern Coldplay. Das ist Tobias mit Ein Teil von mir hier jetzt im Soundcheck.

0: Das war Tobias mit Ein Teil von mir hier im Sputnik Soundcheck. 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Das ist das Motto des Tarmac Festivals. Das findet jedes Jahr im Mansfelder Land statt. Es soll quasi so eine Art Sachsen-Anhalt-Fusion sein. Denn die Musikfarbe ist ganz eindeutig deep, elektronisch, sphärisch und tanzbar. Vor allem ist es aber auch eine Bühne für KünstlerInnen und Musikkollektive aus den neuen Bundesländern. Auch mein Interviewgast aus der letzten Woche, Karlsberg, ist diesmal mit am Start. Außerdem mit dabei sind Görda aus Leipzig, frisch zurückgekehrt aus ihrer Pop-Meister-Residenz in Dessau. Das Tarmac-Festival findet vom 10. bis 13. September auf dem Flugplatz Altstädt statt. Und wenn ihr spontan seid, gibt's online auch noch Festival-Tickets zu kaufen. Auch Serenade You aus Leipzig sind am Wochenende mit am Start. Und als Einstimmung hören wir die jetzt mal. Das sind Serenade You mit Eise bis Breite, jetzt im Soundcheck.
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Das waren Serenade You aus Leipzig mit Eise bis Breite hier im Sputnik Soundcheck. Sänger und Songwriter Elias aus Köln könntet ihr eventuell noch von diesem Song hier kennen. So go and take the northern line and leave the ghost of us behind. Früher hieß er mal Eli, dann kam 2022 der Cut und ein Neustart unter dem Namen Elias. Weniger Radiomucke, dafür mehr Edgy Pop und die ganz großen Emotionen. Das ist Elias mit Tipico hier jetzt im Soundcheck.

Das war Elias mit Tipico hier im Sputnik Soundcheck. Hier dürft und könnt ihr jede Woche neue Acts und Songs für euch entdecken. Hinter Lönneberger steckt Michel Papst aus Hamburg. Er macht so einen Mix aus Indie-Rap und Elektro auf Deutsch. Die Idee zu seinem Künstlernamen, Michel aus Lönneberger, ihr checkt, ne, und so, hatte übrigens seine Ex-Freundin. Danke dafür. Das ist Lönneberger mit Rote Galois hier im Soundcheck.

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1: Sie kommt aus Dresden und beendet gerade ihre Ausbildung zur Logopädin. Aber eigentlich ist sie eine fantastische Newcomerin am Deutschrap- und Indie-Himmel. Para hat Anfang August ihre Debüt-EP Savage rausgebracht und darüber mussten wir unbedingt mal zusammen quatschen.
2: Du hast dich einfach Para genannt?
3: Ja.
2: Einfach Para. Und es ist tatsächlich auch Para. Die Kurzform von deinem echten Vornamen auch.
3: Richtig, richtig. Ja, ich heiße ja Paraskiva.
2: Bester Name.
3: Das ist rumänisch, also ich bin halb Rumänin.
2: Ja.
3: Und genau, am Anfang, also als ich angefangen habe, Musik zu machen, habe ich noch auf Englisch released, also einen Song. Und das habe ich unter Paraskiva released. Und dann habe ich aber angefangen, auf Deutsch Musik zu machen, weil ich besser auf Deutsch, ja, mich ausdrücken konnte und da einfach kein Vorhang von der Fremdsprache drüber war. Deswegen habe ich meinen Namen dann auf Para geändert und es passt auch ganz gut zu dem Deutschrap-Ding. Und es ist ein bisschen kürzer und ist aber trotzdem ich, also deswegen...
2: Total. Genau. Und es ist ja auch so ein Rap-Begriff, ne? Das heißt ja Geld, glaube ich. Ja. Hier kommt hier wie Boomer Yosi kommt jetzt hier wieder. Das heißt Geld. Ja.
3: Ja, das auf jeden Fall. Oder halt, man kann da viele Paraphrasierungen draus machen. So, also man kann da viele Wortneuschöpfungen draus machen. Paranoia, paranormal, alles.
2: Ja, stimmt.
3: Gestern auch mit Freunden darüber gesprochen und die meinten so, hey, wenn du mal ein größeres Album machst, dann könntest du das halt wirklich mit deinem Namen irgendwie in Verbindung setzen.
2: Ja,
3: so.
2: Dann so ein Wortspiel machen.
3: Maybe.
2: Ja.
3: Safe.
2: Aber Album ist wahrscheinlich noch ein bisschen in der Zukunft.
3: Ist ein bisschen in der Zukunft. Also eher, glaube ich, bin ich jetzt dabei, entweder noch eine zweite EP zu schreiben. Da bin ich auch gerade dabei. Und auch erstmal die erste EP zu appreciaten, so wie sie ist. Aber weiterhin zu schreiben. Ich schreibe sehr, sehr viel. Also ich bin am Start.
2: Ich wollte dich fragen, wie so deine Anfänge waren, weil ich habe gelesen, du kommst aus der Künstlerfamilie. Also du warst quasi schon immer von Musik und Songs umgeben wahrscheinlich, so wie ich es mir vorstelle.
3: Voll. Ja, ich bin zweisprachig aufgewachsen, also rumänisch-deutsch. Und meine rumänische Seite ist, also ich liebe diese Mentalität, ich liebe diese Offenheit und ich trage das viel mehr als meine deutsche Seite in mir. Dieses Leute einzubeziehen, miteinander zu reden, Musik zu machen. Und mein Vater war Cellist im Orchester damals. Und deswegen lag das nahe, irgendwie auf ein Instrument zu lernen. Und irgendwann habe ich halt angefangen, eher so für mich so allein in meinem Zimmer so zu singen. Ich habe mich aber nicht getraut, damit nach draußen zu gehen. So, ich war immer so, nein. Und wenn alle Leute so aus dem Haus waren, habe ich so diese ganzen Adele-Songs irgendwie so mit Karaoke gesungen, dies, das. Und dann habe ich erst mal tatsächlich Schlagwerk gelernt, also Orchesterschlagwerk am Landesgymnasium für Musik hier. War dort Jungstudentin an der Hochschule, habe also sehr, sehr viel Orchester gespielt, gepaukt tatsächlich, alles Mögliche, was man sich vorstellen kann, Triangel gespielt auch. Und nach meinem Abitur habe ich dann irgendwann angefangen, so für mich selber so ein bisschen so zu produzieren mit GarageBand. Dann kam das so, dass ich halt gemerkt habe, ich habe da sehr Bock drauf, irgendwie so eigene Songs zu schreiben.
2: Wie bist du dazu gekommen, also dass du so Rap magst und so, wenn du so von klassischer Musik halt eher umgeben warst früher?
3: Also ich bin tatsächlich nach meinem Abitur, so ein Jahr nach meinem Abitur bin ich nach Berlin gezogen, weil eigentlich mache ich ja auch Schauspiel. Habe dann dort weiter gearbeitet und habe Leute kennengelernt. Also das ist der Keyboarder von Milliarden. Und er war halt so, ja, Para, hättest du Bock mal was auf Deutsch zu schreiben? Ich war so, nee, auf gar keinen Fall. Ich hasse deutsche Mucke wirklich. Weil das war für mich halt wirklich nur so dieses Mark Forster-Ding. Nichts gegen Mark Forster. He slays. Aber ja, dann habe ich das angefangen. Ich war noch viel mehr so in diesem Indie-Pop und Deutsch-Pop-Ding. Und dann irgendwann, aber nach meiner Trennung von meinem Ex-Freund vor anderthalb Jahren, habe ich gemerkt, okay, ich habe mega Bock zu rappen so. Und dann habe ich halt mit Till Käfert, also mit dem Produzenten, mit dem ich auch meine EP geschrieben habe, habe ich viel gequatscht. Und er hat mir da sehr Wege eröffnet halt einfach so. Und ich habe mich da ausprobiert. Und so ist es dann gekommen, dass ich einfach gesagt habe, okay, ich singe super gerne, aber ich rap halt auch super gerne. Und ich habe Bock, dass sich beide so die Hand geben. Und so ist dann diese EP entstanden, weil ja jeder Song auch sehr unterschiedlich ist. Entweder so super Hip-Hop-Rap oder halt auch Deutsch-Pop, bisschen Indie oder auch Indie-Fresse.
1: Über die neue EP Savage sprechen wir gleich noch ausführlicher. Erstmal gibt's aber einen Song davon. Das ist Para mit Kalter Sommer hier jetzt im Soundcheck.

0: 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Das war Para mit Kalter Sommer hier im Sputnik Soundcheck. Para ist Newcomerin aus Dresden, die vor kurzem ihre EP Savage rausgebracht hat.
1: EP ist draußen seit Anfang August. Das ist deine Debüt-EP.
2: Ja.
1: Das ist crazy.
2: Voll. Das ist wirklich crazy. Hätte ich nicht gedacht. Aber hat sich irgendwie so organisch ergeben. Und es ist am besten, wenn sich solche Sachen so natürlich ergeben.
1: So. Erzähl mir davon. Wie hast du die Songs gemacht? Wie hast du die da draufgepackt? Wie hast du die ausgewählt?
2: Ich habe mit Till vorher schon mal einen Song gemacht, der heißt Schon Okay. Und wir haben gemerkt, wir können super miteinander Musik machen und schreiben und kreativ uns austauschen. Und ich habe ihn gefragt, so, wärst du down, auch irgendwie mehr Songs zu machen? So, und er so, ja, auf jeden Fall. So, warum fragst du mich das? Genau, und dann haben wir uns tatsächlich, also ich muss dazu sagen, wenn man mit Till eine Session macht, man geht meist genau an diesem Tag auch schon mit einem fertigen Song raus. Und das war unfassbar crazy, weil wir wirklich, also teilweise 12 Stunden im Studio waren. Und ja, so war das. Also ich hatte immer eine neue Idee, wenn ich dann irgendwie zu ihm kam, war ich so, okay, ich habe dieses und dieses Gefühl, worüber ich gerne schreiben wollen würde. Und ich hatte halt so viele verschiedene Themen, die mich interessiert haben. Und wir haben es immer geschafft, gemeinsam die so zu konservieren, dass es einen Song ergeben hat. Also es hat sich nicht nach irgendwie Arbeit angefühlt oder so, sondern einfach wirklich, also es war super viel kreativer, cooler Austausch und es hat einfach Spaß gemacht und hat mir einfach wirklich so, gezeigt, dass ich Bock auf Rap habe.
1: Also was würdest du sagen, für wen ist die EP? Wer soll sich die anhören? Wer braucht die ganz dringend gerade?
2: Ich würde sagen alle, weil wirklich so viele verschiedene Songs drin sind. Es sind Songs drin, die Drill sind und wirklich in die Fresse Rap, wie zum Beispiel 9to5, den ich auch bei Unreleased Berlin performen durfte, was für mich das Krasseste war, wirklich. Es ist ein bisschen so Indie-Pop, Deutsch-Pop mit Kalter Sommer. Vorbei, ich weiß nicht so richtig, was das für ein Genre ist, aber es ist irgendwie so ein Genre für sich. Also ich glaube, es ist rein thematisch für alle irgendwie etwas, wo man sich emotional wiederfinden kann, aber auch genretechnisch, weil es so unterschiedlich ist und manchmal sich aber auch die Genre innerhalb eines Songs die Hand schütteln so. Deswegen, ich könnte gar nicht, ich sag alle.
1: Alle.
2: Alle können
1: sich das anhören. Rein.
2: Alle.
1: Auf dem Streaming-Anbieter eures Vertrauens. Hört doch bitte mal rein. Und die EP ist ja jetzt so ungefähr einen Monat draußen. Was hast du gemacht in dem Monat? Was ist passiert? Konntest du auch ein bisschen feiern, den Release?
2: Ja, also ich hatte ja Prüfungsphase während der
1: Release-Sache
2: so. Das heißt, ich habe jetzt nicht so viel gefeiert, weil ich bin auch nicht so die Feiernudel irgendwie. Also ich ist nicht so mein Vibe, aber ich habe auf jeden Fall halt super viel live gespielt, habe die Songs allen Leuten zeigen können, halt einfach live. Das war super nice. Habe wirklich, wirklich viel positive Resonanz bekommen, was mich extrem gefreut hat, weil ich wirklich sehr, sehr viel dafür einfach mache und arbeite und an mir als Künstlerin arbeite, an meiner Entwicklung und irgendwie natürlich mich immer irgendwie verbessern möchte und ich gemerkt habe, okay, krass, so die Leute mögen das, was ich mache und die Leute kennen die Texte, wenn ich irgendwie live spiele, was crazy ist, was mich unfassbar berührt.
1: Ich hätte gerne noch so ein Schlusswort von dir. Was möchtest du noch schaffen, was möchtest du erreichen, was können wir noch erwarten von dir?
2: Was möchte ich noch schaffen? Ich möchte auf jeden Fall noch super viel live spielen. Ich liebe live spielen, so das ist für mich das Allerbeste am Musik machen, wenn ich einfach diesen 1:1 Kontakt mit Menschen haben kann und den durch meine Musik meine Gefühle und meine Geschichten erzählen kann. Ich möchte Feature machen mit verschiedensten Leuten. Ich habe da so Bock drauf, einfach mit Menschen gemeinsam Musik zu machen, viel mehr zu connecten. Ich habe Bock, noch viel politischer auch in meinen Texten zu werden. Ich könnte da niemals meine Schnauze halten. Ich will das noch viel offensiver auch in meiner Musik bearbeiten. Ich möchte, dass wir alle lieb zueinander sind, dass wir uns alle respektieren und tolerieren und keine menschenfeindlichen Meinungen vertreten, möchte Leute mit einbeziehen. Ich möchte, dass wir alle im Austausch bleiben und das ist mein Schlusswort.
1: Wir behalten die Maus natürlich für euch weiterhin im Blick oder ihr folgt ihr direkt selbst rein bei Instagram unter Paramusic. Wir hören jetzt natürlich noch einen Song von der Debüt-EP. Das ist der Titeltrack Savage. Hier jetzt

Das war Kick Punch Pow aus Jena mit Roll It hier im Sputnik Soundcheck, eurer Sendung für NewcomerInnen und Neuentdeckungen. Tuana Yilmaz kommt aus Bayern und stand im vergangenen Jahr im Finale von The Voice Kids. Jetzt will sie mit Urban Pop Beats durchstarten. Das ist Tuanelle mit Jetzt rufst du an hier im Soundcheck.

Das war Tuanel mit Jetzt rufst du an hier im Sputnik Soundcheck. Irgendwo zwischen Rap und Indie fühlt sich Newcomer Emil aus Berlin am wohlsten. Seine aktuelle Single ist eine spontane Liebeserklärung an den One-Night-Stand, der nicht mehr aus dem Kopf will.

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1: Carla kommt aus Leipzig. Nee, richtig wäre kommen. Denn Carla ist keine einzelne Person, sondern eine ganze Band. Dahinter stecken Alexandra und Nina, die sich beim Studium an der Hochschule für Musik und Theater Leipzig kennengelernt haben und die seit 2022 gemeinsam Musik irgendwo zwischen Akustikpop, Chanson und Jazz machen.
2: Zwei Stimmen, die klingen wie eine, aber doch zwei sind und ganz wunderbar harmonieren für akustische, handgemachte Musik.
3: Genau, vielleicht auch für den Versuch, Alltägliches zu verarbeiten in den Texten und somit irgendwie auch andere abholen zu können.
2: Vielleicht ist es so ein bisschen Therapie für uns selbst. Mhm. Ja.
1: Therapie für sie selbst, aber auch für die, die zu ihren Konzerten und Live-Shows kommen. Im September und Oktober sind sie gut unterwegs in der Sputnik-Zone. Am kommenden Samstag spielen sie zum Beispiel im Club Hanseat in Stendal. Alle anderen Termine findet ihr immer auf ihrem Instagram-Account carla_duo. Wie ihre Konzerte so ablaufen, haben sie uns im Sputnik-Interview erzählt.
2: Also ich würde sagen, so ein Carla-Konzert ist schon ein ganz besonderes Erlebnis.
3: Es ist sehr persönlich und sehr publikumsnah.
2: Ja, also es ist eigentlich immer so ein kleiner Dialog auch mit dem Publikum. Wir versuchen, die Leute auf jeden Fall mitzunehmen. Und es wird dann auch mal lustig zwischendurch.
3: Ja.
2: Und es ist vor allem, glaube ich, so, dass sich eigentlich jeder damit identifizieren kann, weil wir keine Texte haben, die jetzt sich nur an eine bestimmte Altersgruppe richten. Ich würde sagen, von 0 bis 99 können wir alle abholen.
1: Aktuell arbeiten die beiden an neuen Songs, die sie dann Anfang 2027 releasen wollen. Einen ersten Vorgeschmack liefert der Song Alle haben Bock.
2: Kennt ihr das? Das ist so ein Phänomen, das vor allem im Sommer, glaube ich, auftritt, dass man so das Gefühl hat, man müsste ständig bei irgendwelchen sozialen Verpflichtungen am Start sein und hier ist ein Geburtstag und da ist eine Hochzeit und da noch irgendwie Sommerfest. Und ja, man denkt so, man müsste jetzt überall hin und verspürt so diesen sozialen Druck, aber eigentlich würde man viel lieber zu Hause auf der Couch bleiben.
1: Mehr Pop und weniger Jazz. Das sind Carla mit Alle haben Bock, hier jetzt im Soundcheck.
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Das waren Carla aus Leipzig mit Alle haben Bock. Und damit sind wir auch schon am Ende dieser fantastischen Sendung angelangt. Ich hoffe, ihr konntet wieder einige Perlen für eure Playlist entdecken. Ich verabschiede mich mit einem letzten Song mit 80er-Jahre-Wave-Pop-Feeling von euch. Das ist noch Error mit Das perfekte Problem hier im Soundcheck. Bleibt stabil und standhaft.

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1: Hey, hallo, mein Name ist Josi und ihr hört die allerbeste Sendung für NewcomerInnen und Neuentdeckungen. Hier dürft und könnt ihr neue Acts und Songs für euch entdecken, die noch nicht jeder auf dem Schirm hat. Heute mit unserem neuen Soundcheck-Act der Woche Marlo Großhardt und einem Interview mit Sängerin und Songwriterin Fia Silena. Wir starten aber erstmal rein mit Deutschpop von Newcomerin Semia aus Hannover. In ihrer aktuellen Single geht es darum, warum wir immer diejenigen am meisten vermissen, die uns offensichtlich gar nicht gut getan haben. Das ist Semia mit Hurricane, hier jetzt im Soundcheck.
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Das war Semia mit Hurricane hier im Sputnik Soundcheck. Selene hat einen Rant in Richtung performativer Männer released in Songform und das lieben wir doch komplett. Das ist Selene mit Du bist so schön hier jetzt im Soundcheck.

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1: Die Welt ist aktuell in einem ziemlich wackeligen Zustand. Ein Zeitpunkt für MusikerInnen, Lieder darüber zu schreiben. Denn Musik kann Mut machen, Menschen zusammenbringen und dafür sorgen, dass man sich weniger alleine fühlt. Marlo Großhardt aus Hamburg zum Beispiel beschreibt auf seinem neuen Album Bildet Banden den Zustand der Welt ganz gut.
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0: sie auch so nennen.
1: Gerade in solch unsicheren und angstmachenden Zeiten ist es wichtig, wenn Musik politisch ist und Haltung zeigt. Mit seinem neuen Album ist Malo unser Soundcheck-Act der Woche. Noch mehr Facts und Infos bekommt ihr jetzt hier.
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3: Moin, mein Name ist Malo Großhardt, ich komme aus Hamburg.
2: Deine Musik in 5 Worten.
3: Politisch, Liedermacher, laut, ruhig, wildes Durcheinander.
2: Was sind deine Hobbys?
3: Ganz viele verschiedene Sportsachen machen. Ich spiele sehr gerne Volleyball und zudem bin ich sehr, sehr gerne im Garten. Ich habe das große Privileg, einen schönen Garten zu haben und arbeite da gerne in der Erde. Und wenn ich Zeit habe, pflanze ich ein bisschen was an.
2: Was war dein schönstes Geburtstagsgeschenk?
3: Oh, ich habe diesen Geburtstag zum Beispiel so im Garten so eine riesige Schaukel mit Bettmöglichkeit und so bekommen. Das ist schon fantastisch. Da kann man jetzt Kaffee trinken und sich draußen hinlegen mit der Gitarre und irgendwie eine gute Zeit haben. Das finde ich sehr schön.
2: Welche Serien bingest du und warum?
3: Ach, ich bin sehr schlecht in Serien und Filme und so, weil ich gar nicht so richtig die Zeit dafür finde. Aber das Letzte, was ich so richtig gebinged habe, war Game of Thrones und dann aber mit allem drum und dran. Alle Nebenserien, aber auch alle Analysevideos auf YouTube. Dann gehe ich da richtig rein.
2: Welche Träume hast du dir noch nicht verwirklicht?
3: Ich habe derbe Bock, mal in den Balkan zu reisen, da irgendwie musikalisch mich ein bisschen weiterzubilden.
2: Was ist dein geheimes Talent?
3: Die Handflöte, also wenn man sozusagen diese Uhu-Geräusche mit der Hand macht. Ich kann mittlerweile sehr fast eine ganze Tonleiter und ich würde sagen, es ist schon ein geheimes Talent, aber wenige sind begeistert, aber ich bin sehr begeistert davon.
2: Was steht in diesem Jahr bei dir an?
3: Ja, sehr viel. Ich habe ein Album herausgebracht. Das ist jetzt schon draußen seit dem 14.8. Das heißt Bildet Banden und ich gehe jetzt noch im September auf große Bildet Banden Tour. Da freue ich mich auch tierisch drauf.
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1: Jetzt hören wir aber mal in die Musik rein vom neuen Album Bildet Banden. Das ist unser Soundcheck-Act der Woche. Malo Großhardt mit Realität.
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0: Das war unser Soundcheck-Act der Woche, Marlo Großhardt mit Realität von seinem neuen Album Bildet Banden. Marlo ist durch und durch ein politischer Songwriter. Dieses Engagement für das, was er als gerecht empfindet, wurde ihm quasi in die Wiege gelegt.
1: Eine große Inspiration war, ich bin in einer sehr politischen Gegend aufgewachsen, in Moorburg. Da ja, wurde ein Kohlekraftwerk direkt um die Ecke gebaut und es gab eigentlich immer irgendwas, wogegen man sich wehren musste oder was man gestalten wollte. Und meine Mutter hat in der Geflüchtetenhilfe gearbeitet als Sozialarbeiterin und so habe ich schon als kleines Kind sehr viel von den Ungerechtigkeiten in der Welt irgendwie mitbekommen und das hat mich irgendwie angestiftet, da irgendwie daran teilhaben zu wollen und irgendwie etwas dagegen zu machen.
0: Marlo schafft es, dass es nicht nach anstrengendem Sozialkundereferat klingt, sondern tatsächlich nach tanzbaren und mitreißenden Indie-Pop mit teilweise Anklängen von Polka und Hip-Hop. Entstanden ist Bildet Banden im selbstgewählten Exil in Portugal.
1: Ich habe das große Privileg, mein Patenonkel ist wieder in sein Heimatdorf zurück ausgewandert nach Portugal und der hatte ein Tonstudio gebaut und ich durfte da ganz, ganz viel Musik schreiben mit ganz tollen Leuten und das war schon ein sehr prägender Ort für dieses Album.
0: Am Anfang seiner Karriere hat Marlo sich vor allem als Support für Bosse oder die Sportfreunde Stille einen Namen erspielt. Mit seinen neuen Songs geht er im Herbst auf Bildet Banden Tour. Worauf ihr euch bei seinen anstehenden Konzerten freuen könnt, hat uns Marlo im Sputnik-Interview verraten.
1: Ach, ich glaube, dass jeder Abend bei uns anders ist, dadurch, dass wir keinen Track oder so im Hintergrund laufen haben, sondern es kommt alles live von der Bühne. Ich nehme mir immer nicht richtig vor, was ich sage, sondern das passiert irgendwie live und es macht alles unfassbar Spaß und ist sehr dynamisch und wir können uns dem Publikum der Stimmung anpassen und versuchen eine große Party zu machen, in der man aber auch mal nachdenken kann und irgendwie ein paar ruhige Momente schafft und ein Auf und Ab und ein Hin und Her und ich glaube, dass das oft sehr viel Spaß macht.
0: Alle Tickets, Termine und Infos findet ihr im Netz und wir hören jetzt als Einstimmung noch einen Track vom neuen Album Bildet Banden. Das ist unser Soundcheck-Act der Woche, Marlo Großhardt mit Parallelwelt.

Das war unser Soundcheck-Gag der Woche. Marlo Groß hat mit Parallelwelt von seinem aktuellen Album Bildet Banden. 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Die Band Fruchtiger Beigeschmack aus München mischt politische Texte mit jazzigen Sounds, verpackt im ultimativen Gen Z-Look. Das ist Fruchtiger Beigeschmack mit Löschzug hier im Soundcheck. 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

0: Das war ein fruchtiger Beigeschmack mit Löschzug hier im Sputnik Soundcheck. Mika Noé kommt aus Berlin und hat sein brandneues Album Panorama für Ende November angekündigt. Die Shows seiner dazu passenden Tour sind auch schon fast alle ausverkauft. Läuft bei ihm. Das ist Mika Noé mit New York Berlin hier jetzt im Soundcheck.
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1: Kulturhauptstadt war gestern in Chemnitz. Am Wochenende ist trotzdem wieder was los, nämlich beim Kosmos Kulturfestival, das am 29. August stattfindet. Auf mehreren Bühnen in der Innenstadt treffen Indie-Pop, Deutschrap, Elektropop, Punk und Techno aufeinander. Und jetzt ist auch endlich raus, wer der große, bisher noch geheim gehaltene Headliner-Act sein wird.
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1: Auf jeden Fall kurzer Anreiseweg für die Jungs von 01099 aus Dresden. Das Kosmos ist übrigens komplett kostenlos, also wenn ihr am Wochenende noch nichts vorhabt, ab nach Chemnitz mit euch. Auch Powerplush werden natürlich in ihrer Heimatstadt mit am Start sein. Das sind sie mit Acting in a Way hier jetzt im Soundcheck.

Das waren Powerplush aus Chemnitz mit Acting in a Way hier im Sputnik Soundcheck, eurer Sendung für NewcomerInnen und Neuentdeckungen. Tasmania kommt aus Leipzig und macht so eine wilde Mischung aus New Wave, Rap, Synthie Sounds und Altpop. Das ist Tasmania mit Wo komme ich her? Hier jetzt im Soundcheck.

Das war Tasmania aus Leipzig mit Wo komme ich her? Hier im Sputnik Soundcheck. Newcomerin Karia kommt aus Rostock und hat vor kurzem ihr Debütalbum Mädchen wie ich rausgebracht. Darauf erzählt sie die Geschichte einer jungen Frau mit Wurzeln in der Ukraine und in Panama. Das ist Karia mit dem Titeltrack des Albums Mädchen wie ich, hier jetzt im Soundcheck. Mädchen.

0: 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Geboren in Weimar, aufgewachsen in Erfurt und wohnhaft in Berlin. Newcomerin Fia Silena ist Anfang 20 und auf dem Weg, ein neuer Stern am Deutschpop-Himmel zu werden. Ich durfte diese Woche mal mit ihr quatschen und später in der Show feiern wir sogar die Radiopremiere ihres ganz neuen Songs. Stell dich gern vor, wer bist du, was machst du?
1: Hi, ich bin Fia Silena und ich bin Pop-Artist und komme aus Erfurt, bin jetzt tatsächlich nach Berlin gezogen, ganz frisch und bezeichne das immer als deutschen Chantpop, also Crowdgesang, Crowdshouts im Hintergrund und liebe Musik.
0: Ja, cool, du bist gerade nach Berlin gezogen. Wie war das? Wie fühlst du dich in Berlin?
1: Ein bisschen peinlich. Ich war noch nicht so richtig viel da, weil wir sehr viel unterwegs waren. Wir hatten jetzt Auftritte in Italien tatsächlich mit einem Projekt und war jetzt auch viel in Hamburg, auch wegen Musik. Deswegen, aber ab September kann ich genaueres sagen, wie es mir gefällt.
0: Da müssen wir also nochmal sprechen.
1: Ja, genau.
0: Ach krass. Und es war aber auch wegen der Musik, dass du gesagt hast, ich gehe jetzt den Schritt nach Berlin. Hier sind die ganzen Leute und...
1: Genau, ja. Da sind meine Leute, da habe ich... Ich bin sowieso so viel in Berlin gewesen und deswegen war ich so, okay, komm, dann jetzt, let's go.
0: Deine Story ist aber schon, dass du in Weimar geboren bist, wurdest genau. Und dann auch aber eine Weile in Erfurt gelebt hast. Ist das richtig?
1: Genau, ja. Also ich bin in Weimar geboren, bin aber in Erfurt groß geworden. Genau.
0: Also hast du auch die ganze Zeit da verbracht? Du kennst da die ganzen Leute, hast da wahrscheinlich noch SchulfreundInnen. Wie war das für dich, so von Erfurt wegzugehen, auch nach der ganzen Zeit?
1: Es war eine sehr, sehr impulsive Entscheidung, die irgendwie innerhalb ein, zwei Monaten war ich so, okay, komm, eine Freundin von mir hatte ein Zimmer frei, war ich so, okay, let's go, dann mache ich das jetzt einfach. Und es hat sich aber extrem gut angefühlt, aber ich bin auch noch extrem viel in Erfurt, weil ich trotzdem hier noch Projekte habe und Jobs habe und trotzdem einfach die Stadt unfassbar doll liebe. Deswegen ist es nie so, dass ich sage, okay, ich bin nie in Erfurt, deswegen.
0: Aber du kommst auch so aus so einem Theater- und Tanz-Background, ne? Erzähl mir davon.
1: Ja. Also ich bin sehr, sehr, sehr, sehr künstlerisch aufgewachsen. Meine Mama ist Tänzerin, mein Papa ist selber Komponist für Film und auch Orchester und Popmusik. Und meine Schwester ist Tänzerin, Breakdancerin. Also wir sind sehr künstlerisch unterwegs und ich liebe das. Also es ist wunderschön, weil wir uns gegenseitig einfach inspirieren können, zusammenarbeiten können. Und es einfach super, super viel Spaß macht, die Projekte, die wir auch zusammen umsetzen. Genau, ja.
0: Also das heißt, du arbeitest dann auch manchmal mit deiner Schwester zusammen und dann macht sie irgendwie eine Choreo für dich oder wie läuft das ab?
1: Ja. Ach geil. Also sie ist zum Beispiel schon ganz oft bei Auftritten von mir mit aufgetreten, weil ich war so, okay, komm, ich habe da einen Breakdance-Part, kannst du schnell auf die Bühne hüpfen? Und sie war, ja, let's go. So, also mega cool. Macht total Spaß.
0: Ach geil, das ist ja richtig praktisch, wenn du so eine künstlerische Familie
1: auch hast.
0: Ja, das
1: ist schon ganz geil.
0: Aber das heißt, das war quasi auch irgendwie vorherbestimmt, dass du Musikerin wirst, oder? Wenn du aus so einer künstlerischen Familie kommst.
1: Ich wollte erst Tänzerin werden, Ballerina, also so richtig mit Tütü. Und dann habe ich aber irgendwie, ja, ich weiß nicht, so mit, ich glaube 12, 13 habe ich dann angefangen, die ersten Songs auf dem Klavier zu schreiben, also nur Klavierstücke. Und dann kam aber irgendwann auch Sprache dazu und Songlyrics und die ersten Melodien. Und dann war ich so, okay, I think that's the way. Und dann ist es immer mehr in die Richtung gegangen. Also ich habe trotzdem weiter getanzt und so und tanze auch immer noch. Aber es hat, die Liebe ist da extrem groß geworden und hat nie aufgehört deswegen. Aber es war mal Ballerina.
0: Ach, krass. Aber gibt es so einen Moment, wo du sagst, jetzt weiß ich, dass ich Popstar werden will? Oder war das so ein fließender Übergang?
1: Also es war schon fließend irgendwie. Es ist einfach, diese Liebe ist immer, immer größer geworden. Es hat nie aufgehört, wo ich gesagt habe, okay, nee. Sondern bei jedem Step wurde es irgendwie mehr und es war immer mehr klar, okay, it's music. So.
0: Ja. Und wann kam für dich der Moment, wo du sagst, ich hau jetzt Musik raus und ich veröffentliche die auch bei Spotify und ich mache das hier jetzt professionell, ich gehe das richtig an?
1: Tatsächlich nach dem Abi.
0: Ja.
1: Also mir war klar, ich mache jetzt das Abi fertig und dann Musik die ganze Zeit. Mhm. Und das ist auch genau so passiert. Also wirklich durchgängig, direkt nach dem Abi, erster Song und...
0: Vier Songs hat sie auf Englisch veröffentlicht, bis sie dieses Jahr den Switch zu Deutsch gemacht hat. Wieso, weshalb, warum, klären wir gleich. Erstmal hören wir ihre Liebeserklärung an ihre Heimatstadt. Das ist Fia Silena mit Rendezvous in meiner Stadt, hier jetzt im Sound.

0: Das waren Fia Silena und Mika mit Rendezvous in meiner Stadt hier im Sputnik Soundcheck. Fia kommt aus Erfurt, ist Anfang 20 und das ist tatsächlich ihr allererster Song auf Deutsch bisher. Du hast ja erst mit englischen Songs angefangen, die du veröffentlicht hast. Wann kam für dich der Switch? Oh nee, ich mach doch Deutsch.
1: Also ich wurde erstens sehr, sehr viel gefragt, vor allem auch sehr viel gefragt, warum ich nicht Italienisch mache, weil ich auch Halbitalienerin bin. Und ich war immer so, also ich habe es nie ausgeschlossen. Ich war immer so, ja, mal gucken, was passiert. Und dann kam Rendezvous in meiner Stadt. Das war ja auch jetzt meine erste deutsche Veröffentlichung. Das war an sich eine Zusammenarbeit mit dem Tanztheater Erfurt, wo wir ein Tanzmusikvideo auf die Beine gestellt hatten und die brauchten halt einen Song für Erfurt. Also es war von Erfurt Kultursommer gefördert und dann war es halt komisch, wenn ich einen Song für Erfurt mache, den auf Englisch, das wäre komisch. Und dann war okay, let's go, wir machen auf Deutsch. So, das war der erste Step und dann haben wir auch noch einen Rapper, Mika heißt der, haben wir mit ins Boot genommen, was super cool war, der Songwriting-Prozess, weil er aus der Perspektive eines Zugezogenen auf Erfurt Heimat beschrieben hat und ich halt in Erfurt aufgewachsen. Und wir sind aber trotzdem irgendwie aufs selbe Bild gekommen, aber mit unterschiedlichen Begriffen. Und das war total cool, wie wir da saßen und das geschrieben haben. Das hat super Spaß gemacht und war super inspirierend auch einfach. Also das kam erstens Bombe an bei den Leuten. Und zweitens habe ich einfach gemerkt, okay, es macht so Spaß. Ich kann mit Wörtern ganz anders umgehen als auf Englisch, weil es einfach, to be fair, nicht meine Muttersprache ist. Und ich kann einfach Bilder ganz anders verwenden. Und ich werde nie vergessen, eine Person hat mir mal gesagt, die Deutsch schreibt, wenn du einmal auf Deutsch anfängst, du kannst nicht mehr aufhören. Mhm. Und da musste ich so oft dran denken, weil ich war so, ey, das stimmt so. Genau, und dann ist es auch bei Deutsch geblieben. Er hatte recht.
0: Also ich hoffe, du bleibst jetzt auch bei Deutsch.
1: Ja, ich bleib bei Deutsch.
0: Ja?
1: Vielleicht kommt ein bisschen Italienisch noch mal gucken. Aber
0: das wär, also du kannst wirklich richtig fließend Italienisch.
1: Mhm. Oh. Ja.
0: Und du schreibst deine Songs auch alle selbst und schreibst du die dann am Klavier oder wie entstehen so deine Songs?
1: Unterschiedlich. In Notizen habe ich eine sehr, sehr, sehr, sehr lange Liste an Lyrics oder beziehungsweise an einzelnen Phrasen, die ich ganz geil finde, die mir in den Kopf irgendwie im Alltag kommen. Und dann nehme ich mir eine, gehe damit in eine Session, wo dann andere Writer drin sitzen und auch Produzent, Produzentin und sage, ey Leute, auf das Thema hätte ich zum Beispiel Bock, würdet ihr da mitgehen? Habt ihr da auch Bock drauf? Und dann fängt man an, zu dieser einen Line oder wenn es mehrere sind, halt einfach zu writen. Und deswegen, es basiert sehr, sehr viel auch auf Beats. Mhm. Also ich arbeite sehr viel, hey, gib mir mal einen Beat, den ich geil finde und dann haut man da eine Topline drüber und dann kommt eigentlich alles sehr, sehr schnell von einem zum anderen und es passiert auch viel gleichzeitig, was super, super spannend ist. Wenn Lyrics und gleichzeitig Melodie, dann haut ein Writer rein, ey, die Line ist geil und ich so, oh ja, und die Melodie passt gut dazu und ist sehr geil, macht super viel Spaß.
0: Aber wie ist das? Bist du gerade schon dran an neuer Musik? Also ich sehe, du sitzt in einer Art Studio, also bist du gerade an neuen Ideen dran, an neuen Songs? Wie läuft das da gerade?
1: Dadurch, dass ich ja gerade ganz frisch von Englisch zu Deutsch wechsle, schreiben wir extrem, extrem viele neue Songs auf Deutsch. Und genau, haben auch, also es wird wahrscheinlich auch, sehr sicher, Ende des Jahres dann auch ein Release-Konzert geben, wo wir die ganzen neuen Songs dann auch vorstellen und mit ganz, ganz vielen Leuten hoffentlich, die dann auch abfeiern können. Genau.
0: Lass uns jetzt natürlich noch über das absolute Highlight reden, was wir aus diesem Interview herausziehen, weil wir dürfen deinen Song Mad Girl Summer quasi das erste Mal spielen, bevor er überhaupt rauskommt.
1: Ja!
0: Radiopremiere!
1: Ja. Den so hat crazy. Noch nie wer gehört. So.
0: Den hat noch nie wer gehört und den hören wir jetzt hier zum ersten Mal als Radiopremiere. Erzähl mir von Mad Girl Summer. Gibt's eine Story dazu?
1: Voll. Also der Song dreht sich eigentlich wirklich komplett darum, um eine Girl Group, um beste Freundinnen, die einfach die beste Zeit ihres Lebens haben. Ja, der ist zusammen mit zwei unfassbar coolen, tollen, talentierten Künstlerinnen entstanden, Yeti und Polly und dem Produzenten Jules. Und das hat unfassbar Spaß gemacht. Also wir hatten auch während der Session die Zeit unseres Lebens. Deswegen, es war sehr, sehr, sehr, sehr geil.
0: Möchtest du deinen eigenen Song auch selber anmoderieren? Ich würde dir die Chance dazu geben.
1: Ja. Hi, ich bin Fia Silena und ihr hört jetzt die Radiopremiere Mad Girl Summer hier bei MDR Sputnik. Mad

0: Musikcamp im Rahmen des Local Heroes Bundesfinales an. Auch Mitteldeutschland ist mit drei Acts dabei, Kickpunch Pow aus Jena, Sander Dornblut aus Leipzig und die Raptiloiden aus Halle. Und was das für sie bedeutet, ihr Bundesland in so einer Zeit zu vertreten, haben sie uns mal im Sputnik-Interview verraten.
1: In Sachsen-Anhalt ist die aktuelle politische Lage so, dass vielleicht Fehler der Vergangenheit wiederholt werden und wir uns demzufolge umso mehr freuen, mit Werten wie Vielfalt, Toleranz, Menschlichkeit dieses Bundesland vertreten zu dürfen. Wir haben es auch als ein Bundesland kennengelernt, in dem genau diese Werte von vielen Leuten hochgehalten werden und viele Leute Engagement haben. Und da finden wir es toll, repräsentieren zu können und zu sagen, ihr seid nicht allein, wir alle können das Ruder rumreißen. Gleichzeitig freuen wir uns auf viele neue Erfahrungen, weitere Bekanntschaften mit engagierten Menschen, eine Vernetzung im Underground und ein buntes Finale.
0: Ende November werden dann in Magdeburg die GewinnerInnen des Local Heroes Bundesfinales bekannt gegeben. Wir drücken natürlich den Acts aus der Sputnik-Zone ganz, ganz fest die Daumen. Wie auch den Raptiloiden. Das sind sie mit Legalize It jetzt im Soundcheck.
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Das waren die Raptiloiden aus Halle mit Legalize It hier im Sputnik Soundcheck, eurer Sendung, um neue Acts und neue Songs für euch zu entdecken. Wim heißt eigentlich Nina Müller und kommt aus Hamburg. Bisher war sie als Songschreiberin für andere Acts eher im Hintergrund unterwegs, jetzt möchte sie selber im Rampenlicht stehen. Im Oktober erscheint ihr Album und im November geht sie damit auf Tour. Dieser Song wird da sicher auch mit dabei sein. Das ist Wim mit Ich hab dich verloren hier im Soundcheck. 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
2: Aus Köln kommt eine sehr spannende Indie-Pop-Rock-Band namens Thiel. Gegründet wurden sie von zwei Schulkumpels in Stuttgart, die dann zum Studium nach Köln gegangen sind und da über verschiedene Wege zu einer vierköpfigen Band gewachsen sind. Am Anfang klangen sie noch sehr nach R&B, mittlerweile ist es eher der Indie-Alternative-Sound der 90er Jahre geworden. Im Sputnik-Interview haben sie uns verraten, dass sie dieses Band-Ding wieder mehr feiern wollen.
3: Ja, grundlegend geht es uns auch viel darum, diese ganze Band-Thematik so ein bisschen wiederzubringen. Gerade wenn man das mit England vergleicht, wo es jetzt viele, viele junge Bands gibt, wie Bleach, Kyo, die so eine ganze Welle auslösen an Jugendkultur, wäre es schon echt cool, das irgendwie umzusetzen in Deutschland und vielleicht zu etablieren.
2: Ende September erscheint ihre Debüt-EP und danach wird erstmal viel live gespielt. Alle Infos zu ihrer Musik und ihren Tourdaten bekommt ihr immer im Netz. Wir hören jetzt gleich mal den Song Bitte geh nicht zusammen, der die Band schon recht lange begleitet.
3: Bitte geh nicht war tatsächlich mit der erste Song, den wir in diesem Band-Kontext gemacht haben. Wir haben davor nämlich eher so trappiger R&B-Mucke gemacht und irgendwann war es klar, dass es doch in Gitarrenmusikrichtung gehen soll. Und dann war Bitte geh nicht der erste Song, der daraus entstanden ist.
2: Das sind Thiel mit Bitte geh nicht, hier jetzt im Soundcheck.

Das waren Thiel mit Bitte geh nicht. Und damit ist diese kleine feine Sendung auch schon fast wieder vorbei. Vielen Dank, dass ihr wieder zugehört habt, egal ob im Radio oder in ARD Sounds. Wir freuen uns, euch jede Woche neue Acts und Songs vorstellen zu können. Einen letzten Song habe ich jetzt noch für euch, das ist Lena mit Vielleicht, Vielleicht, hier im Sputnik Soundcheck. Schönen Abend wünsche ich euch. Ich glaube.

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1: Einen wunderschönen guten Abend. Mein Name ist Josi und ihr hört die allerbeste Sendung für NewcomerInnen und Neuentdeckungen. Heute mit unserem neuen Soundcheck-Act der Woche Leo Kaminski und einem Interview mit Shootingstar Sarrow, der aus der Nähe von Leipzig kommt. Aber wir starten erstmal in diese Sendung rein mit neuer Musik von Bella Reid. Sie feiert Female Empowerment mit dieser Sommerhymne. Das ist Bella Reid mit Parade, hier jetzt im Soundcheck.

Das war Bella Reid mit Parade hier im Sputnik Soundcheck. Emmo ist eine Newcomerin aus Berlin, die jetzt zusammen mit dem House-Producer Robosonic ihre erste Single rausgebracht hat. Was eine Neuinterpretation eines alten Tonsteine-Scherben-Songs ist. Das sind Robosonic und Emmo mit Bei mir, hier jetzt im Soundcheck.

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1: Über ein Gefühl, was ich von früher auch nur zu gut kenne, hat unser neuer Soundcheck-Act der Woche Leo Kaminski eine ganze EP gemacht. Sie heißt nämlich Flugangst.
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1: Leo Kaminski hat mit 15 Jahren angefangen, Beats zu bauen, weil sein großer Bruder musikalische Untermalung für seine Rap-Texte gebraucht hat. Noch mehr heiße Facts und Infos über Leo bekommt ihr jetzt hier.
0: Das Sputnik Speed Date mit...
3: Hallo, ich bin Leo Kaminski.
0: Woher kommst du?
3: Ich komme aus Aachen, das ist eine kleine Stadt in NRW, direkt an der holländischen Grenze.
0: Deine Musik in 5 Worten.
3: Ich habe keine 5 Worte, aber 2 habe ich. Ich sage immer melodischer Rap und das fasst für mich am besten zusammen.
0: Zu deiner Musik kann man am besten?
3: Ich würde sagen, mit Kopfhörern auf voller Lautstärke durch die Stadt laufen und sich alles angucken und dabei die Songs hören.
0: Was sind deine Hobbys?
3: Ich glaube, Musik ist immer noch mein Hobby irgendwie, zum Glück. Abseits davon koche ich sehr gerne.
0: Welche Serien bingest du und warum?
3: Eine Serie, die ich immer neu gucken kann, ist How I Met Your Mother. Ansonsten bin ich nicht so der Serientyp.
0: Was war dein schönstes Geburtstagsgeschenk?
3: Wird wahrscheinlich mein Mikrofon gewesen sein. Das erste und das einzige, was ich hier besessen habe. Oder irgendwas anderes zur Musik machen, vermutlich.
0: Angsthase oder Draufgänger?
3: Ich glaube, ich bin eher sowas dazwischen. In manchen Momenten das eine, in anderen das andere. Das ist, denke ich, ein gesunder Mix.
0: Welche Träume hast du dir noch nicht verwirklicht?
3: Ich würde sagen, eine richtige Tour spielen. Also in mehr als 2 Städten, in kurzem Zeitraum eigene Konzerte spielen. Ist auf jeden Fall noch ein Traum von mir.
0: Was steht in diesem Jahr bei dir an?
3: Dieses Jahr ist für mich auf jeden Fall der Hauptfokus, neue Musik zu machen, da wir Spaß zu haben und dann schauen, was dabei rumkommt.
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1: Wir hören jetzt mal den Titeltrack der brandneuen EP. Das ist unser Soundcheck-Act der Woche, Leo Kaminski mit Flug.

0: Das war unser Soundtrack-Act der Woche, Leo Kaminski mit Flugangst von seiner gleichnamigen neuen EP. Im Sputnik-Interview hat er uns mal verraten, wofür sein Musikprojekt eigentlich so steht.
1: Ich glaube, das Projekt Leo Kaminski ist wie eine Art Stimme für junge Menschen, die zusammenfasst, was sie fühlen, was sie denken, was sie erleben. Dazu gehört irgendwie links sein, dazu gehört Drogen, Party, dazu gehört Weltschmerz, dazu gehört Spaß haben, Liebe. Und das alles fasst das irgendwie auf eine Art und Weise zusammen, die realitätsnah ist, aber irgendwie es trotzdem schafft, in anderen Worten auszudrücken.
0: Die Songs auf der Flugangst-EP spiegeln seine momentane Gefühlslage wider. Freude über seinen Erfolg, aber auch Zweifel und Unsicherheiten.
1: Die Flugangst-EP ist in einer Phase entstanden, wo sich sehr viele Dinge verändert haben bei mir. Es geht um aus alten Mustern rauskommen, aber irgendwie in den neuen noch nicht so richtig ankommen und so diesen Moment dazwischen, also das Schweben und irgendwie auch die Angst vor dem Abheben.
0: Für Leo ist Musik eine Familienangelegenheit. Er macht es nämlich wie Billie Eilish und arbeitet mit seinem großen Bruder zusammen.
1: Die EP ist zu großen Teilen mit meinem Bruder zusammen entstanden. Also er schreibt für mich mit und wir schreiben die Texte oft zusammen. Er ist der einzige Writer, mit dem ich auch zusammenarbeite. Und es liegt einfach daran, dass wir einfach so ein Urvertrauen besitzen in den anderen, was man bei niemand anderem irgendwie haben könnte, einfach weil es Familie ist.
0: Auf der neuen EP sind 8 Songs drauf, der letzte heißt Bauchgefühl. Da geht es darum, seine Gedanken runterzuschlucken und nicht offen über die eigenen Gefühle zu reden. Sehr diepe Thematiken, obwohl der Song echt sehr sommerlich klingt. Deswegen gibt es für Leo auch 2 Arten, den Track anzuhören.
1: Man kann ihn als sommerlichen Hintergrundsong hören. Man kann aber, wenn man will, auch auf den Text hören und das vielleicht ein bisschen mitfühlen.
0: Entscheidet euch doch selbst für eine Variante beim Hören. Das ist unser aktueller Soundcheck-Act der Woche, Leo Kaminski mit Bauchgefühl von seiner neuen EP Flugangst.
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Das war unser Soundcheck-Act der Woche, Leo Kaminski mit Flugangst. 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Newcomerin Kami kommt aus Köln und dass sie Musikerin wird, war eigentlich immer total klar. KünstlerInnenfamilie, Klavierunterricht, Musikgymnasium, Jazz- und Popgesangstudium und jetzt eben die Solokarriere. Läuft bei ihr. Das ist Kami mit Froh allein zu sein hier jetzt im Soundcheck.

Das war Kami mit Froh allein zu sein hier im Sputnik Soundcheck, eurer Sendung für NewcomerInnen und Neuentdeckungen. Pamo haut einen catchy Pop-Rap-Track nach dem anderen raus. In seiner neuen Single geht es um die Regrets nach einem Abend, an dem man eindeutig zu viele Drinks hatte. Da waren wir doch alle schon mal, oder? Das ist Pamo mit Es tut mir so leid hier im Soundcheck. 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

Das war Pamo mit Es tut mir so leid hier im Sputnik Soundcheck. Amy ist 20 Jahre alt, kommt aus Landsberg und macht Urban Pop. Ihre aktuelle Single gibt mir sogar so ein bisschen ESC-Vibes. Das ist Amy mit Fragezeichen hier im Soundcheck.

0: Das war Amy mit 2 Y am Ende mit Fragezeichen hier im Sputnik Soundcheck. Hier präsentieren wir euch jede Woche die besten und spannendsten NewcomerInnen aus der Dachregion. Handverlesen von unserer Sputnik Musikredaktion. Aber manchmal fragen wir auch eure Lieblingsstars nach ihren Geheimtipps in dieser Rubrik hier.
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0: Und keiner steht so für Ostdeutschland und Rummeltechno mit Rap-Elementen wie Finchy Finchboy. Yeah.

0: kennt ihr ja sowieso eh alle. Und der hat uns letztens im Sputnik-Interview seinen Newcomer-Geheimtipp dargelassen.
1: Young Pep, habe ich mitbekommen, der geht irgendwie so noch in die Schule, macht sein Abi oder so und tritt dann am Wochenende auf irgendwelchen Stages auf und so. Und der ist cool. So, ich gucke mir das gerne mal an, obwohl das jetzt vielleicht nicht so meine Mucke ist. Also, wo man kann, ich denke, dass das meine Mucke sein könnte, aber ich gucke mir das gerne an. Und ich sehe da so einen kleinen Jungen, der so einen Traum hat und so Bock hat und auch sich auch so politisch auch schon so äußert und so und nicht sein Maul hält, auch krass so. Und das finde ich cool.
0: Ist doch klar, dass er auch jemanden aus der Sputnik-Zone supportet. Einen, den wir hier schon sehr gut kennen in der Sendung. Das ist Young Pep mit Laut sein immer, hier jetzt im Soundcheck. 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

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Das war Young Pep mit dem Titeltrack seiner brandneuen EP Laut sein immer, die letzte Woche erst rausgekommen ist. Newcomerin Nika kommt aus Österreich und ist mit 19 Jahren alleine nach Berlin gezogen. Ihr Sound ist irgendwas zwischen Hip-Hop, R&B und Indie-Pop. Ihr neuester Track ist eine Ode an die Hoffnung und den Weltschmerz. Das ist Nika mit Fliegen, hier jetzt im Soundcheck.

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1: 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Heute hier mit einem ganz spannenden Newcomer für euch. Zero ist 19 Jahre alt und hat erst in diesem Jahr angefangen, Songs zu releasen. Trotzdem hat er schon einen Plattenvertrag und über 50.000 HörerInnen bei Spotify. Und er kommt sogar hier aus der Sputnik-Zone. Also, meine erste Frage ist immer sehr gerne, wer bist du, was machst du, stell dich gerne mal ein bisschen vor.
2: Also, ich bin Zero, ich komme aus einer kleinen Stadt aus Ostdeutschland und jetzt aktuell verfolge ich meinen Traum, Musiker zu werden und schreibe deshalb viele Songs im Bereich so Indie, Pop, aber mit Rap-Einflüssen und ja, das ist so das, was ich machen will auf jeden Fall.
1: Ich freue mich, dass wir quatschen können. Du bist ja wirklich noch ganz, ganz neu am Start. Du hast erst laut Spotify 2 Songs draußen, ist das richtig?
2: Ja, das ist richtig.
1: Das ist crazy, also wirklich noch ganz brandneu, aber du kommst hier aus der Region, ne? Du kommst aus der Nähe von Leipzig.
2: Ja, ich komme aus einer kleinen Stadt in der Nähe von Leipzig.
1: Darfst du die sagen? Kannst du die sagen? Kennt man die?
2: Ja, Markkleeberg. Ich glaube, das kennt man eher nicht, aber wir haben 2 Seen auf jeden Fall.
1: Das ist richtig schön da. Voll gut. Eigentlich ist das doch schon eigentlich noch Leipzig, oder?
2: Na, es ist eine eigene Stadt irgendwie. Ich habe mal gehört, wir haben früher lange dafür gekämpft, eine eigene Stadt zu bleiben. Und deshalb gehört es nicht zu Leipzig, aber ist halt nah da dran so.
1: Okay, und da bist du auch aufgewachsen, da kennst du dich aus, da sind noch deine Eltern, da ist noch deine Hood, sage ich jetzt mal.
2: Ja, safe, safe. Aber die meisten Wege haben trotzdem über Leipzig geführt, zum Beispiel was Schule angeht oder Basketballtraining dann später, ja.
1: Ja, das fand ich auch krass. Du hast richtig Profi-Basketball gespielt, bevor du mit Musik angefangen hast, oder? Hast du das quasi jetzt aufgehört für die Musik?
2: Vor dem Musiktraum war es mein Traum, Profi-Basketballer zu werden und davon leben zu können. Und ich habe wirklich sehr viel trainiert und bin immer vor der Schule aufgestanden. Aber irgendwie, als es dann mit Musik losging, ist nicht die Leidenschaft für Basketball verschwunden gegangen. Aber irgendwie habe ich dann gemerkt, dass Musik mich noch ein bisschen mehr abholt und habe dann die Karriere im Basketball eigentlich so ein bisschen auch dadurch, dass ich mein Abi noch machen musste und dann halt Entscheidungen treffen musste, auf was ich mich mehr konzentriere, habe ich dann ein bisschen mehr zurückgenommen und bin dann zum Beispiel, anstatt zum Training zu gehen, eher dann 2-3 Mal die Woche ins Gym gegangen, um irgendwie da meine sportliche Aktivität noch beizubehalten. Weil wenn ich irgendwie Basketball spiele, dann will ich das auch ambitioniert machen.
1: Ja, das verstehe ich. Aber krass ist, also, dass du das so irgendwie jetzt aufgegeben hast, den einen Traum für den anderen, war das denn schon immer irgendwie Musik in deinem Leben oder hast du das jetzt wirklich erst die letzten Jahre für dich entdeckt?
2: Also Musik war schon immer ein kleiner Bestandteil in meinem Leben. Ich war damals in der 2. Klasse, habe ich so Trompetenunterricht genommen irgendwie mit meinem Bruder zusammen und habe dann später, als das dann nicht mehr so cool war, im Teenageralter eher Gitarre gespielt. Und richtig ist Musik in mein Leben gekommen, als wir so angefangen haben, irgendwie über einen Sommer in Corona so ein bisschen irgendwie zu rappen und auf YouTube Typebeats haben wir als Freundesgruppe so aus Spaß einen Song gemacht und irgendwie bin ich drauf hängen geblieben. Und seitdem habe ich irgendwie sehr viele Songs dann alleine in meinem Zimmer mit den bisschen Gitarrenskills, die ich hatte, irgendwie aufgenommen und habe dann so immer mehr Songs geschrieben und habe dann dadurch die Leidenschaft entwickelt.
1: Und bisher hast du, wie schon gesagt, 2 Songs veröffentlicht. Erzähl mir gerne eine Story über den ersten Track, den wir jetzt hören wollen, also Clean Girl.
2: Der Song hätte nicht entstehen können, wenn wir nicht eine Autopanne gehabt hätten an dem Tag. Weil als wir losfahren wollten zur Session, wir waren zu dritt, ist das Auto tatsächlich stehen geblieben. Und irgendwie mussten wir eine Stunde auf den ADAC warten. Und währenddessen haben wir so mit ein paar Ideen vom Vortag, die einer von uns auf Gitarre aufgenommen hatte, der Writer, irgendwie so ausprobiert und geguckt, was da cool ist. Und dann haben wir irgendwie das Main-Gitarren-Riff von Clean Girl so mitgefunden und schon im Auto angefangen, so Melodien zu machen. Also ist eigentlich die Grundidee im Auto entstanden und dann sind wir halt 2 Stunden später bei der Session halt im Studio angekommen und haben dann den Song geschrieben. Das ist ganz funny.
1: Gleich quatschen wir hier natürlich noch weiter. Erstmal gibt's aber diesen Song, der dank einer Autopanne entstanden ist. Das ist Zero mit Clean Girl hier im Soundcheck. See you.

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1: Das war Sarah mit Clean Girl hier im Sputnik Soundcheck. Sarah ist 19 Jahre alt, kommt aus Markkleeberg bei Leipzig und hat dieses Jahr erst angefangen, Musik zu releasen. Irgendwo zwischen Deutschpop, Indie und Rap. Und ich durfte diese Woche mal mit ihm quatschen. Was ich auch total krass finde, du hast erst 2 Songs draußen bisher und du hast jetzt schon so viele monatliche HörerInnen bei Spotify angesammelt. Also du hast richtige Fanbase und du hast ja auch super schnell irgendwie ein Management gefunden und einen Plattenvertrag bekommen und so. Hast du das alles gedacht, dass das so schnell und so krass für dich funktioniert?
2: Was lustig ist, ist, dass ich mir eigentlich vor so 2 Jahren oder so mal so einen Steckbriefzettel aufgeschrieben habe mit so Zielen, die ich habe. Also mit, okay, dann kommt dieser Schritt, dann kommt dieser Schritt. Und als ich diesen Zettel geschrieben habe, hätte ich niemals gedacht, dass ich jetzt so schnell irgendwie zum Beispiel an einen Plattenvertrag kommen werde oder so schnell irgendwie dann auf Spotify was hochladen werde. Und deshalb irgendwie manchmal erinnere ich mich daran und denk irgendwie, krass, Alter, das kam jetzt schon alles schnell und denk so, das letzte halbe Jahr ist eigentlich wie im Flug vergangen, gefühlt.
1: Ja, total. Und sehr, sehr viel, was du schon geschafft hast und erreicht hast. Wie ist denn das so?
2: Danke.
1: Ich hab gelesen, du hast dich eingeschrieben in der Uni Jena. Wie läuft's da? Schaffst du das aktuell noch? Oder hast du gesagt, komm, ich mache jetzt erstmal Mucke und Uni kann ich sonst immer noch mal irgendwann nachholen?
2: Das Zweite auf jeden Fall. Also ich habe, als ich mich eingeschrieben habe, hat so der Sportler in mir eigentlich gedacht, okay, das ist voll interessant und ich finde es auch immer noch interessant. Ich habe sehr nette Leute kennengelernt, aber dann irgendwie, als es mehr wurde mit Musik, habe ich mich dann dazu entschieden, das Studium erstmal ruhen zu lassen und auf jeden Fall mich auf Musik zu konzentrieren und nach Berlin zu ziehen. Ich habe kurze Zeit in Jena gewohnt, aber bin dann jetzt vor so 2 Monaten nach Berlin gezogen, ja.
1: Ach krass. Erzähl mir generell von der Musik. Wie kommst du so auf Ideen? Was sind deine Inspirationen? Siehst du irgendwas im Leben? Schreibst du in dein Handy rein? Wie machst du das?
2: Das ist bei mir wirklich sehr, sehr random, aber passiert irgendwie immer in so kleinen Momenten im Alltag. Also Inspiration nehme ich mir zum Beispiel daraus, wenn ich jetzt in der Bahn sitze irgendwie und selber gerade meine Lieblingssongs höre oder Musik, die mich inspiriert. Und dann kommen mir manchmal so kleine Gedanken in den Kopf und die schreibe ich dann immer direkt auf in zum Beispiel Notizen oder so und merke sie mir so. Und wenn ich dann im Studio bin und anfange, einen Song zu schreiben, dann gehe ich immer mit dem Gefühl, was ich am Tag habe und setze mir da jetzt nicht zu große Grenzen oder zu große Vorstellungen, wie der Song sein sollte, sondern gehe meistens wirklich mit so zum Beispiel jetzt einem kleinen Gitarrenriff oder einer kleinen Idee rein und darüber lasse ich dann eher so Melodien, die mir in den Kopf kommen, irgendwie entscheiden, welche Idee, die ich mir davor aufgeschrieben habe im Alltag, jetzt ein Song werden soll oder was am Ende entstehen soll. Und gehe eher wirklich mit dem Flow einfach in eine Session. Weil manchmal habe ich das Gefühl, du hast an einem Tag ein besonderes Gefühl, was du an anderen Tagen jetzt nicht hast. Und deshalb konnte der Song nur an diesem Tag entstehen.
1: Ich wollte dich noch fragen, was so deine Pläne sind bis Ende des Jahres, was du noch vorhast, weil du ganz viele Songs ja schon irgendwie trainiert hast, geschrieben hast. Was möchtest du noch schaffen, erreichen, machen mit diesem Musikprojekt?
2: Also ich setze mir keine großen Erwartungen oder jetzt große Ziele, die ich selber erreichen muss. Ich versuche einfach nur, so viele Leute mit meiner Musik wie möglich zu erreichen und deshalb können die Leute gespannt sein auf noch ein paar Singles, die jetzt bis Ende des Jahres rauskommen. Außerdem haben wir noch ein paar nice Musikvideos, die wir drehen wollen oder Live-Sessions. Und ich spiele die ersten Stages, die ich so reinbekommen habe jetzt über die Tage und bin einfach super offen, jetzt noch mehr Erfahrungen irgendwie mitzunehmen und bin super happy, dass ich das alles machen kann.
1: Und wir sind sehr happy, dass wir ihn euch hier vorstellen können und seine Musik weitertragen dürfen. Bei Instagram und TikTok findet ihr noch mehr über ihn unter Sarah Junior. Und wir hören jetzt noch einen anderen bisher releaseden Song, einer von den beiden. Das ist Sarah mit Wie man tanzt, hier im Soundcheck.
2: Ey, wie war das nochmal? Ah ja, okay, check.

Das war Sarah mit Wie man tanzt, hier im Sputnik Soundcheck, eurer Sendung für NewcomerInnen und Neuentdeckungen. Kyla Shikes ist Influencerin und Musikerin und möchte im Herbst ihre neue EP raushauen und danach auch noch auf Tour gehen. Dafür kommt sie auch für einen Termin nach Leipzig. Alle Infos findet ihr im Netz und dieser Song hier verkürzt uns die Wartezeit. Das ist Kyla Shikes mit Pretty Boys im Soundcheck.

0: Das war die deutsche Antwort auf Charlie XCX Boys inklusive berühmter Männer im Musikvideo. Das war Kyla Shikes mit Pretty Boys hier im Soundcheck. Hinter Navarra Waves steckt die vierköpfige Band rund um Gitarristin und Songwriterin Meta Brantsche aus Halle. Sie stehen für atmosphärischen Indie-Pop-Rock und ihre aktuellste Single heißt Touches in My Memory.
1: Hi, hier ist Meta von Navarra Waves. Unser Song Touches in My Memory handelt von einem Crush, vom Verknalltsein und dem Schmerz, dass es leider manchmal unerwidert bleibt.
0: Das sind Navarra Waves mit Touches in My Memory hier jetzt im Soundcheck.

Das waren Navarra Waves aus Halle mit Touches in My Memory hier im Sputnik Soundcheck. Hier dürft und könnt ihr jede Woche neue Acts und Songs für euch entdecken, jetzt auch ganz neu in ARD Sounds. Antonio Hoffmann aus Berlin war jahrelang als Straßenmusiker unterwegs, unter anderem auch in New York. Danach war er in der Band Leo Grande aktiv, aber Gruppenaktivitäten sind wohl nicht so sein Ding. Deswegen ist er seit ungefähr 2024 solo unterwegs. Das ist seine aktuelle Single. Das ist Antonio Hoffmann mit Plan B hier im Soundcheck.

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1: Hinter Not mit TH stecken die beiden Songwriter Louis Schwamm und Linus Kleinlosen. Und die klingen auf ihrer neuen EP Wir wollen zu viel sympathisch wie sonst nix.
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1: Songs über Beziehungskrisen, über absurde Träume, über Mundgeruch. Not singen über Sachen, für die die meisten Singer-Songwriter keine Worte finden oder eben gar nicht erst auf die Idee kommen würden. Kennengelernt haben sich die beiden bei einer Quasi-Fortbildungsmaßnahme.
3: Ich habe Linus bei einem Kurs für Upcoming Artists in Hamburg kennengelernt, habe ihn da gesehen, was von ihm gehört und ihn sofort gefragt, ob er Lust hat, mit mir an ein paar Songideen zu basteln. Glücklicherweise hat er ja gesagt und wir haben dann sehr schnell entschieden, dass wir unser Projekt auf nach dem Kurs verlegen, weil man innerhalb dieses Musikkurses relativ schnell, spontan und auf eine Weise unverbindlich arbeiten musste. Und wir haben aber gemerkt, dass das mit uns was Ernsteres ist.
1: Umgesetzt haben sie ihr Projekt dann 2020, als die Musikwelt sowieso wegen Corona kurzzeitig stillstand. Und dann entstanden in Hamburg viele, viele Songs, die sich 2022 auf ihrem Debütalbum Die Wahrheit über Arndt wiederfanden. Danach haben die beiden ein bisschen Solo-Kram gemacht und jetzt kam Ende Juli ihre neue EP raus. Und wir wollen jetzt mal noch den Titeltrack Wir wollen zu viel hören. Darin geht es um eine skurrile Begegnung mit einem sehr losten Nachbarn.
4: Und diesen Mann hat es tatsächlich gegeben. Das war nämlich in meinem Hinterhof. Und der war auf irgendeiner psychedelischen Droge, schätze ich mal, oder dem verkehrten Cocktail. Und ich habe mit ihm gesprochen, um irgendwie zu verstehen, was er da macht. Und da meinte er zu mir, wir sind doch ein und dieselbe Person. Also es war quasi wie so ein spiritueller Moment. Also er meinte, wir sind doch eigentlich alle verbunden. Und anhand dieser Person haben wir uns dann ein Lied ausgedacht, was eben irgendwie davon handelt, was man so im Leben möchte und was die eigenen Wünsche sind und wie man sich irgendwie verwirklichen kann.
1: Das in Not mit Wir wollen zu viel, hier jetzt im Soundcheck.

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1: Das war Not mit Wir wollen zu viel. Und damit ist diese fantastische Sendung auch schon fast wieder vorbei. Ich hoffe, ihr konntet wieder einige Perlen für eure Playlist entdecken, denn dafür sind wir ja jede Woche da. Auch jetzt neu in ARD Sounds. Einen letzten Song habe ich noch für euch. Romantischer, neue deutsche Welle Indie-Pop aus Chemnitz. Das sind die Tränen mit Rote Funken, hier jetzt noch im Soundcheck. Schönen Abend wünsche ich euch.
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1: Einen wunderschönen guten Abend. Mein Name ist Josi und ihr hört die allerbeste Sendung für NewcomerInnen und Neuentdeckungen. Heute mit unserem neuen Soundcheck-Act der Woche Apollo Online und einem Interview mit Indie-Pop-Sängerin Paula Rieck. Wir starten aber erstmal in diese Sendung rein mit Musik aus der Sputnik-Zone. Florian und Johannes kommen aus Leipzig und nennen sich zusammen Ins Blaue. Ihre aktuelle Single ist eine Hymne über das Ausbrechen aus alten Mustern. Das sind Ins Blaue mit Gegen den Wind, hier jetzt im Soundcheck.

0: Das waren Ins Blaue mit Gegen den Wind hier im Sputnik Soundcheck. Newcomerin Greta kommt aus Hamburg und hatte sich vor kurzem erstmal eine kleine musikalische Pause gegönnt. Jetzt ist der Stress hoffentlich ein bisschen abgeflaut und sie kann uns mit neuer, toller Musik versorgen. Das ist Greta mit Zen hier im Soundcheck.
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1: Unser neuer Soundcheck der Woche heißt Apollo Online. Apollo aka Sam ist schon ein alter Hase im Business. Er ist Produzent und Musical Director und war als Live-Gitarrist mit Blumengarten unterwegs. Jetzt geht's aber endlich mal nur um ihn und seine Musik.
2: Es ist 2010.
1: Alle heißen Facts und Infos bekommt ihr jetzt hier zum Instant kennenlernen.
0: Das Sputnik Speed Date mit...
3: Ich heiße Sam und mein Projekt heißt Apollo Online.
0: Woher kommst du?
3: Ich komme aus Köln am Rhein.
0: Deine Musik in 5 Worten.
3: Eklektisch, groß, ironisch, ernst, spaßig.
0: Zu deiner Musik kann man am besten...
3: mit dem Fahrrad durch den Sommerregen fahren.
0: Was sind deine Hobbys?
3: Musik... I guess. Fußball hochhalten und in die Kneipe gehen.
0: Welche Serien bingest du und warum?
3: Ich habe The Bear ziemlich gesuchtet auf jeden Fall. Und so mein Guilty Pleasure, da bin ich irgendwann reingerutscht, als ich unnormal krank war, Grey's Anatomy.
0: Angsthase oder Draufgänger?
3: Eigentlich Angsthase, aber wenn es irgendwas zu beweisen gibt, dann auch mal Draufgänger.
0: Was ist dein Lieblingssong und was bedeutet er dir?
3: Ich finde Lieblingssongs immer schwierig, weil ich immer wieder verschiedene Sachen höre, aber jetzt fällt mir gerade You and I von Stevie Wonder ein. Der ist ein wunderschöner Love-Song und die Dramaturgie des Songs ist so perfekt. Es dauert richtig lange, bis man dann die Erlösung bekommt am Ende und es ist einfach unfassbar gut geschrieben.
0: Was war dein schönstes Geburtstagsgeschenk?
3: Boah, meine Mutter hat mir mal als Kind ein K2 so Kickboard geschenkt. Das war völlig absurd.
0: Welche Träume hast du dir noch nicht verwirklicht?
3: Ich möchte eine Tour verkaufen. Ich möchte auf Tour gehen und genug Karten verkaufen, als dass wir die spielen können.
0: Was ist dein geheimes Talent?
3: Ich kann so eine Taube nachmachen.
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1: Wir hören jetzt mal in seinen Sound rein. Das ist unser Soundcheck-Act der Woche, Apollo Online mit Blutorangenwein.

0: Das war unser Soundcheck-Act der Woche, Apollo Online mit Blutorangenwein. Er macht nostalgischen Pop, der sich wunderbar zum Mitsingen eignet. Apollo aka Sam macht alles in Eigenregie. Er kann aber auch tatsächlich einfach alles spielen.
1: Ich habe mit eins, so mit der Mundharmonika und der Ukulele halt so Krach gemacht. Und genau, es hat sich entwickelt. Ich habe Cello gespielt und Klavier, klassisches Klavier. Ich habe mal Trompete ausprobiert und Kontrabass und so und E-Bass. Aber von mir würde ich, also ich würde jetzt sagen, Gitarre in jeder Form und Keyboard in jeder Form ist so, wo ich mich am wohlsten fühle.
0: Apollo hat früher viel Klassik gehört, weil seine Mama Geigerin ist. Aber irgendwann hat er Pop für sich entdeckt und ganz viel Coldplay gehört. Aber wofür steht seine eigene Musik überhaupt?
1: Apollo Online steht für gute Musik, die vielleicht jetzt mal so ein, zwei, drei mehr Ebenen drin hat als jetzt manch anderes Projekt. Ideell ist es so ein bisschen, also ich habe meine klaren Haltungen und Meinungen und politische Ausrichtung. Das wird aber, glaube ich, auch ziemlich klar, wenn man meine Texte liest oder hört.
0: Apollo spricht auch über Verluste und Siege, über die große Liebe und noch größere Zweifel und über die guten alten Zeiten. Also er schwelgt ganz gerne in Erinnerungen.
1: 2010 ist ein Song, der handelt so ein bisschen von der Zeit zwischen 2010 und 2015, 16, so ein bisschen meine Jugend halt irgendwie, von der Frühjugend. Es handelt irgendwie von diesen krassen Emotionen, die man dann auf einmal spürt. Und diese Blauäugigkeit, was so die Weltgeschehnisse angeht. Ja, dieses Gefühl von Freiheit zum ersten Mal. Und es ist so eine nostalgische Reise.
0: Auf diese Reise nehme ich euch jetzt mit. Das ist unser Soundcheck-Act der Woche, Apollo Online mit 2010. Es ist

Das war unser Soundcheck der Woche Apollo Online mit 2010. Newcomerin Yolandi, aka Disco YOLO, kommt aus Halle und lebt in Leipzig. Ihr Sound ist eine sehr wilde, frische Mischung aus Elektronik, Rap und 80er Sound. Und das hier ist ein ganz besonderes Feature geworden. Das sind DJ Purpur, Archive Olli und Disco YOLO mit Jogginganzug hier im Soundcheck.

Das waren DJ Purpur, Archive Olli und Disco YOLO mit Jogginganzug hier im Sputnik Soundcheck, eurer Sendung für NewcomerInnen und Neuentdeckungen. Young St. Paul ist einer von insgesamt 16 Acts auf der New Music Hotlist 2026. Die gesamte Liste findet ihr immer auf sputnik.de. Und der hat jetzt einen neuen Track am Start. Das sind Young St. Paul und Lian mit Brunello hier im Soundcheck.

0: Das waren Young St. Paul und Lian mit Brunello hier im Sputnik Soundcheck. Hier stellen wir euch jede Woche die spannendsten und tollsten NewcomerInnen der Dachregion vor, gefunden und ausgewählt von unserer Sputnik Musikredaktion. Aber manchmal fragen wir auch eure Lieblingsstars nach ihren Geheimtipps in dieser Rubrik hier.
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0: Heute mit einem Tipp von Mattea, die 2016 durch The Voice bekannt wurde und seitdem bereits etliche Hits gelandet hat und die aktuell an ihrem zweiten Album arbeitet.

0: Und Mattea möchte euch diese Künstlerin hier sehr ans Herz legen.
1: Hey, hier ist Mattea. Ich möchte euch gerne eine österreichische Newcomerin vorstellen, die aber auch auf jeden Fall den Durchbruch in Deutschland verdient hätte. Es geht um Bella. Für mich ist es ja in der Musik absolut wichtig, dass die großen Emotionen vermittelt werden. Und das macht sie mit einer Coolheit und einer Lässigkeit wie keine andere und trifft dabei trotzdem immer mitten ins Herz. Also hört gerne mal rein in die Musik von Bella.
0: Das ist Bella mit Ying und Yang hier im Sputnik Soundcheck.
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Das war der Newcomerin-Geheimtipp von Mattea, das war Bella mit Ying und Yang hier im Sputnik Soundcheck. Pepe Baumgart ist Anfang 20, lebt in Hamburg und setzt sich vor allem mit den Struggles seiner Kindheit und Jugend auseinander. Seine neue Single ist aber sehr umarmend und lebensbejahend geworden. Das ist Baumgart mit Mein Babe hier im Soundcheck.

0: Das war Baumgart mit Mein Babe hier im Sputnik Soundcheck, eurer Sendung für NewcomerInnen und Neuentdeckungen. Anna Juna kommt aus Berlin und hat an der Popakademie in Mannheim studiert. Sie released seit 2023 Musik und macht so eine Art elektronischen Darkpop. Das ist Anna Juna mit Blätter im Wind, hier jetzt im Soundcheck.
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0: 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Newcomerin Paula Rieck kommt aus Erfurt, ist eigentlich in Theatern und Opern zu Hause und steckt aktuell in der ernsten Phase ihrer Masterarbeit. Nebenbei macht sie aber noch Indie-Alternative-Pop und hat Mitte Juni ihre zweite EP What If the Sun Won't Rise Again rausgebracht. Und ich durfte mal mit ihr quatschen.
1: Ich fange mal relativ basic an mit einer kleinen Vorstellungsrunde. Also, wer bist du? Was machst du? Sag mal gerne.
2: Ja, ich bin Paula Rieck. Ich mache meistens Musik. Das ist das, was ich für mein Leben gerne mache und was ich auch in den nächsten Jahren gerne mehr machen möchte. Ich komme aus Erfurt und bin auch immer noch in Erfurt zu Hause und möchte in den nächsten Wochen weiter Musik schreiben und bin dabei, gerade ein Album zu planen nach der EP, was aber noch ein bisschen dauern wird. Aber ja, das ist das, was gerade so ansteht.
1: Das ist cool. Ich habe gelesen, dass du auch in Leipzig studiert hast, aber dich hat es dann wieder nach Erfurt zurückgezogen oder wie war da der Weg?
2: Genau, also ich habe meinen Bachelor in Berlin gemacht, bin dann nach Leipzig für den Master gegangen, aber ich habe das alles immer gependelt. Also ich bin in Erfurt wohnen geblieben und bin dann immer nach Berlin gefahren für den ganzen Bachelor und jetzt dasselbe eben für den Master. Ich schreibe jetzt meine Masterarbeit zu Ende, die ich in, ich gucke mal ganz kurz aufs Datum, 13 Tagen abgebe.
1: Oh Gott, und dann hast du noch Energie und den Kopf für Musik nebenbei zu machen oder wie machst du das?
2: Ein bisschen, also momentan weniger. In den letzten 2 Wochen habe ich mich wirklich sehr auf diese Masterarbeit eben fokussiert und auf diesen Kern der Korrektur. Ich schreibe jetzt auch schon eine Weile dran. Es ist diese letzte Phase jetzt einfach, die sehr, sehr eklig ist. Mm. Aber so ein bisschen gerade am Abend kommt dann so meine Kreativität zurück und ich kann ein paar Gedanken fassen und bin am Texte schreiben, was aber tatsächlich noch nichts Handfestes ist. Mhm. Einfach so Gedanken aufschreiben, die mir einfallen, damit ich es nicht vergesse, wenn ich dann endlich wieder Zeit dafür habe, das alles so zu bündeln.
1: Und hast du schon Pläne oder Wünsche für danach oder bist du so ein bisschen lost?
2: Ich sag's mal so, Wünsche habe ich viele. Es muss nur zu einem Ergebnis dann auch kommen.
1: Ja.
2: Ich bin momentan in sehr viel Bewerbungsphasen drin, zu gucken, wo bringt es einen jetzt hin mit dem Studium und nicht nur hinter der Bühne aktiv zu sein, wie ich das jetzt einfach auch viel bin, sondern auch wieder mehr auf der Bühne zu stehen. Das ist erstmal so der große Plan und alles andere wird sich finden, denke ich.
1: Ja. Wie bist du denn eigentlich so zur Musik gekommen? Warst du auch so ein Kind, das dann auch immer so Performances gemacht hat und so Auftritte so früher, so Eltern, setzt euch hin, ich mache jetzt einen Auftritt?
2: Gar nicht.
1: Gar nicht?
2: Nee, gar nicht. Ich kann es auch nicht leiden, bis heute, wenn mir Familie und Freunde beim Üben zuschauen oder zuhören.
1: Okay.
2: Das ist ganz crazy.
1: Aber wie hast du dann gesagt, okay, Mama, Papa, ich will jetzt hier Sängerin werden?
2: Na, das ging dann.
1: Das ging, das war okay.
2: Ich habe mit 3 angefangen, Ballettunterricht zu nehmen.
1: Ja.
2: Also das ging schon früh los. Und irgendwann war mir ja klar, ich möchte gerne irgendwann mal auf die Bühne gehen. Habe das auch, glaube ich, sehr, sehr lange dann geäußert.
1: Mhm.
2: Und zu Hause super viel mitgesungen und alles, bis ich dann mit 12 dann Gesangsunterricht bekommen habe auch und diesen Wunsch auch geäußert habe, Sängerin werden zu wollen irgendwann mal. Und dann kam dieses Musical-Projekt dazu und das hat sich alles so weiterentwickelt. Nur so Sachen bei, hey, hier ist jetzt Weihnachten und jetzt setzt euch alle hin und ihr müsst mir zuhören oder wie das manche mit der Flöte dann so gemacht haben. Das ist so gar nicht mein Ding gewesen. Für mich war eher dann vor fremden Menschen singen. Ich weiß nicht,
1: okay.
2: Das ist mir immer einfacher gefallen, als vor Menschen zu performen oder zu singen, die ich sehr, sehr gut kenne. Ist bis heute so.
1: Ach krass. Dann passt es ja voll mit deiner Arbeit im Theater. Bei diesen Opernstücken, die du mitgemacht hast, hast du da auch selbst gesungen oder nur Dramaturgie gemacht?
2: Nicht gesungen, aber stumme Rollen tatsächlich eingenommen in den Opernproduktionen. Und sonst bin ich eben eher hinter der Bühne dort tätig im Theater hier in Erfurt gewesen.
1: Das klingt aber auch nach so sau viel Arbeit. Und dann ist das meistens abends und so und am Wochenende. Das ist schon ein zeitintensiver Job, oder?
2: Ja, schon. Ich muss sagen, ich mag diesen Teildienst sehr gerne, der im Theater gelebt wird. Das heißt 10 bis 14 und 18 bis 22. Finde ich ganz angenehm, weil man diesen Nachmittag nochmal anders nutzen kann. Und manche Theater haben einen probenfreien Montag. Dementsprechend hat man dann frei, wenn alle anderen mal arbeiten müssen. Das ist auch ganz schön. Aber man lernt ein neues Verständnis vom Wochenende zu bekommen und allgemein von Wochenplanung, was ich ganz angenehm finde, weil ich gar nicht so der Freund bin von jeden Sonntag frei haben und es läuft gar nichts mehr. Es hat schon Vorteile wie auch Nachteile, aber wenn man in einer Bubble ist, in der alle in diesem ähnlichen Bereich arbeiten oder dafür sehr viel Verständnis haben, funktioniert es auch gut.
1: Volles Leben und voller Terminkalender aktuell also bei Paula. Trotzdem war sie beim Local Heroes Band Contest und hat ihre zweite EP What If the Sun Won't Rise Again rausgebracht. Über das alles sprechen wir gleich nach nur einem Song. Das ist Paula Rieck mit Hopeless hier im Sputnik Soundcheck.
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0: Das war Paula Rieck mit Hopeless hier im Sputnik Soundcheck. Paula hat Theaterwissenschaften studiert und steckt gerade in den letzten Zügen ihrer Masterarbeit. Außerdem hat sie im Juni ihre neue EP What If the Sun Won't Rise Again rausgebracht und war beim Local Heroes Finale mit dabei. Also das heißt, Juni war schon ein heftiger Monat für dich, ne? Wenn da auch die EP rauskam und so. Also da war viel los.
1: War super viel. Zum Glück habe ich die EP im Winter produziert gehabt, im November, Dezember, Januar rum. Dementsprechend hatte ich da nicht die Masterarbeit, die mich gestresst hat, sondern die habe ich tatsächlich danach erst angefangen. Und viel stressiger war dann eben diese plötzliche Vorbereitung für das Local Heroes Finale, was da kam, womit ich nicht gerechnet hatte, dass das überhaupt passieren würde. Und dann musste ich ein bisschen was umplanen, ein bisschen was schieben, um das in meinen Plan reinzubekommen. Ja. Das hat sich sehr gelohnt.
0: Ja, und du bist ja dann, du hast einen Sonderpreis dort bekommen, ne? Bei Local Heroes. Mhm. Als genau, beste Vokalistin.
1: Genau, der ist normalerweise für die beste Instrumentalistin. Ja. Und sie haben aber an dem Abend gesagt, dass sie statt einem Instrument die Stimme als Instrument überzeugt hat und haben diesen Preis quasi umgeschrieben für die beste Vokalistin, womit ich auch nicht gerechnet habe. Und ich habe mich tierisch gefreut darüber. Das ist unheimlich cool für mich gewesen, das auch so ein bisschen gewürdigt zu bekommen, die Arbeit, die man die letzten Jahre da reingesteckt hat und das ganze Herzblut, was reingeflossen ist, zu sehen, dass es auch andere Menschen gibt, die das irgendwie berührt hat, was mich da berührt hat an meiner Musik.
0: Übel. Und war das vor oder nach dem Release von der EP?
1: Ah, das war, wir hatten die EP-Release direkt in die Woche gelegt, in der der Local Heroes-Auftritt war. Als wir das nämlich quasi erfahren haben, dass ich das mache, haben wir gesagt, gut, okay, dann legen wir den Release auf den Montag davor. Dann kriegt die einen schönen Push, wenn die das erste Mal dort live gespielt wird natürlich. Mhm. Und das ist nicht so ewig schon draußen, sondern man hat den Moment von so einem Premierengefühl so ein bisschen. Deswegen haben wir das direkt auf den Montag davor noch gelegt.
0: Krass. Ja, die ist ja schon jetzt fast 2 Monate raus und ich bin froh, dass wir drüber reden können jetzt. Erzähl mir von der EP, die heißt ja What If the Sun Won't Rise Again. Wie ist die so entstanden? Du hast gesagt, du hast die im Winter schon gemacht, ne?
1: Mhm, genau. Ich habe in Erfurt einen wunderbaren Produzenten kennengelernt, mit dem ich auch meine erste EP aufgenommen habe, Forest Fire in My Mind. Und währenddessen habe ich auch schon ein bisschen so Texte gesammelt und habe auch ihm gesagt, du, ich hätte voll Bock, ein Album aufzunehmen. Er hatte eigentlich Bock drauf, ist dann allerdings zurückgezogen in seine Heimat und war dann für mich tatsächlich nicht mehr ganz so leicht greifbar, einfach weil das Leben weitergeht. Und ich habe mich dann entschieden, einen anderen Produzenten zu suchen. Das ist nicht ganz so gut gegangen. Ich habe ein Jahr damit verbracht, dass nichts passiert ist. Das war sehr, sehr frustrierend, bis ich dann im Sommer letztes Jahr mir ein Herz gefasst habe und gesagt habe, ich schreibe meinem Produzenten nochmal. Und ich habe ihm geschrieben und ihm kurz das alles erklärt und gesagt, du, und wenn du jemanden kennst, der hier in Erfurt ist, dem du vertraust, dem du auch meine Musik anvertrauen würdest, weil du kennst mich, wie ich arbeite, wie mein Gehirn quasi funktioniert auf dieser Ebene, dann sag mir bitte wer. Dann hat er gesagt, du, ruf mich bitte mal an heute Abend, wir klären das. Und habe ich ihn angerufen und hat gesagt, gut, dann kommst du im Winter zu mir nach NRW und wir nehmen deine EP komplett auf. Wir haben 2 sehr lange Wochenenden verbracht. Also das war ein sehr cooles Wiederineinandergreifen von 2 kreativen Gehirnen. Und dann war es endlich fertig im Mai. Und danach bekam ich von Local Heroes eben die Zusage. Und ich habe gesagt, gut, dann ist das Release eine Woche vorher.
0: Hast du denn noch irgendwelche Wünsche, Ziele, Träume für die nächsten Monate? Also was willst du alles noch so machen?
1: Also die nächsten Monate werden sehr viel Songwriting, glaube ich, für mich sein und meine ganzen Gedanken, die ich in den letzten Wochen immer so aufgeschrieben habe, zu fassen, zu bündeln und daraus Musik zu machen, um dann hoffentlich, wenn alles gut geht, tatsächlich ein ganzes Album mal produzieren zu können. Das wäre so mein großes Ziel für die nächsten 12 Monate. Dementsprechend ist es jetzt sehr viel Planung, sehr viel schauen, wie passt es wann am besten, was machen wir, warum. Und ich bin auch ein bisschen am Gucken, ob man ein paar Konzepte sich erschließen kann für so Wohnzimmerkonzerte etc. pp. Ich mag ein bisschen meine Auftritte wieder jetzt favorisieren bzw. auch forcieren, das machen zu können, dass ich wieder jetzt mehr an die Menschen kann mit der Musik, wenn diese Masterarbeit endlich weg ist, weil ich dann wieder den Kopf dafür habe, sowas zu planen und zu sagen, ich nehme jetzt die Zeit dafür, ich schreibe die ganzen Locations an, die mich da irgendwie interessieren würden dafür und was sich lohnen würde. Schauen wir mal.
0: Meine letzte Frage an dich. Was möchtest du uns mitgeben, wenn wir jetzt uns die neue EP anhören? Was möchtest du den Leuten mitgeben oder wie möchtest du, dass die Leute die EP aufnehmen und anhören?
1: Ich würde mich freuen, wenn sie sich ein bisschen Zeit nehmen dafür, die Menschen, die meine EP anhören. Dass man sich einen ruhigen Moment sucht, wo man, ich glaube, sie geht eine Viertelstunde, 20 Minuten, einfach mal für sich hat, die Musik auf sich wirken lässt und man nichts anderes dabei macht. Und das einfach mal passieren lässt und schaut, was es mit einem macht. Das würde mich sehr freuen, wenn man sich die Zeit dafür nimmt.
0: Also nehmt euch sehr gerne die Zeit und hört euch die brandneue EP What If the Sun Won't Rise Again an. Wir hören da jetzt auch nochmal zusammen rein, hier im Radio, in einen Song. Das ist Paula Rieck mit Into the Woods hier im Soundcheck. 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

Das war Paula Rieck mit Into the Woods hier im Sputnik Soundcheck. Hier dürft und könnt ihr jede Woche neue Songs und Acts für euch entdecken. Ove Thompson hat schon Musik für Kinder produziert und ein Kinderbuch geschrieben. Mit seiner Band macht er aber dann doch lieber Musik für Erwachsene. Das ist Ove mit Das Krasseste hier jetzt im Soundcheck. 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
1: Das war Ove mit Das Krasseste hier im Sputnik Soundcheck. Hinter Thiel aus Köln stecken Julian, Jakob, Clemens und Janis, die sich in der Schule bzw. während des Studiums kennengelernt haben. Ende August soll ihre Debüt-EP erscheinen und bis dahin gibt es diesen Vorgeschmack hier. Das sind Thiel mit Bitte geh nicht, hier im Soundcheck.

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1: Was gibt's denn Schöneres als zwei Menschen, die sich lieben und auch noch Musik zusammen machen? Tamara und Tristan aus Chemnitz heißen zusammen Me and T.

0: ist Multi-Instrumentalist. Sie hat eine wunderbare Stimme und gemeinsam klingen sie eigentlich auf jedem ihrer Tracks irgendwie anders. Mal nach Alternative Rock, mal funky, mal poppig. Tristan kommt eigentlich aus England und ist für einen Schüleraustausch nach Dresden gekommen. Und dort hat ihre gemeinsame Geschichte auch angefangen.
1: Also ich habe 2014, ich war 2 Jahre in Deutschland, und habe angefangen, selber so Ed Sheeran-mäßig Loopstation-Zeug, also selber zu spielen, nur Cover-Songs.
2: Da habe ich Tristan auch einmal gesehen, war fantastisch.
1: Genau. Wir haben 2017, 2018 uns kennengelernt und dann haben wir weiter mit diesen Cover-Songs dann gemacht. Und irgendwann haben wir angefangen, einfach Lieder selber zu schreiben.
0: Tamara und Tristan sind beide Pastoren in einer freikirchlichen Gemeinde. Außerdem arbeitet er noch als Lehrer und sie als Kommunikationstrainerin. Mittlerweile sind sie allerdings aus der Chemnitzer Musikszene kaum wegzudenken, obwohl sie eher aus praktischen Gründen dort gelandet sind.
2: Tristan und ich waren in einer Beziehung, irgendwann haben wir geheiratet und haben dann gesagt, wir müssen irgendwo wohnen. Spätestens dann muss man irgendwo wohnen. Tristan hat einfach in Chemnitz schon Arbeit gehabt und so. Und ich habe gerade mein Studium fertig gemacht und war so ein bisschen offener. Und Tristans Verpflichtungen waren wichtiger als meine.
0: Vor kurzem haben sie einen neuen Song rausgebracht, auf dem sie schon wieder ganz anders klingen. Diesmal nämlich nach Y2K-Pop. Thematisch geht es um die Reizüberflutung des digitalen Zeitalters.
2: 21st Century Pain hat mit der Frage angefangen, warum wir im 21. Jahrhundert eigentlich alle so müde und erschöpft sind, wenn es uns doch in vielerlei Hinsicht eigentlich gut gehen müsste. Das Lied steht für die komplette Reizüberflutung und Überforderung mit der modernen Welt. 21st Century Pain ist 38 offene Tabs, 50 ungelesene Nachrichten, 10 vermisste Anrufe und 3 Screens gleichzeitig bedienen.
0: Das sind Me and T mit 21st Century Pain hier jetzt im Soundcheck.
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Das waren Me and Tia aus Chemnitz mit 21st Century Pain. Und damit ist unsere kleine feine Sendung schon fast wieder vorbei. Ich hoffe, ihr konntet wieder einige Perlen für eure Playlist entdecken, denn dafür sind wir jede Woche für euch da. Einen letzten Song habe ich noch, charmante Alternative Rock aus Österreich. Das sind Lovehead mit Marie, hier jetzt noch im Soundcheck. Schönen Abend wünsche ich euch.

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1: Einen wunderschönen guten Abend. Mein Name ist Josi und ihr hört die allerbeste Sendung für NewcomerInnen und Neuentdeckungen. Heute mit unserem neuen Soundcheck-Act der Woche Charlotte Kudella und einem Interview mit Indie-Pop-Duo Görda aus Leipzig. Wir starten aber erstmal in diese Sendung rein mit einem tollen Duett, mit dem ich auf jeden Fall nicht gerechnet hätte, über das ich mich aber sehr freue. Das sind Dominik Hartz und Paula Engels mit Schwerelos hier jetzt im Soundcheck.

0: Das waren Dominik Hartz und Paula Engels mit Schwerelos hier im Sputnik Soundcheck. Newcomer Finn Fable aus Leipzig macht so eine Mischung aus Pop und Rap und hat seiner Wahlheimat ein Liebeslied gewidmet. Das ist Finn Fable mit Sunset, hier jetzt im Soundcheck.
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1: Unser neuer Soundcheck-Act der Woche macht Pop für Leute, die viel nachdenken und noch viel mehr fühlen.

0: Charlotte Kudella ist mit ihrem Song Hellwach vor ein paar Jahren schon mal viral gegangen. Mittlerweile hat sie sogar eine eigene EP, war Voreact von Mark Forster und geht noch Ende diesen Jahres selbst auf eigene Tour. Mit ihren melancholischen Lyrics und ihrem warmen Sound begeistert sie uns auf jeden Fall. Und ihr lernt sie jetzt noch besser und intensiver kennen.
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2: Ich bin Charlotte Kudella und ich komme aus Berlin.
1: Deine Musik in 5 Worten.
2: Emotional, ehrlich, verträumt, nahbar und gefühlvoll.
1: Zu deiner Musik kann man am besten...
2: auf jeden Fall weinen. Es wird oft unterschätzt, dass meine Musik nur traurig ist, aber ich habe auf jeden Fall auch einige Songs, zu denen man tanzen kann.
1: Angsthase oder Draufgänger?
2: Ich würde auf jeden Fall sagen, dass ich eher ein Angsthase als ein Draufgänger bin.
1: Was ist dein Lieblingssong und was bedeutet er dir?
2: Ich finde es unmöglich, sich für einen Lieblingssong zu entscheiden. Das wechselt bei mir auf jeden Fall wöchentlich, aber jeder Gracie Abrams Song kommt da auf jeden Fall für mich in Frage. Ich kann mich zu 100% mit ihren Songs identifizieren.
1: Was würden Freunde über dich sagen?
2: Dass ich einfach prinzipiell sehr, sehr viel fühle. Ob das jetzt bedeutet, dass ich viel overthinke oder generell, dass ich einfach für meine Freunde viel mitfühle.
1: Was war dein schönstes Geburtstagsgeschenk?
2: Ich glaube, Klavier und Gitarre sind da auf jeden Fall weit vorne. Aber ich finde jede Art von persönlichen Geschenken eigentlich am schönsten, ob es jetzt Fotobücher oder Briefe sind.
1: Welche Träume hast du dir noch nicht verwirklicht?
2: Zu den Träumen, die ich mir noch verwirklichen will, zählt auf jeden Fall irgendwann ein Album rauszubringen. Und ich würde hier in Berlin gerne Venues spielen, in denen ich selber schon vor oft zu Gast war, wie Columbia Halle oder Waldbühne.
1: Welche Eigenschaft an dir hast du am meisten?
2: Eine Eigenschaft, die ich an mir hasse, ist auf jeden Fall, dass ich mir selber super oft im Weg stehe und sehr, sehr unsicher bin.
1: Hund oder Katze?
2: Auf jeden Fall Hundemensch.
1: Was steht in diesem Jahr bei dir an?
2: Ich gehe dieses Jahr im Dezember auf meine erste eigene Tour in Köln, Hamburg und Berlin. Und bis dahin bringe ich auf jeden Fall noch einige Songs raus.
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0: Wir hören jetzt mal einen Song von ihr, würde ich sagen. Das ist unser aktueller Soundcheck der Woche, Charlotte Kudella mit Ich dich auch.
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0: Das war unser aktueller Soundtrack-Act der Woche, Charlotte Cudella mit Ich dich auch. So stelle ich mir irgendwie Olivia Rodrigo-Songs vor, wenn sie auf Deutsch wären. Stories aus dem Leben der Gen Z, übers Erwachsenwerden, Liebe und Freundschaften. Charlottes Karriere hat bei der Castingshow The Voice Kids im Team von Mark Forster angefangen und hat sie bis jetzt hierher gebracht. Im Sputnik-Interview hat sie uns erzählt, wofür ihre Musik stehen soll.
1: Ich will mit meiner Musik dafür stehen, dass jede Art von Gefühlen okay ist und dass man nie mit irgendwas alleine ist, auch wenn man sich vielleicht manchmal so fühlt. Ich verpacke in meinen Songtexten meine persönlichen schönen oder vor allem auch schlechten Erfahrungen und hoffe irgendwie, dass sich darin Menschen wiederfinden können und einfach merken, dass wir alle sehr, sehr viel ähnlicher sind, als man vielleicht denkt. Und ja, mir ist irgendwie ganz, ganz wichtig, auch so in meiner Community einfach einen ganz tollen Umgang untereinander zu haben und irgendwie für sich da zu sein.
0: Empowerment steht also auch noch in der Beschreibung ihrer Musik. Deswegen gibt's wohl auch ihren neuen Song Cool Girl, der eine Thematik aufmacht, die wir alle kennen. Unbedingt cool sein wollen.
1: Ich würde sagen, Cool Girl ist bis jetzt einer meiner ehrlichsten Songs. Es geht darum, dass ich mich wirklich oft wie das genaue Gegenteil von einem Cool Girl fühle und super unsicher bin und immer denke, alle anderen haben ihr Leben so viel mehr im Griff und sind so viel toller und irgendwie so viel selbstsicherer. Und ich wünschte, ich wäre das. Und ich wünsche mir, wäre irgendwie egal, was alle von mir denken. Ja, und damit setzt sich der Song auseinander und endet dann aber auch damit, dass wir einfach alle verdammt cool auf unsere eigene Art sind. Und dass, ja, ich dann immerhin lieber ehrlich ich selber bin als irgendjemand anderes.
0: Und weil sie so eine Maus ist und sie unser neuer Soundcheck der Woche ist, hören wir ihre aktuelle Single natürlich jetzt hier zusammen. Das ist Charlotte Cudella mit Cool Girl. 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

Das war unser Soundcheck-Gag der Woche. Charlotte Kudella mit Cool Girl. Von einem Cool Girl jetzt zum nächsten. Muriel bezeichnet sich selbst als World's Greatest Overthinker und am kommenden Wochenende kann man sie live beim Rocken am Brocken Festival erleben. Warum sich das auf jeden Fall lohnt, klären wir gleich. Erstmal hören wir aber in ihren Sound rein. Das ist Muriel mit Think That I've Lost You hier im Soundcheck.

Das war Muriel mit Think That I've Lost You hier im Sputnik Soundcheck. Am Wochenende ist sie mit dabei beim Rocken am Brocken Festival in Elend bei Sorge. Dort wird sie auf dem Akustikpfad spielen. Das gibt's nur dort. Das ist sowas wie eine geführte Ranger-Wanderung durch den Naturpark, bei der auf einzelnen Stationen dann KünstlerInnen live performen. Aber auch das Hauptprogramm lohnt sich in diesem Jahr. Mit dabei sind unter anderem von wegen Lisbeth, Soho Bani, Mine, Raum 27 oder Esther Graf. Aber viele spannende NewcomerInnen könnt ihr auch immer auf dem RAB entdecken, wie zum Beispiel in diesem Jahr Tiavo. Oder auch die Newcomerin Bovi aus Hamburg, die über sich selbst sagt, dass sie ein Gryffindor-Girl ist. Marlo Großhardt feiert quasi seinen 24. Geburtstag auf dem Festival und wird zur Feier des Tages die Songs von seinem neuen Album Bildet Banden spielen, das am 14. August rauskommt. Übrigens gibt es online noch Tickets für das Rocken am Brocken Festival, falls ihr super spontan seid. Ansonsten gibt's hier schon mal einen kleinen Vorgeschmack. Das ist Marlo Großhardt mit Timeline hier im Soundcheck.

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Das waren Marlo Großhardt und Audio 88 mit Timeline hier im Sputnik Soundcheck, eurer Sendung für NewcomerInnen und Neuentdeckungen. Die beiden Schwestern Jenny und Joy kommen aus Stuttgart und sind im Moment mit Mark Forster auf Tour. Ihre aktuelle Single handelt vom Loslassen und darüber, dass manche Menschen trotzdem noch eine Weile im Kopf bleiben. Das sind Jenny und Joy mit Denk an dich hier im Soundcheck.

Das waren Jenny und Joy mit Denk an dich hier im Sputnik Soundcheck. Jetzt hier mit Musik von der New Music Hotlist 2026, der jungen Radiowellen der ARD. Alle 16 Acts könnt ihr immer auf sputnik.de abchecken. BAC kommt aus Kärnten und hat mit 14 angefangen, Musik zu machen. Nachdem seine Eltern ihm das Handy weggenommen haben und ihm super langweilig war. Seitdem ist sein musikalisches Motto frei nach Tyler, the Creator, create like a baby and edit like a scientist. Das ist BAC mit Last Man Standing hier im Soundcheck.

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1: Heute hier im Interview Sophia und Annelie, aka Görda aus Leipzig, die ja so eine spannende Mischung aus Alternative Pop und Jazz machen und die jetzt bestätigt wurden für die Pop-Residenz in Dessau. Da mussten wir fast 3 Jahre nach unserem letzten gemeinsamen Soundcheck-Interview natürlich nochmal zusammen quatschen. Wie geht's euch? Wo hole ich euch ab? Wo seid ihr? Was macht ihr? Was ist die Phase gerade?
2: Wir sind gerade quasi in unserer letzten Woche, die wir in Leipzig noch wohnen, in unserer WG, bevor wir zur Bauhausresidenz nach Dessau 6 Wochen fahren. Daher ist gerade noch ganz viel so ein bisschen Sachen regeln, organisieren, dass wir da einfach Luft haben.
1: Ich wollte eigentlich nur sagen, dass ich Angst hatte, dass ihr jetzt aus Leipzig wegzieht, aber ihr zieht ja einfach nur für diese 6 Wochen nach Dessau, das meint ihr. Ich dachte, ihr sagt jetzt, wir wären Berlin City Girls oder so.
2: Niemals. So 2 Jahre später, ups.
1: Ups, wir sind auch nach Berlin gezogen.
3: Nee, Leipzig ist schon nice. Erstmal hält uns das hier. Ja.
1: Ich habe auch gelesen, ihr habt ein Kollektiv, so ein Flinter-Kollektiv, das finde ich auch richtig toll.
2: Ja, also wir sind da ein bisschen quasi in der Orga und in der Gründung beteiligt, aber es ist ein sehr offenes Kollektiv für alle möglichen Flinter-MusikerInnen, die Lust haben, sich zu vernetzen und auch vielleicht zusammen zu spielen, Musik zu machen. Und wir organisieren Konzerte, das geht Ende des Jahres beziehungsweise Anfang nächsten Jahres los. Ja. Und wollen da immer Bands featuren quasi aus Leipzig.
1: Geil.
3: Ja,
1: wie schätzt ihr so die Musikszene ein in Leipzig? Ist die cool, bunt?
3: Super bunt. Sehr bunt. Ja. Ich lerne auch immer wieder neue Leute. Also irgendwie manchmal habe ich so das Gefühl, so langsam kenne ich die Leute in Leipzig, die Musik machen oder die auch in der Szene unterwegs sind, in so einer Indie-Pop-Szene. Man entdeckt aber immer wieder neue Leute. Immer wieder neue Bands, richtig coole Sachen. Also es ist super bunt und man kann super viel entdecken. Und ich finde auch, die Underground-Szene ist irgendwie relativ präsent.
1: Ja.
3: Also so in kleineren Läden. Es gibt einfach sau viele Venues, die Sachen veranstalten, wo auch Leute hinkommen. Und die Leipziger Publikumsszene ist der Hammer.
1: Mhm.
3: Das ist immer voll. Die Leute kommen einfach, die haben Bock rauszugehen und Konzerte zu besuchen. Das ist irgendwie schon besonders hier, finde ich.
2: Ja.
1: Sehr schön. Erzählt mir, was ist in den fast 3 Jahren, wo wir uns das letzte Mal gesehen haben im Studio, passiert bei euch?
3: Oh, ich glaube, das Größte, was passiert ist, ist so die letzte EP, die wir veröffentlicht haben. Das ist ja jetzt auch schon wieder 1,5 Jahre her. Dazwischen sind auch nochmal Singles gekommen, aber da haben wir eine Förderung bekommen, da sind wir ins Studio, da hatten wir einen Produzenten. Also das war irgendwie so eine Nummer größer als die EP davor. Und dadurch kam dann irgendwie auch mehr Reichweite, mehr Aufmerksamkeit, mehr Anfragen. Ich habe den Eindruck trotzdem, dass man ja, also es geht so ein bisschen so langsam vonstatten, dass man gar nicht mehr so richtig weiß, wie es eigentlich damals war, wie sich das angefühlt hat. Aber es ist eigentlich sau viel passiert und wir spielen geile Gigs und spielen auf Festivals und so. Das sind auch Sachen, die wir uns irgendwie gewünscht haben, die jetzt einfach so passieren.
2: Und so generell, glaube ich, so wir wissen mehr, was wir tun, was wir wollen. Genau.
1: Aber ich habe das Gefühl, dass ihr auch schon so viel mitgenommen habt, also nicht nur in den letzten 3 Jahren, sondern auch so generell. Als ich jetzt nochmal gelesen habe und mir so ein paar Stichpunkte gemacht habt, ihr wart ja bei Local Heroes Band Contest, ihr wart bei Bahnhofsbeats, ihr habt 2 EPs rausgebracht, glaube ich, mindestens. Ihr wart auf ganz vielen Konzerten und Festivals und jetzt geht ihr ja noch nach Dessau. Das ist wie, als hättet ihr irgendwie schon so 25 Jahre Bandgeschichte hinter euch gefühlt. Ja, obwohl ihr noch so jung seid.
2: Ja, wir sind
3: ja.
2: Wir senden immer so ganz viel raus, glaube ich. Ich glaube, das ist immer so ein bisschen unser Ding. Also wir haben, glaube ich, Lust auf vieles und dann machen wir viele Bewerbungen oder viele connecten uns irgendwie, probieren Sachen aus. Wenn jemand mit einer witzigen Idee kommt, dann sind wir meistens dabei. Und deswegen, glaube ich, passiert dann irgendwie einfach Zeug. Ja, weil es gibt ja auch viel Angebot. Also das habe ich auch gestern gerade mit einer Freundin drüber geredet. Es gibt eigentlich viel Angebot und wenn man einfach viel raussendet, dann kommen halt irgendwo auch Sachen zurück und ich glaube, so trägt sich das dann immer so ein bisschen weiter.
3: Und zum Beispiel die Bauhausresidenz, das war jetzt auch nicht unsere erste Bewerbung, ne? Muss man auch mal dazu sagen. Also wir schicken ja auch viel raus und
2: dann nochmal.
3: Es klappt ja auch nicht immer und wenn dann Sachen klappen, dann freuen wir uns und dann nehmen wir da wieder das nächste mit oder neue Ideen und so.
1: Gleich müssen wir noch ausführlich über die Pop-Residenz 2026 am Bauhaus in Dessau sprechen. Erstmal gibt's aber einen Song von den beiden. Das sind Görda mit Seit ich dich kenn hier im Soundcheck.

0: Das waren Görda mit Seit ich dich kenn hier im Sputnik Soundcheck. Hinter Görda stecken die beiden Freundinnen Sophia und Annelie, die zusammen in einer WG in Leipzig wohnen und die am 3. August ins Meisterhaus Muche Schlemmer ziehen werden für die Pop-Residenz 2026.
1: Wir haben jetzt noch gar nicht so viel über Dessau geredet.
0: Wie lange seid ihr da? 6 Wochen, ne? 6 Wochen einfach genau. Dort in Dessau. Ihr wohnt da richtig, ihr kriegt eine Förderung, ihr kriegt Workshops, habe ich gelesen. Also volles, ihr habt Motto auch, also volles Programm.
2: Ja, wir wohnen da quasi wie im Museum. Also wir wohnen in einem dieser Meisterhäuser.
0: Auch geil einfach.
2: Das ist wirklich lustig, weil das erste Mal, dass wir dahin eingeladen wurden, nachdem das feststand, dass wir hingehen, sind wir hin und wurden dann erstmal direkt an so eine Führung angeschlossen, die quasi durch diese Häuser geführt hat. Und dann haben wir halt ganz viel erfahren über die Geschichte und diesen eben Architekturstil und überhaupt. Und ja, das war irgendwie sehr lustig, weil wir standen dann quasi in unseren zukünftigen Schlafgemächern und es wurde irgendwie übers Bett erzählt und warum das hier in der Mitte des Raumes als Insel angelegt ist und die Leute standen alle drumrum und, und wir dachten immer so, ja, da schlafen wir dann. Das war so witzig. Und wir fühlen uns sehr geehrt und freuen uns total und es ist wirklich besonders da einfach.
3: Und da gibt es ein riesiges Atelier, wo wir dann unsere ganzen Sachen aufstellen würden mit Lautsprechern und Computerinterface, unsere Instrumente mitbringen. Also wir werden uns so richtig einrichten für die Zeit. Und mal gucken, die Raumakustik wird auch spannend sein. Was wir da alles so mit verwenden können.
0: Aber habt ihr euch da irgendwas vorgenommen? Also wollt ihr da irgendwie so und so viele Songs machen? Wollt ihr da irgendwie an einem Album arbeiten? Wollt ihr da, also gibt es da auch irgendeine Vorgabe, dass ihr da irgendwas abliefern müsst am Ende oder so?
3: Nee, die einzige Vorgabe ist, dass wir beim Kurt-Weil-Fest einen Auftritt haben. Mhm. Aber wir selber haben uns für uns das Ziel gesetzt, da ein Album.
2: Bedingung ist es vor allem auch eine Chance, dass wir das spielen dürfen.
3: Ja, ja, das ist eine Chance. Ja, aber wir sind da ziemlich frei ansonsten.
0: Mhm.
2: Ja, wir haben das erste Mal jetzt, wollen wir ein Album machen. Wir haben ja so EPs gemacht, wie du vorhin schon erwähnt hast. Also immer so 5, 6 Songs. Und jetzt wollen wir mal quasi richtig einen Langstreckenlauf.
0: Yay, Album.
2: Ja, das ist schon lange auch ein Traum so. Und jetzt haben wir die Zeit dafür, ja.
0: Könnt ihr euch vorstellen, dass das schon einen starken Einfluss hat? Also auch so zum Beispiel auf das Bild des Albums oder auf den Titel des Albums? Oder ist es wirklich nur, ihr seid da halt zusammen, ihr schließt euch 6 Wochen ein und arbeitet intensiv miteinander?
3: Ich glaube, das wird schon Einfluss haben.
2: Ich glaube auch.
3: Ich hätte auch Lust, dass man auf dem Cover zum Beispiel in irgendeiner Weise diese Bauhaus-Sachen mit einfließen lässt.
0: Voll.
3: Wie am Ende das dann aussieht, müssen wir nochmal gucken. Aber ich glaube, das wird schon das Album sehr beeinflussen.
2: Die Ästhetik auch insgesamt, glaube ich schon, weil wir werden ja in der Zeit... Also das ist ja die Zeit, wo das entsteht und in der Zeit werden wir auch am aktivsten Videos, Fotos, all diese Sachen machen und in unserer, ich glaube einfach auch mit unserer persönlichen Verknüpfung ist es dann sehr eng verknüpft. Also das lässt sich wahrscheinlich gar nicht so trennen oder warum auch. Das ist total cool.
0: Na klar.
2: Coole Chance.
0: Voll. Aber habt ihr euch sonst noch irgendwas vorgenommen, wo ihr sagt, oh, das müssen wir dieses Jahr irgendwie unbedingt noch erreichen oder sagt ihr erstmal, jetzt machen wir Dessau und dann Album und mal gucken?
2: Ja, wir haben quasi für das Album haben wir uns Sachen vorgenommen. Also wir wollen sowieso auch wieder Gäste dabei haben, Streicher und Bläser, eine Harfe gerne. Zusätzlich dazu haben wir auch noch ein Event geplant, quasi ein öffentliches Event, wo wir Leute dazu einladen werden, mit uns quasi wie so Chöre, Shouts, Geräusche aufzunehmen. Also wir wollen sehr gerne die Atmosphäre von, also so eine Art gemeinschaftliche Atmosphäre und so ein bisschen auch so ein Live-Element mit in das Album fließen lassen, weil wir so ein bisschen gegen so eine Überproduktion beziehungsweise alles, was auch jetzt mit KI-Musik und so passiert, also so eine Art Perfektionismus. Wir wollen so ein bisschen dieses Knirschende, das Rohe irgendwie mit dabei haben. Genau, das werden wir auf jeden Fall dann auch nochmal öffentlich machen und wer Bock hat, kann vorbeikommen und sich auf unserem Album verewigen.
3: Ja, da werden wir nochmal einen Aufruf starten. Ja. Das wird ungefähr im November stattfinden. Es gibt noch kein genaues Datum, aber das Website oder Instagram, da würde man das dann sehen.
0: Görda Music ist übrigens der Name bei Instagram und der Website. Und dort werdet ihr natürlich auch zwischen dem 3. August und dem 13. September ganz viel Content von der Pop-Residenz in Dessau zu sehen bekommen. Wir warten mal ganz gespannt ab, was da für ein Album bei rumkommt. Mit diesem aktuellen Song hier. Das sind Görda mit Wenn es das nicht ist, hier im Soundcheck.

0: 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Das waren Suns Suns mit Brooklyn hier im Sputnik Soundcheck. Newcomerin Jannika Roloff lebt und studiert in Magdeburg. Ihre letzten Songs waren noch sehr dancig, aber ihre aktuelle Single überrascht mit akustischem Sound. Entstanden ist der Track während einer sommerlichen Songwriting-Session in Brandenburg.
1: Der Song ist entstanden, als ich für ein paar Tage am Wasser war, mit meiner Ukulele schön gejammt habe und meine Community auf Social Media gefragt hatte, was sie eigentlich mit dem Thema Sommer verbinden. Und gemeinsam mit meinem Produzenten habe ich dann all die Ideen in diesen Song gepackt und endlich konnte ich auch meine Ukulele für den Song wieder rausholen.
0: Das ist Jannika Roloff mit Sommer, hier jetzt im Soundcheck.
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Das war die zauberhafte Jannika Roloff aus Magdeburg mit Sommer hier im Sputnik Soundcheck, eurer Sendung für NewcomerInnen und Neuentdeckungen. Hinter I Want Poetry stecken Sängerin Tine und Pianist Till Moritz. Zusammen machen sie Art Pop und vor kurzem ist ihr sehr ambitioniertes Science-Fiction-Pop-Album Future Selves rausgekommen. Davon hören wir jetzt erstmal einen Song zusammen. Das sind I Want Poetry mit dem Titeltrack Future Selves hier im Soundcheck.

0: 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Das waren I Want Poetry mit Future Selves von ihrem gleichnamigen neuen Album hier im Sputnik Soundcheck. Die Platte soll Bock auf die Zukunft machen und nicht unbedingt ein Bild von Endzeitstimmung und Dauerangst vermitteln.
1: Als wir die ersten Songs zu Future Selves geschrieben haben, das war 2024, da hatten wir gerade unser zweites Album rausgebracht. Und auf Solace und Light hatten wir ganz viel verarbeitet. Abschiede, ganz viel Nostalgie war da drin. Also es ging um die Vergangenheit und wo wir herkommen.
2: Und die Idee zum neuen Album kam dann zu uns wie so ein neuer Tag, wo die Sonne dann plötzlich zum Fenster reinscheint und man so eine unbändige Vorfreude hat auf das Leben und auf die Zukunft. Und wir hatten dann auf einmal so eine Lust auf Musik, die einfach Spaß macht und leuchtet.
0: Und entsprechend haben sie sich auch, was den Sound des Albums angeht, von Zeiten inspirieren lassen, als die Zukunft noch als etwas bunt Verrücktes gemalt wurde, also die 70er und 80er Jahre.
2: In Future Selves, da sehen wir uns nach so einer Zukunft, die wir von früher kennen. Und das klingt jetzt vielleicht erstmal widersprüchlich, aber früher war für uns die Zukunft irgendwie optimistisch und hell und leuchtend. Als Kinder haben wir ganz anders auf die Zukunft geblickt und von fliegenden Autos geträumt. Mit dem Gefühl verbinden wir eben auch die Musik von damals.
1: Und deswegen haben wir gleich gespürt, dass wir auch für dieses Album eben so ein bisschen einen 80er, 90er Sound mit reinbringen wollen.
0: Retrofuturistisch nennt man das übrigens. Vor allem ein Track sticht in Sachen Ohrwurmpotenzial sehr heraus. Supersize World klingt, als hätte sich Chappell Roan in einem Spielzeugladen des 22. Jahrhunderts verlaufen.
2: Und bei Supersize World ist es eben die Frage, was brauchen wir eigentlich wirklich? Die Welt wird ja gefühlt immer größer, immer komplexer, alles geht immer schneller. Und da tut es total gut, sich von Ballast zu befreien und sich auch auf das Wesentliche zu konzentrieren. Also Freundschaften, Liebe und auch sich bewusst Zeit für sich selbst zu nehmen. Ja, manchmal braucht man eben einfach nur einen neuen, tollen Song mit einem nicen Beat.
0: Das sind I Want Poetry mit Supersize World hier jetzt im Soundcheck.

Das waren I Want Poetry aus Dresden mit Supersize World. Und damit ist diese fantastische Soundcheck-Sendung auch schon fast vorbei. Ich hoffe, ihr konntet wieder einige Perlen für eure Playlist entdecken, denn dafür sind wir ja jede Woche da. Einen letzten Song habe ich jetzt noch für euch. Das ist eine wilde Mischung aus Indie, Alternative Pop und Rap. Das sind noch RGB und Lost Boy Lino mit Ich hasse meine Freunde hier im Soundcheck. Schönen Abend wünsche ich euch. 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
2: Hey, hey, hallo, mein Name ist Josi und ihr hört die allerbeste Sendung für NewcomerInnen und Neuentdeckungen. Ihr dürft und könnt ihr jede Woche neue Acts und Songs für euch entdecken. Diesmal mit unserem neuen Soundcheck-Act der Woche Cosima Kibi und einem Interview mit der Band Ratmann. Wir starten aber erstmal rein mit neuer Musik von Lori aus Hannover. Sie macht nicht nur Pop, sondern hat auch noch Pop studiert. Ja, das geht tatsächlich und in ihrer Masterarbeit hat sie sich die völlig berechtigte Frage gestellt, warum steckt so viel Penis im Pop? Feminist Queen lieben wir einfach. Das ist Lori mit Schwanensee hier jetzt im Soundcheck.
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Das war Lori mit Schwanensee hier im Sputnik Soundcheck. Baba Blakes aus Magdeburg macht Happy Sad Indie Pop. Er hat einen neuen Song draußen und im Zuge dessen für April Konzerte angekündigt. Dafür kommt er unter anderem auch nach Magdeburg und Leipzig. Und Anfang 2027 soll noch was anderes Großes kommen. Dazu hier mehr, wenn es soweit ist. Wir hören erstmal die neue Single. Das ist Baba Blakes mit Head Over Heels. Hier jetzt im Soundcheck.

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1: Ihre Musik hört sich fast so an, als hätte jemand aus Tagebucheinträgen Songs gemacht. Das ist unser aktueller Soundcheck-Act der Woche, Cosima Kibi.
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1: Cosima lädt uns mit ihren Songs direkt in ihre Gefühlswelt ein und bastelt aus ihren Gedanken und Emotionen düstere Popballaden. Irgendwo zwischen Herzschmerz, Verlust, Hoffnung und Gesellschaftskritik. Am Freitag ist ihre neue EP Müde Träume rausgekommen. Da hören wir auch gleich mal rein. Aber vorher lernen wir die Gute erstmal ein bisschen genauer und intensiver kennen.
0: Das Sputnik Speed Date mit...
3: Ich bin Cosima Kibi.
0: Woher kommst du?
3: Geboren bin ich in Baden-Baden, aber inzwischen wohne ich zwischen München und Berlin.
0: Deine Musik in 5 Worten.
3: Ehrlich, deep, melancholisch, trotzdem tanzbar und autobiografisch.
0: Zu deiner Musik kann man am besten
3: im Bett liegen und übers Leben nachdenken.
0: Angsthase oder Draufgänger?
3: Ich würde sagen, ich bin Angsthase mit draufgängerischen Tendenzen.
0: Was ist dein Lieblingssong und was bedeutet er dir?
3: Mein Lieblingssong wechselt tatsächlich ständig, aber jetzt gerade ist es wieder When We Die von Youngblood.
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3: Weil der irgendwie einfach ganz tief in mir Emotionen auslöst.
0: Was würden Freunde über dich sagen?
3: Meine Freunde würden, glaube ich, sagen, dass ich eine gute Zuhörerin bin und dass man mit mir auch sehr viel Spaß haben kann.
0: Welche Träume hast du dir noch nicht verwirklicht?
3: Ein Traum, den ich mir noch nicht verwirklicht habe, ist die Arena-Tour. Die ausverkaufte Arena-Tour.
0: Was ist dein geheimes Talent?
3: Mein geheimes Talent ist, dass ich mit meinen Augenlidern so richtig krass flattern kann. Also nicht nur wie so blinzeln, sondern so richtig schnell, so unkontrolliert schnell.
0: Hund oder Katze?
3: Liebe Hunde und Katzen, aber wenn ich wählen müsste, Katzen.
0: Was steht in diesem Jahr bei dir an?
3: In diesem Jahr bringe ich noch meine EP raus und danach geht's dran, meine Tour 2027 zu promoten. Ist auch ganz spannend.
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1: Wir hören jetzt mal, wie versprochen, in die brandneue EP Müde Träume rein. Das ist unser Soundcheck-Act der Woche, Cosima Kibi mit Kaputtes Herz.
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0: Das war unser Soundcheck-Act der Woche, Cosima Kibi mit Kaputtes Herz von ihrer neuen dritten EP Müde Träume. Angefangen hat Cosima als Deutsch-Pop-Girly, mittlerweile klingt sie aber sehr viel reifer. Cosima findet genau die Worte, die viele fühlen, aber sich nicht trauen auszusprechen. Das kann wirklich nur Kunst, dieses Gefühl vermitteln, dass man mit dem ganzen Mist nicht alleine ist auf der Welt.
1: Und ich glaube, dafür stehe ich musikalisch und irgendwie auch ideell, weil bei mir in meiner Community, ich möchte, dass da einfach jeder einen Platz hat, egal wer du bist, egal ob du beliebt bist, unbeliebt bist, was deine Vergangenheit ist. Ich will einfach, dass sich die Leute irgendwie bei mir aufgehoben und gesehen fühlen und da ist auch immer jede Emotion in Ordnung. Also traurig sein, wütend sein und auch happy sein, man darf auch tanzen zu meiner Musik.
0: Cosima ist trotzdem unglaublich kritisch mit ihren eigenen Texten. Manchmal schreibt sie einen Song, schaut 3 Tage später drauf und denkt sich, oh Gott, was war das denn eigentlich? Damit ein Song für sie perfekt ist, muss einfach wirklich alles stimmen.
1: Ich finde, es funktioniert dann, wenn die Reime natürlich irgendwie cool sind, wenn der Flow cool ist, aber besonders einfach, wenn es dann in Kombination mit der Musik einfach so eine Symbiose sich ergibt und es einfach, ja, einfach die Message auch richtig rüberbringt.
0: Bei Cosima kommt übrigens immer zuerst die Musik und dann erst das Überthema und die genauen Lyrics. Bei ihrer neuen EP Müde Träume war es zum Beispiel das Thema Aufwachen. Also quasi, wer bin ich eigentlich und warum habe ich mich für andere Menschen so lange verstellt?
1: Da geht es auch viel um die Musikindustrie, um eine Liebe, die vielleicht einfach nicht gut war für einen. Ich bin auch einfach nur ein Girl in dieser Welt, die irgendwie versucht, zu sich zurückzufinden mit all diesen Eindrücken und allem, was in der Welt los ist. Und auch so ein bisschen sich zu erlauben, wütend zu sein mal. Weil ich bin echt selten wütend, aber da sind Songs drauf, wo ich auch mal wütend bin. Weil das gehört auch einfach zu einem dazu und ich finde, wir sollten alle mehr, besonders Frauen, dürfen sich auch trauen, mal ein bisschen mehr wütend zu sein.
0: Wir hören jetzt noch einen Song aus ihrer neuen EP Müde Träume. Das ist unser Soundcheck-Act der Woche, Cosima Kibi mit Deine Lügen sind die schönsten.
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Das war unser aktueller Soundcheck-Act der Woche, Cosima Kibi mit Deine Lügen sind die schönsten von ihrer brandneuen EP Müde Träume. Letztes Jahr war sie noch Voreact von Austis beim Sputnik-Radio-Konzert. Jetzt hören wir sie hier im Sputnik-Soundcheck. Newcomerin Isaini kommt aus einem Dorf bei Köthen und macht emotionalen Heartbreak-Pop. Das ist Isaini mit IKEA hier jetzt im Soundcheck. 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

0: Das war Isaini mit IKEA hier im Sputnik Soundcheck. Newcomer Costa bezeichnet seinen Sound als anonymer Melancholiker. Also irgendwo zwischen Indie, Pop und Rap, aber immer sehr, sehr nachdenklich. Am Freitag erscheint seine neue EP Solange die Sonne scheint und davon hören wir jetzt schon einen Track. Das ist Costa mit Umsonst, hier jetzt im Soundcheck.
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1: Das war Costa mit Umsonst hier im Sputnik Soundcheck. Aus der Nähe von Konstanz kommt Liska und ihre aktuelle EP heißt Es ist okay, dass du fühlst. Wofür sie musikalisch so steht, hat sie uns im Sputnik-Interview verraten.
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3: So die Schwester, die man so um Rat fragt, die irgendwie viel schon erlebt hat, aber eine sanfte Art hat, das irgendwie einem zu erzählen. Mit der man aber auch einfach im Bett liegen kann und irgendwie weinen kann. Mit der man aber auch auf dem Bett rumspringen kann und tanzen kann.
1: Ihr könnt sie live erleben, und zwar am 18. Oktober. Da spielt Liska im Café Wagner in Jena und sie freut sich schon total, ihre Energie und Impulsivität dort auf die Bühne zu bringen.
3: Ja, ich glaube, diese explosive Gefühlswelt beschreibt auch meine Live-Auftritte sehr gut. Es ist für jeden was dabei und vor allem ganz viel dabei zum so rauslassen.
1: Zur Einstimmung hören wir jetzt mal ihre aktuelle Single. Das ist Liska mit Zähl die Tage, jetzt im Soundcheck.

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0: Das war Liska mit Zähl die Tage hier im Sputnik Soundcheck. Das hier ist immer noch eure Sendung für NewcomerInnen und Neuentdeckungen. Leo verbindet deutschsprachigen Indie-Pop mit Gitarrenrock, direkter Sprache, emotionaler Übersteuerung und ziemlich viel Selbstironie. Das alles steckt auch in diesem Song hier. Das ist Leo mit Liza im Soundcheck.
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1: Heute hier mit Rathmann, einer Band bestehend aus Magnus, Moritz und Arne, die seit ungefähr 2021 zusammen Musik machen und am 2. Oktober ihr Debütalbum Die Goldenen 20er rausgebracht haben. Ein guter Anlass also, um mal zusammen zu quatschen. Erstmal hallo Magnus, schön, dass du da bist, schön, dass du die Zeit genommen hast. Ich freue mich, dass wir quatschen können.
2: Hallo.
1: Hallo. Du bist quasi der Frontmann, der Sänger der Band Rathmann und bist stellvertretend für die anderen beiden auch mit da. Und ich freue mich, dass wir reden können über euch als Band und auch über das neue Album, was letzte Woche Freitag rausgekommen ist. Nochmal Happy Release. Das ist ja ganz
2: Vielen
1: frisch.
2: Dank.
1: Und es ist euer Debütalbum, ne, sogar?
2: Ja.
1: Wahnsinn.
2: Wir hatten vorher nur zwei EPs und jetzt endlich ein Album.
1: Ja, lass uns aber erstmal über euch so als Band reden und als Menschen, bevor wir über das Album quatschen. Erzähl mir, wie ihr euch zusammengefunden habt, weil ich habe schon gehört, ihr wohnt alle in unterschiedlichen Städten aktuell, ist das korrekt?
2: Aktuell ja. Also, wir haben mal näher beieinander gewohnt offensichtlich. Wir wohnen jetzt in Marburg, Hamburg und Leipzig und mit unserem Bassisten habe ich schon zusammen Abi gemacht. Wir waren schon zusammen in der Schul-Big-Band. Das heißt, die Findung war sehr einfach, weil in der Schule halt. Man hatte ja sonst niemanden. Und dann habe ich relativ lange auch Solo-Musik gemacht, auf so englischsprachigen Folk. Und dafür haben wir irgendwann eine EP aufgenommen. Und da habe ich natürlich Moritz gefragt, unseren Bassisten, den ich ja schon immer kenne. Und aus Marburg den Arne. Und irgendwie hat dieser ganze EP-Prozess extrem viel Spaß gemacht zusammen. Und dann habe ich kurz drauf angefangen, auf Deutsch zu schreiben und gedacht, wollen wir nicht eine Band draus machen? Die anderen beiden so, ja, lass eine Band gründen. Und dann haben wir uns gegründet.
1: Und dann war das so. Und es war in der Todes-Corona-Pandemie. Also es war so 2020, 2021, ne? Also Top-Zeitpunkt auch einfach für eine Band.
2: Ja, es war ja dann eine Gruppengröße, die genau noch erlaubt war. Vielleicht war das auch ein Grund, einfach
1: Stark.
2: Soziale Interaktion zu schaffen.
1: Ja, erzähl mir von dem Namen, wie ihr auf den Bandnamen gekommen seid, weil ihr habt jetzt nicht den Weg gegangen, habt gesagt, okay, wir nehmen irgendwie unsere Anfangsvornamen oder mischen da irgendwas zusammen, sondern es ist ein kleinerer Umweg gewesen, ne?
2: Ja, wir hätten natürlich, was wäre der unmarkanterer Weg bei uns?
1: Ja, genau.
2: Weißer Wolf Ernst. Nicht so griffig.
1: Ja, stimmt.
2: Nee, ich habe einfach, ein Bekannter von mir hat das gleiche Konzept gemacht wie wir und ich habe es ihm einfach geklaut. Und zwar haben sie den Nachnamen ihrer Mütter genommen für ein Songwriter-Duo, die Geburtsnamen ihrer Mütter. Habe ich, das ist eigentlich ganz funny und meine Mutter heißt halt gebürtig Rathmann und dann habe ich das gemacht. Und man hat immer eine gute Antwort auf diese Frage auch.
1: Ist so. Ich finde, es ist auch irgendwie so ein schmissiger Name, den man einfach, ach Rathmann, die Band Rathmann.
2: Ja, wir haben uns, da muss man vielleicht dazu sagen, wir haben uns gegründet, bevor Paula Hartmann groß war.
1: Okay.
2: Und bevor Zartmann natürlich ein Thema war. Das sind die offensichtlichen, wir sind letztes Jahr schon einmal gemimt worden, weil schon so ein Plakat für unser Leipzig-Konzert irgendwo hing und irgendeine Leipziger Meme-Seite hat das gesehen und hat dann so einen Post gemacht mit Mama, ich will Zartmann und dann ein Bild von uns mit Wir haben Zartmann zu Hause.
1: Nein.
2: Gab dann zum Glück noch den zweiten Post dazu mit Wenn Zartmann gute Musik machen würde, da kamen wir noch ein bisschen besser weg.
1: Stark.
2: Aber beim ersten Mal haben wir auch alle ein bisschen geschluckt. Also und hauptsächlich gelacht auch natürlich.
1: Oh Mann, aber ihr wart schon mal ein Meme. Das kann auch nicht jeder von sich behaupten. Ja, schön. Und dann wart ihr in Marburg oder in der Nähe von Marburg oder wo wart ihr zu der Zeit, wo ihr euch zusammengefunden habt?
2: Wir waren da schon so leicht verstreut, weil Moritz, unser Bassist, schon wissen, erst in Siegen, dann in Kassel gewohnt hat. Aber genau, wir anderen beiden waren in Marburg.
1: Und dann hast du aber gesagt, komm, ich will jetzt größere Stadt.
2: Quasi den Notnagel Plan B Studium-Ding beendet und habe gedacht, vielleicht, also Marburg schön und gut, aber nochmal woanders wohnen auch nicht verkehrt. Vielleicht ein bisschen größer, aber ähnliche Preisspanne wie Marburg.
1: Hm.
2: Und dann war Leipzig schnell gefunden.
1: Hm. Ihr hättet euch ja fast gar nicht weiter voneinander entfernte Städte aussuchen können, außer vielleicht irgendjemand hätte noch in München oder Stuttgart gewohnt. Wie findet ihr euch denn da zusammen als Band? Könnt ihr überhaupt noch proben?
2: Ohne Proben ganz nach oben ist das alte Bandmotto. Das alte Bandmotto. Also ich sag mal, jetzt für das Live-Set und so, wenn es einmal steht und man dann halbwegs regelmäßig spielt, muss man ja nicht jede Woche sich nochmal treffen, um zu proben. Und der Albumschreibprozess war, wir haben uns dann quasi immer wie so Bootcamps getroffen und dann waren wir quasi so 3-4 Tage oder eine ganze Woche in Marburg einfach seinen Proberaum eingeschlossen und dann Demos aufgenommen und rumgespielt mit Songs. Und dann war es immer kurz und intensiv und dann halt mehrfach übers Jahr. Man muss einfach ein bisschen planen und dann geht's auch.
1: Apropos Album, das heißt Die Goldenen 20er und darüber sprechen wir gleich noch ausführlich. Erstmal hören wir da aber mal zusammen rein. Das sind Rathmann mit Trauriger Geist hier im Sputnik Soundcheck.
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0: Das waren Radmann mit Trauriger Geist hier im Sputnik Soundcheck. Radmann, das sind Arne, Moritz und Magnus, die verstreut in Deutschland wohnen und letzte Woche Freitag ihr Debütalbum Die Goldenen 20er rausgebracht haben. Erzähl mir ein bisschen von dem Album. Also ich habe gesehen bei Instagram, ihr habt vor wirklich genau 2 Jahren schon angefangen, die ersten Songs zu machen. Ne? Ihr habt euch da irgendwie eingeschlossen in Schleswig-Holstein in so einem Landhaus.
1: Die letzte EP, Kalifornien, war kurz vor der Veröffentlichung.
0: Mhm.
1: Und dann habe ich mit unserem Produzenten in Hamburg getroffen. Der meinte so, ich hätte mal Bock, einfach irgendwo hinzufahren, uns einzuschließen und einfach mal nur Musik zu machen, ohne jetzt ein konkretes Ziel zu verfolgen, was so von wegen, es muss eine fertige Produktion werden, sondern einfach nur mal irgendwo rumzuhocken und auszuprobieren. Und wir waren früher mal zu viert und jetzt waren wir wieder zu dritt. Das heißt, wir mussten ein bisschen wieder neu zusammenarbeiten lernen, wie man jetzt Songs schreibt, weil ich jetzt wieder, vorher habe ich mehr Keyboard und so gespielt, jetzt spiele ich halt wieder Gitarre und dann wollten wir quasi rausfinden, wo es hingeht. Und dann haben wir dieses Landhaus aufgetan in Schleswig-Holstein und es war dann so auch so Frühherbst halt und es war so norddeutsche frühherbstliche Stimmung und irgendwie Es war ganz, ganz tolle Angelegenheit.
0: Und da in diesem frühherbstlichen Ambiente habt ihr euch da gedacht, wir machen mal ein paar neue Songs für vielleicht ein zukünftiges Album.
1: Genau, wir haben dann überlegt, wo wollen wir eigentlich hin und wollen wir, die letzten Sachen waren immer Indie-Pop-Einschlag, würde ich sagen.
0: Mhm.
1: Es war nicht richtig Pop, aber es war auch nicht richtig kantig, also von der Produktion her. Also die sind im Prinzip sehr zufrieden damit, aber es war jetzt auch nicht so, dass man so einen Finger drauflegen konnte. Und wir haben gedacht, was wollen wir uns einfach mal so ein Ziel setzen, was konkret ist gerade der kleinste gemeinsame Nenner bei allen unseren Interessen und kriegen wir das zusammen kondensiert, dass wir quasi so eine stimmige Sache schaffen, wo wir denken, das ist jetzt gerade wirklich einfach die Idee, die wir haben, die wir alle zusammen haben. Und dann war das relativ schnell klar, dass wir eher so folkiger, rockiger werden wollen und mehr offene Sounds, also mehr räumliche Drums, wo man hört, dass man als Band zusammen im Raum steht und nicht, dass man auch denken könnte, es wäre vielleicht ein Sample oder so.
0: Ja.
1: Genau, das wollten wir einfach, in die Richtung wollten wir mal gehen und sind auf jeden Fall sehr zufrieden damit, was wir den Weg so eingeschlagen haben.
0: Also das heißt, du würdest sagen, bei dem Album kann man schon mal den Finger drauflegen und sagen, das ist schon jetzt unser Sound und damit sind wir happy.
1: Es wäre jetzt natürlich ein bisschen verhoben zu sagen, dass wir jetzt irgendwie was ganz Eigenes gefunden haben, aber wir haben auf jeden Fall gefunden, was wir gerade sind.
0: Ja.
1: Und das relativ präzise zusammengedampft.
0: Ich wollte dich eigentlich noch fragen, wie so eure Tour läuft. Ihr seid ja ganz schön lange unterwegs. Ich glaube, bis irgendwie so Mitte, Ende November sogar, oder?
1: Anfang Dezember.
0: Anfang Dezember sogar. Also richtig jetzt 2 Monate.
1: Wir haben auf dem alten Indie-Band begründet, dass man mit Ticketsverkauf Schwierigkeiten hat.
0: Ja.
1: Haben wir gedacht, wir spielen nirgendwo auf dem Montag und wir spielen auch nicht auf dem Dienstag.
0: Mhm.
1: Sondern wir machen nur Weekender.
0: Clever.
1: Also maximal Donnerstag bis Samstag, eher Freitag, Samstag. Deswegen, wir sind effektiv jetzt 14 Termine angekündigt gewesen. Deswegen dauert es jetzt so lang. Es wären natürlich auch 2 Wochen gewesen, aber genau.
0: Und da nehmt ihr quasi das neue Album mit, wird aber wahrscheinlich nochmal so ein paar Oldies mit dabei sein. Das Beste von heute. Und
1: gute alte Greatest Hits
0: Radmann
1: Show.
0: Ja, genau.
1: Also genau, ich spiele schon sehr, sehr viele Songs vom Album auf jeden Fall, fast alle würde ich sagen.
0: Ja.
1: Und dann noch ein paar aus unserer immensen Diskografie. Und manchmal kommt auch noch random einfach ein Cover dazu.
0: Oh, geil.
1: Wenn wir Muße haben und beim Soundcheck noch jemandem was einfällt, können wir den auch lernen?
0: Geht zur Tour, alle Termine findet man auf eurer Website unter anderem. Und ihr kommt auch nach Leipzig und Halle. Und dafür gibt es auch Tickets für die 2 Termine noch, ne?
1: Ja, wir freuen uns über
0: Vorverkauf-Tickets,
1: die gekauft werden.
0: 23. Oktober seid ihr im Naumanns in Leipzig und am 24. Oktober im Objekt 5 in Halle. War ich schon in beiden Locations, sind ganz tolle Locations.
1: Ja, wir freuen uns auch extrem drauf. Und wir haben tolle Supports dabei. In Leipzig ist JFI da dabei, die kommen aus Leipzig. Und in Halle sind unsere Labelmates Sander Dornblut dabei, die sind auch ganz, ganz toll.
0: Ja, meine letzte Frage an dich ist, ihr habt jetzt natürlich bis Anfang Dezember erstmal Tour und Konzerte, aber was habt ihr noch so vor, was habt ihr noch geplant, was steht in den nächsten Monaten an? Setzt ihr euch schon ans nächste Projekt, EP-Album oder macht ihr jetzt erstmal Urlaub oder was sind die Pläne?
1: Wir haben eine kleine EP geplant, die noch sehr in den Kinderschuhen steckt, aber es ist ein kleines Gedankenkonstruktprojekt gerade und zwar ist jetzt das Album quasi die Goldenen 20er. Und wir hätten eigentlich gern noch so eine EP mit so Indie-Band arrangiert, Songmaterial aus den 1920ern, um quasi die Swing-Ära nochmal aufzugreifen.
0: Ja.
1: Da sind wir gerade ein bisschen auf der Suche, was an Song- und Gedichtmaterial so Sinn ergibt. Und das wäre vielleicht noch ein kleines Folgeprojekt. Das ist aber noch nicht ganz spruchreif. Wir sind noch in der Planung, aber wir planen schon sehr fest. So.
0: Okay, schauen wir mal, was wird. Wir halten euch hier natürlich über neue Projekte auf dem Laufenden. Ansonsten könnt ihr auch bei Radmann bei Instagram reinfolgen. Wir hören jetzt noch einen Song vom brandneuen Debütalbum Die Goldenen 20er. Das sind Radmann mit Wenn alles vorbei ist, hier im Soundcheck. 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

Das war ein Ratmann mit Wenn alles vorbei ist hier im Sputnik Soundcheck. Böse Zungen bezeichnen den Sound der Band Medium Green als Schweinerock. Eigentlich sind sie aber nur inspiriert vom Rock'n'Roll der 70er Jahre. Also nichts mit Schweinen, sondern eher mit sehr viel Liebe. Das ist Medium Green mit City of Love jetzt im Soundcheck. 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

Das war Medium Green mit City of Love hier im Sputnik Soundcheck. Dieses Jahr stand er noch im deutschen ESC-Vorentscheid. Jetzt hat er eine neue EP herausgebracht und wird nicht nur in Deutschland und in seiner Heimat Liechtenstein gefeiert. Wir hören mal zusammen den Titeltrack der EP. Das ist Wavy Boy mit Some of Us Aren't Made for Heaven hier jetzt im Soundcheck. 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

Das war Wavy Boy mit Some of Us Aren't Made for Heaven hier im Sputnik Soundcheck. Hier dürft und könnt ihr jede Woche neue Acts und Songs für eure Playlist entdecken, ganz abseits des Mainstreams. Und wir gehen jetzt mal ganz tief rein in das Debütalbum I Don't Wanna Question How I Feel von Mary and the Sharks, das Anfang September rausgekommen ist. Gleich erzähle ich euch noch mehr dazu. Erstmal hören wir aber in den Sound rein. Das ist Mary and the Sharks mit Right Kind of Magic jetzt im Soundcheck.

0: Das war Mary and the Sharks mit Right Kind of Magic hier im Sputnik Soundcheck von ihrem Debütalbum I Don't Wanna Question How I Feel. Mary hat Songwriting an der Popakademie in Mannheim studiert und danach erstmal für andere Artists geschrieben. Während der Corona-Pandemie hat sie dann den Drang entwickelt, ihre Kreativität für sich selbst auszudrücken. Dabei stand ihr aber sehr lange Zeit ihr übertriebener Perfektionismus im Weg.
1: Aber mir hat total geholfen, dass ich so viel für andere KünstlerInnen geschrieben habe. Einfach, weil man da wirklich lernt, den Song und die Kunst gehen zu lassen, zu sagen, ey, bis hier und nicht weiter und alles, was danach kommt, darüber haben wir eh keine Kontrolle, ob die Leute den Song mögen oder nicht. Es ist nicht in unserer Hand und deswegen mache ich mich da auch gar nicht mehr so verrückt. Und glücklicherweise kann ich das mittlerweile relativ gut auf mein eigenes Projekt und Mary and the Sharks übertragen und das ist super hilfreich, weil das war definitiv vor einigen Jahren noch ganz, ganz anders.
0: Musikalisch bewegt sich Mary auf ihrem neuen Album irgendwo zwischen Indie-Pop und Indie-Rock mit Einflüssen von Dream-Pop. Textlich verarbeitet sie gern ihre Gefühle und ihre Vergangenheit. Sie kommt nämlich aus einer strenggläubigen Familie und hat lange gebraucht, sich davon emanzipieren zu können.
1: Ich glaube, meine kirchliche Vergangenheit spielt aktuell gar nicht mehr so eine große Rolle. Klar hat es mich super krass geprägt und klar hatte ich da irgendwie einige Abnabelungsprozesse, die ich irgendwie durchleben musste. Aber heute geht es mir vor allem so mit einem Blick in die Zukunft darum zu schauen, okay, wer bin ich als Mensch und wo möchte ich wirklich hin, so als Individuum, was macht mich aus, was macht mich glücklich?
0: Und ihr großes Glück hat sie vor allem in der Musik gefunden. Wir hören jetzt noch einen Song von ihrem neuen, großartigen Album I Don't Wanna Question How I Feel. Das ist Mary and the Sharks mit She Said I'm a Saint. Hier jetzt im Soundcheck.

Das war Marianne the Sharks mit She Said I'm a Saint. Und damit ist diese fantastische Sendung auch schon fast wieder vorbei. Ich hoffe, ihr konntet wieder einige Perlen für eure Playlist entdecken und habt euch vielleicht in den ein oder anderen Song oder Artist reinverknallt. Nicht vergessen, den Sputnik Soundcheck könnt ihr jetzt auch immer in voller Länge in ARD Sounds anhören. Der letzte Song der Show kommt von einer zauberhaften Lady aus Halle, die ich auch schon mal hier interviewen durfte. Das ist Laura Volkers mit Calculate, hier jetzt noch im Soundcheck. Tschüss.

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1: Hallo ihr kleinen Mäuse. Mein Name ist Josi und ihr hört die allerbeste Sendung für NewcomerInnen und Neuentdeckungen. Hier dürft ihr euch Hals über Kopf in Acts abseits des Mainstreams verknallen. Heute mit unserem neuen Soundcheck-Act der Woche Error und einem Interview mit der Band von Jacobi aus Dresden. Wir starten aber erstmal in diese Sendung rein mit selbstbewusstem femininem Pop. Das ist Bella Reid mit Blitzlicht hier im Soundcheck.

Das war Bella Reid aus Hamburg mit Blitzlicht hier im Sputnik Soundcheck. Newcomerin Marie Hummel ist 19 Jahre alt und wohnt in Leipzig. Ihre musikalischen Wurzeln hat sie in der Klassik, mittlerweile macht sie aber so Indie-Pop mit Elektro-Einflüssen. Das ist Marie Hummel mit Traumfänger hier jetzt im Soundcheck. Ich fang an.

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1: Früher hieß er noch Terror mit TH am Anfang. Mittlerweile hat er aber auf Error runtergekürzt. Und er ist mit seinem Debütalbum Das Beste vom Schlechten unser aktueller Soundcheck-Act der Woche.

0: Dass er aus Hamburg kommt und Gen Z ist, das kann euch jeder erzählen. Deswegen lernt ihr ihn hier bei uns viel intensiver und persönlicher kennen.
1: Das Sputnik Speed Date mit...
2: Ich bin Error.
1: Woher kommst du?
2: Ich komme ursprünglich aus Hamburg.
1: Zu deiner Musik kann man am besten...
2: Zu meiner Musik kann man am besten verwirrt tanzen.
1: Was sind deine Hobbys?
2: In meiner Freizeit lese ich gerne und ich filme mit meiner Kamera.
1: Welche Serien bingst du und warum?
2: Eine Serie, die ich extrem toll finde, ist Severance, weil ich die einfach super toll gefilmt finde, aber auch mega verwirrend. Das liebe ich.
1: Angsthase oder Draufgänger?
2: Leider Angsthase.
1: Was würden Freunde über dich sagen?
2: Meine Freunde würden wahrscheinlich sagen, dass ich ein bisschen selbstsicherer sein dürfte.
1: Welche Eigenschaft an dir hast du am meisten?
2: Eine Eigenschaft, die ich an mir wirklich nicht schätze, ist, dass ich ein sehr krasser Vermeider bin. Also gerade wenn es darum geht, schwierige Gespräche zu führen, dann drücke ich mich da sehr vor.
1: Was steht in diesem Jahr bei dir an?
2: Das Größte, was in meinem Leben jetzt wahrscheinlich dieses Jahr noch passiert, ist die Veröffentlichung meines ersten Albums.
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0: Sein neues Album Das Beste vom Schlechten ist seit letzter Woche draußen und wir hören da mal zusammen rein. Das ist unser Soundcheck-Act der Woche, Error mit Lass los.
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0: Das war unser Soundcheck-Act der Woche Error mit Lass los von seinem Debütalbum Das Beste vom Schlechten. Auf dem Album findet ihr eine wilde Mischung an Sounds, Elektro, Rap, Funk, 80s-Vibe, also ein sehr wilder Mix, der am Ende aber doch zusammen super funktioniert.
1: Musikalisch gesehen stehe ich dafür, relativ vielfältig zu sein, also ich entwickle meine Musik stetig weiter. Keine Platte ist wie die vorherige, es gibt immer einen neuen Farbanstrich an der musikalischen Palette.
0: Vielleicht hat Errors Experimentierfreude auch etwas damit zu tun, dass seine Musikkarriere bisher alles andere als geradlinig war. Früher hat er unter dem Namen Terror noch einen ganz eigenen Stil verfolgt, dann hat ihn sein Label fallen lassen und er hat sich neu erfunden. Musikalisch und persönlich. Dieser ganze Struggle ist deswegen auch das Hauptthema seiner neuen Platte.
1: Wenn ich mir jetzt also im Rückblick dieses erste Album anschaue, das heißt ja auch Das Beste vom Schlechten, dann ist das für mich vor allem eine Geschichte übers Nicht-Aufgeben, übers Weitermachen, über das Verfolgen der eigenen Ziele und Träume, weil ich ja in der Vergangenheit auch den einen oder anderen Rückschlag auch mit meinem kreativen Output erlebt habe und mich davon aber jetzt bis dato nicht habe aufhalten lassen. Und darum geht es eben auch auf der Platte.
0: Aber es hat sich echt gelohnt, dass er dran geblieben ist. Einer der Songs auf dem Album, der das Thema auf eine ganz eigene Art interpretiert, ist Vergeben ans Leben.
1: Vergeben ans Leben ist für mich einer der zentralsten Songs auf der Platte. Ich würde sagen, auch einer meiner Favoriten. Worum geht's? Ich würde sagen, auch mal wieder ums sich nicht unterkriegen lassen, aber auch ums Frieden schließen mit dem eigenen Leben und den Umständen, mit denen man konfrontiert ist, vor allen Dingen mit den Umständen, die man nicht ändern kann, und sich daran nicht zu sehr aufzureiben, wie ich das sicherlich in der Vergangenheit auch schon mal getan habe.
0: Das ist Vergeben ans Leben von unserem Soundcheck-Act der Woche Error von seinem Debütalbum Das Beste vom Schlechten.

Das war unser Soundcheck der Woche, Error mit Vergeben ans Leben von seinem Debütalbum Das Beste vom Schlechten, das letzte Woche erst rausgekommen ist. Female Fronted Glitter Pop Band. So beschreiben sich Glue aus Leipzig selbst. Auf ihrem neuen Track klingen sie aber überraschend synthwavig und melancholisch. Das sind Glue mit Running, hier jetzt im Soundcheck. Running.

0: Das waren Glue aus Leipzig mit Running hier im Sputnik Soundcheck, eurer Sendung für NewcomerInnen und Neuentdeckungen. Hinter AB-Syndrom stecken die beiden Berliner zugezogenen Hipster Bennett und Anton. Mit ihrem aktuellen Album Abriss kommen sie Mitte Oktober auch im Naumanns in Leipzig vorbei. Alle Termine und Tickets findet ihr im Netz. Das sind AB-Syndrom mit Nichts zurück, hier zum Soundcheck.
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0: Das war ein AB-Syndrom mit nichts zurück hier im Sputnik Soundcheck. Hier stellen wir euch jede Woche die spannendsten NewcomerInnen der Dachregion vor, gesucht und gefunden von unserer Sputnik Musikredaktion. Aber manchmal fragen wir auch eure Lieblingsstars nach ihren Geheimtipps in dieser Rubrik hier.
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0: AB-Syndrom, die wir gerade gehört haben, waren als Voreact von Mine auf Tour.

0: Und Mine wiederum war vor kurzem hier bei uns im Sputnik-Interview, um über ihr neues Album Killer zu quatschen. Das Gespräch könnt ihr übrigens unter Sputnik Popkult in ARD Sounds nachhören. Aber sie hat uns zum Glück auch noch ihren Newcomerinnen-Geheimtipp dagelassen.
1: Ich weiß nicht, ob man es Deborah oder Deborah ausspricht, aber Deborah ist auf jeden Fall eine Produzentin, Songwriterin, die ich gerade frisch entdeckt habe, vor allem mit dem Song Pinke Pillen. Das ist so großartig produziert und einfach eine so, also wahnsinnig guter Text und eine unglaublich geile Art, Melodien zu schreiben, kann ich euch allen sehr, sehr empfehlen.
0: Das ist Deborah mit Pinke Pillen hier jetzt im Soundcheck.

0: Das war Deborah mit Pinke Pillen hier im Sputnik Soundcheck. Wenn euch das ein bisschen zu wild und zu laut war, fahren wir jetzt mal wieder ein bisschen runter. Frederik aus Hamburg steht eher auf ruhige Klavier- und Gitarrensounds, die er am Computer in seinem eigenen Schlafzimmer zusammenbastelt. Das ist Frederik mit Zu dir zurück hier jetzt im Soundcheck.
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1: Das war Frederik mit Zu dir zurück hier im Sputnik Soundcheck. 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Maja Kemper ist 21 Jahre alt und die Tochter von zwei Musiktherapeuten vom Bodensee. Im Oktober ist sie auf Wohnzimmertour und kommt dafür auch nach Dresden. Das ist Maja Kemper mit Himbeer Sorbet hier jetzt im Soundcheck.

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1: Von Sommer, von Liebe, von Freundschaft, von Dresdnern, von Jacobi. So steht es auf der Website der Band von Jacobi aus Dresden. Sie machen so eine Mischung aus Indie, Dream Pop, Funk und Neo Soul mit deutschen Texten. Im Mai ist ihr Debütalbum Halbmond rausgekommen und ich durfte mit den beiden Bandmitgliedern William und Matti mal quatschen. Also stellt euch gerne mal vor, wer seid ihr, was macht ihr?
2: Wir sind von Jacobi, wir machen Indie-Mucke aus Dresden. Wir sind eine Studi-Band, wir haben uns im Studium kennengelernt. So hat das alles angefangen. Die erste Nachricht, die geschrieben wurde, war im Ersti-Chat aller Dresdner Studis, wer hat Lust auf Band? Und das waren die, die sich gemeldet haben. Und ja, seitdem gab es auch ein bisschen Durchwechseln. Vincent ist erst später dazu gekommen, Jan ist erst später dazu gekommen. Aber genau, so haben wir uns gefunden.
1: So einfach war es. Ihr habt einfach in den Chat geschrieben, wer hat Lust auf Band? Und wer sich gemeldet hat, war dabei, quasi.
2: Ja, so ziemlich.
3: Also wir haben uns gemeldet, ja. Es war ein bisschen hoffnungsloser Call auch, sich da, also das zu antworten, weil ich hatte sonst nicht so viel, was abging und dann war das so ein Prayer, ja.
2: Und so habe ich einen tollen Sänger und Mitbewohner gefunden.
1: Ja, aber seid ihr alle nach Dresden gezogen? Also ihr seid nicht ursprünglich aus Dresden oder wie seid ihr da nach Dresden gekommen zum Studieren?
2: Der Einzige, der richtig aus Dresden kam, ist Jannis. Das ist unser Youngster, unser Drummer. Und ansonsten sind wir alle irgendwie so zusammengezogen. Also ich komme eigentlich aus Niedersachsen.
3: Ja, ich aus Rostock. Dann haben wir aus Berlin Leute und Erlangen. Aus Erlangen.
1: Und dann habt ihr alle gesagt, komm, Dresden, TU, hat einen guten Ruf, let's go.
2: So ziemlich, ja. Meine Uroma kam aus Dresden.
1: Aha.
2: Und da dachte ich, komm, full circle, wir gehen zurück.
1: Ich wollte euch noch fragen, wie ihr das macht, weil du hast auch vorhin gesagt, manchmal seid ihr 6, manchmal seid ihr 7. Haben sich jetzt 6 gemeldet, 7 gemeldet. Irgendwie wurde ja noch durchgewechselt. Ihr müsst mich da mal durchführen, wie so eure Bandkonstellation ist.
2: Ja, es ist gar nicht so leicht. Wir haben nämlich theoretisch 2 Drummer. Wir haben Richard und wir haben Jannis. Und die beiden wechseln sich so ganz gut ab, weil, also Richard wohnt eigentlich in Jena, der wird Apotheker und deswegen hat er halt nicht immer Zeit und wir brauchten aber einfach einen Drummer, auf dem wir immer zählen können, der halt bei den Proben immer dabei ist und so hat uns dann Jannis gejoint und wir sind halt auch wirklich einfach sehr, sehr gut besetzt. Wir haben 2 Gitarren, wir haben Keys, wir haben Bass, wir haben Will, der Gesang und Saxophon macht und ja, so stehen wir manchmal bis zu 7 Leute auf der Bühne.
1: Wie habt ihr euren gemeinsamen Sound gefunden, der ja schon sehr schön und sehr speziell auch ist?
2: Also die ersten 3 Monate, wie so viele Bands, haben wir erstmal so ein bisschen gecovert. Und dann dachten wir, okay, wir haben aber alle Bock auf Originals und haben dann ein kleines Bandcamp gemacht. Wir sind an die Ostsee gefahren, in so eine kleine Hütte, weißt du, so ein A-Bau.
3: Mit Reetdach.
2: Geteilt, mit Reetdach und so. Haben uns da so ein kleines Recording-Equipment und so mitgenommen. Und ich glaube, da ist ganz viel von unserem Sound so entstanden. Da sind die ersten eigenen Songs entstanden. Und ja, da saßen wir beieinander und haben auch so ganz viele Spiele gespielt, einfach so immer die neuen Reime finden oder ganz viel einfach nur gejammt und so und uns aufeinander eingespielt. Und ja, da ist ganz viel entstanden.
3: Wir hatten da einen sehr einfachen Sound in sich und ein paar witzige Ideen irgendwie, die wir verbaut haben. Und jetzt mit den letzten 2-3 Jahren haben sich mehr so ausgefallenere Ideen und ein bisschen mehr Verzerrung manchmal, ein bisschen mehr Funk. Mhm. So Abwechslung. Auf dem Album ist schon sehr viel, es ist schon sehr unterschiedlich in sich einfach. Wenn man so die letzten 3 Songs anhört, die sind komplett unterschiedlich.
1: Ja.
3: Aber das sind so ein bisschen mehr Abzweigungen, die man dann halt so mit der Zeit erst machen kann. Am Anfang ist irgendwie alles ein bisschen gleich und dann kann man mehr ins Detail. Das ist ganz cool jetzt.
1: Ja.
2: Ich glaube auch, das ist viel durch die Arbeit im Studio einfach passiert, wenn man sich da Zeit nimmt, so einzelne Lines, einzelne Sounds wirklich auszuarbeiten, in Einzelarbeit, weißt du, und jeder redet nicht nur über sein eigenes Instrument, sondern jeder gibt so seinen Senf dazu und ich glaube, dadurch kam das so ein bisschen, dass wir experimenteller geworden sind mit den Sounds. Am Anfang war es schon sehr viel, auch einfach Akustikgitarre und wir singen lustige Texte drüber. Wir waren jetzt im Sommer sehr, sehr eingespielt und sehr, sehr drin, das hat mega viel Bock gemacht, immer die gleichen Songs zu spielen, weil also dann haben die Dinge einfach wunderbar funktioniert und du konntest ein bisschen rumexperimentieren und das, was bleibt, das ist so ein bisschen die Essenz von dem, was vielleicht so von der Jacobi-Sound ist. Aber jetzt auch wieder über den Winter neue Songs zu schreiben und gucken, was noch so geht, da haben wir fett Bock drauf.
1: Also im Winter steht auf jeden Fall neue Songs schreiben an. Vorher erfreuen wir uns aber an der Musik, die da ist, die schon draußen ist. Von ihrem aktuellen Album Halbmond, das sind von Jacobi mit Raumzeit, hier jetzt im Soundcheck.

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1: Das waren von Jacobi mit Raumzeit hier im Sputnik Soundcheck. Von Jacobi ist eine Band bestehend aus 6 bzw. 7 Freunden und Studenten aus Dresden. Am 1. Mai ist ihr Debütalbum Halbmond rausgekommen. Ist es ein Album oder eine EP? Was sagt ihr selber?
2: Wir sind gerade so, weil man sagt, der EP ist bis 30 ja. Minuten und alles darüber ist ein Album und es sind 33 Minuten noch was oder so. Deswegen,
1: Album.
2: Ja, Album.
3: Ich finde es ein Album.
1: Ja,
2: ich finde auch ein Album.
1: Dann sagen wir Album. Sagen wir Debütalbum. Naja, wohl, oder?
3: Schon ein Debütalbum. Schon. Also wir Album. Haben uns auch schon Gedanken gemacht insgesamt. Wussten wir auch, dass die Songs noch so, die wurden nicht alle an einem Tag geschrieben,
1: ja.
3: sondern eher so in 1,5 Jahren
1: ja.
3: und dann zusammengesetzt und dann so verknüpft. Also das ist das, was irgendwie das von einem klassischen Album unterscheidet. Meistens macht man ja alles so zu einer Zeit, aber ich würde es trotzdem Album nennen.
1: Ja.
3: Weil
1: ja.
3: es hat so ein Gesamtkonzept irgendwo, wenn man sich so hintereinander durchhört, dann versteht man es.
1: Also war das auch ein demokratischer Schritt, das Halbmond zu nennen? Oder wer hatte da quasi die Idee dazu? Oder woher kommt es vielleicht auch, die Inspiration dafür, das so zu nennen?
3: Halbmond ist der letzte Song auf dem Album.
1: Mhm.
3: Und wir haben es in einer Bar beschlossen. Wir hatten so einen langen Brainstorming-Abend, wo wir sehr viele Ideen einfach nur gesammelt haben. Und dann haben wir uns irgendwann auf Halbmond geeinigt, weil es uns zu dem Zeitpunkt und auch jetzt irgendwie sehr stimmig dafür ist und ist ein cooles Motiv.
2: Ja, es wurde kontrovers diskutiert. Also es hat definitiv so ein paar Stunden gebraucht, um sich zu einigen. Aber ich finde, ich bin sehr happy, dass es jetzt so steht.
1: Habt ihr einen Lieblingssong auf dem Album oder sagt ihr, nee, das sind alles unsere Babys? Da hat man kein Favorite.
3: Ich finde das Intro sehr cool.
1: Ja.
3: Es ist nicht wirklich mein Lieblingssong, aber es ist irgendwie das, was ich... Das kam ganz spät dazu noch und war ein bisschen eine Schnapsidee, aber es beschreibt uns sehr auf eine sehr... Also wie so eine Karikatur beschreibt es uns, weil es sehr überspitzt ist natürlich und eigentlich rappen wir nicht, aber...
1: Anscheinend vielleicht schon.
3: Vincents Rapper, ich, lässt da mal so ein paar Zeilen über uns hören und beschreibt uns sehr cool. Und danach Pastawasser ist, glaube ich, einer meiner Lieblingssongs. Dann Olympus. Ja. Ich glaube, die beiden.
2: Ich muss sagen, am liebsten spielen und hören tue ich auf jeden Fall Pastawasser. Der war in der Aufnahme einfach sehr straightforward und da waren wir uns sehr einig und es lief sehr, sehr gut. Ich habe eine sehr gute Erinnerung an die Studiozeit da. Macht super viel Bock und auch live ist der einfach super.
1: Mhm.
3: Beschreibt uns sehr, sehr gut, der Song.
1: Voll.
3: Also Pastawasser passt sehr gut zu uns.
1: Und der ist auch, glaube ich, ein bisschen länger, ne? Das ist ja der so ein bisschen so 4 Minuten oder so ist. Das finde ich auch gut.
3: Ja, da haben wir 5.
1: Fast 5, ja, sehe ich gerade.
3: 2 aber.
1: Weil ich finde, so Songs heutzutage sind alle mal so 2 Minuten. Durch TikTok und so, ne? Mhm. Und deswegen finde ich das immer gut, wenn Bands sich auch trauen, dann doch wieder mal so längere Songs zu machen und zu sagen, okay, nee, 4, 5 Minuten, das machen wir jetzt. Geben wir uns jetzt.
2: Da lehnen wir uns sehr aktiv gegen auf.
1: Ja.
2: Also das wurde uns natürlich auch schon häufiger gesagt, wenn man jetzt Leuten irgendwie spricht, die in der Industrie mehr sind, in der Musikindustrie, die sagen so, Leute, also nach 30 Sekunden muss der erste Refrain kommen, da können wir nicht erst anfangen mit der ersten Strophe. Und da weigern wir uns aber sehr aktiv. Also einige Songs von dem Album sind ja auch über 4 Minuten lang.
1: Ja.
2: Der Algorithmus hasst es, aber machen wir so.
3: Es ist halt die Idee am Ende. Warum sollten wir das verändern?
1: Ja, aber habt ihr da nicht manchmal Druck? Weil man will ja auch irgendwie bekannt sein, man will ja auch irgendwie Geld verdienen. Oder ist euch das nicht so wichtig, rich and famous zu sein?
2: Ich glaube, niemand hat hier den Anspruch, jetzt fällt Kohle mit der Mucke zu verdienen.
1: Ja.
2: Ich glaube, wir nehmen die Zeit einfach, wie sie kommt, genießen das, Songs überhaupt aufnehmen zu dürfen und also die Live-Auftritte zahlen für die Recordings. Und also was kann man sich mehr wünschen? Geiler wird's ja nicht.
3: Ist einfach ein kostenloses Hobby am Ende. Also
1: ja.
3: Wir zahlen jeder so 15 Euro für einen Bandraum, aber sonst ist es sehr toll, alles zu verwirklichen, worauf wir Lust haben.
1: Ja, aber steckt ihr euch trotzdem manchmal Ziele? Also sagt ihr, okay, wir würden aber gern mal da und da spielen oder wir würden gern ein zweites Album machen oder so. Also das ist schon
2: Das auf jeden Fall. Mein größter Traum ist halt einfach mal so auf Tour gehen. Und nächstes Jahr würde sich das eigentlich ganz gut anbieten, so eine kleine Deutschland-Tour zu machen.
1: Ja.
2: Klar braucht man dafür auch einfach die Ticket-Sales, schon so ein Ding. Aber ich glaube, wir haben alle Träume, die irgendwie so verwirklichbar sind, ohne sich jetzt an die TikTok-Maschinen zu verkaufen. Und von daher geht das.
1: Habt ihr noch ein paar letzte Worte? Wollt ihr noch was loswerden?
3: Also unsere Kumpanen hätten sich auch melden können. Weiß nicht, wo die sind. Grüße an den Rest der Band.
2: Also letzte Worte. Liebe Grüße von Jacobi. Hört unser Album Halbmond rauf und runter. Und wir sehen uns nächsten Sommer auf der Deutschlandtour.
1: Alle Infos und Entwicklungen bekommt ihr auf ihrem Instagram-Account von_Jacobi. Wir hören jetzt natürlich noch den Song, über den wir so viel gequatscht haben, fast 5 Minuten lang und ein wahnsinnig schöner Songtitel. Das sind von Jacobi mit Pastawasser, hier jetzt im Soundcheck. Sag mal.

Das waren von Jacobi mit Pastawasser hier im Sputnik Soundcheck. Jetzt kommt eine Sängerin, die ich durch Instagram entdeckt habe und unbedingt hier in der Sendung drin haben wollte. Und mein Redakteur und Vorbereiter Ramon hat geliefert. Dieser Song ist nämlich von meinem Lieblingsbuch Die schönste Version von Ruth Maria Thomas inspiriert worden. Und das finde ich einfach eine wahnsinnig tolle Geschichte und Idee. Das ist die zauberhafte Kiala mit Federleicht hier jetzt im Soundcheck.

0: Das war Kiala mit Federleicht hier im Sputnik Soundcheck, eurer Sendung für NewcomerInnen und Neuentdeckungen. Wilhelm aus Lübeck macht Deutschpop mit Rap- und Rock-Einflüssen. Vor kurzem hat er sich sogar ein Feature mit Gestört, aber geil klargemacht. Aber auch solo macht er wirklich tolle Musik. Das ist Wilhelm mit Sensenmann hier jetzt im Soundcheck.
1: Ich schreibe eine Nachricht an den Sensenmann.

0: 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Solltet ihr zuletzt bei einem Konzert von Roy Bianco und die Abronzati Boys gewesen sein, dann könnte euch ein Rosenkavalier im Vorprogramm aufgefallen sein. Er lebt in Köln und hat für seinen Sound eine richtig geile Schublade gefunden.
1: Meine Musikrichtung beschreibe ich immer als Indie-Schlager. Also Indie, weil ich nehme mir das vom Indie-Bereich, was ich so am spannendsten finde, und paare es dann mit den großen Gefühlen des Schlagers. Und heraus kommt das Kind des Indie-Schlagers.
0: Und tatsächlich klingt seine Musik genauso, wie man sich Indie-Schlager vorstellt. Damit war er natürlich der perfekte Support-Act für Roy Bianco. So musikalisch verstanden gefühlt wie dort hat er sich nicht immer.
1: Ich muss sagen, dass die Crowd von Roy Bianco sofort diesen Vibe, diesen Witz, den ich durchziehe, sofort verstanden hat. Und das ist sehr angenehm. Ich habe auch schon ein paar Mal für andere Leute Support gespielt, ja, bei denen die Fans es nicht so ganz verstanden haben. Das waren dann für alle Beteiligten sehr lange 30 Minuten.
0: Naja, die Ironie vermittelt sich vielleicht auch nicht jedem direkt. Ja, es ist trashig, aber eben auch verdammt eingängig. Wir hören jetzt gleich den Song Superlicious und anhand von dem hat er uns mal verraten, wie die Musik bei ihm so entsteht.
1: Meistens habe ich beim Songwriting am Anfang schon ein Konzept oder ein Wort, auf das ich versuche, Musik zu schreiben, damit es irgendwie so den Vibe matcht. Im Fall von meinem neuen Song hatte ich das Wort Superlicious und ich habe mich gefragt, wenn ich mich Superlicious fühle, wie klingt das denn dann?
0: Anfang November erscheint seine neue EP und im April 27 geht er damit auf Tour. Einige Stops sind schon ausverkauft, leider ist nichts in Mitteldeutschland dabei, zumindest noch nicht. Das ist ein Rosenkavalier mit Superlicious hier jetzt im Soundcheck. 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

Das war ein Rosenkavalier mit Superlicious. Und damit sind wir auch schon fast am Ende der Sendung angelangt. Besucht uns doch gerne immer bei ARD Sounds. Nächste Woche bin ich auch wieder für euch am Start mit ganz neuen, frischen, noch unbekannten Acts zum direkt reinverknallen beim allerersten Hören. Den letzten Song habe ich jetzt noch für euch. Das ist Lucy Fair mit Broken Hearted. Hier jetzt noch im Soundcheck. Bleibt stabil, ihr Schnecken. Heaven.

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1: Mit Chris im Studio. Ich freue mich. Eine Stunde lang entdecken wir die besten Newcomer-Acts und aus der Sputnik-Zone, ursprünglich Mansfelder Land, da kommt sie her. Hanna Rautzenberg. Mit ihr starten wir in die Show. Sie lebt mittlerweile in Leipzig, by the way, mit Ria zusammen. Auch lustig, weil Ria aus Leipzig haben wir hier auch schon oft vorgestellt. Also gibt es so eine kleine Mädels-WG mit Musikfokus. Und im Frühjahr war sie auf ihrer ersten Headliner-Tour, die liebe Hanna Rautzenberg. Und da sind einige Impressionen zusammengekommen, die sie in neuen Songs verarbeitet hat. Und am Ende des Novembers kommt eine EP raus. Wir freuen uns sehr drauf und den ersten frischen Song. Mit denen starten wir rein in die Show. Das ist Hanna Rautzenberg mit London 3 AM im Sputnik Soundcheck.

Sputnik hier, der Soundcheck mit Hanna Rautzenberg, London 3am, unser Start in die Show, und genau wie seine Buddies von Kasi und Antonius kommt Vince aus Freiburg im Breisgau, hat dort Erziehungswissenschaft studiert, mittlerweile ist aber die Musikkarriere ganz gut angelaufen und im neuen Track Zimmer umgestellt geht es darum, wie es sich um ein drumherum alles verändert, während man im Kern dieselbe Person ist. Zimmer umgestellt gibt es jetzt hier im Sputnik Soundcheck. 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

Der Sputnik Soundcheck hier. Cutters Got the Power. Ja, das kann man getrost über unseren Soundcheck Act der Woche sagen. Das ist die Musikerin und Songwriterin Cutter Power. Die gebürtige Münchnerin hat 2023 ihre erste EP rausgebracht und sich seitdem als ein sehr wandelbarer Act herausgestellt, bei der es vor allem auch immer sehr emotional zugeht.

0: Und jetzt hat Kata Power ihre neue EP Unverschämt veröffentlicht. Und darauf geht sie in Sachen Emotionalität noch ein bisschen steiler, denn die Songs entstanden ausschließlich am Klavier und sind ja schon fast, muss man sagen, theatralische Balladen mit unglaublich viel Tiefgang. Und bevor wir in Katas tolle Musik eintauchen, lernen wir sie zusammen fix kennen.
1: Das Sputnik Speed Date mit
2: Kata Power.
1: Woher kommst du?
2: München.
1: Zu deiner Musik kann man am besten
2: emotionale Diva sein.
1: Was sind deine Hobbys?
2: Alles rund um gesundes, natürliches Essen, würde ich sagen. Sport und Pflanzenheilkunde.
1: Was war dein schönstes Geburtstagsgeschenk?
2: Am meisten gefreut habe ich mich auf jeden Fall über einen Silberschmiedkurs und einen Safter.
1: Welche Eigenschaft an dir hast du am meisten?
2: Undiszipliniertheit.
1: Welche Träume hast du dir noch nicht verwirklicht?
2: Einen eigenen Gemüse- und Pflanzengarten, eine hellere Wohnung, ein Hip-Hop-Feature und einen jährlichen Wanderurlaub mit meiner besten Freundin.
1: Hund oder Katze?
2: Auf jeden Fall Hund.
1: Was ist dein geheimes Talent?
2: Gute Foodspots entdecken und einen kühlen Kopf bewahren.
1: Was würden Freunde über dich sagen?
2: Dass ich nie Zeit habe.
1: Was steht in diesem Jahr bei dir an?
2: Dieses Jahr steht bei mir an, auf jeden Fall noch Demos fertig zu machen und ganz viel wieder am Klavier schreiben.
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0: Also wir fassen zusammen, eine sportliche, aber undisziplinierte Draufgängerin mit einer Schwäche für Pflanzen, die gern am Klavier sitzt und tatsächlich wundervolle Songs schreibt. Und einen davon hören wir jetzt. Das ist unser Soundcheck-Eck der Woche. Kata Power mit Spielzeugladen im Soundcheck hier bei MDR Sputnik.

0: Tata Power, unser Soundcheck-Act der Woche, ja, und nimmt uns gut im Bann, würde ich sagen. Ne? Habt ihr gehört, ihre EP Unverschämt, Musik wie gemacht für die Theaterbühne, Full Spotlight on Kata, die emotionale Diva, wofür sie steht, das haben wir die Münchnerin mal gefragt.
1: Also ich würde sagen, Kata Power steht für eine gute Mischung aus theatralischer Diva und irgendwie feministischer Chaya, die nicht aufhören kann, ihre Rolle in dieser Welt zu suchen.
0: Und das beschreibt auch die wunderbaren Songs ihrer neuen EP ganz gut. Ihre großartige Stimme immer im Mittelpunkt, dazu meistens wirklich nur Klavier und eben so dazu tolle, ergreifende und ausgecheckte Orchesterarrangements. Zugegeben, nicht unbedingt Musik jetzt für Clubabende oder so, aber dafür umso intensiver. So klang Kata Power aber nicht immer, muss man auch sagen. 2023 ist die erste EP rausgekommen, da waren noch sehr, sehr viel mehr Beats und Gitarren im Spiel. Aber Kata sagt, das war gar nicht mal so ihr Ding, ne? Sondern das wurde ihr eher aufgedrängt.
1: Ich glaube, so nach meinen ersten 2 Jahren als deutschsprachige Künstlerin musste ich mir erstmal eingestehen, dass die Musik, die ich gemacht habe, nicht wirklich das war, was ich machen wollte, sondern was mir irgendwie empfohlen wurde, um erfolgreich zu werden. Dann habe ich irgendwie natürlich ganz viele tolle Sachen erlebt und viel Spaß gehabt, aber ich habe danach die Freude dran verloren, weil ich gemerkt habe, dass das nicht meine Musik ist oder nicht wirklich das ist, was ich machen will. Und beziehungsweise war ich eigentlich an dem Punkt, dass ich gesagt habe, ich möchte gar nicht mehr Künstlerin sein.
0: Und tatsächlich haben wir uns auch nach dem eigentlich sehr vielversprechenden Karrierestart mit diversen tollen EPs auch mal gefragt, ne, was macht eigentlich diese talentierte Kata Power? Ihr ging es, wie sie sagt, zwischendurch mal richtig, richtig mies. Aber das Musikmachen und Songs schreiben hat sie da letztendlich auch wieder rausgeholt aus dem Loch. Und diese Songs, die sind jetzt zu hören, eben auf der neuen EP Unverschämt. Der Titel ist ihr beim Overthinking auch so eingefallen und Kata hat nämlich auch so diese Angewohnheit, lange über ganz bestimmte Worte nachzudenken.
1: Und ich habe drüber nachgedacht, weil ich so oft gehört habe, ja, das ist unverschämt, du bist unverschämt, bla bla bla, bis ich mir dann so gekommen ist, aber unverschämt ist ja eigentlich was voll Schönes, weil es ist ja eigentlich quasi, dass man nicht verschämt, also schamlos oder beziehungsweise schambefreit ist, was ja eigentlich was total Schönes und Wertvolles ist. Und habe dann gemerkt irgendwie, okay, dieses Wort unverschämt ist eigentlich wie so eine Überschrift für diese Lebensphase, in der ich gerade bin oder in die ich auch reingehen will. Also ich muss unverschämter sein, um irgendwie mehr zu mir zu kommen.
0: Und so ist Kata Power auf ihrer neuen EP eben ganz bei sich und zwar durchaus im wahrsten Sinne des Wortes. Das beweist der Song, den wir jetzt hier im Sputnik Soundcheck hören. In Besser allein geht es darum, wie Kata nach der Trennung sich ja quasi selbst sexuell neu entdeckt hat.
1: Thema Sexualität ist dann irgendwie ein großes Thema, weil ständig fragen alle so, ja, und datest du schon und hast du schon irgendwie Sex gehabt und 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gewesen, diesen Druck da zu spüren. Und dann habe ich mich da selber auch so krass gepressured und wollte irgendwie, dass sich das gut anfühlt und so. Und habe so gemerkt, boah, wenn ich einfach mit mir selber Sexualität auslebe, macht das viel mehr Spaß und fühlt sich erstmal viel sicherer und schöner an.
0: Eine Ode an die Selbstbefriedigung hier bei MDR Sputnik im Soundcheck Cutter Power. Besser allein.

Das ist unser Soundcheck-Act der Woche. Kater Power, besser allein. Gehört hier bei MDR Sputnik in eurer Show für die besten Newcomer, den Sputnik Soundcheck. Und in genau einem Monat erscheint Wir sind doch so schön verloren. Nach zwei sehr vielversprechenden EPs das Debütalbum von Yass. Dahinter steckt der Berliner Musiker Jasper Riesen, der das Projekt Yass zusammen gemacht hat mit zwei Freunden oder immer noch macht natürlich. Und die haben sich bei einem Konzert kennengelernt und seitdem toben die drei sich im wilden Indie-Mix schon aus. Bei Du sind Yass schon mal sehr, sehr emotional. Wir hören rein. Du im Sputnik Soundcheck. 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

Der Sputnik Soundcheck hier. Die Halbfranzösin Amelia Ludwigs ist in München aufgewachsen. Sie wollen wir euch jetzt vorstellen. Mittlerweile lebt die 24-Jährige aber ein bisschen weiter im Norden in Berlin. Und auf ihrer Debütsingle Kieberkorn feiert sie die Kraft von Girlhood und die Menschen, die bleiben. Ja, im Dezember wird Amelia ihre erste EP rausbringen. Ist auf jeden Fall ein ganz eigener Sound, der so zwischen Indie, Elektro, Hyperpop, ein bisschen Rap auch dabei. Und auf Instagram nennt sie sich Millie mit C. Ja. Hören wir mal rein. Amelia Kieberkorn im Sputnik Soundcheck.

0: Der Sputnik Soundcheck hier und Anfang des Jahres hat sich die Indie-Band Almost Twins aus Leipzig mit dem richtig, richtig guten Album Visions sogar international so ein bisschen einen Namen gemacht. Da stecken Mastermind Max Grüner und vier Bandkollegen, mit denen er fast eine zwillingshafte Verbindung eingegangen ist. Daher auch der Bandname und die tollen Songs von Visions. Die sind ja dann auch wirklich nochmal erfolgreich auf Tour gegangen, jetzt im Frühjahr. Danach war erstmal so ein bisschen Break angesagt, aber jetzt hat die Band wieder Bock drauf und geht wieder auf Tour.
1: Mit einem Dreivierteljahr Abstand sind die Songs auf jeden Fall ganz gut gereift, würde ich sagen. Und wir lieben es ja generell, live die Sachen immer ein bisschen anders zu machen und neue Seiten zu entdecken, manche Parts länger zu spielen.
0: Und mit ihrer Tour werden Almost Twins am 9. Oktober auch wieder ein Heimspiel mit euch feiern. Und zwar bei uns in der Sputnikzone, wo denn ja? Im wunderschönen UT Connewitz in Leipzig.
1: Bei dem Konzert im UT Connewitz kann man sich auf jeden Fall auf einen ganz besonderen Abend freuen, denn wir spielen zusammen mit einer anderen Band, Olicia heißen die. Ich bin selber großer Fan und wir freuen uns schon total drauf, auch einige der Songs zusammen zu performen. Also sowohl wird es Arrangements von den Almost Twins als auch von ein paar Olicia Songs geben für diesen Abend und für eine zweite Show in Hamburg. Und vielleicht gibt es auch schon den ein oder anderen ganz neuen Almost Twins Song zu hören.
0: Aber wir hören erstmal rein in den Titeltrack ihres aktuellen Albums Almost Twins Visions hier im Sputnik Soundcheck.

Der Sputnik Soundcheck hier und aus Berlin kommt Maura. Anfang September hat sie ihre neue EP Shameful Days rausgebracht. Ein bisschen jazzy, auch sehr groovy, vor allem auch soulful, muss man sagen. Trotzdem auch sehr warmer und auch eigenständiger Pop mit drin. Und den Track, den wir jetzt gemeinsam hören, vom gleichnamigen Vulkan in Japan, ist der inspiriert. Erzählt von Veränderungen, innerer Stärke, dem Mut, unbekannte Wege zu gehen. Kaimon Dake gibt's jetzt hier im Sputnik Soundcheck.

0: Sputnik hier mit dem Soundcheck und mit Besuch heute von Dani Lia. Sie hat zusammen mit Yola eine sehr, sehr tolle EP rausgebracht, aufgenommen. Harte Mackerinnen. Schön, dass du da bist. Hi.
1: Hey, was geht? Ich wäre gern gemeinsam mit Yola da, aber er hat jetzt irgendwie nicht geklappt und deswegen werde ich jetzt einfach für Yola auch reden.
0: Genau, wir schaffen das trotzdem. Wir denken ganz fest an Yola an der Stelle.
1: Ja, Mann.
0: Ich fand es auf jeden Fall ganz interessant. Also ihr seid ja zwei Künstlerinnen, habt sozusagen jetzt euch für eine gemeinsame EP in die Studios gesetzt. Wie seid ihr denn zu dem Punkt gekommen, wir machen jetzt was zusammen?
1: Also ich weiß nicht, das war einfach so eine random Idee an einem Dienstag, würde ich sagen. Und da habe ich ja einfach auf WhatsApp geschrieben, ey, wie findest du uns? Sie war so, boah, übel geil. Und dann haben wir begonnen, irgendwie so zu schreiben, was wir für Artists geil finden, haben die begonnen anzuschreiben und irgendwie uns in Sessions gesetzt und das Ding irgendwie sehr schnell über die Bühne gebracht.
0: Und rausgekommen ist auf jeden Fall eine EP, deren Titel sich sehr gut liest, Harte Mackerinnen. Das klingt selbstbewusst, aber auch ein bisschen ironisch gleichzeitig. Was steckt für euch persönlich oder vor allem jetzt in diesem Fall für dich dahinter?
1: Ja, uns war halt wichtig, dass wir so nur Frauen da draufhauen und einfach so Selbstbewusstsein und dieses, ey, was ein Macker kann auch eine Mackerin, so uns ja auch viel damit beschäftigen. So.
0: Was ist für dich eine harte Mackerin oder für euch und was vielleicht auch nicht?
1: Also eine harte Mackerin ist auf jeden Fall jemand, der die Fresse aufmacht, der sich nichts gefallen lässt, der sein Ding macht. Und ja, der vielleicht auch keinen Macker braucht.
0: Wir haben ja jetzt schon auch so ein kleines bisschen geredet. Wir wollen vielleicht auch nochmal über einen Song reden. Wir spielen ja zwei von euch. Vergötter mich ist der erste, den ersten Track, den wir hier vorstellen wollen. Was steckt hinter dem Track? Erzähl mal.
1: Ja, keine Ahnung. Also hinter dem Track steckt auf jeden Fall so ein bisschen die Bars high setzen. So sich nicht mit dem Bare Minimum zufrieden zu geben, sondern einfach seinen Wert wissen und sich auch mal einfach vergöttern lassen in einer Beziehung oder was man auch immer hat mit einer anderen Person.
0: Okay, und wir hören an der Stelle mal rein, lassen uns quasi auch ein bisschen verwöhnen mit euren Songs. Dani Lia und Yola, Vergötter mich gibt's jetzt im Sputnik Soundcheck und danach quatschen wir ein kleines bisschen weiter.

0: Sputnik, der Soundcheck hier, eure Show für die besten Newcomer-Acts und mit dabei auch Dani Lia und Yola in Person heute. Dani Lia, vergötter mich, haben wir gehört, von der EP. Harte Mackerinnen, ja, sehr, sehr geile EP. Du bist mir gerade zugeschaltet, wo bist du gerade, was machst du gerade so nebenbei?
1: Ich bin gerade in Berlin und trinke Kaffee und schaue aus dem Fenster.
0: Ja, bei dir zu Hause oder was?
1: Ja, also ich wohne seit irgendwie 2 Jahren in Berlin und würde auch sagen, das ist mein zweites Zuhause. Mein erstes Zuhause ist trotzdem noch immer Wien.
0: Ja, Österreich. Ne? Man hört es ein bisschen Österreich ist noch drin. Aber das ist...
1: Ja, das wird von Jahr zu Jahr weniger.
0: Ja, immer mehr zu Berlin. Auch nicht schlecht.
1: Ja.
0: Naja, also ich finde es auf jeden Fall interessant, so eure EP, die hat eine gesellschaftspolitische Dimension, haben wir gerade schon so ein bisschen festgestellt. Wie seid ihr eigentlich so zu dem Punkt gekommen, wir müssen vielleicht auch so eine feministische Botschaft, die ihr nun mal auch habt in eurer EP, nach außen tragen?
1: Uns ist halt irgendwie wichtig, so einfach, wir haben das so oft jetzt mitbekommen, so wir sind schon beide, haben Erfahrungen in der Industrie gemacht, wo wir halt gemerkt haben, so okay, wenn wir jetzt keine Frau wären, dann hätten wir es leichter. Und das ist jetzt nicht nur in der Musikindustrie, sondern noch immer in sehr, sehr vielen Bereichen so. Und deshalb war es uns wichtig und auch, weil auf jeden Fall zu wenige Frauen gehört werden und wir da so unseren kleinen Teil dazu beitragen wollen, dass sich das ändert.
0: Gibt es Dinge, die ihr vielleicht auch im Musikbusiness erlebt habt, weil du das jetzt so schon mal so ein bisschen angerissen hast, die ihr euch heute vielleicht nicht mehr so gefallen lassen würdet oder so?
1: Das Erste, was mir eingefallen ist, was wir erlebt haben, ist so jetzt auch über den Festivalsommer, dass also... Wir hatten wirklich einen richtig krassen Festivalsommer. Wir sind mega dankbar. Aber dieses Ungleichgewicht zwischen Frauen und Männern so auf der Mainstage zum Beispiel. Das war immer so, dass wir eröffnet haben auf der Mainstage und danach waren nur Männer. Oder es war sogar, dass auf der Mainstage nur Männer waren und wir waren auf der Second Stage, obwohl wir also auf der Mainstage dann genauso große Leute gespielt haben, wo wir so denken, warum macht man das, warum kann man da nicht einfach ein bisschen das bewusster sich aussuchen? Das ist auf jeden Fall ein Punkt, der uns diesen Sommer aufgefallen ist. Dann so in der Industry, es sind so wenige Frauen in Führungspositionen, das ist echt auch crazy und ich wurde auf jeden Fall auch schon mal irgendwie klein gemacht, wo ich mir heute denke, boah, warum habe ich nicht meine Fresse aufgemacht? Und das will ich eigentlich nicht mehr so.
0: Ich würde sagen, wir schauen auch mal in die Zukunft. Du hast jetzt vom Festivalsommer gesprochen. Wir haben von der gemeinsamen EP gesprochen. Wie geht's denn jetzt weiter?
1: Ja, also Yola geht auf Tour. Ich habe haben wir so einen Deal gemacht, dass sie auf meine Tour mitkommt, ich auf ihre. Das heißt, ich komme jetzt auch nochmal auf ihre mit. Und ja, da macht jeder wieder seine eigene Mucke.
0: Wir hören jetzt noch in einen Song rein. Es ist der Diss-Track. Hast du eine Story dazu?
1: Ja.
0: Habt ihr eine?
1: Ja, also Yola und ich erwähnen eigentlich immer, dass wir keine Freunde sind, sondern eben Arbeitskollegen. Und dass wir uns eigentlich gar nicht so privat so gut verstehen, ehrlich gesagt. Also Musik verbindet uns irgendwie, aber das war's auch schon.
0: Ach krass.
1: Und und wir sind halt zwei harte Mackerinnen und die können halt die ist auch ein bisschen peinlich, wenn man auch mal so über Gefühle redet. Und da haben wir so ein bisschen, ja, ich weiß nicht, mit Ach und Krach auch mal ein, zwei nette Sachen übereinander gesagt.
0: Alles klar, Dani Lia, ich danke dir für deine Zeit. Wir hören mal rein in den Diss-Track. So, es ist ein Diss-Track, aber eben doch mit so ein bisschen ein paar Nettigkeiten noch mit drin im Sputnik-Soundcheck. Und ich danke dir, dass du dir die Zeit für uns genommen hast. Grüß die Yola von uns, ja?
1: Ja, mach ich. Und grüßt euch auch.

0: Warum eigentlich optimistisch zu bleiben, obwohl sich viele Dinge irgendwie aktuell sehr schwer anfühlen und verändern? Dinge verändern sich, aber irgendwie lohnt es sich, optimistisch auf die Dinge zu schauen.
1: Und in den hören wir rein.
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Sputnik hier, der Soundcheck. Luca Noel gibt's jetzt, ja, 25 Jahre jung, kommt aus Schorndorf in der Nähe von Stuttgart, immerhin fast eine 250.000 Follower bei TikTok. Und die Message seines neuen Tracks, ja, mach einfach, fall auf, lass dich nicht davon aufhalten, was andere von dir erwarten. Du magst mich nicht, gibt's jetzt hier im Sputnik Soundcheck.

Sputnik hier, der Soundcheck. Und im Juni hat Deutschland Indie-Rock-Darling Lina Brockhoff, kurz genannt einfach Brockhoff, ihr Debütalbum Easy Peeler rausgebracht. Und jetzt hat sie ein Cover ihres Lieblingssongs der US-Band Big Thief hinterhergeschoben. Und wir hören rein. Ihr hört Paul von Brockhoff hier im Sputnik Soundcheck.

0: Sportnik in der Soundcheck. Brockhoff mit Paul und wir bleiben bei Paul. Unser Paul von 01099, der hat nämlich vor kurzem sein Solo-Debütalbum released und dabei hat das Dresdner Projekt ja in den letzten 4 Jahren jeweils ein Album rausgebracht und dann waren die auch pausenlos auf Tour. Hätte ihm eigentlich eine Pause ganz gut getan, oder?
1: Ich habe irgendwie so viel zu sagen. Ich habe so viel Ideen und so viel Energie und ich hatte irgendwie so ein Gefühl, ich bin im Höhepunkt meiner Kraft irgendwie und da hat sich das falsch angefühlt, so Pause zu machen und ich muss auch sagen, und selbst jetzt nach dieser Albumphase bin ich so, klar würde ich mich freuen über Urlaub, aber ich bin nicht so erschöpft wie die letzten Jahre. Ich bin so sehr zufrieden. Ich habe es auch irgendwie das erste Mal gefühlt so sehr gesund zu Ende gebracht.
0: Ja, ist auch wirklich ein gutes Album geworden. Überraschend poppig mit Einflüssen, wie Paul selber sagt, von Sabrina Carpenter, von Reinhard May sogar. Ja, tatsächlich hat er sich auf einem Song von den deutschen Liedermacher wirklich inspirieren lassen. Ja, könnt ihr auch gerne mal unseren Popkult-Podcast auf ARD Sounds checken. Da hört ihr Paul im längeren Interview. Wir spielen euch hier im Soundcheck aber den etwas durchgedrehteren Track Dubai Fortnite Labubu. Was dahinter steckt, das hat uns Paul von 01099 auch verraten. Es geht nämlich um die Tücken von Social Media.
1: Ich bin immer wieder entsetzt, wie viel Zeit ich wirklich auch gestohlen bekomme. Wir verbringen Zeit auf Plattformen, die intentional so designed sind, dass man nicht mehr aufhören kann. Das finde ich eigentlich wirklich irgendwie gemein auf eine Art. Auf der anderen Seite bin ich ja selber auch Creator auf der Plattform. Also ich mische sozusagen eigentlich auch mit im Game. Und es gibt ja auch fantastischen Content.
0: Zum Beispiel Dubai, Fortnite und Labubu. Let's go!

Sputnik hier, der Soundcheck. So, eine Stunde schon fast wieder rum, aber wir haben noch einen schicken Track aus Leipzig, ein bisschen Indie. Die neue Single von der tollen Blush Always. Dahinter steckt die Musikerin Katja Seifert. Die hat jetzt Ende November auch ein Album, was sie rausbringen möchte, Kind of Life. Und daraus gibt es jetzt den ersten Track, Fake It. Und auf Tour kommt sie auch. Und zwar nächstes Jahr, 5. Februar 2027. In Leipzig, in Ilses Erika, wird sie spielen. Hören rein. Fake It im Sputnik Soundcheck. Das war er für heute. Mein Name ist Chris Löwe.

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1: Mit Chris im Studio. Eine Stunde lang entdecken wir die besten Newcomer-Acts und legen direkt los mit Shelly, also so nennen ihn zumindest seine Fans. Simon Graupner, a.k.a. Shelter Boy. Er ist gebürtiger Zwickauer, lebt mittlerweile in Leipzig und sein Shelter Boy Indie-Projekt ist sehr, sehr British, muss man sagen. Er war auch mehrfach dort schon auf Tour und trotzdem hat der Indie-Britpopper jetzt zum ersten Mal mit deutschen Lyrics probiert. Im Oktober erscheint auch seine ganze deutschsprachige EP Aus der Kalten, so heißt sie, und dann geht's natürlich auch auf Tour. Am 3. November in Dresden im Ostpol und am 5. November dann Leipzig, Ilses, Erika. Da kann man live sehen. Wir starten jetzt mit einem Song in die Show Shelter Boy, Asche im Sputnik Soundcheck.
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Shelterboy mit Asche. Unser Start hier in die Show, in den Sputnik Soundcheck. Und wir streichen dem Shelterboy einfach mal die letzten 6 Buchstaben. Und wo sind wir dann? Ja, bei Ski. Dahinter steckt die Münchner Musikerin Marie Kobilka, die manche von euch auch kennen. Und zwar mit ihrer Band Cosby. Unter anderem waren sie im letzten Jahr beim ESC-Vorausscheid für unser Song für Basel mit dabei. Und ihre neue Solo-Single, die stellen wir euch jetzt hier vor. Es ist wirklich feinster Power-Pop. Rain All Over Me von Ski gibt es jetzt hier im Sputnik Soundcheck. 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

Der Sputnik-Soundcheck hier jetzt mit unserem Soundcheck-Act der Woche, Moonkid. Ja, der ist es gewohnt, auf jeden Fall aufzufallen und nach seinem Platz zu suchen oder als Außenseiter gebrandmarkt zu werden. Seit er denken kann, hat er rebelliert, bis er irgendwann sich mit seiner Musik so ein kleines eigenes chaotisches Ersatzuniversum geschaffen hat.

0: Ja, im Mooncat-Kosmos, da regiert die Unvernunft. Hier crashen punkig abgründige Sounds auf Hit-Hooks und vor allem, ja, gibt's eine Menge Seelenstriptease, muss man sagen. Gerade hat Mooncat sein Album Geschichten vom Mond rausgebracht. Hier blitzt ein Funke von 30 Seconds to Mars und auch so ein bisschen Tokyo Hotel und auch Billie Eilish durch. Also auch auf jeden Fall eine sehr, sehr gute Mische. Und was wir sonst noch über ihn wissen müssen, ja, das verrät er uns am besten einfach mal selbst.
1: Das Sputnik Speed Date mit...
2: Ich bin Mooncat, ich komme eigentlich aus Kiel. Mittlerweile wohne ich im wunderschönen Hamburg.
1: Deine Musik in 5 Worten.
2: Energetisch, emotional, ich würde auch sagen provokant, rockig und ehrlich.
1: Zu deiner Musik kann man am besten
2: richtig dazu abgehen an einem Freitagabend. Man kann sich aber auch den Sonntagabend depressiv zurückziehen und ein bisschen über seine Probleme nachdenken. Ich glaube, es geht beides mit der Musik.
1: Was sind deine Hobbys?
2: Boah, ich habe, glaube ich, seitdem ich mein Hobby zum Beruf gemacht habe, irgendwie nicht mehr so viele Hobbys. Ich mache tatsächlich, was wenig Leute wissen, Muay Thai, also Thai-Boxen.
1: Was würden Freunde über dich sagen?
2: Meine Freunde würden, glaube ich, über mich sagen, dass ich derbe verplant bin, aber trotzdem Familie sehr gerne Zeit mit mir. Verplant und liebenswürdig, würde ich fast sagen, ja.
1: Welche Eigenschaft an dir hast du am meisten?
2: Was mich manchmal aufregt, ist meine eigene Verplantheit.
1: Was ist dein geheimes Talent?
2: Ich kann fließend Portugiesisch sprechen. Ich glaube, das wissen nicht viele.
1: Was war dein schönstes Geburtstagsgeschenk?
2: Okay, das klingt jetzt vielleicht ein bisschen corny, aber ich glaube, das schönste Geburtstagsgeschenk, was man bekommen kann, ist Zeit, dass man Zeit miteinander verbringt. So.
1: Welche Träume hast du dir noch nicht verwirklicht?
2: Eine riesengroße, ausverkaufte Stadiontour.
1: Was steht in diesem Jahr bei dir an?
2: Dieses Jahr sieht bei mir so aus, also mein Album kommt, das steht auf jeden Fall an, das ist mein erstes Album. Und dann geht es dieses Jahr noch weiter auf die Swiss und die anderen Tour, die ist fast ausverkauft.
1: Das Sputnik Speed Date.
0: Und wir hören in sein Album rein. Das ist Mooncat, unser Soundcheck-Act der Woche mit seinem Song Letzte Bahn zusammen mit Anna Gray.

0: Moonkid, letzte Bahn, zusammen mit Anna Gray, hier im Sputnik Soundcheck. Ja, Emo meets Punkrock, meets Rap, meets Pop. Das ist Moonkid, unser Sputnik Soundcheck Act der Woche. Ist auf jeden Fall ein wilder Mix und am Ende passt es auf seinem Album Geschichten vom Mond, aber überraschend gut zusammen, muss man sagen. Wie Moonkid zu seinem ganz eigenen Stil gefunden hat, das hat er uns im Sputnik-Interview verraten.
1: Also ich habe angefangen, Musik zu machen durch die 2016er Emo-Rap-Bubble. Ich würde sagen so X, Juice WRLD, Lil Peep. Die habe ich angefangen, das heißt, die haben natürlich auch einen großen Teil davon, ist halt von denen auch beeinflusst. Und ich habe dann im Nachhinein angefangen, mich in 90s-Rock zu verlieben. Also Nirvana, Radiohead habe ich mich auch sehr, sehr, sehr dran inspirieren lassen. Und natürlich auch die Punk-Bands. Ja, Sex Pistols. Meine Mama hat mich aufgezogen mit den Sex Pistols.
0: Ja, sehr, sehr gut. Und um genau so eine eigene Linie dann auch zu fahren, da gehört schon ein bisschen was an Selbstbewusstsein dazu. Das musste sich Moonkid aber auch erst einmal erarbeiten. Denn angefangen hat seine Musikkarriere erstmal hinter den Kulissen.
1: Ich habe angefangen, Musik zu machen mit 16 und habe damals erstmal so als Produzent gearbeitet. Ich habe so Rapper aus meiner Heimatstadt aufgenommen bei mir zu Hause im Kinderzimmer. Und irgendwann habe ich einen Kollegen gehabt, der hat mich einfach so, der hat gesagt, Digi, du hast so eine geile Stimme, so mach das so selber, mach selber mal was auf. Und dann irgendwann habe ich mich ans Mikrofon getraut und dann ging das irgendwie so los.
0: Ja, was er selbst relativ schnell auf seinem Weg hinter das Mikrofon gemerkt hat, am meisten Spaß macht Musik einfach live. Und deswegen freut sich Moonkid auch besonders auf seine erste eigene Tour, die nächstes Jahr startet.
1: Ja, wir gehen nächstes Jahr wieder auf Tour im April und haben uns gedacht, okay, jetzt machen wir mal ganz Deutschland. Also wir spielen auf jeden Fall in Leipzig, wir spielen in Berlin, wir spielen in Wiesbaden, wir spielen in Köln, wir spielen in München, wir spielen in Stuttgart. Bei uns wird geweint, bei uns wird gemoscht, bei uns wird gesprungen, bei uns wird gesungen. Also es werden gute, geile Abende, bin ich mir ganz sicher. Und für jeden, der Bock hat, vorbeizukommen, sollte es auf jeden Fall tun. Wir freuen uns sehr.
0: Ja, Leipzig am 23. April im wunderschönen Werk 2. Also falls ihr Bock habt, vorbeizuschauen, dann macht das auf jeden Fall. Es lohnt sich. Für die richtige Stimmung spiele ich euch jetzt einen Song von Moonkid. Das ist Mischkonsum im Sputnik Soundcheck.
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dazu. Unser Soundcheck-Eck der Woche, Moon Kids. Mischkonsum hier bei MDR Sputnik im Soundcheck eure Show für ja, die besten Newcomer-Acts und Sharp Electropop. So nennen Christine und Jan aus Augsburg und München ihren Sound. Fliegende Haie heißt die Band, Ich mach nix, heißt der Song. Ist auf jeden Fall eine lässige Elektro-Punk-Ode ans Nichtstun, an Unproduktivität als Rebellion gegen den überhitzten Turbo-Kapitalismus. Ja. Im Oktober geht's los mit der Tour. Mitteldeutschland ist dann im Dezember dran. Jena dann am 11. Dezember. Am 12. Leipzig, Moritz-Bastei. Am 13. Dresden-Ostpol. Wir hören rein. Die fliegenden Haie gibt's jetzt. Ich mach nix.

Sputnik hier, der Soundcheck. Auf jeden Fall einer der besten Bandnamen im deutschen Indie-Game. Aktuell Versace. Ja, dahinter stecken die Geschwister Julian und Marlene. Dazu kommen Lasse und Jeremias. Und das erste Album, das ist schon ein bisschen alt. 3 Jahre, 23 rausgekommen. Mittlerweile agiert die Band zwischen Berlin, Hannover, München. Und am nächsten Wochenende sind sie, wie eigentlich jeder Newcomer, der gerade ein bisschen was auf sich hält, beim Reeperbahn-Festival in Hamburg. Und wir hören rein. Versace. Hinterm Eis im Sputnik-Soundcheck.

0: Sputnik hat das Soundcheck und unsere Musikredaktion. Sie ist sehr, sehr fleißig, sucht immer die besten Newcomer-Acts raus. Aber manchmal haben wir da auch ein bisschen prominente Unterstützung.
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0: Heute gibt's Star-Support von einer Band, die das Boygroup der 90er Jahre für sich wieder so ein bisschen entdeckt hat. Julian, Luis, Jakob, Tim und Bene zusammen sind sie die Avalator Boys, gerade bei Prime in ihrem ersten Spielfilm zu sehen. Musikalisch auch sehr cool. Und zum Start des Films hatten wir sie zu Gast im Interview und da haben wir die ehemaligen Content Creators mal gefragt, welchen Nachwuchs-Act sie denn so auf dem Zettel haben.
3: Wir durften gerade eine junge Gruppe kennenlernen, es sind drei Geschwister, MVX heißen die, und die bringen jetzt auch einen Song raus und die können wahnsinnig gut singen, sind total talentiert und denen würden wir den Durchbruch total gönnen.
0: Ja, MVX steht übrigens für die Vornamen Moritz, Veronika und Xaver, so heißen die drei Geschwister mit Nachnamen Bauer. Und 2021 haben sie zusammen bei The Voice Kids mitgemacht und seitdem ist wirklich relativ viel passiert. Ne? Sie waren unter anderem auch mit Alvaro Soler auf Tour und wir hören jetzt in den Track rein. Supported von den Avalator Boys, MVX, gib mir deine Hand im Sputnik Soundcheck.

Sputnik hier, der Soundcheck. Schreib, wenn du da bist. So hieß die Debüt-EP von Elea aus Halle. Und darauf entpuppte er sich so ein bisschen als Urban-Popper mit großem Herz. Und seine Lyrics, die strotzen nur von ja so ein bisschen Romantik. Aber nach einem sehr verheißungsvollen Start, sogar mit Major-Label im Rücken, war Elea plötzlich irgendwie so ein bisschen, da war es dann still um ihn. Ja. Und nach eigener Aussage drohte der Druck zu permanenter Selbsterneuerung, seine Stimme so ein bisschen auch verstummen zu lassen. Also hat er sich zurückgezogen, um jetzt wieder loszulegen. Und wir freuen uns hier im Sputnik Soundcheck genau darüber. Jetzt meldet er sich jeden Monat mit einer neuen Single, hat er zumindest versprochen, und wir hören eine davon. Weniger geliebt von Elea gibt's jetzt hier im Sputnik Soundcheck. Mit uns beiden.

Aus Eberswalde in Brandenburg kommt Tabea Hassan her und die wollen wir euch jetzt hier vorstellen im Sputnik Soundcheck. Sie hat jetzt wirklich eine sehr, sehr starke Debüt-Single released, ist gerade mal 18, schreibt Songs, seit sie 14 ist und nach eigener Aussage ist sie inspiriert von unseren drei Lieblingen Annenmay Kantereit. Schweigen kann man auch allein, heißt die Nummer, gibt's jetzt hier im Sputnik Soundcheck. Die Sonne brennt.

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1: MDR Sputnik hier, der Soundcheck, eure Show für die besten Newcomer und Lovehead aus Österreich, die gehören auf jeden Fall auch dazu, deutschsprachigen Raum. So ein bisschen rockig, punkig angehaucht, wirklich eine coole Band, drei Mädels, was ich auch persönlich cool finde, weil wir davon mehr Musikbusiness brauchen. Sommerwind heißt die neue EP, 4 Songs sind drauf und da steckt auch so ein bisschen ein Konzept dahinter. Das sind nicht einfach nur 4 Tracks, die für sich stehen, sondern da gibt's eine Idee und das haben sie uns im Sputnik-Interview verraten.
2: Ja, wir haben uns ein Konzept dazu überlegt, weil wir auch bei unserer ersten EP nicht wirklich ein Konzept hatten, sondern da eher einfach die Songs auf einer EP gemeinsam waren und wir das irgendwie sehr cool finden, wenn man da sich auch konzepttechnisch, künstlerisch was überlegen kann. Und wir dachten uns, dass irgendwie bei der EP es sehr viel Sinn machen würde, dadurch, dass die Songs irgendwie alle auch gut zueinander passen, dass es vielleicht in einer Nacht passiert. Und genau deswegen passieren die quasi hintereinander. Und zuerst passiert Marie in einer Bar, dann ist Sterne quasi der nächste Song, wo man dann so ein bisschen nostalgisch wird, wenn man halt mal fort ist und was sauft. Und dann kommt noch Mr. Rush in der anderen Bar und dann ist Heimweg eben der letzte Song quasi. Und Sommerwind, der Start in den neuen Tag.
1: Ja, und zu jedem der 4 Tracks gibt es auch ein Musikvideo, die zusammen einen Kurzfilm ergeben. Auch eine spannende Idee, so, weil das war ihnen trotz oder vielleicht auch gerade wegen dieser schnelllebigen Zeit von Reels und Shorts und Stories doch auch sehr wichtig.
2: Wir dachten uns, dadurch, dass sich das so cool ergibt, dass die Songs alle in einer Nacht passieren, wird es dann auch Sinn ergeben, die Musikvideos in einer Nacht quasi zu drehen. Und wir fanden das auch bei anderen Artists sehr cool, dass sie das irgendwie ein bisschen größer gedacht haben und es ist einfach irgendwie schön, den Songs ein visuelles Bild zu geben und ein bisschen zu zeigen, was man ja, sich so gedacht hat bei dem Song. Generell finde ich also es ganz cool, diesen ganzen Reel-Aufmerksamkeitsspann ein bisschen entgegenzuwirken und den Leuten mal zu zeigen, dass man nicht nur 15 Sekunden aufpassen sollte, sondern vielleicht eine ganze Nacht mit Lovehead.
1: So sieht's aus. Und wir hören genau in einen dieser Songs rein von den vielen. Marie gibt's jetzt hier im Sputnik Soundcheck und danach quatschen wir mal darüber, wie Lovehead eigentlich live so drauf sind.
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0: 4 Tracks sind drauf auf der neuen EP von Lovehead, die wir hier im Sputnik Soundcheck checken. Und das hier ist Track Nummer 1. Marie, haben wir gerade gehört. Ja, bei uns gerade im Radio und jetzt auch live auf Tour. Im Tourbus sind sie unterwegs. Wir konnten ein bisschen mit ihm quatschen und wollten wissen, was macht da eigentlich so eine Live-Show von Lovehead aus?
1: Also unsere Live-Shows sind jetzt gerade noch in sehr kleinen Clubs. Sehr schwitzig und eklig, aber trotzdem sehr lustig. Es ist oft viel Platz da zum Tanzen und zum Moschen. Ja, und ich glaube, es ist uns einfach wichtig, dass sich jeder wohlfühlt und ganz viel Spaß hat und sich sicher fühlt und jeder rausgeht und sich denkt, das war ein schöner Abend.
0: Aber Lovehead kennen eben nicht nur die schwitzigen Clubs. In der Vergangenheit haben die drei auch große Acts wie Kraftklub und Provinz supportet. Eine eigene Tour, auf der sie ja jetzt unterwegs sind, ist aber trotzdem nochmal so ein bisschen was anderes.
1: Ja, was für uns anders ist auf der Tour, ist, dass wir statt vor 10.000 Leuten vor maximal 500 spielen. was natürlich trotzdem sehr cool ist. Ja, es ist einfach halt, eine eigene Show ist ein ganz anderes Gefühl, weil die Leute halt wegen einem selbst da sind und auch die ganzen Lieder kennen. Eine Support-Show ist ja trotzdem irgendwie für viele Leute einfach nicht so spannend wie das Konzert danach. Und da merkt man einfach dann den Unterschied bei der eigenen Tour, dass die Leute halt dann wegen dir da sind und voll abgehen und voll Bock haben und sie sind einfach alle super süß. Aber trotzdem sind diese ganzen Support-Shows extrem schöne Erfahrungen für uns gewesen und es war sehr cool, sich mit so tollen Artists die Bühne teilen zu dürfen. Und auch mal größere Venues von innen zu sehen.
0: Ja, EP fertig, jetzt auch eigene Tour. Was ist denn sonst noch so 2026 geplant?
1: Wellness, ein bisschen chillen, ein bisschen studieren. Wir waren diesen Sommer sehr viel unterwegs. Generell war dieses Jahr irgendwie sehr voll, auch durch die EP. Was sehr schön ist und ultra cool ist, dass das funktioniert und dass wir das machen dürfen. Aber ich glaube, jetzt wird erstmal werden vielleicht neue Songs geschrieben und einfach mal ein bisschen wieder im Proberaum gechillt. Wir haben letztens mit einer Person geredet, die hat uns gesagt, ja, nach so einem Sommer, wo man so viele Shows spielt, kommt man heim und man weiß gar nicht mehr, wer man richtig ist. Und deshalb müssen wir uns da ein bisschen selbst finden wieder. Und dann geht's weiter.
0: Ja, dann geht's weiter. Und glücklicherweise haben wir jetzt ja auch einfach noch ein bisschen frische Musik hier im Sputnik Soundcheck, die wir noch genießen können. Wir hören nochmal in die EP rein. Sommerwind heißt sie und der letzte Track heißt Heimweg. Und den hören wir jetzt hier im Sputnik Soundcheck.
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Sputnik hat der Soundcheck. Egon Werler, 19 Jahre jung. Nächsten Dienstag feiert er seinen 20. Geburtstag und hat ja auch schon 2021 für Furore gesorgt, als er bei The Voice Kids gewonnen hat. Jetzt also der nächste große Schritt oder die nächsten großen Schritte. Denn nebenbei ist Egon auch noch als Schauspieler aktiv. Für den neuen Track hat er sich mit einer weiteren sehr spannenden Newcomerin zusammengetan, Charlotte Cudella. Sie war im Sommer hier bei uns, auch Soundcheck Act der Woche tatsächlich gewesen, haben wir euch vorgestellt. Und der gemeinsame Track, der erinnert so ein bisschen an Lena und Linus, die wir hier auch immer mal gefeatured haben in der Show. Heute mal bei mir gibt's jetzt hier im Sputnik Soundcheck.

Der Sputnik Soundcheck hier und der smarte Leipziger Indie-Rapper Finn Kissner, aka Finn Fable, ist bei sich angekommen und mit sich und seiner Welt jetzt langsam im Reinen, so zumindest die Message seines neuen Tracks. Bisher wurde Finn Fable vor allem durch seine Recap-Videos auf Social Media durchaus gut geklickt und ist bekannt geworden, ist regelmäßig viral gegangen, den er jeweils so ein bisschen darüber gerappt hat, was im jeweiligen Jahr so passiert ist. Sad and High heißt die aktuelle Single, wollen wir euch vorstellen im Sputnik Soundcheck. 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

0: Sputnik hier, der Soundcheck jetzt mit einem genrefluiden Feuerwerk. Ja, so bezeichnet zumindest Future Bay ihre Musik. Sehr lange hat Lina Winter, wie sie eigentlich heißt, in Erfurt bei uns in der Sputnik-Zone gelebt. Mittlerweile ist sie Berlinerin und Future Bay steht für einen humorvollen, positiven und doch auch sehr persönlich gefärbten Sound. Du wirst nicht durcheinander wie fallen, die um den immer gleichen Klippen zu scheinen.
1: Wenn ich mir so meine Releases angucke, dann ist das wirklich wie so ein kleines Tagebuch der Emotionen und Phasen.
0: Ja, und zuletzt war bei Future Bay aber eher Phase Blues, denn die Musikerin hat nach eigener Aussage eine sehr schmerzhafte Trennung hinter sich und diese vor allem, wie sich das für Künstlerinnen gehört, in ihrer Musik verarbeitet.
1: Musik zu machen, ins Studio zu gehen, war das Einzige, was mir geholfen hat, mich besser zu fühlen, alles irgendwie besser einzuordnen, meinen Gefühlen Platz zu geben. Alles, was ich ihm nicht sagen konnte oder wollte, habe ich in Songs gepackt.
0: Ja, und jetzt haut uns Future Bay ihren Heartbreak als neue Tracks um die Ohren, was auf jeden Fall eine tolle Sache ist, denn so viel steht fest, Heartbreak schreibt einfach die besten Songs, vor allem wenn diese wie bei Future Bay nicht nur sich in Selbstmitleid baden, sondern die Sache schon mal so ein bisschen auch mit Humor sehen und auch mal austeilen können.
1: Der Song ist tatsächlich super persönlich und nach meiner Trennung entstanden, zusammen mit ein paar anderen Songs, die alle ein bisschen gemein, aber an sich auch sehr lustig sind und mir sehr geholfen haben, mit den ganzen Gefühlen klarzukommen.
0: Ja, Bytewreck, der Track, den hören wir gleich im Sputnik Soundcheck, aber vorher noch der Hinweis, dass Future Bay mit ihrem neuen Track auch auf Tour geht.
1: Ich gehe ab dem 15.09. auf The Hot X Effect Tour. Komm doch gerne vorbei in München, Wien, Bern, Köln, Hamburg, Berlin oder Erfurt. Bis dann.
0: Ja, zurück in die alte Heimat Erfurt geht's dann in der kommenden Woche, 24. September, spielt Future Bay im Kalif Storch und wir hören rein. Jetzt weit weg hier im Sputnik Soundcheck. 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
1: Der Sputnik Soundcheck hier und jetzt wird es zum Schluss nochmal bildgewaltig mit Oskar Brandt aus Berlin. Musik, die sich anfühlt wie ein Film fürs Herz, so kann man es bezeichnen. Sehr soundopulent, bei ihm müssen die Geigen auf jeden Fall fiedeln. Gleich die erste Single Now or Never, die greift ja zum großen Besteck. Der Song erzählt die Geschichte einer Liebe, die durch innere Konflikte auf die Probe gestellt wird. Ja, Herzschmerz, ne? Wir kennen's. Der Sputnik Soundcheck, das war's für heute. Mein Name ist Chris Löwe.

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